Mit dem fulminanten Samba do Barba verabschiedete sich das Trio Nada vom begeisterten Publikum, wie sie im Hintergrund noch hören, am 1. August 2009 beim Outreach Festival in Schwarz in Tirol. Im Stadtsaal Kolping aufgenommen wurde das Konzert von Jürgen Brunner. Heute hören Sie bis zu den 3 Uhr Nachrichten zwei außergewöhnliche Konzertmitschnitte aus unserem Ö1 Jazz-Archiv. Vom Outreach Festival in Schwarz in Tirol aus der 2009er Edition. Marlene Schnedl hat für Sie diese Mitschnitte erneut auf die Bühne geholt. Und wir hören weiter. Tags davor, am 31. Juli, gastierte die oberösterreichische, seit vielen Jahren in Berlin lebende Posaunistin, Komponistin und Bandleaderin Petra Krumphuber mit ihrem Quintett. Zu hören sind neben Petra Krumphuber Silke Eberhardt Altsaxophon Klarinette, Johannes Hage Gitarre, Simon Bauer Bass und Kai Lübke Schlagzeug. Petra Krumphuber wurde 2009 in einem Interview mit dem Online-Magazin Jazz Dimensions nach Adjektiven für ihre Gefühle als Bandleaderin gefragt. Sie antwortete darauf mit spannend, anstrengend, lustig, nervig, aber auch beglückend. Ein komisches Wort, aber ein besserer Ausdruck fällt mir nicht ein für das Gefühl, wenn die Kollegen und Kolleginnen aus den Ideen, die man hatte, Musik machen. Eine weitere Besonderheit von Petra Krumphubers Spiel an der Posaune ist, sie reanimiert so ziemlich als erste Albert Mangelsdorfs legendäre Multiphonics. Unter Multiphonics versteht man in der Musik bestimmte Griff- oder Blastechniken. Beispielsweise ist es auf vielen Blasinstrumenten möglich, durch normales Anblasen eines Tons und gleichzeitiges Singen in das Mundstück mehrere Töne gleichzeitig zu erzeugen. Bei unterschiedlich gespieltem und hineingesungenem Ton entstehen Obertöne, die so stark hörbar sind, dass sogar Akkorde erklingen können. Der deutsche Posaunist Albert Mangelsdorf verlieh dem Posaunenspiel im Jazz mit seiner Mehrstimmigkeit, also den Multiphonics, neue Aspekte und gilt als ein innovativer und bedeutender Vertreter seines Instruments im Jazz. Herr Petra Krumphuber erzählte dazu im Interview mit dem deutschen Magazin Jazz Thing im Oktober 2008, die Multiphonics sind ein riesiges Feld, dem ich mich noch viel intensiver widmen möchte. Eine ganz glatte Posaune hat mich eigentlich nie interessiert. Ich finde es toll, wenn die Zuhörer auch mal kurz die Ohren anlegen, weil da viel Energie daherkommt. Die Qualität, diese Energie rüberzubringen, hat eine Posaune sicherlich in größerem Maße als eine Querflöte. Außerdem besitzt das Instrument auch etwas sehr Physisches. Und somit steigen wir ein in den Konzertmitschnitt. An den Titeln dieses Kollektivs ist zu hören, dass die Musik im positiven Sinn aus der Reihe tanzt. Frühstück mit Pinguin ist der Titel des ersten Stücks und danach begrüßt Petra Krumphuber das Publikum und erzählt über die Stücke, die das Publikum staunen lassen. Und ich wünsche nun viel Vergnügen mit Petra Krumphubers Krump, die noch verbleibende Zeit bis zu den 3 Uhr Nachrichten.

ist laut. Schönen guten Abend in Schwaz. Wir freuen uns sehr, heute Abend hier sein zu dürfen. Genau, wir sind Krump und aus Berlin gestern angereist. Das erste Stück trägt immer noch den Titel Frühstück mit Pinguin. Und das zweite Stück, das nun folgt, habe ich geschrieben am Ende meines Studiums in Linz und ist den Wolken über der Donau oder je nachdem hier jetzt über dem Inn gewidmet, beziehungsweise dem Wolkenzug. Und das Stück heißt FSCopology. Viel Spaß.

0: Vielen herzlichen Dank. Das Stück trug den Titel Stuttered State of Mind. Und ich möchte Ihnen jetzt mal kurz die Band vorstellen. An der Klarinette und dem Altsaxophon Silke Eberhardt. An der Gitarre Johannes Hager. Am Bass Simon Bauer. Am Schlagzeug Kai Lübke.
1: Posaune und Komposition Petra Krumphuber.
0: Und das nächste Stück featuret unseren Schlagzeuger Kai. Und es trägt den Titel Zebra im Schnee.

Ah, ja. Das nächste Stück ist einer Kleinstadt in der Toskana gewidmet, vielleicht größentechnisch mit Schwarz vergleichbar, auf jeden Fall verkehrsanbindungsmäßig schlechter ausgerüstet, in der Nähe von Siena, also dieser Ort heißt Talamone. Da habe ich mal so einen Sonntag lang versucht, einen Zug nach Siena zu bekommen. Er kam und kam nicht. Und dann wieder in Berlin dachte ich, ja, widme ich diesem schönen Ort nichtsdestotrotz ein Stück. Und dieses Stück spielen wir nun und es trägt den Titel Last Exit Talamone.

0: Amoebas Love Song, Titel des zuletzt gehörten Stücks, geschrieben von Posaunistin und Bandleaderin Petra Krumphuber, die sie auch durch das Konzert begleitete. Petra Krumphuber gastierte mit ihrem mitreißenden Quintett Krump am 31. Juli 2009 beim Outreach Festival in Schwarz in Tirol im Kolpingsaal aufgenommen, wurde der Abend von Jürgen Bronner. Ja, Krump sind neben Petra Krumphuber Posaune, Silke Eberhardt Altsaxophon, Klarinette, Johannes Hage Gitarre, Simon Bauer Bass und Kai Lübke Schlagzeug. Heute hörten Sie zwei außergewöhnliche Konzertmitschnitte aus unserem reichhaltigen Ö1 Jazz-Archiv aus dem Jahr 2009 vom dortigen Outreach Festival. Marlene Schnedl hat diese Mitschnitte aus dem Archiv geholt und wünscht Ihnen noch eine angenehme Nacht.
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2: Am Mikrofon ist Rainer Horns, es ist 3 Uhr. Beim Waldbrand im Fernwald in St. Tigiden in Niederösterreich ist mittlerweile die ganze Fläche nach Glutnestern abgesucht. Brand aus kann man aber immer noch nicht geben, sagt der Einsatzleiter Mario Lukas. Einige Häuser mussten ja evakuiert werden. Laut Lukas war die Gefahr tatsächlich groß, dass die Flammen auf die Häuser übergreifen.
3: Wir waren circa ein paar Meter vor die Häuser. Es hat dann einer Rückzug geschrien und die Kameraden und Kameradinnen sind immer stehen geblieben und haben die Regelstellung gehalten. Der Wind hat sich dann gedreht und wir haben Gott sei Dank alle erhalten können. Es war sehr knapp.
2: Die Bewohner sind mittlerweile in ihre Häuser zurückgekehrt und hörbar erschüttert gewesen.
4: Wir haben ein Riesenglück gehabt, dass der Wind sich geändert hat in der Richtung und sonst wären die Häuser weg.
5: Es hat uns ein Feuerwehrmann erklärt und hat gesagt, seid glücklich. Es hat bis zum Gartenzaun gebrannt, aber es ist jetzt alles im Griff. Naja, heute sehen wir es erst, wie nah es wirklich war. Nicht?
2: Über Nacht bleiben die örtlichen Feuerwehren am Einsatzort. Die Polizei warnt vor den Folgen von Alkohol und Radfahren. Eine gefährliche und folgenschwere Kombination. Auch die Unfallzahlen sind in diesem Sommer hoch, berichtet Peter Obermüller.
6: 59-jähriger Radfahrer in Golling mit dem E-Bike gestürzt, 1,76 Promille. 39-jährige in der Stadt Salzburg mit dem Rad am Franz-Josefs-Käfer unfallt, 1,72 Promille. 38-jähriger in Neumarkt am Wallersee gestürzt, 2,5 Promille. Drei Unfälle in Salzburg aus den vergangenen Tagen. Alkoholisiert mit dem Fahrrad unterwegs. Das bedeutet, wenn der Alkomat 0,8 Promille nachweist, kostet das bereits zwischen 800 und 3.700 Euro. Hans-Wolf Gruber von der Landespolizeidirektion Salzburg.
7: Die Problematik liegt im Irrglauben, dass man mit Fahrrädern alkoholisiert unterwegs sein kann.
6: Die Höchststrafe liegt bei 5.900 Euro. In bestimmten Fällen ist auch der Führerschein in Gefahr.
7: Weil wenn die Verkehrszuverlässigkeit nicht gegeben ist, dann steht der Führerschein im Zug im Raum.
6: Seit 1. Mai gelten auch beim Lenken von E-Scootern neue Alkoholgrenzen. Strafen gibt es ab 0,5 Promille.
2: Und der befürchtete erneute Ansturm auf die spanischen Exklave Ceuta ist gestern ausgeblieben. Trotz Aufrufen in sozialen Netzwerken war die Lage eher ruhig. Lediglich 300 Migranten sind im Norden Marokkos festgenommen worden. Die meisten von ihnen Bürger aus Ländern südlich der Sahara. Die Behörden in Marokko hatten wegen Falschmeldungen im Internet vor einem möglichen neuen Massenandrang gewarnt. Online wurde nämlich das Gerücht verbreitet, dass die Grenze nach Ceuta aufgehen würde. Wir kommen zu den Wetteraussichten, der jetzt Nathalie Auer für Sie.
8: Frisch starten wir vielerorts in den Sonntag bei Temperaturen unter 20 Grad. Tagsüber gibt es bei den Temperaturen dann Riesenunterschiede. Während es zum Beispiel im Außerfern 26 Grad werden, erwarten uns im Wiener Becken extrem heiße 37 Grad. Dazu gibt es heute eine Mischung aus Sonnenschein und einigen Wolken. Auch ein paar Regenschauer und Gewitter sind am Nachmittag und Abend dabei, und zwar vor allem im Bergland. Hier kann es stellenweise auch zu Unwettern kommen, durch intensiven Regen oder Sturmböen.

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1: Am Beginn der kommenden Jazznachtstunde steht Musik des kanadischen Gitarristen Mathieu Soucy. Von seinem Album Recollecting, die von Lenny Tristano inspirierte Eigenkomposition Lenny's Changes.

Lenny's Changes. Mathieu Soucy und Band vom Album Recollecting. Mathieu Soucy stammt aus Montreal und seine Musik beschreibt er als Bebop mit einem französischen Akzent. Das Album Recollecting ist auf Innerbop Records erschienen. Zu hören sind darauf Mathieu Soucy an der Gitarre, Gentian MG am Piano, Mike DeMassi am Bass und Jakob Wutzke am Schlagzeug. Das nächste Stück daraus trägt den Titel Blues for Barry.

Blues for Barry. Sie hörten Mathieu Soucy an der Gitarre, Gentian M.G. am Piano, Mike DeMercy am Bass und Jakob Wutzke am Schlagzeug. Der kanadische Gitarrist Mathieu Soucy studierte an der McGill University in Montreal, unter anderem mit dem Komponisten John Hollenbeck. Zum Abschluss noch das Titelstück des Debütalbums Recollecting.

Recollecting. Musik von Mathieu Soucy und seinem Quartett. Nun zur Musik des amerikanischen Pianisten Benjamin Lackner. Zusammen mit Matthias Eick an der Trompete, Jérôme Regard am Bass und Manu Katché an der Perkussion erklingt nun seine Eigenkomposition Camino Cielo, betitelt nach dem gleichnamigen Gebirgszug in Kalifornien.

Camino Cielo. Ein Stück benannt nach dem Gebirgszug in Kalifornien. Das ist jene Gegend, in die die deutschen Vorfahren des amerikanischen Pianisten Benjamin Lackner in den 1930er Jahren eingewandert sind. Musik vom Album Last Decade mit Benjamin Lackner Piano, Matthias Eick Trompete, Jérôme Rigard am Bass und Manu Katché am Schlagzeug. Das Album Last Decade ist Lackners Debüt auf ECM Records. Das Programm besteht ausschließlich aus Eigenkompositionen. Geboten wird anmutiger lyrischer Jazz im Quartett. Hier ist das Titelstück Last Decade.

Last Decade, das Titelstück des Albums des Pianisten Benjamin Lackner. Matthias Eick an der Trompete, Jérôme Rigard am Bass und Manu Katché am Schlagzeug. Ein letztes Stück aus diesem ECM-Album, Open Minds Lost.

Open Minds Lost. Musik des Pianisten Benjamin Lackner. Und nun zu einem der wohl einflussreichsten Schlagzeuger des amerikanischen Jazz. Auf der Bühne steht Elvin Jones und sein Quartett. Wir schreiben das Jahr 1967 und das Stück heißt Softly as in the Morning Sunrise.

Softly, as in a morning sunrise. Elvin Jones und Musik vom Album Revival, live at Pukies Pub. Elvin Jones tritt hier zum ersten Mal als Bandleader in Erscheinung, 2 Wochen nach dem Tod von John Coltrane, in dessen legendärem Quartett er jahrelang mitgewirkt hat. Die Aufnahme stammt vom Juli 1967, aufgenommen in Pukies Pub in New York City. Mit dem Saxophonisten und Flötisten Joe Farrell, mit dem Pianisten Billy Green und Wilbur Little am Bass. Hier ist das Quartett von Elvin Jones zu hören mit einer Jimmy Heath-Komposition, Gingerbread Boy.

Gingerbread Boy. Sie hörten Elvin Jones am Schlagzeug, Wilbur Little am Bass, Billy Green am Piano und Joe Farrell am Saxophon. Ein letztes Stück von diesem Album, Revival Live at Pookie's Pub von Elvin Jones und seinem Quartett, My Funny Valentine.

My Funny Valentine, Musik mit dem Elvin Jones Quartett aus dem Jahr 1967. Joe Farrell an der Flöte, Billy Green Klavier, Wilbur Little am Bass und Elvin Jones am Schlagzeug. Nun zur Musik des norwegischen Pianisten Tord Gustafsson und seinem Trio. Das Album trägt den Titel Opening. Zu hören sind Jarle Vespestad an der Perkussion und erstmals im Tord Gustafsson Trio der Bassist Steinar Raknes. Hier das Titelstück Opening.

Das Tord Gustafsson Trio mit Opening. Tord Gustafsson Klavier und Electronics, Steinar Ragnes Kontrabass und Electronics und Jarle Vespestad am Schlagzeug. Ein weiterer Ausschnitt aus diesem Album, das auf ECM erschienen ist, Helensburgh Tango. Die subtile Dekonstruktion eines Tanzes bis zu dem Punkt, an dem die Nummer fast nicht mehr als Tango zu erkennen ist. Helensburgh Tango mit dem Tord Gustafsson Trio.

Helensburg Tango mit dem Tord Gustafsson Trio. Das nächste Stück mit dem Titel Stream ist in Form und Ausführung eine klassische Klaviertrio-Ballade.

Stream. Tord Gustafsson Klavier, Steinar Ragnes am Bass und Jarle Vespestad am Schlagzeug. Musik vom Album Opening. Ebenfalls auf ECM Records veröffentlicht wurde das folgende Album. Zu hören sind Aril Andersen am Bass, Vassilis Zapropoulos am Piano und John Marshall am Schlagzeug. She's Gone.

She's Gone vom Album Akirana, erschienen im Jahr 2000. Es war das Debütalbum des vom Bassisten Arild Andersen gegründeten Trios, in dem neben dem altgedienten Schlagzeuger John Marshall der griechische Pianist Vassilis Tsapropoulos seine erste Aufnahme für ECM Records machte. Das folgende Stück trägt den Titel Fable.

Fable. Arild Andersen Bass, Vassilis Zapropoulos Piano und John Marshall am Schlagzeug. Musik vom Album Akirana. Ein letztes Stück daraus, Song for Phyllis.

Vassilis Zapopoulos Piano, Arild Andersen am Bass und John Marshall am Schlagzeug. Musik vom Album Akirana. Purkor, erschienen 2008, heißt das Album des Saxophonisten Trygve Seim und des Pianisten Andreas Uttnem. Und es gibt auch einen bescheidenen Untertitel Songs for Saxophone and Piano, also Lieder für Saxophon und Klavier, der diesem ECM-Album beigefügt wurde.

Trygvesheim und Andreas Uitnem. Mitte der 90er Jahre lud Pianist und Komponist Andreas Uitnem den Saxophonisten Trygvesheim ein, ihn bei Gottesdiensten zu begleiten, um über Variationen der Psalmen zu improvisieren und Eigenkompositionen zu spielen. Mit der Zeit entwickelte sich dies zu informellen, regelmäßigen Auftritten und 2008 beschlossen die Musiker, dass es an der Zeit war, die Musik, die sie auf diesem Weg geformt hatten, aufzunehmen. Das Ergebnis war Pur Chor. Darauf zu hören sind Volkslieder, Theatermusik, Improvisationen und Vertonungen von Teilen einer Messe, wie zum Beispiel das folgende Stück: Agnus Dei.

Trygve im Saxophon und Andreas Uitnem Piano. Nach den Nachrichten gibt es unter anderem Musik mit Bill Frisell und Fred Hirsch zu hören. Bleiben Sie dran.

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1: Am Mikrofon Eva Liebentritz, guten Morgen. Heute wird es nochmal richtig heiß. Bis zu 37 Grad Höchsttemperaturen werden im Wiener Becken erwartet. Bei der Hitze können auch geparkte Autos zur Gefahrenzone werden. Die Feuerwehren warnen vor den Folgen von hohen Temperaturen in Fahrzeugen. Mitgeführte Gegenstände könnten zu brennen beginnen oder explodieren, berichtet Peter Obermüller.
2: Innerhalb von 30 Minuten erhitzt sich das Fahrzeuginnere an Sonnentagen auf 50 Grad. So klingt es, wenn eine Dose Deo-Spray explodiert. Alexander Rappold, Gefahrgutexperte in der Salzburger Landesfeuerwehrschule.
3: So eine Dose ist auf 50 Grad ausgelegt und mehr kann so eine Dose eben aufgrund der Bauform dieses Aluminiums nicht aushalten.
2: Auch Laptops, Akkus, Handys, Tablets, Powerbanks oder E-Zigaretten seien Gefahrenquellen im überhitzten Auto.
3: Extrem gefährlich, da diese Gerätschaften für solche Temperaturen nicht ausgelegt sind. Wenn man solche gefährlichen Gegenstände mitführt im Fahrzeug, wäre es am besten, sie dort zu lagern, wo es eher kühl ist, sprich hinterm Rücksitz oder im Kofferraum.
2: Deo-Spraydosen können explodieren, Desinfektionsmittel sich entzünden und Lithium-Ionen-Akkus in Brand geraten.
3: Natürlich am allerbesten gar nicht mitnehmen, wenn es nicht sein muss.
2: Empfiehlt der Experte der Salzburger Feuerwehren.
1: Russland greift die ukrainische Hauptstadt Kiew erneut mit Raketen an. Bürgermeister Vitali Klitschko fordert die Einwohnerinnen und Einwohner auf, in ihren Schutzräumen zu bleiben. Es gebe Explosionen, in mindestens 2 Stadtbezirken seien Brände ausgebrochen. Herabfallende Trümmer hätten zudem mehrere Autos in Brand gesetzt. Nach dem schweren Erdbeben in Indonesien ist die Zahl der Todesopfer auf 47 gestiegen. Mit Hilfe der Luftwaffe werden nun erste Hilfslieferungen in die Region geschickt. Mehr als 150 Häuser, fast 100 Schulen und 18 Gesundheitseinrichtungen seien bei dem Beben beschädigt worden, das berichten die Behörden. Das Beben hat sich gestern mit einer Stärke von 7,7 vor der Insel Flores ereignet. Vor Hawaii tobt derzeit ein Hurrikan. Tropensturm Lala hat mit Windgeschwindigkeiten von bis zu 120 km/h auf Big Island für Überschwemmungen, Stromausfälle und Straßensperren gesorgt. Tausende Haushalte sind ohne Strom, der öffentliche Nahverkehr wurde eingestellt, Parks und Strände geschlossen. Die stärksten Auswirkungen werden noch im Laufe des Tages erwartet. Das waren die Nachrichten mit Eva Liebentritt. Und jetzt zum Wetter.
4: Heute wird es speziell im Osten noch einmal brütend heiß. Am Montag sorgt eine Front österreichweit für Abkühlung. Der Tag beginnt zum Teil frisch, meist hat es jetzt unter 20 Grad. Bis zum Nachmittag steigen die Temperaturen auf 25 bis 34, im Wiener Becken und im Weinviertel auf bis zu 37 Grad. Dazu wechseln heute sonnige Stunden mit einigen Wolkenfeldern. Vor allem in den Alpen entwickeln sich am Nachmittag ein paar Regenschauer und Gewitter. Manche können auch heftig ausfallen mit Starkregen und Sturmböen. Im Flach- und Hügelland wird es höchstens vereinzelt kurz nass. Außerdem kommt im Tagesverlauf lebhafter Westwind auf. Morgen am Montag erreicht uns von Nordwesten her dann eine Kaltfront. Die bringt lebhaften bis kräftigen Westwind und im Großteil des Landes Abkühlung in Form von Schauern und Gewittern. Die Regenmengen sind dabei aber recht unterschiedlich verteilt. Ergiebig regnen kann es speziell an der Alpen-Nordseite. Nach Osten und Südosten hin bleibt es zum Teil nur bei geringen Mengen. Die Höchsttemperaturen liegen zwischen 17 Grad stellenweise im Westen und 30 Grad im Osten und im Süden. So viel zum Wetter von Georg Brack.
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1: Gerhard Kramel heißt Sie zur letzten Stunde der Ö1 Jazznacht. Herzlich willkommen. Zu Beginn hören Sie ein prominent besetztes Trio. Der Schlagzeuger Jack DeJohnette macht gemeinsame Sache mit dem Saxophonisten Ravi Coltrane und dem Bassisten Matt Garrison. Damit wird diese Einspielung aus dem Jahr 2016 zu einer sehr familiären Angelegenheit. Spielte DeJohnette doch vor einem halben Jahrhundert bereits mit beiden Vätern seiner Mitmusiker. Mit Jimmy Garrison und John Coltrane, von dem auch das Eröffnungsstück des Albums stammt. Alabama.

Alabama vom Album In Movement aus dem Jahr 2016. Jack DeJohnette am Schlagzeug, Ravi Coltrane Saxophon und Matt Garrison am Bass. Das folgende Stück trägt den Titel Rashid.

Rashid. Ein letztes Stück vom Album In Movement, erschienen auf ECM Records. Jack DeJohnette, Drums, Ravi Coltrane Saxophon und Matt Garrison Bass mit Two Jimmies.

Two Jimmys. Jack DeJohnette, Schlagzeug, Ravi Coltrane, Saxophon und Matt Garrison, Bass. Musik vom Album In Movement. Nun zur Musik mit dem österreichischen Organisten Raphael Wresnik und Band. Mit einer Komposition von Dr. Lonnie Smith. Pilgrimage.

Raphael Vresnik an der Hammond B3-Orgel, Enrico Crivellaro an der Gitarre und Eric Zispani am Schlagzeug. Mit dem musikalischen Porträt einer Pilgerfahrt. Pilgrimage. Der österreichische Bassist Hans Gawischnik ist in der nächsten Konstellation zu hören, gemeinsam mit Donny McCaslin, der nicht erst seit seiner Mitwirkung bei Maria Schneiders Jazzorchester als einer der wichtigsten zeitgenössischen Saxophonisten gilt. Auch als Bandleader veröffentlicht er regelmäßig bemerkenswerte Aufnahmen. Beispielsweise mit seinem Trio das Album Recommended Tools.

Sie hörten das Stück Eventual vom Album Recommended Tools mit Danny McCaslin Saxophon, Hans Klawischnik Bass und Jonathan Blake Schlagzeug. Nun zwei Stücke in Folge, Late Night Gospel und danach die Billy Strayhorn Ballade Isfahan.

Das Donny McCaslin Trio. Zum Abschluss nun noch Musik von Charles Mingus. Der Komponist, Bassist und Bandleader ist hier in eine ungewohnte Rolle als Pianist und Sänger geschlüpft. Zusammen mit Rahsaan Roland Kirk und Booker Irvin an den Saxophonen, Jimmy Nepper an der Posaune, Doug Watkins Bass und Danny Richmond an den Drums meint er nun Eat That Chicken.

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1: Charles Mingus und Band mit Eat That Chicken. 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Wir sind am Ende der Jazznacht angekommen. Gerhard Graml wünscht Ihnen einen angenehmen Tag mit Ö1.
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3: Im Nachrichtenstudio begrüßt Sie Tom Brandenberger. 8 Monate nach dem antisemitischen Schusswaffenangriff am australischen Bondi Beach hat der Bundesstaat New South Wales ein erstes Rückkaufprogramm für Schusswaffen eingeleitet. Ab November sollen Waffenbesitzer Pistolen und Gewehre gegen Geld bei den Behörden abgeben können. Markus Langer berichtet.
4: Nach dem Anschlag mit 15 Todesopfern hatte New South Wales die Waffengesetze verschärft. In dem bevölkerungsreichsten australischen Bundesstaat darf niemand mehr als 4 Schusswaffen besitzen. Für Bauern gibt es einige Ausnahmen. Wer mehr Pistolen und Gewehre besitzt, soll sie nun an den Staat verkaufen können. Für eine Schusswaffe gibt es bis zu 1.000 australische Dollar. Das sind umgerechnet etwas mehr als 600 Euro. Die Kosten werden zwischen dem Bundesstaat und der Zentralregierung aufgeteilt. Weitere australische Bundesstaaten sollen folgen. Das Rückkaufprogramm hatte sich zunächst verzögert, unter anderem, weil es Streit um die Übernahme der Kosten gab.
3: Russland greift die ukrainische Hauptstadt Kiew erneut mit ballistischen Raketen an. Bürgermeister Vitali Klitschko forderte die Einwohner auf, in den Schutzräumen zu bleiben. In 2 Stadtbezirken gebe es Brände. Die ukrainische Luftwaffe berichtete auf Telegram zudem von Angriffen mit Raketen, Gleitbomben und Drohnen, auch auf andere Landesteile. 2 Wochen nach dem Massenansturm von Migranten auf die spanische Exklave Ceuta sind im Norden Marokkos fast 300 Migranten festgenommen worden. Angesichts des Aufrufs in zahlreichen sozialen Netzwerken, den Grenzübertritt erneut zu versuchen, war aber eine viel größere Zahl vermutet worden. Bei verschärften Sicherheitsvorkehrungen blieb die Lage ruhig. Im US-Bundesstaat Indiana sind durch schwere Stürme und Überschwemmungen mindestens 5 Menschen ums Leben gekommen. Nach Angaben der Behörden mussten hunderte Menschen evakuiert werden. Dutzende wurden aus ihren überschwemmten Häusern gerettet. Sturm Graz hat saisonübergreifend auch das 16. Heimspiel auf nationaler Ebene gewonnen. Gegen Altach gelingt ein knappes 1:0. Christian Brates, für Altach bleiben die Steirer das Schreckgespenst der Liga.
5: Ein unerwartet hart erkämpfter Sieg der favorisierten Grazer, der in echte Schwerstarbeit ausartet. Während Altach die erste Hälfte dominiert, geht den Vorarlbergern in der zweiten die Kraft aus und Sturm verdient in Führung. Sidi Chatta trifft in der 78. Minute, nachdem dem Norweger wenige Minuten davor bereits ein Tor durch den Videoschiedsrichter aberkannt wird. Sturmtrainer Fabio Ingolic mit Goldhändchen, der Chatta von der Bank bringt.
6: Freut uns natürlich auch riesig, dass wir mit Sidi Chatta einen Spieler, der nicht so eine leichte Zeit gehabt hat, Man of the Match da bei uns in den Reihen haben.
5: Im zweiten Samstagspiel siegt Austria Lustenau gegen den WRC 2:1 durch einen Doppelpack von Antonio Verinaz in der ersten Halbzeit. Die Matches am Sonntag in der dritten Runde lauten Hartberg gegen Austria Wien, zeitgleich um 17 Uhr WSG Tirol gegen Salzburg und um 19 Uhr trifft dann Rapid auf den GRK.
3: Soweit die Nachrichten mit Tom Brandenberger. Jetzt zum Wetter.
7: Ein Wetterwechsel kündigt sich langsam an. Es wird aber noch einmal sehr heiß in vielen Regionen, speziell im Wiener Becken. Hier steigert sich die Hitze heute auf bis zu 37 Grad. Meist liegen die Höchstwerte aber zwischen 25 Grad im Außerfern und 34 Grad im Südburgenland. Die aktuellen Temperaturen in den Landeshauptstädten: Wien 14 Grad bei der Westeinfahrt bis 22 in der Innenstadt, Eisenstadt 19, St. Pölten, Linz und Salzburg 17, Innsbruck 18, Bregenz 21, Graz 17 und Klagenfurt 18 Grad. Die Sonne bleibt heute nicht alleine am Himmel. Dichte Wolken ziehen teilweise auf, vor allem im Bergland. Hier gibt es im Tagesverlauf auch einige Schauer und Gewitter, die mitunter heftig ausfallen können mit Starkregen und Sturmböen. Einzelne Gewitter können am späteren Nachmittag auch abseits der Berge auftauchen. Am längsten sonnig bleibt es nach Osten und Süden hin. Morgen am Montag bringt eine Kaltfrontabkühlung mit kräftigen Schauern und Gewittern. Im Flachland fallen die Regenmengen aber teilweise mager aus. So viel zum Wetter von Daniel Stanker.
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1: Herzlich willkommen an diesem Sonntag, auch im Namen von Tonmeister Fridolin Stolz. Wir beginnen heute Spanisch.

Das war Sevilla aus der Suite Española von Isaac Albéniz, orchestriert von Rafael Fröbeck de Burgos, der auch das New Philharmonia Orchestra leitete. Gleich 6.10 Uhr, wir bleiben bei einem spanischen Komponisten mit Vicente Martín y Soler. Ouvertüre aus der Oper in zwei Akten, Una cosa rara.

Ouvertüre aus der Oper Una cosa rara, eine seltene Sache, von Vicente Martín y Soler. Uraufgeführt wurde sie im Jahr 1786 am Wiener Burgtheater. In dieser Aufnahme spielte Le Concert des Nations unter Jordi Savall. Gleich 6.14 Uhr, jetzt hören wir das Rundfunksinfonieorchester Prag unter der Leitung von Petr Popelka mit einem lyrischen Walzer von Dmitri Schostakowitsch.

Der lyrische Walzer aus der Suite für Varieté-Orchester von Dmitri Schostakowitsch. Am Pult des Rundfunksinfonieorchesters Prag stand Petr Popelka. 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Das dortige Debüt für den tschechischen Dirigenten, der aktuell die Wiener Symphoniker leitet. Ö1 überträgt live. 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Musikredakteur Philipp Weismann begrüßt Sie live aus Salzburg in Ihrem Festspielsender Ö1 ab 11.03 Uhr. Jetzt ist es 6.17 Uhr und auch das kommt von Mozart.

Erster Satz Allegro aus dem Konzert für Fagott und Orchester in B-Dur von Wolfgang Amadeus Mozart. Solist war der 1994 geborene Theo Plath. Howard Griffiths leitete das Mozarteum Orchester Salzburg. 6.24 Uhr. Bis zu den Nachrichten um 6:30 hören wir den vierten Satz aus Joseph Haydns 12. Londoner Symphonie.

0: Symphonie Nummer 100 in G-Dur von Joseph Haydn. Den vierten Satz daraus spielte The Hanover Band unter der Leitung von Roy Goodman. Jetzt ist es gleich 6.30 Uhr, 6:30 am Sonntag, den 16. August. Die Nachrichten und das Wetter präsentiert Ihnen Eva Liebentritt.
1: Guten Morgen. Russland greift die ukrainische Hauptstadt Kiew erneut mit Raketen an. Bürgermeister Vitali Klitschko fordert die Einwohnerinnen und Einwohner auf, in ihren Schutzräumen zu bleiben. Es gebe Explosionen, in mindestens zwei Stadtbezirken seien Brände ausgebrochen. Russland meldet seinerseits massive ukrainische Drohnenangriffe auf Moskau. Die befürchtete neue Massenflucht auf Ceuta ist zunächst ausgeblieben. Trotz Aufrufen in sozialen Netzwerken blieb die Lage an der spanischen Nordafrika-Exklave gestern weitgehend ruhig. Marokkanische Sicherheitskräfte haben jedoch fast 300 Migranten und Migrantinnen festgenommen, um irreguläre Übertritte zu verhindern, wie es heißt. Nach dem massiven Ansturm auf Ceuta im Juli wurden die Sicherheitsvorkehrungen an der Grenze verschärft. Österreich und Dänemark wollen bei Asylverfahren und Rückkehrzentren außerhalb Europas eine Vorreiterrolle übernehmen. Innenminister Gerhard Kahner von der ÖVP empfängt dazu morgen den dänischen Migrationsminister Morten Bødskov in Wien. Beide Länder gehören mit den Niederlanden, Deutschland und Griechenland zur sogenannten Gruppe der Umsetzer, die an der Einrichtung solcher Zentren und der Durchführung von Asylverfahren außerhalb Europas arbeitet. Nach dem schweren Erdbeben in Indonesien steigt die Zahl der Toten weiter an. Mindestens 51 Menschen sind ums Leben gekommen, 5000 wurden in Sicherheit gebracht. Die Behörden berichten von hunderten beschädigten Häusern, Schulen und Gesundheitseinrichtungen. Mit Hilfe der Luftwaffe werden nun erste Hilfslieferungen in die Region gebracht. Das Beben der Stärke 7,7 ereignete sich gestern früh vor der indonesischen Insel Flores. Und jetzt noch zum Wetter. Heute nur noch zeitweise sonnig, von Westen her teils dichte Wolken. Am längsten sonnig ist es also im Osten. Dazu vor allem im Bergland mit der Zeit Schauer und teils kräftige Gewitter. Die Höchstwerte meist 25 bis 34 Grad, im Osten extrem heiß mit sogar 37 Grad. Soweit der Nachrichtenüberblick. Es ist jetzt 6.32 Uhr.
0: Sophia Dessel wünscht einen angenehmen Sonntagmorgen mit Ö1. Und jetzt gehen wir mit Ihnen und Robert Schumann in den Wald.

Der Eintritt aus Robert Schumanns Waltz-Szenen war das, von Ursula Erhard-Schwertzmann für Kammerorchester bearbeitet. Bijan Karemissa leitete die Academia Allegro Vivo. 6.34 Uhr, es folgt eine Caprice Espagnol von Moritz Moschkowski.

Stephen Huff mit der Caprice Espagnole von Moritz Moszkowski. Jetzt wieder umfangreicher besetzt der vierte Satz aus der Symphonie in C-Dur von Johann Baptist Wanhall. Es ist 6:40 Uhr.

0: Das Czech Chamber Philharmonic Orchestra Pardubice unter Michael Hollasch mit dem vierten Satz aus der Symphonie in C-Dur von Johann Baptist Wanhal. 6.44 Uhr. Vor kurzem ist Eva Menasses neuer Roman Allein Ruhelage erschienen, in dem sie Erinnerungen an 20 Jahre Wochenendhaus verarbeitet. Das Haus als Zeuge von Leben, Beziehungen und Konflikten. 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
0: So Eva Menasse. 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

Die Berliner Barocksolisten, geleitet von Rainer Kussmaul, mit dem dritten Satz aus Georg Philipp Telemanns Konzert für zwei Violinen, zwei Hörner, Streicher und Basso Continuo in D-Dur. 6.47 Uhr, es folgt die Ouvertüre zu der Operette Die schöne Helena von Jacques Offenbach. Sir Neville Marin leitet die Academy of St. Martin in the Fields.

0: die Academy of St. Martin in the Fields unter der Leitung von Sir Neville Mariner mit der Ouvertüre zu Die schöne Helena, einer Operette von Jacques Offenbach. Das war Guten Morgen mit Ö1 am 16. August. Musikauswahl für heute Julian Dvorak, Technik Fridolin Stolz und am Mikrofon war Sophia Dessel.
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2: Zusammenstehen von Martin Schenk, Sozialexperte und stellvertretender Direktor der evangelischen NGO Diakonie.
3: Ein Szenario. Viele Leute stehen in einem großen Raum. Zunächst sind sie in Gruppen eingeteilt, sichtbar getrennt voneinander. Die Einteilungen folgen äußeren Zuschreibungen. Die eine Gruppe sind Handwerker in Montur, die anderen Reinigungspersonal. Die einen Sozialhilfebezieher, die anderen im Handel tätig. Die einen sind arbeitslos, die anderen Paketzusteller. Die einen ÖBB-Personal, die anderen haben Gesundheitsprobleme. Die einen allein mit Kindern, die anderen zusammen im Gesangsverein. Die einen mit weißer Hautfarbe, die anderen mit einer dunkleren. Jede Gruppe bildet eine Linie. Man sieht, die einen stehen hier, die anderen dort. Jede Gruppe hat einen bestimmten abgegrenzten Platz. Noch bevor jemand spricht, entstehen Bilder im Kopf. Dann beginnt eine Stimme Fragen zu stellen. Nicht an einzelne Personen, sondern an alle. Wer sich angesprochen fühlt, soll einen Schritt nach vorne machen. Die Fragen sind zunächst fast beiläufig. Wer arbeitet mit den Händen? Wer lebt allein? Und weiter, wer hat Angst, nicht gut genug zu sein? Wer hat jemand verloren, den er geliebt hat? Wer ist schon einmal gemobbt worden? Und Nachfrage, wer hat selbst mal andere gemobbt? Wer fühlt sich übersehen? Wer ist bis über beide Ohren verliebt? Wer hat gerade Liebeskummer? Wer ist gern in Österreich? Mit jeder Frage lösen sich die ursprünglichen Gruppen auf. Menschen aus verschiedenen Reihen treten gleichzeitig nach vorne. Sie stellen sich in die Mitte des Raumes, unabhängig davon, aus welcher Gruppe sie kommen. Plötzlich stehen sie nebeneinander, ganz neu gruppiert. Mit jeder Antwort tritt jemand aus der Reihe. Ein Schritt nach vorn, klein und unspektakulär. Wer den Platz verlässt, der ihm so selbstverständlich zugewiesen wurde, unterbricht die Logik der scheinbar natürlichen und unabwendbaren Einteilung. Am Ende stehen Menschen zusammen, die zu Beginn strikt getrennt waren. Sie stehen zusammen, nicht weil sie gleichgemacht wurden, sondern weil sichtbar wurde, wo sich ihre Lebenslinien wirklich kreuzen. Manche schauen sich überrascht an, manche lächeln, manche wirken erschrocken über das, was sie gerade preisgegeben haben. Bemerkenswert ist ja nicht, dass Menschen Gemeinsamkeiten haben. Bemerkenswert ist, wie sehr sie überrascht sind, wenn sie sichtbar werden. Uns verbindet mehr, als uns trennt. Man muss nur die richtigen Fragen stellen. Soziale Hackordnungen leben davon, dass Unterschiede als Naturzustände dargestellt werden. Dass Herkunft als Charakter gilt, Armut als Schuld, Privileg als Leistung. Bei diesem Experiment wird sichtbar, dass die Trennlinien, an denen Spaltungen so gerne ansetzen, keine natürlichen Grenzen sind, sondern Entscheidungen. Und vielleicht ist das die eigentliche Zumutung dieses Experiments, dass es zeigt, wie leicht eine andere Ordnung vorstellbar wäre und wie bewusst wir uns dagegen entscheiden, sie zu leben.
2: Das war ein Zwischenruf von Martin Schenk. Er ist Psychologe und Sozialexperte der Diakonie Österreich.
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4: Im Nachrichtenstudio begrüßt sie Tom Brandenberger. Österreich fährt zunehmend elektrisch. Obwohl es mittlerweile keine Kaufprämie mehr gibt, steigt die Zahl von Elektrofahrzeugen beständig an. Im Juli waren mehr als ein Viertel der Neuzulassungen elektrisch betriebene Autos. Dazu kommen noch etliche Hybrid- oder Plug-in-Hybrid-Fahrzeuge. Andreas Jörli berichtet.
5: Der Großteil der Autos in Österreich fährt noch immer mit Benzin oder Diesel, aber der Anteil der Elektrofahrzeuge nimmt beständig zu. Innerhalb des letzten Jahres ist die Zahl der elektrischen Neuanmeldungen von 20% auf 27% gestiegen. Dazu kommen noch mehr als 40% Hybridfahrzeuge, also mit einem Mischantrieb aus Strom und Kraftstoff. Christoph Dollner-Gruber von der österreichischen Energieagentur spricht von einem bemerkenswerten Anstieg.
6: Die Anteile bei den Neuzulassungen sind sprunghaft angestiegen. Mit diesen Anteilen, denke ich mal, ist auch ein Zug in Bewegung gesetzt, der nur schwer aufzuhalten ist.
5: Elektroautos werden immer beliebter. Mittlerweile seien schon 300.000 in Österreich unterwegs. Und das, obwohl es keine Kaufprämie mehr gibt, weder für Privat- noch Firmenautos, weil das Geld fehlt. Die Regierung setzt jetzt bei der E-Mobilität auf den Ausbau der Ladeinfrastruktur. Derzeit gibt es in Österreich 40.000 öffentliche Ladestationen, dazu noch etliche private.
4: Ein spanischer F-18-Kampfjet hat im Auftrag der NATO eine Drohne über Rumänien abgeschossen. Nach Angaben des rumänischen Verteidigungsministeriums ist das unbemannte Flugobjekt illegal in den nationalen Luftraum eingedrungen. Es war bereits die vierte Drohne, die in diesem Jahr über dem Land abgeschossen wurde. Die Trümmer sollen in einem unbewohnten Gebiet niedergegangen sein. Zur Herkunft der Drohne gibt es keine Angaben. In der Lagune von Venedig prallen die Interessen von Unternehmern und die von Umweltschützern aufeinander. Im Netz wurden 40.000 Unterschriften dagegen gesammelt, dass neben einem Vogelschutzgebiet eine neue Touristenanlage entstehen soll. Aus Italien berichtet Cornelia Wospanek.
7: Es geht um die lange Insel Pellestrina. Sie liegt neben dem Lido und reicht fast bis nach Chioggia. Der Teil, um den es geht, ist von Chioggia aus zu sehen, das Dörfchen Caroman. Hier haben Landentwickler bereits vor bald 20 Jahren Nonnenland abgekauft. Nun wollen sie 77 Villen bauen und dazu zwei Strandanlagen. Die Gemeinde habe schon für den Bau gestimmt, sagt Entwickler Carlo Albertini. Sie müsse das nur noch formalisieren. Caroman ist auch ein Vogelschutzgebiet. Vogelschützer Alessandro Polinori sagt, die EU schreibe vor, die Natur zu schützen. Daher müsse das Projekt überdacht werden. Die Gegner haben im Netz 40.000 Unterschriften gesammelt und sagen, dass das letzte Wort noch nicht gesprochen sei.
4: Der Tropensturm Lala hat sich unmittelbar vor Hawaii zu einem Hurrikan verstärkt und auf der Hauptinsel Big Island für Überschwemmungen und Straßensperren gesorgt. Rund 60.000 Haushalte sind ohne Strom. Der öffentliche Nahverkehr wurde eingestellt, Parks und Strände geschlossen. Das waren die Nachrichten mit Tom Brandenberger. Jetzt zum Wetter.
8: Meist sonnig und teilweise sehr heiß wird es heute noch einmal von Unterkärnten über das Burgenland bis ins Weinviertel mit 32 bis 37 Grad. Der Hitzepol liegt im Wiener Becken. Weiter im Westen hingegen, beziehungsweise großteils im Bergland, wird es weniger heiß als gestern mit 25 bis 33 Grad. Die aktuellen Temperaturen in den Landeshauptstädten: Wien 14 Grad bei der Westeinfahrt bis 22 in der Innenstadt, Eisenstadt 20, St. Pölten, Linz und Salzburg 17, Innsbruck 18, Bregenz 21, Graz 17 und Klagenfurt 18 Grad. Heute mischen speziell im Bergland einige Wolken mit und die bringen vor allem am Nachmittag Regenschauer und teils kräftige Gewitter mit Starkregen und Sturmböen. Im Flachland und im Hügelland hingegen wird es nur vereinzelt nass, auch hier ziehen im Laufe des Tages Wolken auf. Morgen am Montag gehen die Temperaturen dann überall deutlich zurück, das liegt an einer Kaltfront, die Österreich überquert. Die bringt Regen in Form von Schauern und Gewittern, vor allem an der Alpen-Nordseite kann es dann auch anhaltend regnen. So viel zum Wetter von Daniel Stanker.
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Weder Bob Dylan noch André Heller haben wohl bei diesem Lied an das gedacht, was seit Monaten durch die Medien geistert, an Longevity. Also, dass man bis in ein möglichst hohes Alter eine möglichst hohe Lebensqualität bewahrt. Und dass dafür auch anderes als etwa Nahrungsergänzungsmittel hilfreich ist, nämlich ein achtsames Leben, darum wird es heute unter anderem gehen. Und auch um mehr als Lebensqualität. Der Philosoph Clemens Sedmak spricht von Lebenstiefe und was er dahingehend aus den Evangelien gelernt hat. Außerdem können Sie auch Tulku Lobsang begegnen, einem Meister der tibetischen Medizin und uralter Yoga-Techniken. Guten Morgen. Durch diese Ausgabe der Lebenskunst begleitet Sie Martin Groß. Beginnen wir mit Josef Haydn.

0: Das Kyrie aus der kleinen Orgel-Solomesse von Josef Haydn. Martin Haselböck hat dirigiert. Dass Jesus, ein Jude aus Nazareth, als Messias, der Gesandte Gottes gilt, wird besonders im Evangelium nach Matthäus, entstanden etwa 90 nach unserer Zeitrechnung, betont. In der Textstelle, die am heutigen Sonntag in katholischen Gottesdiensten auf dem Programm steht, wird das sehr deutlich. Judith Fürst wird sie lesen. Christinnen und Christen, so meint der katholische Theologe und Judaist Gerhard Langer, täten gut daran, sich zu erinnern, dass das Christentum nie losgelöst werden könne vom Judentum, seiner Basis und Wurzel.
1: Der Text, der heute in katholischen Kirchen gelesen wird, stammt aus dem Matthäusevangelium, das ein sogenannter judenchristlicher Autor um etwa 90 nach Christus verfasste und in dem besonders betont wird, dass Jesus als der Messias, der Gesandte Gottes, geht.
2: In jener Zeit zog sich Jesus in das Gebiet von Tyrus und Sidon zurück. Und siehe, eine kanaanäische Frau aus jener Gegend kam zu ihm und rief: Hab Erbarmen mit mir, Herr, du Sohn Davids, meine Tochter wird von einem Dämon gequält. Jesus aber gab ihr keine Antwort. Da traten seine Jünger zu ihm und baten: Schick sie fort, denn sie schreit hinter uns her. Er antwortete: Ich bin nur zu den verlorenen Schafen des Hauses Israel gesandt. Doch sie kam, fiel vor ihm nieder und sagte: Herr, hilf mir. Er erwiderte: Es ist nicht recht, das Brot den Kindern wegzunehmen und den kleinen Hunden vorzuwerfen. Da entgegnete sie: Ja, Herr, aber selbst die kleinen Hunde essen von den Brotkrumen, die vom Tisch ihrer Herren fallen. Darauf antwortete ihr Jesus: Frau, dein Glaube ist groß, es soll dir geschehen, wie du willst. Und von dieser Stunde an war ihre Tochter geheilt. Aus dem Matthäusevangelium Kapitel 15, die Verse 21 bis 28.
1: Dem Autor des Matthäusevangeliums geht es immer wieder um den Nachweis, dass dieser Jesus, ein Jude aus Nazareth, der Messias ist. Jesus, der seiner Überzeugung nach am Kreuz den Tod besiegte, beauftragt alle Jünger, in die Welt hinauszugehen, um seine Botschaft zu vermitteln. Auch in der heute in den katholischen Kirchen gelesenen Textpassage geht es um dieses Lieblingsthema des Matthäus. Dabei hatte ich immer den Eindruck, dass gerade hier der historische Jesus auf bemerkenswerte Weise durchschimmert. Es ist der Jude Jesus, den Matthäus stark betont und niemals verleugnet, der ganz klar und deutlich zu verstehen gibt, dass er sich nicht als Prophet für die Völker versteht, sondern einzig und allein seinem Volk Israel dienen will. Jesus, der 12 Apostel analog zu den 12 Stämmen um sich versammelte, hat kein Interesse an einer Missionierung außerhalb Israels. Er meidet, so gut es geht, in mehrheitlich nicht-jüdisches Land zu gehen, bezeichnet die Nichtjuden an dieser Stelle etwas despektierlich sogar als kleine Hunde und weist die nichtjüdische Frau ab. Bis hierher ist der historische Jesus greifbar. Ein Jude, der innerhalb des Judentums wirken wollte, lehren und predigen. Aber genau an dieser Schnittstelle lässt Matthäus eine hartnäckige nichtjüdische Frau auftreten, die Jesus als Messias bekennt und deren Tochter er aufgrund ihres Glaubens heilt. Die Botschaft ist klar. Nach dem Tod Jesu sind es nämlich vor allem die Nichtjuden, die Jesus als Messias verehrt haben. Sie kamen zu ihm aufgrund ihres Glaubens an die Messianität Jesu. Deshalb, so meint er, werden sie gerettet. Es entsteht eine neue Glaubensbewegung, die die Grenze zum Judentum überschreitet. Aus dem jüdischen Jesus von Nazareth ist schließlich der Christus geworden, der christliche Messias. Dabei wurde allzu oft vergessen, wer die Kinder sind, zu denen sich Jesus gesandt fühlte und denen seine ganze Liebe galt. Christinnen und Christen tun jedoch gut daran, sich daran zu erinnern, was Matthäus deutlich aussprach. Es kann keinen Zweifel daran geben, dass das Christentum nie losgelöst werden kann vom Judentum, seiner Basis und Wurzel.

0: eine Motette von Thomas Tallis mit dem Ensemble Stile Antico. Jesus aus Nazareth wird in der Bibel immer wieder als Rabbi, also als Lehrer, angesprochen. Und dass man fürs Leben durchaus von Jesus lernen kann, meint auch Clemens Sedmak. Der katholische Theologe, Philosoph und Sozialethiker, geboren 1971 in Bad Ischl, fragt in seinem im Vorjahr erschienenen Buch »Wie leben? Von Jesus lernen« nach Lebenstiefe. Anregungen findet er in den 4 Evangelien der Bibel. Dass Lebenstiefe mehr ist als Lebensqualität, zeigt etwa das Leben des österreichischen Wehrdienstverweigerers Franz Jägerstätter, für den Christentum und Nationalsozialismus nicht vereinbar waren und der deshalb 1943 die Todesstrafe erlitten hat. Themen, über die Lisa Gangelbauer mit Clemens Sedmak gesprochen hat, der unter anderem an der University of Notre Dame im US-Bundesstaat Indiana lehrt, deren Folk Choir er sehr schätzt.
1: Elegant in schwarzem Anzug, weißem Hemd, einer in rosa und Blautönen gestreiften Krawatte erscheint Clemens Sedmak zum Interview in der Dompfarre am Stephansplatz. Die braunen, kurzen Haare umrahmen das Gesicht, zwei blaugrüne Augen schauen ruhig und klar durch die rahmenlose Brille hindurch. Der 54-Jährige hat ein Buch veröffentlicht. Es trägt den Titel »Wie leben? Von Jesus lernen«. Besonders faszinieren ihn, wie er erzählt, die kleinen Stellen im Evangelium, die oft übersehen werden, aber Tieferes über das Leben verraten.
2: Die kleinen Stellen, wenn es heißt, Jesus lehrte in der Synagoge, wie er es gewohnt war, oder Jesus ging auf den Ölberg, wie es seine Gewohnheit war. Und dann bleibe ich dann hängen an diesem Halbsatz und denke darüber nach, wie wichtig doch Gewohnheiten für ein gutes Leben sind oder sein können. Oder ich bin nicht sehr begabt, was Spontanbesuche betrifft. Also es irritiert mich, wenn Leute spontan auf Besuch kommen. Und es gibt diese eine Stelle im Markus-Evangelium, wo Jesus sich mit den Jüngern zurückziehen möchte. Die haben schwer gearbeitet, brauchen Ruhe, er will mit ihnen alleine sein und dann findet die Menge heraus, wo sie sind und rennt ihnen nach und dann steht da, Jesus nahm sie freundlich auf. Und auch da bleibe ich hängen an diesem einen Satz und denke mir dann, das ist eine innere Weite, eine innere Flexibilität, die ich nicht hätte. Ich wäre wahrscheinlich eher krantig und frustriert, jetzt lasst uns einmal in Ruhe. Und Jesus nahm sie freundlich auf und sie wissen vielleicht gar nicht, dass sie da jetzt gestört haben in dieser Situation. Er bietet ihnen Gastfreundschaft an, gibt ihnen das, was sie suchen und brauchen. Und ich frage mich dann, was kann ich für mich davon mitnehmen?
1: Clemens Sedmak will Jesus in seinem Buch nicht als reinen Weisheitslehrer darstellen. Zwar habe Jesus Großes zu sagen, wie er meint, Anleitungen zur Lebensleichtigkeit sucht man bei Sedmak aber vergeblich. Im Gegenteil, das Leben von Jesus von Nazareth war alles andere als einfach. Laut den Evangelien wurde er in ein Land hineingeboren, das von Besatzungsmächten kontrolliert wurde. Seine Familie musste nach Ägypten fliehen, ins Exil. Und als Jude war Jesus im Römischen Reich ein Bürger zweiter Klasse.
2: Von daher ist das, was wir von Jesus lernen können, es geht nicht darum, ein spektakuläres Leben, das einen Heroismus nach dem anderen zeigt, zu leben, sondern bau einen Alltag auf, lass dich auf die Beziehungen, die dieser Alltag dir bietet, ein und versuch anständig deine Arbeit zu verrichten. Und wir nehmen an, dass Jesus als Zimmermann gearbeitet hat, seine Rechnungen bezahlt hat, seine Beziehungen auch entsprechend gepflegt hat. Das fällt einem schon auf. Sodass das jetzt auch diese Idee, du kannst das Heilige im Alltag suchen und finden, eine sehr schöne Idee ist, die auch das Christentum ausmacht. Also dieser Weg zur Gottnähe ist nicht notwendigerweise ein Weg, der durch spektakuläre Opfer führt, sondern hat auch sehr viel damit zu tun, du bist im Hier und jetzt versuch da ein gutes Leben, ein anständiges Leben, ein redliches Leben zu führen.
1: Auf die Frage an den Universitätsprofessor und Autor, was Lebenskunst für ihn persönlich bedeutet, holt Clemens Sedmak bei seiner Antwort etwas aus. Und er unterscheidet dabei mehrere Begriffe, die für ihn dabei eine Rolle spielen.
2: Was für mich gelingendes Leben ausmacht, hat tatsächlich mit dem zu tun, was ich Lebenstiefe nenne. Lebenstiefe unterscheidet sich von Lebensqualität und Lebensqualität unterscheidet sich von Lebensstandard. Lebensstandard ist eine Menge an Gütern, über die ich verfüge und je mehr man hat, desto höher der Lebensstandard. Im Sinne von, wenn ich 3 Wohnsitze habe, habe ich einen höheren Lebensstandard, als wenn ich nur einen Wohnsitz habe. Wenn ich 2 Autos habe, habe ich einen höheren Lebensstandard, als wenn ich nur ein Auto habe. Die Lebensqualität unterscheidet sich deutlich vom Lebensstandard und hat mit subjektiver Lebenszufriedenheit zu tun. Wo viele auch bereit sind, Lebensstandardabsenkungen in Kauf zu nehmen, um an Lebensqualität zu gewinnen. Aber mein Punkt ist, dennoch reicht für mich im Nachdenken über ein gelingendes, gutes Leben der Begriff Lebensqualität nicht aus, weil es im Leben vor allem darum geht, Bindungen einzugehen und die Verantwortung in diesen Bindungen auch zu übernehmen, selbst wenn es schwerfällt. Wenn man Kinder hat, die man durch schwierige Phasen begleitet, dann ist das nicht lebensqualitätsfördernd. Die Pubertät der Kinder ist für die Eltern in der Regel nicht lebensqualitätssteigernd, aber es ist Teil dessen, was mich ausmacht, was meine Identität auch konstituiert. Diese Bindungen, die Verantwortung, die damit einhergeht, auch unter widrigen Umständen daran festzuhalten. Und das gibt dem Leben auch eine gewisse Tiefe, die Schmerz zulässt. Und für mich hat gelingendes Leben viel damit zu tun, auch zu wissen, das ist mir wichtig. Und das, was mir wichtig ist, kann mir auch Schmerz zufügen, kann auch Quelle von Leid sein.
1: Clemens Sedmak hat im Jahr 2025 noch ein weiteres Buch veröffentlicht. Es trägt den Titel »Wenn das Unvorstellbare geschieht«. Darin beschreibt er, wie es war, den eigenen Sohn zu verlieren. Er findet darin Worte für etwas, das für ihn noch immer unvorstellbar ist, wie er beschreibt. Der Suizid seines damals 15-jährigen Sohnes Jonathan. Im Buch ist zu lesen:
3: Die Pandemie hat ihm die Lebenskraft genommen. Mit jedem Lockdown-Tag ist Lebenswillen aus ihm herausgesickert. Die geschlossene Schule war Sinnbild für die geschlossene Welt. Wir waren eine fünfköpfige Familie und wir bleiben eine fünfköpfige Familie. Drei Kinder, eines davon ein Himmelskind. Magdalena und Gabriel im Hier, Jonathan im Dereinst.
2: Ich habe im Mai ein sehr schönes Seminar gehabt in Irland. Da haben wir uns zu 12 getroffen, Philosophen, Philosophinnen, Theologen und Theologinnen, die lebensverändernde Erfahrungen gemacht haben. Ein Kollege, dessen Haus niedergebrannt ist, eine ukrainische Philosophin, die erzählt hat, wie sich ihr Leben durch die Full-Scale Invasion verändert hat, eine Frau, die eine schwere Krankheitsdiagnose gehabt hat, eine Philosophin, die ihre beste Freundin verloren hat durch Krankheit, einen Philosophen, dessen Kind auf einer Transgender-Reise sich jetzt befindet. Also lebensverändernde Erfahrungen, die alles in neuem Licht erscheinen lassen. Es hat immer wieder auch etwas schmerzhaft Ermächtigendes gleichzeitig. Es ist schmerzhaft loszulassen, aber es ermächtigt dich auch, weil du weißt, jetzt habe ich einen Auftrag, jetzt muss ich mit meiner Krankheit oder mit dem Verlust meines Kindes oder meiner Freundin umgehen und das nimmt dir keiner ab.
1: Um noch einmal auf Clemens Sedmaks Buch »Wie Leben« von Jesus lernen zurückzukommen. Darin beschreibt der katholische Theologe und Philosoph, wie auch Jesus von Nazareth massive Krisen erlebt. Er stößt in seiner eigenen Heimat auf Ablehnung, wird missverstanden und am Ende von einer aufgehetzten Menge in den Tod getrieben. Vor diesem Hintergrund stellt sich die Frage, warum sollte man gerade aus seinem Leben etwas lernen wollen? Und warum könnte das selbst für Menschen interessant sein, die sich nicht als christlich gläubig verstehen?
2: Ist es wünschenswert, so zu leben wie Jesus? Dann wird man sagen, also enden, wie Jesus geendet hat, möchte ich nicht. Ich will auch nicht, dass meine Kinder so enden. Zeigt aber auch auf, dass wenn du dich für eine gewisse Sache einsetzt, die im Widerspruch zum Machtwälzen steht, gehst du ein großes Risiko ein. Und ich würde verstehen, wenn nicht religiöse Menschen sagen, also ihr Christen und Christinnen, das ist gut, wenn ihr euch den Jesus von Nazareth zum Vorbild nehmt. Ich nehme mir das ein oder andere heraus, aber den Weg so zu gehen, wie es ihn gegangen ist, das möchte ich nicht empfehlen und das will ich mir nicht zu eigen machen. Das verstehe ich selbstverständlich. Gleichzeitig wissen wir, und gerade Österreich mit unserer schwierigen Vergangenheit in den 30er und 40er Jahren, wissen wir, dass viele Menschen bereit waren, einen hohen Preis zu zahlen für ihre Redlichkeit und Integrität und dass der Preis nicht nur ein Preis war, den ein einzelner isolierter Mensch zahlen musste, sondern der auch ganze Familien einbezogen hat. Wenn wir an Franz Jägerstätter denken, Franziska Jägerstätter war natürlich die Heilige in dieser Familie, die das mitgetragen hat und dann, wenn man so will, auch ausbaden musste mit den Kindern. Und die Entscheidung des Franz Jägerstätter ringt uns mittlerweile, war ja auch nicht immer so, ringt uns mittlerweile große Achtung, großen Respekt ab, aber es war nicht nur seine Entscheidung, die ihn allein betroffen hat. Und auch von daher wissen wir, es lohnt sich, das Leben eines Menschen, der konsequent einen Weg gegangen ist und bereit war, einen hohen Preis für seine Werte zu zahlen, es lohnt sich, dieses Leben anzuschauen.
1: Clemens Sedmak richtet den Blick auf genau dieses Leben. Wegweisend für sein Buch sind einzelne Aussagen Jesu. Sätze wie »Kein Stein wird auf dem anderen bleiben« oder »Achtet auf das, was ihr hört« oder »Halte mich nicht fest«. In insgesamt 40 Kapiteln von jeweils 4 bis 6 Seiten geht Sedmak der Bedeutung dieser Bibelzitate nach. Es sind, freilich von den Autoren der Evangelien geformte Worte des historischen Jesus von Nazareth, der selbst ein außergewöhnliches Leben unter besonderen Umständen geführt hat.
0: Das Buch »Wie leben? Von Jesus lernen« von Clemens Sedmak ist bei Tirolia erschienen. Lisa Gangelbauer hat berichtet. Und das ist der US-amerikanische Singer-Songwriter Amos Lee.

0: Jesus, Can You Hear Me? Ein Song von und mit Amos Lee. Arme heben und während des Ausatmens die Arme bis zu den Hüften senken. Was zunächst wie Morgengymnastik klingen mag, ist in Wahrheit Bestandteil einer Yoga-Übung, die helfen soll, alle Unreinheiten des Atems auszuhauchen. Es ist nur eine der vielen Übungen der tibetischen Bewegungslehre Lujong. Diese sehr alte und ursprüngliche Form des Yoga auch modernen Menschen zu erschließen, hat sich der buddhistische Lehrer Tulku Lobsang zur Aufgabe gemacht. Gundi Lambrecht hat bei einem seiner Besuche in Österreich an einem Workshop des tibetischen Meisters teilgenommen.
1: Vor einiger Zeit habe ich erfahren, dass Tulku Lama Lobsang wieder einmal in Österreich ist. Viel habe ich bereits von diesem tibetischen Yogameister und Gelehrten der tibetischen Medizin gehört. Er hat Lujong, die älteste tibetische Bewegungslehre der Mönche, in den Westen gebracht. Ich mache mich also auf, um an einem seiner Workshops, die er in Wien anbietet, teilzunehmen. Der Saal ist voll, gespannt warten seine Schülerinnen und Schüler auf das Erscheinen ihres Meisters. Tulku Lobsang, groß, sportlich und mit einer sehr freundlichen Ausstrahlung, betritt den Raum, verneigt sich und beginnt mit einer kurzen Lujong-Demonstration, die mich sehr an eine Kampfkunsttechnik erinnert.
2: All of my teaching.
3: Meine ganze Lehre zielt darauf ab, wie man in Harmonie sein kann mit seiner Natur, wie man in Harmonie sein kann mit sich selbst.
2: Truly, truly yourself.
1: Der 49-jährige Tibeter praktiziert seit seinem 13. Lebensjahr Lujong. Lama Yeshe, sein Onkel und einer der gelehrtesten buddhistischen Meister, hat ihn in diese Lehre eingeführt. Später hat er noch bei weiteren tibetischen Mönchen und Ärzten studiert. Lujong ist eine tibetische Form des Yoga. Die Körperbewegungen, wie Lujong wörtlich übersetzt heißt, wurden von Eremiten in den Bergen entwickelt. Weit weg von jeglicher Zivilisation und medizinischer Hilfe mussten sie Techniken zur Selbstheilung erfinden. Eine ganze Reihe von Körperbewegungen sind entstanden, jede mit ihrer eigenen Wirkung auf die verschiedenen Meridiane, spezifische Organe und Körperteile. So hat Lujong seine Wurzeln in der tibetischen Medizin, aber auch in der Bön-Tradition, der ältesten Religion Tibets. Sie ist sozusagen die Vorgängerreligion des Buddhismus in Tibet. Lujong soll schon vor ca. 8000 Jahren im Himalaya zur Gesundheitsvorsorge angewandt worden sein. Die Atmung spielt dabei die Hauptrolle. Der Atem wird als Brücke zwischen Körper und Geist verstanden, so wie in allen asiatischen Bewegungslehren. Tulku Lobsang unterrichtet verschiedene Methoden und Praktiken, die gemäß seiner Lehre alle dasselbe Ziel haben: das Leid in der Welt zu verringern. Mit den Übungen könne man wirksam Krankheiten bekämpfen, sich von negativen Gefühlen wie Hass und Gier befreien und ein emotionales Gleichgewicht erreichen, so der tibetische Meister.
2: Each 24 hour we sleep one time.
3: Alle 24 Stunden schlafen wir einmal ein und wachen dann wieder auf. Das Schlafen ist wie ein kleiner Tod und das Erwachen wie eine kleine Geburt. Jeden Tag erleben wir also einen kleinen Tod und eine kleine Geburt. Deswegen erwachst du jeden Morgen als neuer Mensch, der in seinem Leben Korrekturen vornehmen kann, der in seinem Geist Korrekturen vornehmen kann oder wo auch immer.
1: Tulku Lobsang steht auf einem Podest und gibt uns Anweisungen. Immer wieder betont er die Gewichtigkeit des Atems. Alle breiten die Arme aus und atmen tief ein. Viele der Teilnehmer und Teilnehmerinnen sind schon sehr lange Schüler von Tulku Lobsang, der seit Jahren durch Europa, Asien und Amerika reist, um sein Wissen weiterzugeben. Im März 2002 hat Tulku Lobsang ein medizinisches Zentrum gegründet, das Nangten Menlang Buddhist Medical Center in Nordindien. Heute befindet sich der Sitz von Nangten Menlang International in Wien. Katrin Jani ist Vorsitzende des Zentrums und langjährige Schülerin von Tulku Lobsang.
4: Lujong bringt mich immer wieder in meinen eigenen Körper zurück und auch verbindet mich mit meiner eigenen Atmung. Immer dann, wenn ich mit meiner Atmung verbunden bin, bin ich ganz bei mir.
1: Wenn Tulku Lobsang auf Reisen ist, gibt er unterschiedliche Unterweisungen. Sein Schwerpunkt liegt hier auf Bewegungspraktiken, die für jeden und jede leicht zu erlernen sind. Und auch hier im Saal befinden sich keineswegs Yoga-gestielte Menschen, sondern alle Körpertypen und alle Altersgruppen. Eva Furrer fühlt sich in seiner Umgebung besonders wohl.
5: Das ist ganz für mich, wo ich zur Ruhe komme, wo ich entspannen kann und gleichzeitig unglaublich lerne. Also ich komme mit Lehren und Weisheiten in Berührung, bin gefordert. Ich versuche sie zu verstehen, versuche zu reflektieren. Und das ist so, wie wenn man eigentlich die Tür aufmacht, ein bisschen, und da kommt warmes Licht rein und man fühlt sich so ein bisschen angezogen und man beginnt dann einen Schritt zu tun und dann den nächsten, dann macht man die nächste Tür auf. Also ich fühle mich irgendwie so wie nach Hause kommen, und zwar zu mir selber.
1: Neben den Bewegungstechniken gibt es auch das sogenannte Tummo, die Praxis des inneren Feuers, die das Weisheitsfeuer, auch innere Wärme genannt, entfachen will. Das ist eine Meditationstechnik, die einiges an Übung und Erfahrung voraussetzt. Dabei kommt eine spezielle Atem- und Visualisierungstechnik zum Einsatz. Sie erhöht die Körpertemperatur und soll sich auf diese Weise sehr positiv auf das Immunsystem auswirken, eine höhere Konzentrationsfähigkeit erzeugen und gesund für die Psyche sein. Tulku Lobsang praktiziert Tummo seit 25 Jahren.
3: Die Praxis des inneren Feuers ist ein Weg, um substanzielle Liebe zu praktizieren. Damit ist die Liebe des Körpers gemeint. In den alten buddhistischen Belehrungen unterrichten wir, wie man den Geist öffnet. Der Mahayana-Buddhismus unterrichtet nicht nur, wie man seinen Geist öffnen kann, sondern auch, wie man sein Herz öffnen kann. Der Tantrayana-Buddhismus aber ist die einzige buddhistische Schule, die nicht nur lehrt, wie man seinen Geist und sein Herz öffnet, sondern auch, wie man Zugang zur verborgenen Natur seines Körpers findet.
1: Die Praxis des Lujong wurde und wird bis heute mündlich vom Meister an seine Schüler und Schülerinnen weitergegeben. Lujong gehört zum geheimen Wissen Tibets. Dass trotzdem einige Übungen einer breiteren Öffentlichkeit zugänglich gemacht werden, liegt auch daran, dass sie unmittelbar mit der tibetischen Medizin zu tun haben. Als tibetischer Arzt fühlt sich Tulku Lobsang verpflichtet, mit seinem Wissen anderen zu helfen. Mögen die Übungen des Lujong das Leiden der Menschen lindern. Das, so sagt Tulku Lobsang, wünscht sich ein tibetischer Gelehrter.
2: In the world is enough knowledge.
3: Es gibt schon genügend Wissen auf der Welt, aber wovon wir mehr brauchen, ist Weisheit. Wissen bietet keine Garantie. Ich weiß, dass in der modernen Welt alle ganz begeistert sind, wenn es um Wissen geht. Aber ohne Weisheit kann es passieren, dass das Wissen zum Feind der Menschlichkeit wird. Wir benötigen also mehr Weisheit.
1: Weisheit im Lujong bezieht sich nicht auf eine allgemeine Lebenserfahrung, sondern die Fähigkeit, die wahre Natur der Realität zu erkennen und entsprechend zu handeln. Voraussetzung dafür ist die tägliche Praxis. Zum Abschluss demonstriert Meister Lobsang noch einmal seine Lujong-Technik. Er fasziniert und beeindruckt mich, weil er in, wie mir scheint, perfekter Weise Position, Bewegung und Atmung kombiniert.
0: Lux aurumque singt jetzt der Chor. Licht, warm, schwer und rein wie Gold.

0: Lux Aurumque von Eric Whittaker. Gesungen hat das Tiroler Vokalensemble Novocanto, geleitet von Wolfgang Kostner. Nicht goldenes Licht, dafür aber richtige Ernährung, Bewegung, Schlaf und andere Lebensgewohnheiten spielen beim Streben nach Longevity, also Langlebigkeit bei physischer und psychischer Gesundheit, eine große Rolle. Von intravenösen Vitamincocktails, Kryobehandlungen, Nahrungsergänzungsmitteln und vielen anderen Angeboten ist da so einiges auf dem Markt. Wie sinnvoll die einzelnen Methoden sind, da scheiden sich die Geister. Einer, der durchaus kritisch auf das Ganze blickt, ist der deutsche Mediziner und Pharmaforscher Hubert Trübel. Maria Hamer hat mit ihm gesprochen und den folgenden Beitrag mit passendem musikalischen Einstieg gestaltet.
1: Keine chronischen Krankheiten, keine Schmerzen, funktionellen Einschränkungen und altersbedingten Gebrechen. Es geht um den sogenannten Health Span, der im Gegensatz zum Lifespan, zur reinen Lebensspanne, die Qualität dieser Jahre in den Vordergrund rückt, betont Hubert Trübel, Autor des Buches Longevity, die Anti-Bullshit-Formel. Fakten pur. Was uns wirklich jung hält.
2: Meine Frau sagt immer, das ganze Buchschreiben und so, die Auseinandersetzung mit dem Thema ist für mich natürlich auch so ein bisschen Auseinandersetzung mit dem eigenen Altern, mit der eigenen Alterungsreise, die ja auch sozusagen anzunehmen ist und wo es darum geht, einerseits sie gut zu gestalten, Risiken zu erkennen, bla bla bla, also so diesen ganzen wissenschaftlichen Kram da zu machen einerseits, aber andererseits natürlich auch das anzunehmen und so ein bisschen, naja, vorzubereiten auf das, was noch kommen wird. Denn es ist unausweichlich, dass irgendwann auch Einschläge kommen und die Alterungsreise vielleicht dann auch in eine chronische Krankheit oder irgendwie in einen Zustand, der weniger gut ist, übergehen. Das ist so.
1: Betont der Mediziner und Pharmaforscher, selbst Jahrgang 1964, mit den sportlich kurzen Haaren und den runden Brillengläsern und ergänzt.
2: Im Moment begleite ich auch meine Eltern in ihrer letzten Abschnitt der Alterungsreise. Das heißt, auch das ist so ein Ding, was über der ganzen Sache so ein bisschen schwebt und wo ich mich immer so gefragt habe, hätte diese Alterungsreise meiner Eltern anders verlaufen können, als sie verlaufen ist.
1: Hubert Trübel gehört zu jenen Ärzten, die Labordiagnostik und Lebenspraxis verbinden. Sinn macht absolut Sinn in Bezug auf Longevity, bestätigt er schmunzelnd.
2: Ja, absolut. Wenn man keinen Sinn in seinem Leben hat, wird es schwer, über die gesunde Alterungsreise nachzudenken, weil es fehlt so ein bisschen das Ziel, auf das man zualtern kann. Von Viktor Frankl habe ich seine Biografie gelesen und ich war sehr beeindruckt von diesem Menschen, der das Konzentrationslager überlebt hat und im Konzentrationslager seine Frau verloren hat, wo er die ganze Zeit gehofft hat und das hat ihn sozusagen am Leben erhalten, diese Hoffnung, dass er nach dem Lager sozusagen mit ihr dann wieder sein Leben weiterführt und dazu ist es dann aber nicht gekommen, aber dennoch hat er sozusagen so viel mitgenommen an Energie und hat das Ganze in so eine Logotherapie, also so eine sinnbezogene Psychotherapie umgewandelt und von ihm fand ich insbesondere den Spruch jetzt in Bezug auf das Thema, wie können wir vernünftig altern, gut.
0: Lebe so, als ob du zum zweiten Mal lebtest und das erste Mal alles so falsch gemacht hättest, wie du es zu machen im Begriffe bist.
1: Während der Zeit des Nationalsozialismus hat Viktor Frankl nach Sigmund Freud und Alfred Adler, der Begründer der dritten Wiener Schule der Psychotherapie, insgesamt 4 Konzentrationslager überlebt. Und nicht nur seine erste Frau, auch seine Eltern und sein Bruder kamen in KZs zu Tode. Viktor Frankl hat unzählige Menschen weltweit inspiriert. 2 Zitate haben Hubert Trübel in Bezug auf das Altern besonders berührt.
0: Ich finde gar nichts Arges am Altern. Ich pflege zu sagen, das Altern macht mir nichts aus, solange ich mir einbilden darf, dass ich im gleichen Maße, in dem ich altere, auch noch reife.
2: Ja, man kann sich ja fragen, was wird gut im Altern? Also es gibt ganz viele so Kurven in der Medizin, Lungenfunktion, Nierenfunktion, Herzfunktion, nimmt alles ab. Die Reise geht immer nach unten. Es gibt nur ein Ding, das geht ja so leicht nach oben und das ist das, was Viktor Frankl mit dem Zitat eben zum Ausdruck bringt, dass nur dadurch, dass wir altern, dass wir Erfahrungen ansammeln, dass wir beobachtet haben, wie Dinge über längere Zeiträume sich verhalten, kann es uns gelingen, naja, Weisheit klingt jetzt so ein bisschen hochtrabend, aber so ein Stück Weisheit, die wir dann vielleicht auch unseren Kindern oder wem auch immer weitergeben, uns anzueignen.
1: Really forever? Forever.
0: Vergänglichkeit ist im Grunde ein einziger Ansporn zur Verantwortlichkeit.
1: Das sei das Gegenteil von der Illusion eines ewigen irdischen Lebens, meint Hubert Rübel. Und gerade an dieser Vorstellung entzündet sich die Kritik am Longevity-Hype. Denn der wälzt die Verantwortung für Gesundheit und langes Leben auf das Individuum ab, was zur Folge haben könnte, Krankheit als selbstverschuldet zu stigmatisieren. Ein weiterer Punkt der ethischen Kritik am Hype sind zudem hohe Kosten und gesellschaftliche Ungerechtigkeit sowie Fragen der Überbevölkerung und Ressourcenknappheit. In einer extrem radikalen Lebensveränderung und in manchen Fällen sogar dem Streben nach biologischer Unsterblichkeit sieht Trübel die
2: Basis für eine Longevity-Religion, die aber die Vermeidung vom Tod und die Vermeidung von Alterung zum Ziel hat. Aber im Grunde würde man dem Leben, dadurch, dass man ihm den Tod entzieht, sozusagen den Teppich unter den Füßen wegziehen. Und Zitat von Frankl, dass man sich bewusst vor Augen führt, wie gehe ich denn mit meiner Zeit um? Wie gehe ich mit Beziehungen um? Wie viel Zeit habe ich denn mit einzelnen Menschen? Kann ich mir extra Zeit für manche Menschen vielleicht auch aus einem anstrengenden Tag herausstellen? Muss ich es nicht sogar machen? Muss ich meine Finanzen irgendwie vielleicht nochmal überdenken und auf einen anderen Stand bringen, um eben, wenn ich es schaffe, meine Alterungsreise möglichst lang hinauszuzögern, diese Healthspan zu verlängern, dann auch die Ressourcen habe, diese Zeit zu nutzen?
1: Wie wichtig Sinn im Leben ist, das hat Hubert Rübel auch am Beispiel seines eigenen Großvaters erlebt, wie der agile deutsche Arzt erzählt.
2: Ja, mein Großvater hat immer die Kerze von zwei Seiten angezündet. Er war Forstbeamter, der hatte also seinen Tagesjob und hatte zusammen mit meiner Großmutter noch ein Ausflugslokal geführt. Mitten im Wald, total schön gelegen, aber wenn man das führen muss, natürlich total stressig. Ich kenne meinen Großvater nur so, dass der sozusagen unter Strom war und noch irgendwas erledigen musste. Und dann ist er in Rente gegangen und mit dem Eintritt ins Rentenalter ist er depressiv geworden.

0: Mediziner und langjähriger Pharmaforscher, der unter anderem an der renommierten Yale University in den USA tätig war, wenig anfangen. Doch Achtsamkeit fördert und stärkt Longevity. Das belegen wissenschaftliche Studien.
1: Also Achtsamkeit hat ja auch was mit Selbstreflexion zu tun, mit Selbstbeobachtung und führt auch dazu, dass Stress in einer gewissen Weise reduziert wird. So würde ich jetzt mal sagen. Mir war das sozusagen auf der theoretischen oder rationalen Ebene klar. Aber so was das eigentlich bedeutet, habe ich so noch nicht richtig verstanden. Also mit dem Herzen quasi verstanden. Und dann sind wir als Familie nach Bhutan gefahren und haben uns da 3 Wochen aufgehalten, waren dann so wandern und hatten die Möglichkeit, viel mit unserem Guide über Buddhismus und sonst was zu reden. Und unser Hotel war gegenüber von der Tempelanlage. Und jeden Morgen, so mit dem Sonnenaufgang, hört man dann diese Hörner. Es riecht nach den Kräutern, die da verbrannt werden. Und am Anfang dachte ich, oh je, wenn ich jeden Morgen jetzt um 5 Uhr geweckt werde, das wird aber dann schlecht mit dem Schlafen und so. Aber irgendwie lässt sich der Körper dann auch darauf ein und habe es viel mehr vermisst.
0: Eine nachhaltig inspirierende Reise. Schon viel früher, vor Beginn seines Medizinstudiums, haben Hubert Drübel wissenschaftlich fundierte Verhaltensänderungen interessiert. So wie wissenschaftliche Evidenz. Und da auch er selbst gesünder altern möchte, versucht er, durch einfache Verhaltensänderungen einen gesunden Lebensstil zu optimieren und hat nachhaltig Elemente der Achtsamkeit in sein Leben eingebaut.
1: Ich baue es auch in meine Morgenroutine ein. Also ich nehme mir dann immer sozusagen etwas Zeit am Morgen, um einfach nur zu sitzen, zu atmen und versuche diese Gedankenströme im Grunde nicht zu denken. Die Buddhisten sprechen davon, der Affe will immer wieder auf die Schulter kommen und ins Ohr sprechen. Aber man muss die gar nicht verscheuchen oder so. Man muss sie nur wahrnehmen und sich dann sozusagen wieder auf das Atmen fokussieren. Und dann geht der Affe auch wieder weg, also der Gedankenaffe. Eine Situation, wo ich das sozusagen jetzt regelmäßig mache, ist beim Einschlafen. Also ich achte auf meine Atmung beim Einschlafen. Einfach nur, wie geht da die Luft rein und raus? Ich atme nicht bewusst irgendwie tiefer oder schneller oder langsamer, sondern ich beobachte einfach nur meinen Atem und habe das Gefühl, mein Einschlafen geht viel rascher vonstatten, wenn ich das so tue, weil es so ein bisschen auch vielleicht hilft, den Geräuschpegel, also die Gedanken, die dann noch rumfluten, im Check zu halten.
2: Hubert Drübel und seine Gedanken zum Thema Longevity. Und das ist eine musikalische Erinnerung daran, dass auch das gesündeste und längste Leben einmal zu seinem Ende findet.

0: Die mittelalterliche Antiphon Media Vita in Morte Sumus, mitten wir im Leben sind von dem Tod umfangen, hat das Martin Luther übersetzt. Unzählige Male vertont, auch von Orlando Di Lasso, hier gesungen vom Gabriele Concert unter Paul McCreesh. Was das Bogenschießen zu einer spirituellen Praxis machen kann, das und mehr können Sie in einer Woche erfahren. Für heute verabschiedet sich Martin Groß und wünscht Ihnen noch einen guten Tag.
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2: 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Zu diesem Journal um 8 begrüßt Sie Eva Liebentritt im Studio. Guten Morgen. Es ist Sonntag, der 16. August. Heute mit diesen Themen. Ein Waldbrand in Belgien nähert sich der deutschen Grenze. Die Bewohner und Bewohnerinnen der Stadt Monschau sind aufgerufen, ihre Häuser zu verlassen. In Österreich steigt die Zahl von Elektroautos. Im Juli war jedes vierte neu zugelassene Auto elektrisch. Und China startet eine neue Handelsroute über die Arktis. Das Wetter heute im Osten heiß und im Bergland zunehmend gewittrig. Im belgischen Naturschutzgebiet Hohes Venn breitet sich derzeit ein Waldbrand immer weiter Richtung deutsche Grenze aus. Die Lage für die Menschen der Stadt Monschau in Nordrhein-Westfalen ist zunehmend angespannt. Wegen der gesundheitsgefährdenden Rauchbelastung wurden die Bewohnerinnen und Bewohner aufgerufen, ihre Häuser und Wohnungen vorübergehend zu verlassen. Alexandra von Merci berichtet.
3: Seit 24 Stunden breiten sich die Flammen im Naturpark Hohes Venn immer weiter aus. Es sind Feuerwehrleute aus ganz Belgien im Einsatz, auch aus Deutschland, und möglicherweise muss weitere Hilfe aus dem Ausland angefragt werden. Aber, so sagt ein Sprecher der Feuerwehr, jeder braucht seine eigenen Ressourcen, denn ganz Europa brennt. In der Stadt Monschau wurden 500 Menschen aufgefordert, ihre Häuser zu verlassen. Man kann es nicht in Worte fassen, sagt ein junger Mann, der Rauch ist so dick, plötzlich ist alles dunkel geworden. Die Feuerwehr versucht jetzt, ein Übergreifen der Flammen auf das deutsche Bundesland Nordrhein-Westfalen zu verhindern. Dort ist es gerade erst gelungen, den Waldbrand im Hirtgenwald unter Kontrolle zu bringen.
2: Nach Österreich jetzt. Österreich fährt zunehmend elektrisch. Obwohl es keine staatliche Kaufprämie für E-Autos mehr gibt, steigt die Zahl von Elektrofahrzeugen weiter an. Im Juli war bereits mehr als jedes vierte neu zugelassene Auto elektrisch. Hinzu kommen zahlreiche Hybrid- und Plug-in-Hybrid-Fahrzeuge. Andreas Jölli berichtet.
4: Der Großteil der Autos in Österreich fährt noch immer mit Benzin oder Diesel, aber der Anteil der Elektrofahrzeuge nimmt beständig zu. Innerhalb des letzten Jahres ist die Zahl der elektrischen Neuanmeldungen von 20% auf 27% gestiegen. Dazu kommen noch mehr als 40% Hybridfahrzeuge, also mit einem Mischantrieb aus Strom und Kraftstoff. Christoph Dollner-Gruber von der österreichischen Energieagentur spricht von einem bemerkenswerten Anstieg.
5: Elektroautos werden immer beliebter. Die Anteile bei den Neuzulassungen sind jetzt in den letzten Monaten sprunghaft angestiegen. Mit diesen Anteilen, denke ich, mal ist auch ein Zug in Bewegung gesetzt, der nur mehr schwer aufzuhalten ist und der so weitergehen wird.
4: Mittlerweile seien schon 300.000 Elektroautos in Österreich unterwegs.
5: Zum einen werden die Autos selbst immer besser und billiger. Die Reichweite steigt, das heißt die Batteriekapazität und wie weit man dann mit einer Batterieladung fahren kann. Auch Vorbehalte gegenüber der Elektromobilität werden weniger.
4: Und das, obwohl es keine Kaufprämie mehr gibt, weder für Privat- noch Firmenautos, weil das Geld fehlt.
5: Die Kaufprämien sind definitiv definitiv gestrichen. Steuerliche Begünstigungen gibt es noch, Zuschüsse gibt es nicht mehr.
4: Die Regierung setzt jetzt bei der E-Mobilität auf den Ausbau der Ladeinfrastruktur. Derzeit gibt es in Österreich 40.000 öffentliche Ladestationen, dazu noch etliche private.
2: Die Kurzzeitvermietung von Wohnungen über Plattformen wie Airbnb wird in vielen Städten immer mehr zum Problem für die einheimische Bevölkerung. Zum einen, weil Wohnraum fehlt und zum anderen, weil Mieten immer weiter ansteigen. Christian Panne informiert.
6: Touristen, geht nach Hause. Mit Slogans wie diesen machen Menschen weltweit immer wieder auf die Wohnungsnot durch Kurzzeitvermietungen aufmerksam. Als Reaktion darauf schränken viele Länder Plattformen wie Airbnb immer stärker ein. In Wien zum Beispiel dürfen seit 2024 Wohnungen nur noch insgesamt 90 Tage im Jahr für einen kurzen Zeitraum vermietet werden. Bei Neubauprojekten wird aber immer öfter auf die Kombination von Wohnungen und Ferienwohnungen geachtet. Diese gemeinsame Nutzung sei ein guter Ansatz, sagt Stadt- und Tourismusforscherin Cornelia Tlabaya.
7: Es gibt es auch übrigens in Venedig, da werden diese Erdgeschosszonen zum Teil zur Verfügung gestellt als Lernräume. Und in Wien haben wir die Urban Outs, die haben zum Beispiel Leerstände in der Erdgeschosszone, die sie in Mikrohotels transformieren.
6: Die Mischung macht es also, damit Städte nicht nur Reiseziele sind, sondern auch ein Zuhause bleiben.
2: In der Lagune von Venedig prallen erneut die Interessen von Unternehmern und die von Umweltschützern aufeinander. Neben einem Vogelschutzgebiet soll auf der Insel Pellestrina eine neue Tourismusanlage entstehen. 40.000 Unterschriften wurden bereits gegen das Bauprojekt gesammelt. Aus Italien berichtet Cornelia Vospanik.
8: Es geht um die lange Insel Pellestrina. Sie liegt neben dem Lido und reicht fast bis nach Chioggia. Der Teil, um den es geht, ist von Chioggia aus zu sehen, das Dörfchen Caroman. Hier haben Landentwickler bereits vor bald 20 Jahren Nonnenland abgekauft. Nun wollen sie 77 Villen bauen und dazu zwei Strandanlagen. Die Behördenwege seien erledigt. Die Gemeinde habe schon für den Bau gestimmt, sagt Entwickler Carlo Albertini. Sie müsse das nur noch formalisieren. Doch das sehen nicht alle so. Seit kurzem hat Venedig einen neuen Bürgermeister, der sich alles noch einmal genauer ansehen will. Denn im Gemeinderat regt sich Widerstand der Opposition. Sie fragt sich, wie das Projekt eine Umweltverträglichkeitsprüfung bestanden hat. Caromane ist auch ein Vogelschutzgebiet. Vogelschützer Alessandro Polinori sagt, die EU schreibe vor, die Natur zu schützen. Daher müsse das Projekt überdacht werden. Die Gegner haben im Netz 40.000 Unterschriften gesammelt und sagen, dass das letzte Wort noch nicht gesprochen sei.
2: 8 Monate nach dem antisemitischen Attentat am Bondi Beach in Sydney hat Australien ein Rückkaufprogramm für Schusswaffen gestartet. Im Bundesstaat New South Wales können Waffenbesitzer ab November ihre nach den neuen Gesetzen verbotenen Pistolen und Gewehre gegen Geld bei den Behörden abgeben. Das kündigt Australiens Regierungschef Anthony Albanese an. Weitere australische Bundesstaaten könnten folgen. Mehr von Markus Langer.
9: Nach dem Anschlag mit 15 Todesopfern hatte New South Wales die Waffengesetze verschärft. In dem bevölkerungsreichsten australischen Bundesstaat darf niemand mehr als 4 Schusswaffen besitzen. Für Bauern gibt es einige Ausnahmen. Wer mehr Pistolen und Gewehre besitzt, soll sie nun an den Staat verkaufen können. Für eine Schusswaffe gibt es bis zu 1.000 australische Dollar. Das sind umgerechnet etwas mehr als 600 Euro. Die Kosten werden zwischen dem Bundesstaat und der Zentralregierung aufgeteilt. Weitere australische Bundesstaaten sollen folgen. Das Rückkaufprogramm hatte sich zunächst verzögert, unter anderem, weil es Streit um die Übernahme der Kosten gab.
2: Der kürzeste Seeweg zwischen Asien und Europa könnte künftig durch die Arktis führen. Durch den Klimawandel schmilzt das Eis, die sogenannte Nordostpassage wird zunehmend länger befahrbar. China setzt nun auf einen regelmäßigen Frachtschiffverkehr entlang der arktischen Route. Sarah Heidenreich und Johannes Ruprecht berichten.
10: Die chinesische Reederei Sea Legend fährt seit dieser Woche regelmäßig mit Containerschiffen zwischen Asien und Europa über die sogenannte Nordostpassage entlang der russischen Arktis. China betitelt diesen Seeweg bereits als die neue Eisseidenstraße. Ein Grund für das Interesse seien die anhaltenden Spannungen in Nahost, meint Lieferkettenexperte Peter Klimek.
11: Angesichts der geopolitischen Unsicherheiten sieht man jetzt, dass es wichtig ist, hier Ausweichmöglichkeiten zu haben.
10: Zudem ist die Strecke im Vergleich zur gängigen Verbindung über den Suezkanal um 25% kürzer und damit auf dem Papier günstiger. In der Praxis sei das Polarmeer aber nur wenige Monate im Jahr eisfrei, weshalb man russische Atomeisbrecher anmieten müsse. Und dadurch werde die Passage wieder teurer, erläutert der Experte. Von einer tatsächlichen alternativen Schiffsroute sei man daher noch weit entfernt.
11: Es ist vielmehr eine Wette darauf, dass das in etwa 10 Jahren der Fall ist, wenn der Klimawandel weiter fortschreitet.
10: Zum Vergleich, durch den Suezkanal werden jährlich rund 1 Milliarde Tonnen Güter transportiert. Über die Arktis zuletzt nur 36 Millionen Tonnen. Die neue Eisseidenstraße hängt also nicht zuletzt davon ab, wie schnell das Eis weiter schmilzt und bräuchte dann wohl auch einen neuen Namen.
2: Und jetzt noch zu den Wetteraussichten mit Daniel Stanker.
12: Das ruhige Hochdruckwetter der vergangenen Tage ist gestern schon ganz im Westen zu Ende gegangen. Heute ziehen weite Teile des Berglands mit. Die Höchstwerte liegen in den Alpen zwischen 25 und 33 Grad, im Flachland und im Hügelland bei 31 bis 37 Grad. Am heißesten wird es im Wiener Becken. Zur Sonne kommen heute auch einige Wolken, vor allem im Bergland. Und hier gehen dann Regenschauer und teils kräftige Gewitter nieder, die lokal Sturmböen und Starkregen bringen können. Auch ohne Gewitter ist es zum Teil recht windig. Und einzelne Schauer sind auch im Flachland möglich. Nach Osten und Süden hin bleibt es aber länger sonnig. Abkühlung im ganzen Land bringt dann morgen der Montag. Da überquert uns nämlich eine Kaltfront mitsamt Regenschauern und teils kräftigen Gewittern. In manchen Regionen kann es dabei anhaltend und oder kräftig regnen. Speziell nach Osten hin könnte es stellenweise aber auch nur wenig regnen. Die Temperaturen reichen von maximal 18, 19 Grad teilweise im Westen bis 28 Grad. Und ganz im Osten und im Süden sind vor den Schauern noch bis zu 30 möglich.
2: Das war das Journal um 8 mit Eva Liebentritt im Studio. Verbringen Sie noch einen angenehmen Sonntag. Es ist jetzt gleich 8:10 Uhr.

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Miles Davis, der genau heute seinen 100. Geburtstag gefeiert hätte, gehört neben Duke Ellington, Louis Armstrong, Charlie Parker und noch ein paar anderen ohne jeden Zweifel in die Top 10 der Klassiker des Jazz. Gleichzeitig aber hatte der Prince of Darkness, wie er lange vor Ozzy Osbourne gerne genannt wurde, auch seine dunklen Seiten, von denen er in seiner Autobiografie gerne und ausführlich erzählt. Gewaltausbrüche, übles Verhalten gegenüber Frauen, Drogenexzesse, arrogante, ruppige Attitüde, die sich vor allem im Spiel mit dem Rücken zum Publikum manifestierte und so weiter. Selten ist das Wort Motherfucker in solcher Verdichtung anzutreffen gewesen wie in der Lebensbeichte von Miles Davis. Aber durch schlechtes Benehmen allein wird man nicht zur Legende. Deshalb wollen wir uns in den kommenden 2 Stunden auf das konzentrieren, was den Zahnarztsohn aus St. Louis zur musikalischen Ausnahmeerscheinung gemacht hat. Sein Stil und Schule bildendes Trompetenspiel, für das er häufig einen Dämpfer einsetzte, und seine nie nachlassende Innovationskraft, die ihn vom Bebop über den Cool Jazz bis zu Formen der Free Music und des Electric Jazz führte. Alles Genres, die er initiiert und maßgeblich mitgestaltet hat. Die stets unbestechliche KI beschreibt die Lebensleistung von Miles Davis folgendermaßen. Seine Philosophie kreist um Innovation, die Kraft der Stille und die Umarmung des Unerwarteten. Dem ist nichts hinzuzufügen.

0: Um dem Phänomen Miles Davis auf die Spur zu kommen, haben wir hier im Studio ein kleines Kolloquium zusammengestellt. Ich begrüße sehr herzlich Michaela Rabitsch, eine der wenigen Jazz-Trompeterinnen in Österreich.
1: Ich freue mich, hier zu sein.
0: Weiters die Saxophonistin und Komponistin Viola Falb.
2: Hallo.
0: Sowie den Kulturjournalisten und Jazzkenner Klaus Nüchtern von der Wiener Stadtzeitung Falter.
3: Schönen guten Tag.
0: Wir gehen gleich in Medias Res, und zwar buchstäblich. Denn wir beginnen nicht am Beginn, sondern in der Mitte der Karriere von Miles Davis.
4: Bitte, Daniel.
5: Are we ready? Yeah, I'll do that. Are you ready?
4: Yeah, I'm ready.

0: Dies war die Miles Davis Band 1973 im Wiener Konzerthaus. Und zwar mit der Nummer Right Off. Es war eines der ersten Konzerte dieser elektrischen Band sowieso. Klaus Nüchtern, Sie haben gesagt, dass genau dieses Konzert, das man eben erstaunlicherweise im Internet findet und dementsprechend eine eher schlechte Tonqualität hat.
1: Es ist sozusagen schon die spätere elektrische Phase, die ja schon irgendwie mit dem Übergang von dem zweiten Quintett, also wo dann Herbie Hancock zum Teil schon elektrisch gespielt hat oder Dave Holland am elektrischen Bass zu hören war. Und das ist dann eigentlich ziemlich schnell vorangegangen. Das Besondere an dieser Band, das war ein Septett mit zwei Gitarristen, ist, dass es, glaube ich, die erste Band von Miles Davis ist, in der es keine Keyboards gibt. Also, und das finde ich schon insofern erstaunlich, als er eigentlich sämtliche Keyboarder und Pianisten, die dann den Fusion bestimmt haben, durch seine Bands geschleust hat. Nicht? Also Herbie Hancock, Chick Corea, Joe Zawinul, Keith Jarrett waren alle irgendwie in einem Moment bei Miles Davis dabei.
0: Interessant war, dass er auch Leute zum elektrischen Keyboard gebracht hat oder sie mehr oder weniger gezwungen hat, die eigentlich überhaupt nicht elektrische Keyboard spielen wollten, also weder Orgel noch E-Piano. Also Keith Jarrett hat sich ja nachher dann gewaltig abgewendet. Aber Michael Rabitsch, wie haben Sie diese Phase von Miles Davis wahrgenommen?
2: Diese Phase ist eigentlich die einzige, mit der ich nicht wahnsinnig viel anfangen kann. Ich bin wirklich ein großer Miles Davis-Fan, aber in dieser Phase, wo so wenig Komposition da ist, das ist ganz weit von meiner musikalischen Ästhetik weg. Und ich finde auch, dass er davor viel, viel besser Trompete gespielt hat als in dieser Phase. Und mir ist es teilweise zu langatmig. Die Nummern gehen teilweise eine ganze Plattenseite lang. Und es dauert oft sehr, sehr lange, bis sich irgendwas ändert. Also es ist nicht meine Welt.
3: Ich glaube, es ist wirklich diese Musik, wo man halt dann in diesen Trance-Zustand kommt, wenn man sie darauf einlässt und eben diese Dauer dieser Plattenseite durchkommt, dann ist man auch wirklich dabei und hat das Gefühl, in der Musik zu sein. Wenn man jetzt nur so reinzappt, das war auch immer quasi so für mich das Problem, wenn ich schnell mal geschaut habe, okay, was wird da gespielt, dann war es immer ein bisschen, okay, na, das ist nichts. Aber wenn man es einmal diesen Punkt überschritten hat, dass man da sich drauf einlässt und wirklich diese 20 Minuten einmal durchgehalten hat, dann war es immer faszinierend und eigentlich.
0: Es gibt ja einen ziemlichen Unterschied zwischen den Live-Alben, von denen es unendlich viele aus dieser Zeit gibt, und den Studiokonstruktionen, für die zu einem nicht unerheblichen Teil Teo Macero, sein langjähriger Produzent, verantwortlich war, der eben schon sehr früh begonnen hat, so einzelne Spuren neu zu mischen, Teile aus Improvisationen rauszuschneiden und durch andere zu ersetzen. Also eigentlich diese typische Studiomechanik, die heutzutage gang und gäbe ist. Also waren denn die Studiosachen im Schnitt besser als die Live-Sachen, also im Hinblick auf Langatmigkeit, Klaus Nüchtern?
1: Ich habe da immer ein Faible gehabt für zum Beispiel für das Doppelalbum Get Up With It, wo es dann dieses 30-minütige Ellington-Hommage He Loved Him Madly, wo eigentlich nichts passiert, ja, und wo Miles Davis auch sozusagen so nur ein paar Töne auf der Orgel anschlagt. Ich bin gar nicht vertraut mit den Drogen, die man dazu wahrscheinlich nehmen könnte oder sollte. Aber dieser Trance, ich habe das schon immer sehr spannend gefunden. Ich glaube, man braucht das jetzt nicht gegeneinander ausspielen. Es sind da einfach wirklich zwei ganz verschiedene Konzepte. Ja.
0: Ich würde gerne eine kleine Zuspielung machen. Und zwar, wir haben einige Zuspielungen vorbereitet, die allesamt aus dem sehr guten Biopic, The Miles Davis Story, stammen. Und hier hätten wir den damals noch frischen, jungen Gitarristen John McLaughlin, der auch zum Miles Davis-Zirkel zählte in dieser Übergangsphase vom zweiten Quintett zum Electric Jazz und dies dazu zu sagen hat.
4: And I don't think even Miles had a clear idea of what he wanted to do. I don't believe that. But he was a man of such impeccable intuition that at the moment that thing happened, he knew it. He'd say, that's it.
5: It was like the tape was just running, and half the time I didn't know whether we were recording or not. It was just the process was being recorded. Mm-hmm. That's what I've discovered finally for myself out of this, that that's what Miles was onto. He was onto recording the process of discovering this music and developing it, and that's why it has this sort of searching quality, and because everybody's trying to figure it out, you know, where are we going with this? How do we make these three keyboards work together? How do we, you know...
0: Die zweite Person, die hier zu hören war, ist der britische Bassist Dave Holland, der eine gewisse Zeit im Circle von Miles Davis tätig war. Und Sie haben eigentlich sehr gut den Produktionsprozess dieser Alben beschrieben, von denen vielleicht Peaches Brew das berühmteste geworden ist, dass das eine prozessuale Musik war, ziemlich ergebnisoffen, wo quasi in Form von Post-Production dann ein endgültiges Produkt hergestellt wurde. Michael Arabic, Sie haben eben gesagt, Ihnen hat nicht gefallen, dass Miles Davis in der Zeit relativ oft hier, weniger eigentlich, aber bei vielen Live-Alben mit Wah-Wah-Pedal spielte. Miles Davis hat damals so argumentiert, er kommt sonst nicht drüber über diese elektrifizierte Musik. Also die spielen so wahnsinnig laut, dass er quasi sein Horn elektrifizieren musste. Und er war natürlich auch ein begeisterter Jimi Hendrix-Fan, wollte immer mit dem mal zusammenspielen, was dann leider nie funktioniert hat durch den frühen Tod von Jimi Hendrix. Aber ist es nicht legitim zu sagen, okay, ich nehme jetzt Gadgets und Effektgeräte und verstärke damit mein Horn, auch wenn das meinem wunderschönen Miles Davis-Klang beschädigt,
2: genau.
0: Oder?
2: Effekte zu nehmen ist natürlich legitim, aber ich glaube, er hat in dieser Phase 70 bis 75 fast nur mit Effekten gespielt. Und ich glaube, dass ein akustisches Instrument, wenn man es nicht so verwendet, wie es ist, oder wenn nicht auch so verwendet, wie es ist, ein akustisches Instrument hat ganz viele Möglichkeiten, ein Blasinstrument, einen Ton zu modifizieren. Und ich glaube, man beschneidet die Möglichkeiten, wenn man es nur mit Elektronik verwendet. Wenn das jetzt eine bestimmte Nummer ist, eine Stelle, dann kann das total ein Effekt sein, der perfekt passt. Aber als sozusagen alleiniges Mittel ist es natürlich beschränkend, finde ich, vom Sound her, von den Möglichkeiten des Instruments. Meine Trompete hat wahnsinnig viele Möglichkeiten, den Klang auch im Akustischen zu verändern. Und mit der relativ lauten Rhythmusgruppe ist es schwer, weil dann irgendwann wird es auf jeder Bühne schwierig, drüber zu kommen natürlich.
3: Also ich habe schon das Gefühl gehabt, diese Musik, die braucht natürlich jetzt nicht so viele Noten, weil das so offen und so schwebend, und dann macht natürlich auch Sinn, wenn die Trompete nicht mit irrsinnig vielen Läufen und sich drüber legt, sondern eher dieses Soundgefüge. Und natürlich hat man da als Bläserin, eigentlich möchte man mit diesem elektronischen Ding mitkommen. Und ich sage mal, jetzt sind die Möglichkeiten schon viel weiter, wie man das herstellen kann. Und damals war es halt dieses Wah-Wah-Pedal, das halt für die Trompete auch super funktioniert hat. Und dann bleibt halt dieser Ton einmal stehen, dann gibt man einen riesen Hall drauf und dann kann man so einfach eine Sphäre entwickeln und einfach quasi mit Teil dieser elektronischen Wulst sein. Und das macht schon Spaß.
1: Aber wahrscheinlich hat ihn auch irgendwie die Nähe zur Gitarre gereizt, die Gestik, die man sozusagen zu kopieren. Und das ist ja interessant, wenn man sich diese Mid-70er oder in der ersten Hälfte der 70er angesiedelten Aufnahmen anhört, weiß man oft gar nicht, welches Instrument gerade spielt, weil die klingen dann alle ein bisschen wie Gitarre, ob das jetzt Keyboards sind, Trompete oder Sopransaxophon. Also auch durch diese Verstärkung wird das so verfremdet, dass das halt, glaube ich, natürlich schon klar irgendwie mit einem akustischen Ensemble nicht vergleichbar ist.

0: Wir waren jetzt in der Mitte der Karriere, eigentlich chronologisch gesehen nicht ganz korrekt. Eigentlich war das schon der Beginn der Spätphase, kurz vor einem mehrjährigen Ausstieg aus dem Ganzen. Gehen wir jetzt mal chronologisch zurück an den Anfang. Also Miles Davis wurde 1926 in St. Louis oder genauer East St. Louis geboren und ist dort auch aufgewachsen, mehrheitlich und relativ früh mit Musik konfrontiert gewesen. Ich glaube, er hat relativ früh eine Trompete geschenkt bekommen und Unterricht bekommen, also im Gegensatz zu vielen afroamerikanischen Musikern und Musikerinnen, die eben aus dem Ghetto stammten oder aus prekären Verhältnissen, hat er eigentlich eine Ausbildung gehabt, die durchaus mit einem europäischen Nachwuchsmusiker vergleichbar sein könnte.
1: I was in grade school in the sixth grade and before we went to school it was a program on the radio called Harlem Rhythm. And I'd listen to it for 15 minutes, that's all they. So I said I wanted to sound like that. I wanted to play music like that. But it was a black music. I could tell a white band from a black band. I don't know why, how I could tell it, but I could just tell. Because it wouldn't go in my body. So when I hear these trumpet players, I say I want to play like that.
0: Die Stimme von Miles Davis aus dem Biopic The Miles Davis Story. Warum die Stimme so klingt, hat er auch mehrfach dargelegt. Er hatte nämlich relativ früh schon eine Kehlkopfoperation, die Stimme unnachahmlich beschädigt hat. Und dann ist halt dieses raspelnde, heisere Gekrächze rausgekommen, das auch von seinen Musikerfreunden immer herzlich gerne parodiert wurde. Das war ein Running Gag sozusagen. Nach diesen Initiationsriten ist Miles Davis relativ früh noch als Teenager nach New York gegangen, weil er, glaube ich, in St. Louis die Billy Eckstein Band gesehen hat, bei der teilweise auch Charlie Parker mitgespielt hat. Also Billy Eckstein galt ja sozusagen als eine Art Pate der Bebop-Musik. Da haben sich zahlreiche Musiker, die später zu Weltstars wurden, verdingt, um mehr oder weniger Paying the Dues zu absolvieren. Und er hat sich dann auf die Fersen von Charlie Parker und Dizzy Gillespie im Speziellen gesetzt und versucht, die in New York aufzutreiben.
2: And he went round after doing a rehearsal with his trumpet slung over his shoulder to see them. And Dizzy Gillespie came rushing up to him and saying, you know, we've got a trumpeter missing. Have you got a union card? And Miles said yes and sat in with the band for 2 weeks. And the experience, listening to Charlie Parker and Dizzy Gillespie every night, the experience changed his life. He said later, it was the most exciting experience he'd ever had with his clothes on.
0: Dies war die Stimme von Ian Carr, Trompeter mit der recht renommierten britischen Band Nucleus und vor allem aber auch Miles Davis, Biograf. Miles Davis hat eben versucht, in diese Bebop-Zirkel hineinzukommen, die natürlich relativ exklusiv waren. Und es war insofern schwierig, weil das die Meistertechniker par excellence waren. Also Charlie Parker als Altsaxophonist sowieso und aber auch Dizzy Gillespie ist, glaube ich, mehr oder weniger die allerhöchste Benchmark, was Trompetentechnik betrifft. Hören wir mal kurz rein in ein Stück, in dem Miles Davis mit Charlie Parker im Quartett gespielt hat und da eigentlich Dizzy Gillespie ersetzen musste, oder ersetzen ist eigentlich nicht der richtige Ausdruck, sondern versucht hat, seine eigene Stilistik gegen diesen übermächtigen Schatten von Dizzy Gillespie in irgendeiner Weise in den Sound hinein zu projizieren, mit einer bekannten Bebop-Nummer A Night in Tunisia.

0: Ja, da hört man schon, dass Charlie Parker war einfach der Gott des Bebop in dem Fall. Und Dizzy natürlich auch, aber in dem Fall mit Miles. Miles war, es war, glaube ich, schon ein bisschen ein Lehrer-Schüler-Verhältnis. Aber man muss auch sagen, als die gemeinsam gespielt haben, war Miles 19 bis 22 Jahre alt. Das heißt, wirklich noch total jung. Und Charlie Parker war die Institution in der Musik. Aber er hat trotzdem zu dem Zeitpunkt schon wirklich gut gespielt.
1: Also das hat einmal der Dave Liebman erwähnt, dass Miles Davis immer einen Counterpart hatte, der viel und schnell gespielt hat, viele Noten. Ja. Miles war eigentlich immer der Reduktionist. Ja. Charlie Parker kann man quasi auch nicht übertrumpfen. Also man kann nicht mehr Noten spielen und schneller spielen und kommen als Charlie Parker. Aber er hat dann auch immer gehabt, irgendwie, also ob das jetzt John Coltrane war, mit seinem Sheet of Sounds oder Wayne Shorter oder dann Gary Bartz und Dave Liebman, denen hat er auch den entsprechenden Raum gegeben und an die Rampe gestellt, dass sie die dort austoben und er konnte sich dann zurückhalten.
2: Es hat natürlich schon Kritiker gegeben, die der Meinung waren oder zumindest diese Meinung öffentlich geäußert haben, dass Miles Davis technische Probleme hatte, in den hohen Lagen nicht so gut war. Wobei, wie gesagt, zu dem Zeitpunkt, als er erstmals in dieses Charlie Parker Quartett eingestiegen ist, war
0: er war 19.
2: Ein Bub aus der Provinz, ja, der gerade einmal die Großstadt zum ersten Mal in seinem Leben gesehen hat und halt ein paar Jahre Ausbildung hinter sich hatte, aber wenig musikalische Praxis, das stimmt schon.
0: Ja, und ein Solist muss nicht unbedingt in der obersten Lage nur spielen. Der erste Trompeter in der Big Band, dessen Aufgabe ist es, wirklich über alles drüber zu gehen. Ja. Aber ein Solist hat eine ganz andere Aufgabe. Der hat einen wesentlich lyrischeren Part im Fall von Miles zum Beispiel. Und das muss dann nicht das Double High C sein.
3: Ich glaube, wir wissen jetzt natürlich, wie er sie entwickelt hat. Aber quasi zu der damaligen Zeit, wo einfach Bebop, das ist schnell, viele Noten und das sind quasi die da oben am Bebop-Himmel stehen. Und dann kommt einer, der das jetzt nicht ganz bringt, dann kommen natürlich skeptische Sprüche und so.
0: Ja, natürlich, das waren Charlie Parker und Dizzy, die waren die zwei Götter sozusagen auf Trompete und Saxophon.
1: Aber diese Kritik gab es ja auch immer schon, wenn man zum Beispiel an Thelonious Monk denkt, ja. war auch keiner, der jetzt irgendwie Arteta-mäßige Läufe runtergeklopft hat, sondern auch irgendwie sehr eigenartig eher sozusagen einen fast architektonischen Zugang zum Spielen hatte und da hat es auch mal zunächst geheißen, der spielt, der kann nicht wirklich Klavier spielen oder ist zu dissonant, man versteht das alles nicht. Ich meine, der Interessante, also für mich sind das so ein bisschen Vertreter zweier unterschiedlicher ästhetischer Konzepte. Thelonious Monk ist halt genau der Typ, der halt mit auf die Bühne kommt und fertig ist. Ja? Also sozusagen was hinsetzt, was davor nicht gegeben hat und dann spielt er 30 Jahre lang mehr oder weniger gleich. Genau. Und Miles Davis hat sie irgendwie wie ein Chamäleon, also sozusagen mit im 4-5 Mal irgendwie, nämlich nicht einmal angepasst, sondern wirklich einen neuen Stil.
2: Okay, aber spannend ist ja, dass nahezu, also wir reden jetzt von einem ganz, ganz engen Zeitraum, in dem enorm viel passiert ist. Also Miles Davis hat es relativ schnell geschafft, sich da als fixe Größe im Bebop zu etablieren. Interessant ist aber, dass er zu einem frühen Zeitpunkt bereits an dieser Cool-Ästhetik gearbeitet hat. Und um zu sehen, wo die herkommt, würde ich jetzt gern ein Stück spielen des Claude Thornhill Orchesters, das jetzt gar nicht zu den allerberühmtesten Big Bands zählte, aber gerade in der Entwicklung des Cool-Jazz eine wichtige Rolle einnahm, weil dort Instrumente ins Spiel kamen wie Tuba und Waldhorn, die in der Jazz Big Band eigentlich unüblich waren. Hören wir mal das Claude Thornhill Orchestra mit Polka Dots and Moonbeams, arrangiert von Gil Evans, der eine Schlüsselfigur im Leben von Miles Davis werden sollte.

0: Also mir hat es da jetzt gerade schon ein bisschen die Nackenhaare aufgestellt.
1: So süß.
0: Also das ist natürlich ein echter Gegenwurf zum Bebop, der natürlich dem Miles Davis irgendwie auch sozusagen als Trompeter entgegengekommen ist, der ja doch irgendwie viel stärker auf Legato, auf Lyrik, auf lange Melodielinien abgestellt hat und sich größtenteils in der Mittellage aufgehalten hat. Gleichzeitig hört man natürlich schon, dass Gil Evans, der das arrangiert hat, ganz stark auch aus der europäischen Konzertmusik kommt, also mit dem Impressionismus von Debussy und Ravel vertraut war. Und also das hätte man sich im Bebop nicht getraut, ja. Das war alles viel zu langsam, zu süßlich, vielleicht sogar mit Krawatte gespielt, ne?
2: Ja, es ist ja ästhetisch, ist es wirklich total konträr, finde ich, und es ist quasi dieser schnelle, viele Akkorde, alles quasi am Punkt, und dann kommt dieses durchkomponierte, unglaublich schön, einfach orchestrierte Werk hier oder halt einfach Stilistik. Diese Musik, die ist so spannend und so schön zu hören und analytisch zu hören, wo Gil Evans dahin arrangiert hat, das ist wirklich ein tolles Lehrstück.
1: Aber gleichzeitig, wenn man sich nachher im Vergleich zu der Thornhill Big Band die Birth of the Cool anhört, da sind Meilen. Da ist wieder die Ästhetik ganz woanders. Das Süßliche ist weg, komplett. Und er hat es so genau geschafft mit den neuen Instrumenten, die er ihm noch nicht hatte, herausgekommen aus Miles Davis and his Tuba Band, mit der er zuerst geprobt hat, hat er exakt den coolen Sound geschafft, das Süße weg und eine Basis für Miles geschaffen, über die er sich total drüber legen hat können. Und das war eine klangliche Revolution.
0: Das Spannende oder das Interessante, was mir eigentlich gar nicht so bewusst war, bis ich das jetzt wieder nachgelesen habe, ist ja, dass Birth of the Cool erst mit einer Verzögerung von 8 Jahren erschienen ist.
1: Also wie vorher sind die Shellacks gekommen. Die Shellacks sind eine nach der anderen rausgekommen.
0: Ja.
1: 12 Stück mit wenig Erfolg und 57 ist die LP gekommen.
0: Ja, das ist ja auch noch einmal irgendwie ein spannendes Thema, nämlich was technische Formate für einen Musikstil bedeuten. Ja? Einfach der Umstand, dass man eine Plattenseite mit 20, 25 oder 30 Minuten überhaupt füllen kann. Ja?
1: Ja.
0: Das wäre sozusagen irgendwie in 1942 eben einfach noch nicht möglich gewesen.
1: Der Start der Konzeptalben.
3: Ja. Das, was ich spannend finde an der ganzen Sache ist, man hat sich angewöhnt, Jazzgeschichte ein bisschen chronologisch darzulegen. Also zuerst war der Bebop, dann kam der Cool Jazz, dann kam irgendwie noch der Hardbop, dann kam der Free Jazz und so weiter und so fort. Und wenn man sich jetzt eben, was ihr gerade dargelegt habt, nämlich, dass das fast zeitgleich erschienen ist, dann teilweise aber mit der Verzögerung auf den Markt gekommen ist, dass Miles Davis in den frühen 50er Jahren teilweise Quartette und Sextette hatte, die Musik machten, die man später dann als Hardbop bezeichnet hat, also die ziemlich funky war und so. Das ist natürlich schon hochspannend, weil man erkennt auch keine Chronologie, sondern man erkennt einfach, dass hier eine Musikerpersönlichkeit war, die unendlich viele Facetten hatte, die sich einfach in unterschiedlichen Settings mit unterschiedlichen Partnern und Partnerinnen anders realisiert haben.
1: Ich glaube ja, mit dieser einen Band hat er ja nur ein mehrwöchiges Engagement gehabt. Das war live, waren es 2 oder 3 Wochen und dann gab es die Plattenaufnahmen. Das heißt, das, was er in den Clubs gespielt hat, war sozusagen die Folge auf das, was er in der Bebop-Zeit gemacht hat. Das waren die Standards, die sich natürlich entwickelt haben stilistisch, aber es war nicht diese coole Sache. Da ist er erst wieder hingekommen, wie er in die modale Richtung gegangen ist.
3: Ich würde sagen, jetzt haben wir viel über Birth of the Cool gesprochen, aber noch nichts gehört und das werden wir jetzt ändern. Und zwar mit einem der bekanntesten Stücke von diesem Album Birth of the Cool, nämlich Moondreams.

0: Sie hören Prince of Darkness, Miles Davis zum 100. Geburtstag. Im Studio sind die Trompeterin Michaela Rabitsch, die Saxophonistin Viola Falb und der Kulturjournalist und Jazzkenner Klaus Nüchtern. Viola Falb, wie hören Sie diese Musik aus heutiger Perspektive?
1: Also diese Platte hat mich natürlich während meiner Studienzeit sehr intensiv begleitet. Einfach auch, weil es so durchsichtig arrangiert, komponiert ist, weil man die Charakteristika der Musiker total spürt. Und natürlich haben wir das auch probiert nachzuspielen und dann ist rausgekommen, wie unglaublich kompliziert das ist. Obwohl es so einfach klingt und so rudimentär, ist es eins der schwierigsten Dinge zum Klingen zu bringen, quasi wenn man diese Coolness nicht hat.
0: Also die Musik von Birth of the Cool hat ja eine große Echo- und Spätwirkung entfaltet. Eigentlich im Ablauf der Karriere von Miles Davis war das eher so ein bisschen ein Sidestep, würde ich sagen. Das war eben ein Versuch, mit diesem Nonet einen neuen Sound zu kreieren. Das wurde aber live eigentlich nicht umgesetzt. Also eigentlich richtig angeknüpft hat er daran wieder mit diesen Gil Evans Großproduktionen, von denen es ja einige gab. Es gab dann auch etliche Dinge, die gar nicht erschienen sind, die aufgenommen wurden. Es gab auch Dinge, die laut eigener Aussage eher missraten sind, wie das Quiet Nights Album, das so sich mit brasilianischen Rhythmen beschäftigt hat. Aber wie gesagt, es waren eher, kommt man vor, Durchkonzeptalben, würde man heute sagen, die später entstanden sind. Über das Verhältnis von Miles Davis und Gil Evans oder überhaupt über die Rolle von Gil Evans im Zusammenhang mit der Entstehung von Cool Jazz oder großorchestralem Jazz, der ungewöhnlich für Jazz ungewöhnliche Instrumente eingesetzt hat, hat der Miles Davis Biograf Ian Carr was zu sagen.
2: Gil Evans was the mother hen in this relationship for the Birth of the Cool. Because he was older, he was about 35, he was born in 1912, you see. So everybody was relying on Evans, and also Evans's skills as an arranger were really superlative. The Birth of the Cool was a reaction against bebop, against the sort of wild, the frenetic excesses of bebop.
0: Interessant ist eben, dass der sogenannte Cool Jazz, wenn wir es mal dabei belassen wollen, doch mehrheitlich so eine weiße Angelegenheit war. Haben Sie Theorien dazu, warum vor allem weiße Musiker dort diesen Stil sich schnell angeeignet haben?
3: Ich glaube, Miles Davis hat da selber ein bisschen ein ambivalentes Verhältnis gehabt und wusste aber auch, dass er hat gesagt, also Bebop ist einfach schwarz, damit es

0: Ein bisschen weiter nach Süden geht's, also 52nd Street und Birdland, kam dann erst das weiße Publikum dazu. Vielleicht hat's auch ein bisschen mit eben dieser europäischen Tradition zu tun, mit der Klassiksozialisation eines weißen Publikums.
1: Kann das eine Rolle gespielt haben? Das war in erster Linie ein West Coast-Stil, also nicht die ursprüngliche Platte, aber halt wie sich das dann entwickelt hat, also Hermosa Beach, Lighthouse und so weiter.
2: Das Lebensgefühl, ja, sozusagen.
1: Ja, okay. Und aber auch die Nähe der Hollywood-Filmstudios, wo natürlich viel Filmmusik produziert wurde und bestimmte Dinge, die für den Jazz davor sehr relevant waren, also der individuelle starke Ausdruck, also zum Beispiel in der Duke Ellington Band Barbara Miley und Tricky Sam Nanton, die halt mit Dämpfern so vokalähnliche Effekte zu erzielen versucht haben, das war ja dort eher weniger erwünscht. Da ging es mehr um einen homogenen, orchestral getönten Klang. Kann das mit eine Rolle gespielt haben, dass die sozusagen die weißen Cats, wie man zu sagen pflegt, sich das Ding unter den Nagel gerissen haben?
2: Ich glaube, es war halt sehr viel auf Notenspielen, auf Lesen, auf Orchester. Und ich kann mir jetzt vorstellen, dass man jetzt als Improvisator, wo man eigentlich gern losspielt und die Energie reinbringt, dass das jetzt gar nicht so spannend ist, zumindest einmal so zu Beginn. Ne? Da geht es halt um, ich muss mich jetzt wirklich genau dran halten, was, und eventuell spiele ich gar kein Solo in dem Tune. Ne?
3: Wenn man Chet Baker nimmt mit Jerry Mulligan, da war dieses Quartett ohne Klavier. Da hat der Bass die dritte Stimme gespielt und wenn man genau horcht, ist das Schlagzeug mit rein arrangiert gewesen. Das heißt, die haben unglaublich feinsinnig diese Arrangements gemacht und das waren ganz tolle Sachen.
1: Das klingt jetzt alles so nett und kultiviert. Die Musik hört sich auch sehr nett und kultiviert an. Andererseits muss man sagen, dass genau in dieser Zeit, also in den frühen bis mittleren oder sogar späten 50er Jahren, Miles Davis genauso in die Drogenfalle getappt ist wie eigentlich fast alle anderen Musiker und eine schwere Heroinsucht aufgerissen hat, von der er sich jahrelang nicht befreien konnte, was jetzt seiner Karriere eigentlich auch nicht gut getan hat. Trotzdem hat er enorm viel produziert in der Zeit. Es gibt auch einen Originalton von Miles Davis, wo er seine Drogensucht kommentiert, ebenfalls aus dem Film The Miles Davis Story. Hören wir uns den mal an.
4: I start sweating, you know, damn. See, I'm catching cold, right? And the next day was the same thing. So I talked to a friend of mine on the street. He said, man, you got a habit. He asked, what you been doing? I said, just snorting this. So you gotta have it now.
0: Ja, also ich finde es ja irgendwie erstaunlich, wie überhaupt Musiker irgendwie so lang durchhalten. Ja. Charlie Parker ist gerade mal 35 geworden, aber dass sich das überhaupt ausgeht, irgendwie, zum Teil liest sich das ja ganz lustig, ja, was die alle aufgeführt haben. Es ist aber überhaupt nicht lustig. Das erste Miles Davis Quintett war einfach eine Junkie-Partie, ja. Also, der einzige, der kurzzeitig einmal einigermaßen clean war, war Miles Davis selbst. Der hat den Coltrane zweimal rausgeschmissen, weil der halt irgendwie mit einem vernudelten Anzug irgendwie auf der Bühne gesessen ist, in der Nase gebohrt hat und weggenickt ist. Man kann sich das jetzt überhaupt nicht vorstellen.
1: Wir nähern uns jetzt sozusagen der absoluten Kernzone des Miles Davis-Mythos und da hat eben Gil Evans wieder eine bedeutende Rolle gespielt. Und auf der Produzentenseite der Plattenproduzent George Avakian, der das kommentiert hat.
5: I didn't have to worry about budget because there was so much profit pouring into Columbia through the Pop Album Department, that I'd overcome the initial business of about, gee, how can you sign Miles Davis, a junkie? He might die before the year and a half of the other contract is over. But I didn't worry about budgets. I went ahead and let Gil decide that what he wanted, which was 19 musicians. And the only stipulation I made was, look, fellas, I want you to have one original composition that I can call Miles Ahead. And Miles Ahead will be the theme of the new promotion for Miles Davis. It'll mean that Miles is moving ahead, he's miles ahead of everybody else, and that's the way it worked out.

0: Ja, Gil Evans hat der Maestro sozusagen einen Soundtrack auf den Leib geschneidert, würde ich sagen. Und es ist so eine perfekte Kulisse für ihn, um genau mit seinem Sound da zu glänzen. Das ist unglaublich. Und das war ja sozusagen die Fortführung dieser Zusammenarbeit von Birth of the Cool, die dann 20 Jahre eigentlich gedauert hat und die dann mehrere großartige Werke herausgebracht hat. Das war, ich glaube, 1957 war Meisehead, Porgy and Bess 58 und Sketches of Spain 59. Und das waren Meisterwerke der Arrangierkunst und des Zusammenspiels.
1: Meisehead fand ich eigentlich immer das Tollste. Also die Sketches of Spain, das ist wahrscheinlich das bekannteste mit diesem Concerto de Aranjuez. Das war halt jetzt dann schon sozusagen eigentlich dann verjazzte Klassik ein bisschen. Ja. Und mir hat dieses Jazz-Album Meisehead immer besser gefallen. Da ist, glaube ich, das, wo Springsville auch oben ist. Und da genau. Wenn es einmal gesagt hat, so malst, wenn du je mal traurig bist, hör dir doch wieder mal Springsville an. Und das ist wirklich so eine, wie soll man sagen, eine heiter ist das falsche Wort, da ist eine Leichtigkeit drinnen, ohne dass das irgendwie je platt oder kitschig wird. Also er hat eine unfassbare Eleganz.

0: Gil Evans selber hat sich äußerst wohlwollend einmal über den Sound der Trompete von Miles Davis geäußert. Hören wir uns mal dieses Statement an.
1: He changed the tone of the trumpet for the first time since Louis Armstrong. Everybody between Louis Armstrong and Miles Davis basically came from Louis Armstrong. Even though the style may have been such a high style that you'd know him right away and would never think of Louis Armstrong, it could have come out of Roy Ulrich, out of Louis Armstrong. But that sound, the timbre, hadn't been changed until Miles did that. You know, he just took all the different players that he liked, put them in a funnel and let it run out like that and got the sound that he wanted.
2: Ja, die Frage nach dem Sound, das ist immer, das bleibt bei den Musikerinnen und Musikern das große Mysterium natürlich, wo man sich orientiert und wer die großen Vorbilder sind.
0: Wenn man über den Sound von Miles Davis spricht, muss man natürlich über den Dämpfer auch sprechen, weil das ist quasi sein Signature-Sound gewesen, der vor allem zum Beispiel in der Filmmusik von L'Ascenseur pour l'Échafaud, der Fahrstuhl zum Schafott von Louis Malle, das wahrscheinlich gar nicht das Wichtigste ist, was Miles Davis gemacht hat. Und der Film ist, gehört jetzt auch nicht zu den absolut herausragenden, wie Klaus nüchtern zu sagen, vielleicht herausragenden Meisterwerken der Nachkriegsfilmkultur. Aber der Sound, der sich da festgesetzt hat, das assoziiert man. Also man hat das Gefühl, Miles Davis ist der Soundpoet der entstehenden Nouvelle Vague. Das passt so gut zu den verregneten Straßen von Paris und so weiter und so fort. Michaela Rabisch, können Sie ein bisschen den Einsatz des Dämpfers, was ist das Mysterium dran?
3: Zusätzlich, er hat ja auch im offenen Sound diesen Mellow Tone und diesen weichen Sound, aber es gibt ihm einfach eine neue Möglichkeit. Und gerade bei dieser Filmmusik, er hatte die Musik geschrieben, aber er hat nur Fragmente geschrieben. Er hat Themenfragmente geliefert, er hat Tempi, er hat Motive geliefert und im Studio ist eingeblendet worden das bewegte Bild und die Musiker haben dazu gespielt. Und darum hat es natürlich total gut funktioniert und aufgrund dessen, glaube ich, wurde daraus auch ein Soundtrack, eine Platte gemacht.
0: Hören wir vielleicht ein Stück aus dieser Filmmusik. Das war eben eine kurze Passage, Nuit sur les Champs-Élysées, Take One aus dem Soundtrack von Fahrstuhl zum Schafott.

0: Sie hören Prince of Darkness, Miles Davis, eine Sendung zum 100. Geburtstag. Im Studio sind die Trompeterin Michaela Rabitsch, die Saxophonistin Viola Falb und der Kulturjournalist Klaus Nüchtern. Was wir gerade gehört haben, war ein kurzer Ausschnitt aus dem Soundtrack von Fahrstuhl zum Schafott. Der wurde damals aufgenommen in Paris mit einer europäischen Rhythmusgruppe, eher ungewöhnlich für Miles Davis, dass er ausschließlich mit französischen Musikern dort gespielt hat. Aber Paris war für ihn eine sehr spezielle Stadt, die er immer wieder besucht hat, wo er sehr große Erfolge gefeiert hat und, um in die Folklore etwas tiefer einzutauchen, auch mit einer großen Liebesgeschichte. Er hat nämlich Juliette Gréco kennengelernt. Das war eine Liebesgeschichte, die sich dann nie so vollends realisiert hat, aber doch von großer Dauer war. Und es klingt genauso, wie man sich das vorstellt, wenn Jean-Paul Sartre, Miles Davis und Juliette Gréco in irgendwelchen Cafés in Saint-Germain-des-Prés abhängen und über was weiß ich was reden. Wahrscheinlich haben sie nicht viel geredet, weil Miles Davis konnte nicht Französisch.
1: Es gibt die schöne Passage in der Autobiografie, wo er sagt, man hat sich unterhalten in gebrochenem Englisch, gebrochenem Französisch und Zeichensprache.
0: Aber auf jeden Fall, Europa war enorm wichtig, nicht nur, weil die Musik dort prinzipiell besser aufgenommen wurde, sondern weil Miles Davis sich auch sehr stark mit europäischer Musik immer beschäftigt hat. Das wird oft ein bisschen unter den Teppich gekehrt. In späteren Jahrzehnten hat er sich zum Beispiel auch mit Karl-Heinz Stockhausen und dessen Konzepten stark beschäftigt. Also das war alles von großer Wichtigkeit. Bei all dem, was wir diskutiert haben, gibt es noch einen Aspekt, der vertieft werden sollte, nämlich das Verhältnis von Miles Davis zu Frauen, von denen es offenbar unendlich viele im Leben gab, wobei manche wichtiger, manche weniger wichtig waren. Eine, die wahnsinnig wichtig war, war Frances Taylor, eine damals sehr berühmte Tänzerin, die er sogar geheiratet hat und mit der lange nach der Trennung immer wieder Kontakt hatte. Die zweite, die vielleicht wichtiger war, Cicely Tyson, eine bekannte Schauspielerin. Und Frances Taylor hat in dieser Miles Davis Story einen ganz guten Abriss über das Frauenbild von Miles Davis am eigenen Leibe erlebt gegeben. Hören wir mal rein, was sie zu sagen hat.
2: And Miles was very sexual. I'll never forget, I was speaking of sexual. I'm in rehearsal. West Side Story. Very hard dancing, right? Miles says, come home for lunch. I said, but I really I only have an hour. And Jerome Robbins was tough, you know. So, of course, I did as he said. I came home for lunch. However, I didn't get lunch. He got lunch. Miles was extremely jealous. I mean, after my brief run in West Side Story, he came to pick me up in his Ferrari one night. And he said, a woman should be with her man. I want you out of West Side Story. Well, I was heartbroken. But at that time, I really was in love with Miles. And I did as he said. I was hopelessly in love with him, so I kept saying, he'll get over it. The fact that I was getting all this attention, it just bothered him. There could not be two stars in that family.
0: Klingt jetzt nicht gerade nach einem sehr progressiven modernen Frauenbild. Gut, das ist auch 50er Jahre länger her. Was sagen unsere Damen?
3: Das ist schon sehr schwer anzuhören, muss ich sagen. Also, man kennt natürlich die Geschichten von Miles und man kennt ihn, wie er einfach ein sehr dominanter Mann ist. Natürlich sieht man das schon aus ihm heraus, dass man hier als Frau überhaupt nichts zu melden hat. Und natürlich, wenn man dann noch so Stimmen hört, dass es auch wirklich sich so zugetragen hat, das ist wirklich sehr schwer zu ertragen.
1: Das Eigenartige ist, dass er Also schon auch irgendwie, also so ein bisschen grausiger Besitzerstolz, nennt man schon so Trophy Wives. So, ja. Also die sind dann auch sofort, die aktuelle Geliebte war dann sofort am Cover, nicht? Die wurde dann schon auch hergezeigt. Nicht? Mhm. Also Frances Taylor auf Someday My Prince Will Come und Betty Marbury auf Phil the Kilimanjaro und auf Sorcerer und so. Und auch bewusst sozusagen auch, ja, hey, schwarze Frau. Gleichzeitig also Gilliard Gréco hin oder her, das scheint wirklich eine der längst dauernden, in welcher Form auch immer, Beziehungen gewesen zu sein. Aber wie er da ins Studio gegangen ist und aufgenommen hat, die Musik für Fastol zum Schafott, hat er sich sofort ein Gespuse mit der Schwester des Pianisten angefangen.
4: Das heißt, er selber war zwar sehr besitzergreifend, aber hat es nicht so genau genommen von seiner Position her.
0: Also er stellt sich selber ja jemand dar, der die Frauen geliebt hat, ja, was natürlich jeder besitzergreifende, dominante Mann macht. Und er schreibt ja noch relativ locker, in den frühen 50er Jahren war er ja Zuhälter und die Frauen haben angeschafft für ihn und so weiter. Das wird jetzt so locker nebenher geschrieben, aber er hat ja ein nettes Verhältnis gehabt zu seinen Huren quasi. Ja, und
1: sie haben eigentlich eine Familie.
0: Ja, Extended Family und so weiter und so fort. Ja. So viel dazu. Und trotz all dem ist es immer wieder gelungen, innovative Schübe in der Musik herzustellen, zeitlich fast parallel zu diesen Gil Evans Sachen, wobei man eben sagen muss, die Gil Evans Sachen waren ja meistens keine Live-Geschichten. Man muss ja das Musikerleben sich so vorstellen, es gibt Working Bands, mit denen spielt man in Clubs, geht auf Tour und so weiter. Und dann gibt's halt Konzeptalben, die lange vorher geplant sind, die im Studio realisiert werden. Und dann kann man die natürlich in den meisten Fällen live gar nicht realisieren, weil man das Geld nicht hat, um die Musiker zu bezahlen. Und in der Zeit, in der einige dieser großen Gil Evans Meisterwerke entstanden sind, hat Miles Davis auch eine seiner berühmtesten Gruppen zusammengestellt, wobei man sagen muss, es ist schwierig zu sagen, zu dem und dem Zeitpunkt hat die Gruppe diese und jene MusikerInnen brauche ich in dem Fall nicht sagen, weil die gab es nicht, ja, umfasst, weil das ständig eigentlich gewechselt hat. Dann konnte der Bassist nicht, dann kam halt der andere, dann kam halt Paul Chambers statt Tommy Potter, dann konnte der Saxophonist nicht, dann kam George Coleman für John Coltrane und so weiter. Also das war eigentlich immer ein extrem fluktuierendes Ding. Und jetzt nähern wir uns der berühmtesten Platte der Jazzgeschichte, nämlich Kind of Blue. Das gilt so als eine der archetypischen, sensationellen Miles Davis-Besetzungen mit John Coltrane, der später dann der Free Jazz-Superstar wurde, mit Julian Cannonball Adderley, einer der größten Post-Parker-Altsaxophonisten, mit Bill Evans, dem Klavierpoeten, der dann eine tolle eigene Karriere gemacht hat, danach mit Paul Chambers und mit, nicht Jimmy Cobb.
4: Doch, Jimmy Cobb.
0: Okay. Also, das war aber eigentlich keine stabile Besetzung, sondern der Coltrane war meines Wissens schon quasi draußen und ist nur noch kurz ins Studio gekommen, um ein paar Soli zu spielen und so. Und trotzdem haben die dieses Werk geschaffen, das quasi als das Meisterwerk des modalen Jazz gilt. Und ich würde sagen, bevor wir darüber sprechen, hören wir in dieses Werk hinein.

0: Kind of Blue was made in 1959, and it's a peak in Miles Davis's life because it's one of the most supremely lyrical albums of all time.
1: It's very, very simple. Most of the pieces are just based on one or two scales, not a whole chord sequence.
2: The Kind of Blues session was just another Miles Davis session at the time. You know, we went there and they had some different music. Like they were playing more like in Bill Evans style. You know, they was like coming from there. And Miles, I think, kind of fell into his concept a little bit.
3: Sie hörten Ian Carr, den Trompeter und Biografen von Miles Davis, und Jimmy Cobb, der bei dieser Session das Schlagzeug spielte. Und was hat jetzt unser Kolloquium zu diesem Album Kind of Blue zu sagen?
4: Ich sage immer, das ist quasi der Lackmustest. Also wenn man das auflegt und man reagiert da nicht drauf oder kriegt keine Gänsehaut, dann kann man es mit dem Jazz eigentlich gleich wieder bleiben lassen.
5: Also für mich ist dieses Album natürlich schon das, das mir am längsten und am intensivsten begleitet hat. Natürlich Miles Davis, aber eben auch die zwei besten Saxophonisten, die also für die Zeit oder die Musik auch, John Coltrane und Cannonball Adderley. Das macht einfach so viel Spaß, das zu hören, und man kann so viel entdecken. Und natürlich diese Einfachheit, nur wenige Akkorde und welche Welten aus diesen wenigen Akkorden entstehen können, das ist so eine musikalische Qualität, die einfach in dieser Band unübertrefflich ist.
3: Kompositorisch könnte man sagen, was war meine Leistung, oder? Aber erstaunlich, wie aus dieser geringen kompositorischen Leistung ein Maximum an Klangqualität und improvisatorischer Exzellenz entstehen kann.
6: Ja, für mich war das auch ein total wichtiges Album. Für mich war es eigentlich das Album Kind of Blue und Heavy Weather waren die zwei Alben, die ich als allererstes im Jazz gehört habe. Das waren die Alben, die für mich der Einstieg in diese Musik waren. Und es sind natürlich zwei sehr kontrastierende Dinge, aber das war mein Einstieg in den Jazz, und das ist natürlich ein viel einfacherer Einstieg für jemanden, der vorher von der Klassik kommt, als es Bebop zum Beispiel wäre. Man findet viel schneller einen Zugang.
3: Ist das jetzt für Musikerinnen späterer Generationen, die mit dem Jazz später vertraut wurden, einfach schon eine völlige Selbstverständlichkeit? Ich glaube, damals, 1959, war das ja der letzte Schrei, kann man sagen.
6: Das war neu.
3: Genau, wir verzichten auf Akkorde, wir arbeiten nur noch mit Skalen, die zum Teil von den Kirchentonarten abgeleitet sind und so. Und ist das später einfach Standardrepertoire, modales Spiel?
5: Also mittlerweile ist es quasi das Repertoire zu beginnen. Du hast sehr viel Platz, du kannst deine Töne erforschen, du kannst schauen, was gut klingt. Also immer beim Unterrichten, wenn jemand improvisieren lernen will, dann spielen wir natürlich gleich einmal Impressions oder so modale Stücke, wo man lernen kann, wie man mit Tönen umgeht, wie man mit Melodien umgeht. Und das ist dann auch wirklich sehr erweiterbar. Ja? Man kann einfach Upper Structures wieder reinbauen. Du lässt deine eigene Welt kreieren und bist die Bestimmerin, wo es hingeht. Quasi im Bebop schaust du, dass du da irgendwie mitkommst und dass du alle Akkorde wohlweislich gut geübt hast, dass du vielleicht da noch irgendwelche Upper Structures noch unterbringen mögest. Und in der modalen Musik, finde ich, ist man mehr am Gestalten als jetzt im Bebop.
3: Nachdem die Platte so wichtig und so schön ist, würde ich sagen, hören wir noch kurz rein in ein zweites Stück davon, nämlich Blue in Green.

0: Blue in Green war das, von der berühmtesten Platte der Jazzgeschichte. Ich habe das vorhin schon angedeutet, die Besetzung war sensationell, aus heutiger Sicht noch mehr als damals, aber eigentlich nicht stabil. Es sind da ständig Leute weggebröselt, also zum Beispiel Bill Evans war zu dem Zeitpunkt gar nicht mehr der Pianist der Working Band von Miles Davis, sondern Wynton Kelly, hat aber bei der Session dann eigentlich bei mehr Stücken noch mitgespielt und so weiter. Aber es war das Problem, das Miles Davis öfter in seiner Karriere hatte, er konnte die Bands nicht über längere Zeit zusammenhalten. Und nachdem diese Kind of Blue-Besetzung auseinandergebrochen ist, war so eine transitorische Phase, die ging über mehrere Jahre, bis sich eine weitere Band herauskristallisiert hat. Und das war interessanterweise eigentlich die, die am längsten gehalten hat und die meisten Alben veröffentlicht hat und wo eigentlich jeder Musiker aus heutiger Sicht eine Legende ist, nämlich mit Wayne Shorter, ursprünglich Tenorsaxophon, später auch Sopran, Herbie Hancock Klavier, Ron Carter Bass und Tony Williams, der als 17-Jähriger damals als das Trommelwunder überhaupt galt und von Miles Davis in dem Alter verpflichtet wurde. Also man muss sagen, Miles Davis war der große Alte in der Zeit, ich glaube, der war 37 oder 38, ja. Und die anderen waren halt Teenager oder Anfang 20, ja. Und Herbie Hancock hat später einmal darüber berichtet, wie es damals zu dieser Gruppe kam.
1: I had been hearing rumors that Miles was looking for me. This was back in 63. It started to move into the realm of possibility. from an attitude of, no way could Miles be looking for me. Are you kidding? Miles? I get a call from Tony Williams. And Tony says, hey, man, did Miles call you? I said, yeah, he did. He said, he called me too. He said, he wants us to come over to his place on Friday at 1:30. I said, yeah, I know. He says, and then next thing he goes, oh! You know, like a little kid, which he was. You know, he was 17 at the time, and I was 22.
2: Ja, also das ist natürlich tatsächlich die Supergroup, finde ich. Also die längst dienende Working Band und ein halbes Dutzend LPs eingespielt. Aber was ich so toll finde, natürlich ist Miles Davis immer so ein Durchlauferhitzer gewesen, der seine Meisterleistung besteht ja nicht zuletzt darin, alle diese jungen Talente an sich gebunden zu haben. Es gibt so einen Ausspruch, wo er sagt, glaube ich, Wayne Shorter war sozusagen der konzeptuelle Kopf, Herbie Hancock und Ron Carter waren der Anker und Tony Williams war das Feuer. Und er hat eigentlich immer seine Schlagzeuger irgendwie in den Vordergrund gesagt, wie wichtig Philly Joe Jones war für die Band und wie wichtig der 17-jährige Tony Williams, der nicht einmal eine Lizenz hatte, um in den Clubs auf. Also der Miles hat gesagt, lass dir wenigstens einen Schnurrbart wachsen, damit du quasi etwas älter ausschaust. Also man merkt, was der auf den Becken und der Bassdrum veranstaltet und wie der wirklich sozusagen in dem Zusammenspiel die anderen herausfordert. Das ist schon gigantisch.
0: Man muss eben sagen, dass Tony Williams auch so eine polyrhythmische Konzeption hatte, also wo der Beat jetzt nicht wirklich immer klar zu lokalisieren ist, was auch Elvin Jones natürlich konnte. Und Elvin Jones war natürlich Schlagzeuger des John Coltrane Quartetts, das sich natürlich dann relativ strikt in Richtung Free Jazz weiterentwickelt hat. Diese Stufe hat das Miles Davis Quintett eigentlich nie überschritten, obwohl jeder der Musiker dazu in der Lage gewesen wäre. Damals hat es ja geheißen The New Thing, das war zeitlang, glaube ich, sogar aus heutiger Sicht eher populär, der sogenannte Free Jazz. Aber irgendwie wollte er das nicht. Oder?
3: Ich glaube, es hat seiner Klangvorstellung nicht entsprochen. Und es kommt natürlich darauf an, Free Jazz ist natürlich auch breit. Weil was harmonisch war, das in den späten 60er Jahren durchaus sehr frei. Aber es war immer eine Rhythmik da und ich denke, vielleicht war für ihn klar, Jazz braucht einen Groove.
2: Ja.
3: In einer extremen Form des Free Jazz gibt es weder melodisch noch harmonisch noch rhythmisch irgendeine Vorgabe. Und wenn die Musik gar keinen Rahmen hat, dann kann sie sich natürlich auch sehr schnell erschöpfen.
4: Ich glaube ja eigentlich, dass der Miles dem Free Jazz sehr, sehr nahe war und er einfach aus persönlichen Gründen sie irgendwie abgrenzen wollte. Vielleicht, weil er da einfach immer auch so gemault hat darüber, dass er da nicht dazugehört und dass ihm das eben zuwider war, einfach dieser Ansatz des Musizierens. Und dass er einfach gesagt hat, nein, er macht sicher keinen Free Jazz, er ist da nicht dabei. Aber seine Art des Musizierens, quasi diese Interaktion in der Band und im modalen Spiel und so, grundsätzlich sind das ja all diese Parameter, die beim Free Jazz auch zählen. Und der Weg in diese Richtung wäre schon möglich gewesen. Er wollte halt einfach haben, dass er auf jeden Fall nicht so klingt.
0: Ich habe mich jetzt entschieden, von dem Album Nefertiti das Titelstück auszuwählen, das besonders schön und klangsensibel ist und eine Komposition von Wayne Shorter. Das war ja ein wesentlicher Punkt dieses Quintetts, dass Wayne Shorter, der auch eher ein Frischgefangter war am Anfang bei seinem Einstieg in diese Gruppe und der sich zu einem der bedeutendsten Konzeptualisten und Komponisten des Jazz dann weiterentwickelt hat, wie er es dann ja auch später bei der Fusion-Gruppe Weather Report gezeigt hat. Hören wir Nefertiti, das Miles Davis Quintett.

0: Ja, ich finde, das ist ganz interessant, weil eigentlich so weit ist das von Kind of Blue gar nicht entfernt. Nicht? Also es ist auch diese Transparenz, ja, trotzdem klingt es ganz anders, aber einfach aufgrund der beteiligten Leute. Nicht? Es ist ja eigentlich sehr reduziert und am Anfang hat eigentlich Ron Carter die beweglichsten und üppigsten Lines. Nicht? Und Tony Williams agiert relativ zurückhaltend auf den Becken.
1: Es war, wie gesagt, die eigentlich am längsten existierende stabile Gruppe von Miles Davis, aber Ende der 60er Jahre war er dann unzufrieden damit. Ich glaube, es könnte was damit zu tun gehabt haben. Er war ja sehr lange bei Columbia unter Vertrag und war da eigentlich so ziemlich der Star, eine gewisse Zeit, als der Jazz noch die dominante Musik war. Und in dem Moment, wo die Rockmusik eben nicht mehr nur Teenager-Unterhaltung war, sondern selber so einen Kunstanspruch gestellt hat, hat es einfach Leute gegeben, die im Rockbereich einfach viel mehr verkauft haben. Also im weißen Bereich war das halt Platz Sweat & Tears und Chicago, die halt Jazz-Elemente mit Rock fusioniert haben. Und dann gab es aber natürlich auch diese schwarzen Musiker wie James Brown, der sich ja auch so in diese reduzierte Funk-Richtung entwickelt hat, und Sly Stone, der für eine kurze Zeit der Superstar der schwarzen Musik war. Und das betont er immer wieder in allen Lebenslagen. Er wollte an die schwarzen Kids ran und seine Musik so gestalten, dass die für die attraktiv ist. Und ich glaube, das war der entscheidende Punkt, zu sagen, ich muss meine Musik jetzt anders machen, ich muss sie elektrifizieren. Wobei man sagen muss, das, was dann dabei rauskam, hat halt mit gut verkäuflicher, marktgängiger Rockmusik oder Funkmusik einfach gar nichts zu tun, obwohl er teilweise mit Funkmusikern gearbeitet hat, die ja für Motown gearbeitet haben und so weiter und so fort. Und wie diese Musik dann eingeleitet wurde, da gab es eine Figur, die uns in Österreich gut bekannt ist, nämlich der Pianist und Komponist Joe Zawinul, der in dieser Initialphase der elektrischen Musik von Miles Davis eine entscheidende Rolle gespielt hat und dies auch kommentiert hat. Hören wir kurz Joe Zawinul in einem erstaunlich akzentfreien Englisch. Nicht lachen.
2: I had written in Vienna, I think it was in the winter of 1967, a song in a silent way. And I played this for him. I used to go to his house a lot of times and play for him.

0: he lived on 77, I lived on 104th Street. So I played this tune for him, and he said to me, man, this is a beautiful song. I've got to record it. And the friendship was a very good one, you know. I found out that we both liked boxing a lot. And I had a very quick left hook. And he said, man, watch my lips. You're a piano player. You can do that, but I gotta be playing trumpet.
1: Ja, also Joe Zawinul ist sozusagen die Brücke dann eigentlich zum elektrischen Jazz, zum Jazzrock und bezeichnenderweise ja auch derjenige, der dann gemeinsam mit dem Miles Davis Saxophonisten Wayne Shorter einer der Supergroups des Jazzrocks oder der sogenannten Fusion-Musik gegründet
2: ich glaub,
1: hat.
2: Die Supergroup.
1: Ja, also man kann jetzt das Mahavishnu Orchester vielleicht noch und Return to Forever, aber dann sind wir schon einigermaßen durch.
2: Kommerziell war es aber, glaube ich, die erfolgreichste
1: Fusion-Gruppe. Und vor allem die gab es auch sehr lange.
3: Aber es ist schon faszinierend, jetzt haben wir doch schon eine große Lebensphase von Miles abgerissen und entweder hat er immer so das Händchen gehabt, wirklich die perfekten Musiker auszuwählen, die dann auch wirklich berühmt geworden sind, weil jeder der, die da mitgespielt haben, John Coltrane, Ed Lee, Parker, also der wurde von ihm ausgewählt, aber die sind alle eigentlich Superstars geworden, ja, auch Zawinul. Und irgendwie hat er schon ein Händchen gehabt, die alle um sich zu reihen oder die dann in Projekte einzubinden und wo das dann einfach aufgeht. Ne? Wer weiß, ob der 20-jährige Wayne Shorter jetzt der Superstar wird oder nicht, aber irgendwie hat er dafür immer einen Riecher gehabt.
2: Wenn man 49 hört, sein cooler Sound, den hat er 49 gehabt und viel von der Veränderung, die in seiner Musik passiert ist, ist durch die Zusammensetzung seiner Gruppen passiert, glaube ich.
1: Was ihn irgendwie schon auch ausgezeichnet hat, natürlich war er sozusagen der Leader of the Pack. Gleichzeitig war er auch wiff und genug und nicht autoritär, das alles aufzusaugen und sich von den Leuten was sagen zu lassen oder was beibringen zu lassen. Er hat zwar die richtigen Positionen besetzt, aber er wäre auch nicht dort hingekommen, wo er hingekommen ist, hätte er sie nicht gehabt.
3: Und natürlich haben die Bands jetzt nicht ewig gehalten, weil John Coltrane, der muss weitergehen, ja? Der macht seinen eigenen Weg. Ja? Auf jeder Position hat er Leute gehabt, die berühmt geworden
2: genau,
3: sind.
2: Genau, das ist seine unglaubliche musikalische große Sichtweise, die er gehabt hat.
4: Also man muss das haben wir vielleicht noch ein bisschen zu wenig behandelt, dass eben Miles Davis, der große Bandleader, der eben tolle Bands zusammenstellen konnte und mit denen zumindest tolle Leistungen erbracht hat, auch wenn die Bands in vielen Fällen eben gar nicht so lange gehalten haben. Wobei ich sagen muss, ab dieser elektrischen Phase ist das ziemlich unübersichtlich geworden. Davor konnte man relativ genau das Milieu vermessen, in dem er sich bewegt hat. Und wenn irgendein Musiker mal ausgeschieden ist, konnte der relativ leicht durch einen anderen ersetzt werden. Kam halt Hank Mobley in die Gruppe, mit dem er eigentlich musikalisch gar nicht so wahnsinnig harmoniert hat und so. In der elektrischen Phase waren denn wahnsinnig viele Leute im Spiel, die oft nur kurz geblieben sind, schnell wieder ausgetauscht wurden. Man hat das Gefühl, das ist wie ein Puzzle, wo man versucht hat, mit unterschiedlichen Musikerpersönlichkeiten eine Art von Konvergenz zu erzielen, die dann perfekt ist. Und diese Prozesse, in denen diese Musiker zusammengewachsen sind oder auch nicht, sind eben alle dokumentiert worden. Das war auch so ein Aspekt dieser elektrischen Phase, dass da hat es immer geheißen Tapes Running oder so, da ist immer gelaufen.
0: Dio, keep it running.
1: Ich habe gelesen, dass es sozusagen in der späten Phase, also nach Post-Bridges Brew, einen Pool von insgesamt 37 Musikern gegeben hat, wo er sie bedient hat. Was mir ganz wichtig ist, aber vielleicht noch zu diesen, wie Sie richtig gesagt haben, er hat dieses unglaubliche Händchen gehabt. Das hat er deswegen gehabt, weil er sich wirklich herausfordern lassen wollte. Und das hat ihn von den meisten unterschieden. Er hat gewusst, das ist, wenn er jemanden wie den Herbie Hancock und den Tony Williams sich reinholt, dann ist das auch für ihn ein Challenge. Mensch. Ja. Während andere haben gesagt, die haben sich halt dann zweit- und drittklassige Begleitmusiker gesucht, um so an der Front zu glänzen. Also ich hab,
2: na, aber an der Front kann er nur glänzen, wenn er eine gute Rhythmusgruppe hat. Als Bläser bist du davon abhängig, dass du einen guten Bassisten, einen guten Schlagzeug, ein gutes Klavier hast. Wenn die nicht gut sind, dann lassen sie dich nicht so gut sein, wie du kannst. Also er hat es ganz sicher gewusst, dass eine gute Rhythmusgruppe braucht, auf die er sich draufsetzen kann, weil wenn das Schlagzeug und der Bass nicht tight sind, dann ist nicht schön spielen.
1: Ja, ich kann mich erinnern an Auftritte von Sonny Rollins im Konzert, wo der Bassist sein Solo von denen abgelesen hat, sowas überhaupt noch nie erlebt. Ja. Also es war wirklich sozusagen die dritte Garnitur, die er da mitgenommen hat.
4: Man könnte aus dieser elektrischen Phase, da gibt es ja auch wahnsinnig viele Alben, Get Up With It, Dark Magus, Agartha, Pangea und so weiter und so fort, Jack Johnson, lustig die on the Corner, weil er gesagt hat, damit wollte er die Kids kriegen. Ich habe die extra angehört, also damit kriegst du keine Kids. Ehrlich gesagt, das kannst du vergessen. Ja.

Also das Lustige ist, dass selbst wenn er die Absicht hatte, kommerziell zu werden, er hat es einfach nicht geschafft, weil er über diesen Schatten nicht drüber springen konnte. Also wir könnten viel spielen. Ich würde trotzdem das Titelstück von Peaches Brew gerne anspielen, weil ich finde, das ist eine der ungeheuerlichsten musikalischen Konstruktionen, die ich je gehört habe. Da zieht es dann wirklich die ganze Haut auf.

0: Peaches Brew, ein Ausschnitt aus dem Titelstück des Doppelalbums gleichen Namens, das sich über eine ganze Plattenseite erstreckt, so wie viele späte Kompositionen von Miles Davis. Wir nähern uns jetzt dem Ende dieser Sendung zum 100. Geburtstag des Trompeters und Komponisten. Im Studio waren die gleichfalls Trompeterin Michaela Rabitsch, die Saxophonistin Viola Falb und der Kulturjournalist Klaus Nüchtern. Es gibt eine Wiedergeburt von Miles Davis im Jahr 1981, in der er in einem Zeitraum von 10 Jahren bis zu seinem Tod eine Menge Alben veröffentlicht hat, mit denen wir uns jetzt nicht beschäftigen werden, weil der Kollege Christian Scheib im Anschluss an diese Sendung einen einstündigen Diagonal-Musiksalon macht, wo er ausführlich all dies darstellen wird. Das heißt, wir gehen in die Endrunde mit einem relativ unerfreulichen Thema. Es gab das sogenannte Lost Weekend von Miles Davis, 5 Jahre, in denen er unproduktiv war, von Drogensucht, Krankheiten gepeinigt und sein Horn nicht mehr in die Hand nahm. Der Biograf Ian Carr hat darüber in der Miles Davis Doku auch etwas gesagt.
1: He was in a dreadful state in the mid 70s. He was in a very poor psychological state and an appalling physical state as well.
2: Meine Hauptbeschäftigung in den 5 Jahren, in denen ich aus der Musik raus war, bestand darin, jede Menge Koks zu nehmen. Eine Zeit lang für rund $500 am Tag und alle Frauen zu ficken, die ich in mein Haus kriegte. Ich war auch tablettensüchtig, nach Percodan und Sekonal zum Beispiel, und ich trank viel, vor allem Heinekenbier und Cognac. Meistens schnupfte ich Koks, aber manchmal spritzte ich mir auch eine Mischung aus Koks und Heroin ins Bein. Das Ganze nennt sich Speedball. Und genau das brachte John Belushi um. Ich bin bestimmt kein Weltmeister im Putzen und Aufräumen, weil ich das einfach nie machen musste. Früher hatten wir ein Mädchen dafür, aber irgendwann kam niemand mehr ins Haus. Wahrscheinlich hatten die Mädchen Angst vor mir. Ich konnte keine halten, weil es ein Schweinejob war, hinter mir herzuputzen. Das Haus war eine Müllhalde. Das Geschirr stapelte sich in der Spüle. Überall lagen Kleider rum. Zeitungen, Zeitschriften auf dem Fußboden, Bierflaschen, Abfall und alles Mögliche. Die Kakerlaken hatten ihre Freude. Es kümmerte mich einen Dreck, weil ich mir keine Gedanken darüber machen musste, außer in meinen sehr seltenen

0: Rückblickend sagen muss, also musikalisch konnte er dann nicht mehr an das anschließen, was er davor geleistet hatte. Kann man allerdings sagen, muss er auch wirklich nicht. Er hat irgendwie so dermaßen viel geleistet, dass man da ruhig nachsichtig sein kann. Es war halt allerdings schon auch dann die Zeit, wo er dann zum ersten Mal nicht mehr sozusagen an vorderster Front stand und den New Thing mitbegründet hat, sondern wo er dem Zeitgeist dann ein bisschen hinterhergelaufen ist. Also klangästhetisch mag ich mir das jetzt nicht mehr unbedingt anhören, was da an Sounds und Synthesizern zum Einsatz gelangte und Computerschlagzeug und was der Teufel was.
1: Aber man muss sagen, es wäre traurig gewesen, wenn Miles Davis quasi so abgetreten wird. Das hat ja irgendjemand einmal über Karl Ratzer gesagt: Karli, du musst den Purpurmantel abtreten, man kann nicht mit der Nadel im Arm abtreten, oder? Und von daher, auch wenn die Musik vielleicht nicht mehr so toll war, es sind anständige Sachen dabei. Er hat sich halt stark an Leuten wie Prince zum Beispiel und ähnlichen Popstars, Cyndi Lauper gecovert, Michael Jackson und so weiter. Also er hat ein bisschen immer noch rauszufinden versucht, was die magische Formel ist, die den Erfolg ausmacht. Ja. Und es gab noch ein Konzert in Wien, interessanterweise 1986 in der nicht mehr existierenden Kurhalle Oberla, ein Doppelkonzert mit Of All People, B.B. King, passt toll zusammen irgendwie. Aber ich glaube, Sie, Michaela Rabitsch, waren dort bei diesem
2: Genau, ich war
1: Konzert.
2: dort. Ich glaube, das war vielleicht mein erstes wirkliches Jazzkonzert, bei dem ich war. Ich habe, glaube ich, zu dem Zeitpunkt war ich seit wenigen Monaten stolze Trompetenbesitzerin. Viel mehr kann man nicht sagen, damals noch. Und ich hatte noch gar keine Ahnung von dieser Musik. Ich habe schon was gehört gehabt, aber ich kann nicht sagen, dass ich Ahnung hatte davon. Und ich war ein großer Fan von Miles Davis, aber vom Konzert her war ich von der Art her total enttäuscht, weil er so arrogant rübergekommen ist und ja, weil ich so euphorisch hingegangen bin und er sozusagen so wirklich arrogant gewirkt hat, das Ganze.
0: Das mit dem Purpurmantel hat er wahrscheinlich auch etwas zu wörtlich genommen. Also er war ja wirklich, nämlich nicht nur, was die Musik betrifft, sondern auch modisch eine absolute Stilikone.
2: Ja.
0: Also sowohl in den 50, also von den 50er bis in die 70er
1: Die
0: Jahren.
1: Brooks Brothers
0: Die Brooks Brothers Anzüge, später sind dann irgendwie die Schlaghosen und die Nieten, hat aber auch noch cool ausgeschaut. Aber in den 80er Jahren war es echt nicht mehr cool. Das war dann schon
1: ein Fashion-Accident oder wie?
0: Ja, das war dann schon irgendwie eher ein bisschen peinlich oder halt so mit diesen ganzen bunten Klamotten. Das war dann schon knapp an der Karikatur seiner selbst.
3: Ich meine, man muss schon wirklich sagen, der hat 30 Jahre unglaubliche Musik gemacht, intensivst auf höchstem Level mit allen Exzessen, und dass dann irgendwann einmal aufgeben drinnen ist. Ich finde es Wahnsinn, dass er wieder zurückgekommen
1: Ja,
3: ist und
1: absolut.
3: dass er nur 5 Jahre gebraucht hat, um sie irgendwie wieder herzustellen, weil das ist einfach nach 30 Jahren Musik wirklich am Puls, ist man einfach fertig.
1: Er sagt ja auch selber, er hat praktisch die Trompete nicht mehr angerührt, Jahre. Er hat die irgendwo aufgebahrt, muss man fast sagen, in der Wohnung, ist dran vorbeigegangen und die hatten wie ein fremdes Objekt angestarrt. Also er hat das Gefühl gehabt, das ist ein völlig fremdes Ding, mit dem ich gar nichts anfangen kann. Und er hat dann wirklich, es gab natürlich Leute, die ihn besucht haben, die versucht haben, ihn zu überreden, dass er wieder in die Musikszene zurückkehrt, und das ging aber viele Jahre, dieser Prozess, bis der überhaupt wieder sich dem Instrument nähern konnte. Also da würde ich schon sagen, dass der Ansatz wahrscheinlich nicht mehr so gut war. Also gerade bei den Live-Aufnahmen merkst du dann schon, das schwächelt irgendwie teilweise. Aber
2: ja, aber das schwächelt nämlich nicht nur nach Jahren. Die Trompete ist ein Moloch. Wenn man nicht übt, kann man nicht spielen. Und selbst wenn du eine Woche nicht übst, kann man kein Konzert spielen. Das geht nicht. Das geht vielleicht auf manchen Instrumenten, aber nach ein paar Tagen merkst du, der Ansatz lässt nach. Und es kann natürlich auch sein, er hat sein ganzes Leben gespielt, und wenn man regelmäßig spielt, heißt das wirklich quasi jeden Tag üben. Und irgendwann einmal war vielleicht auch der Punkt da, wo er gesagt hat, ich kann nicht mehr.
0: Oder ich will nicht
2: Ich will
0: mehr.
2: Nicht mehr.
0: Es muss
2: Ich
0: auch
2: kann nicht mehr,
0: nervig
2: ich will
0: sein.
2: nicht mehr. Es ist, und das ist schlimmer als bei anderen Instrumenten, ist es auf der Trompete.
1: Ich würde es auch nicht mehr. Außerdem haben wir die Sendezeit verbraucht. Ich möchte mich ganz herzlich bedanken bei Michaela Rawitsch, bei Viola Falb und Klaus Nüchtern für die wertvollen Beiträge, bei denen ich selbst auch wieder mal im hohen Alter viel lernen konnte, und möchte noch als Brückentechnologie hin zum Salon

und Christian Scheib ein Stück aus der Spätphase von Miles Davis spielen. Das Wien-Konzert gibt es nicht, das wurde offenbar nicht aufgezeichnet, aber es gibt aus dem gleichen Jahr 86 zahlreiche Mitschnitte, zum Beispiel von Montreux, und hier eine Komposition von einem anderen großen Meister, nämlich Michael Jackson, Human Nature.

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1: Mit Paul Schäfer im Studio und mit diesen Themen. In Belgien ist in einem Naturschutzgebiet an der deutschen Grenze ein großer Waldbrand ausgebrochen. Bei einem Busunglück in Ungarn sind 12 Menschen ums Leben gekommen. Und in Österreich werden immer mehr Elektroautos neu zugelassen. Das Wetter bringt heute im Osten noch einmal bis zu 37 Grad. Ab morgen wird es deutlich kühler. In einem Naturschutzgebiet in Belgien tobt der größte Waldbrand in der Geschichte des Landes. Hunderte Einwohner wurden aufgefordert, ihre Häuser zu verlassen. Und die Flammen drohen jetzt auch auf das angrenzende deutsche Bundesland überzugreifen, wo es gerade erst gelungen ist, einen Waldbrand unter Kontrolle zu bringen. Christian Lieninger berichtet.
2: Seit Freitag versuchen die Feuerwehrleute, den Waldbrand im Naturschutzgebiet Hoher Venn einzudämmen. Der Wind wechselt ständig die Richtung, deshalb tun wir uns schwer, sagt ein Feuerwehrmann. Einsatzkräfte aus ganz Belgien und die Armee sind im Einsatz. Auch aus Deutschland ist Verstärkung gekommen. Das ist eine außergewöhnliche Situation, sagt ein Sprecher. Möglicherweise müssen wir weitere Hilfe aus dem Ausland anfordern. Aber derzeit brauchen alle ihre Ressourcen, denn ganz Europa brennt. Hunderte Menschen mussten ihre Häuser verlassen. Der Rauch ist so dick, dass man nichts mehr sehen kann. Plötzlich ist es dunkel geworden, klagt ein junger Mann. Eine Fläche in der Größe von fast 4000 Fußballfeldern wurde laut Behörden verbrannt. Jetzt steht die Flammenfront kurz vor der Stadt Monschau im deutschen Bundesland Nordrhein-Westfalen. Hier sollen sich 5000 Menschen auf eine mögliche Evakuierung vorbereiten.
1: In Ungarn ist es in der Nacht zu einem schweren Busunglück gekommen. Ein Reisebus aus Polen ist von der Fahrbahn abgekommen und in einen Graben gestürzt. 12 Menschen sind dabei ums Leben gekommen. Alexandra von Merci berichtet.
3: Der Unfall hat sich gegen 1 Uhr früh auf einer geraden Strecke auf der Autobahn östlich von Budapest ereignet. Laut ersten Ermittlungen ist der Fahrer während der Fahrt eingeschlafen und hat die Kontrolle über den Reisebus verloren. 12 Menschen sind gestorben, 11 von ihnen noch an der Unfallstelle. 10 weitere wurden verletzt. Eine Person, so Regierungschef Madja, schwebt noch in Lebensgefahr. Er sprach den Familien und allen Angehörigen sein Beileid aus. Bei der Reisegruppe handelt es sich angeblich um eine Pilgergruppe, die auf der Heimreise von Bosnien-Herzegowina war. Es ist der schwerste Busunfall in Ungarn seit dem Jahr 2003, als ein Zug an einem Bahnübergang in einen deutschen Reisebus krachte.
1: Österreich ist immer öfter elektrisch mobil. Obwohl es mittlerweile keine Kaufprämie mehr gibt, steigt die Zahl von Elektroautos immer weiter an. Im Juli war mehr als jedes vierte neu zugelassene Auto elektrisch betrieben. Dazu kommen noch etliche Hybrid- oder Plug-in-Hybrid-Fahrzeuge. Andreas Jölli berichtet.
4: Der Großteil der Autos in Österreich fährt noch immer mit Benzin oder Diesel, aber der Anteil der Elektrofahrzeuge nimmt beständig zu. Innerhalb des letzten Jahres ist die Zahl der elektrischen Neuanmeldungen von 20% auf 27% gestiegen. Dazu kommen noch mehr als 40% Hybridfahrzeuge, also mit einem Mischantrieb aus Strom und Kraftstoff. Christoph Dollner-Gruber von der österreichischen Energieagentur spricht von einem bemerkenswerten Anstieg.
5: Elektroautos werden immer beliebter. Die Anteile bei den Neuzulassungen sind jetzt in den letzten Monaten sprunghaft angestiegen. Mit diesen Anteilen, denke ich, mal ist auch ein Zug in Bewegung gesetzt, der nur mehr schwer aufzuhalten ist und der so weitergehen wird.
4: Mittlerweile seien schon 300.000 Elektroautos in Österreich unterwegs.
5: Zum einen werden die Autos selbst immer besser und billiger. Die Reichweite steigt, das heißt die Batteriekapazität und wie weit man dann mit einer Batterieladung fahren kann. Auch Vorbehalte gegenüber der Elektromobilität werden weniger.
4: Und das, obwohl es keine Kaufprämie mehr gibt, weder für Privat- noch Firmenautos, weil das Geld fehlt.
5: Die Kaufprämien sind definitiv gestrichen. Steuerliche Begünstigungen gibt es noch, Zuschüsse gibt es nicht mehr.
4: Die Regierung setzt jetzt bei der E-Mobilität auf den Ausbau der Ladeinfrastruktur. Derzeit gibt es in Österreich 40.000 öffentliche Ladestationen, dazu noch etliche private.
1: Europas Nachtzüge sind in der Krise. Die Fahrgastzahlen haben sich oft nicht so entwickelt, wie man das erwartet hat. Einzelne Strecken wurden zuletzt auch eingestampft. Wien ist dennoch in einem Ranking vorne, berichtet Paul Sihorsch.
6: Von Wien aus gibt es 15 Nachtzugverbindungen, fast alle davon verkehren täglich. Das zeigt eine Erhebung des Verkehrsclub Österreich VCÖ. Wien ist damit an der Spitze der Nachtzughauptstädte innerhalb der EU. Top sind zum Beispiel auch Budapest mit 12 oder Prag mit 10 Verbindungen. Einige Metropolen haben keine Nachtzugverbindung, etwa Athen, Lissabon oder Madrid. Es ist noch Luft nach oben innerhalb der EU, heißt es vom VCÖ. Die Union habe es verabsäumt, den internationalen Bahnverkehr zu forcieren. So gibt es etwa in den Norden Europas wenige Nachtzüge. Zuletzt wurden Strecken eingestellt, zum Beispiel Wien-Paris. Ticketbuchungen sind oft schwierig. Die Preise sind im Vergleich zum Flugzeug auch hoch. Stichwort fehlende Kerosinsteuer. Altes Wagenmaterial und Verspätungen machen den Nachtzugverkehr teilweise zusätzlich unattraktiv.
1: Überschwemmungen und Stromausfälle gibt es aktuell auf Hawaii. Hurricane Lala sorgt auf der US-amerikanischen Insel im Pazifik für Chaos, berichtet Sophie Moseder.
7: Immer noch mehr als 100.000 Haushalte haben keinen Strom. Am stärksten betroffen ist die größte Insel Big Island. Bis in die Nacht rechnen Meteorologen mit gefährlich starken Windböen. Außerdem regnet es heftig. 30 bis 50 Zentimeter Regen werden erwartet. Ähnlich wie bei uns beim Hochwasser 2024. Dadurch kann es auf der Insel Erdrutsche, Überschwemmungen und gefährlichen Wellengang geben. Bewohner und Urlauber sind aufgerufen, in ihren Unterkünften zu bleiben. Laut Prognosen dürfte sich der Hurricane im Verlauf der kommenden Woche abschwächen.
1: Und die Meldungen hat Rosanna Azzara.
8: Die FPÖ fordert ein sofortiges Auslieferungsbegehren für den in Wien verurteilten ehemaligen syrischen Polizeichef, der gestern in Syrien festgenommen wurde. Der Mann ist Anfang Juli vom Landesgericht Wien unter anderem wegen Folter zu 8 Jahren Haft verurteilt worden. Er ist aber heimlich aus Österreich ausgereist, bevor er die Haft antreten sollte. Aus der Justiz heißt es, ein Auslieferungsbegehren werde geprüft. Über die Festnahme des Mannes in Syrien sei man bisher offiziell noch nicht informiert worden. Die Ukraine hat eine ihrer bisher größten Angriffswellen auf Russland ausgeführt. Mehr als 800 Drohnen haben die russischen Streitkräfte nach eigenen Angaben abgewehrt. In der Region Moskau ist mindestens ein Mensch getötet worden, ein 83-jähriger Mann. Ziel der ukrainischen Drohnen war unter anderem ein Lagerhaus des größten russischen Online-Händlers Wildberries südlich von Moskau. Die Ukraine wirft Wildberries vor, Militärgüter zu vertreiben. 6 Tage nach dem schweren Erdbeben in Kolumbien schwindet die Hoffnung, Überlebende zu finden. Mehr als 300 Menschen gelten offiziell noch als vermisst. Mindestens 294 Menschen sind bei der Naturkatastrophe ums Leben gekommen. Die meisten Opfer gibt es in den Städten Cali und Pereira, wo tausende Häuser zerstört wurden. Kolumbiens Präsident de la Espreya bittet US-Präsident Trump nun, wegen des Erdbebens die Zölle gegen sein Land zu pausieren. Mit einem neuen Leitfaden und einer Hotline will das Tourismusministerium jetzt heimischen Betrieben bei Fake-Bewertungen helfen. Ab morgen können sich betroffene Unternehmen dort über mögliche Schritte gegen gekaufte oder gefälschte Rezensionen informieren. In Italien gelten seit kurzem bereits strengere Regeln gegen Fake-Bewertungen. Etwa dürfen Bewertungen nur von echten Gästen kommen und müssen belegt werden. Am Bahnhof Wien-Liesing ist gestern Nachmittag ein Pfandflaschensammler von einem Schnellzug erfasst und getötet worden. Das wurde vor kurzem bekannt. Der Lokführer konnte nicht mehr rechtzeitig bremsen. Der 45-jährige Mann soll auf dem Gleisbett laut Zeugen nach Pfandgut gesucht haben. Der Zugverkehr wurde vorübergehend eingestellt. Und nach 16 Jahren Profifußball beendet Österreichs Nationalteamverteidiger Gernot Trauner seine Karriere. Der 34-Jährige hat zuletzt für Feyenoord Rotterdam gespielt und dafür für den LASK und Ried. Mit Österreich war Gernot Trauner 2024 bei der EM.
1: Danke, Rosanna Azzara. Und die Wetteraussichten kommen jetzt noch von Michael Mattern.
9: Der Sonntagnachmittag bringt Sonne, einige Gewitter und noch einmal große Hitze. Morgen wird es mit einer Kaltfront verbreitet nass und spürbar kühler. Die aktuellen Meldungen der Landeshauptstädte: Wien heiter 34 Grad, Eisenstadt heiter 35, St. Pölten stark bewölkt 33 Grad, Linz und Salzburg stark bewölkt 27, Innsbruck wolkig 27, Bregenz und Klagenfurt heiter 30 sowie Graz heiter 32 Grad. Mit einer Mischung aus Sonne, Wolken und einigen Schauern oder Gewittern geht es durch den Sonntagnachmittag. Gewittrig wird es dabei vor allem im Bergland, wobei vereinzelt auch heftige Gewitter mit Sturmböen möglich sind. Am längsten sonnig und meist auch trocken ist es ganz im Osten, sowie von Kärnten bis ins Burgenland. Bei teils lebhaftem Westwind erreichen die Temperaturen 26 bis 33, im Osten sogar bis zu 37 oder 38 Grad, 36 jetzt schon in Mattersburg. Morgen Montag mit einer Kaltfront, viele Wolken und allmählich in weiten Teilen Österreichs kräftige Regenschauer und Gewitter. Dazu windig und allmählich überall spürbar kühler.
1: Das war das Sonntagsjournal. Wir melden uns wieder um 17 Uhr und um 18 Uhr mit dem Abendjournal. Jetzt ist es 13.10 Uhr.

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1: Wie wir soeben im Wetterbericht gehört haben, lohnt es sich, diesen Nachmittag noch zu nutzen, bevor der Wetterumschwung kommt. Vielleicht für einen Spaziergang in der Natur, im Wald etwa. Und womöglich auch auf der Suche nach Schwammerln. Nur die Speisepilze selbst machen es uns heuer nicht wirklich leicht. Die anhaltende Trockenheit hat Steinpilze, Eierschwammerl, Parasol und Co. zu einem raren Gut werden lassen. Umso schöner, wenn sich dennoch eine kleine Entdeckung am Wegesrand finden lässt. Bei uns im Jörns Wunschkonzert ist die Auswahl jedenfalls reich. Kommen Sie mit auf eine akustische Entdeckungsreise mit Musik, die Sie selbst ausgewählt haben. Herzlich willkommen!

Ö1-Hörerin Helena Jungwirth aus Oberösterreich hat das US-amerikanische Vokalensemble Chanticleer im heurigen Juni bei Musiksommer Bad Schallerbach live erlebt. Die 12 Boys, wie sie schreibt, wollte sie auch der Ö1-Gemeinde vorstellen, mit schmeichelnden Tönen von Cole Porter. Auf präzise geführte Stimmen folgt nun orchestraler Farbenreichtum. Auf Wunsch von Rainer Schwarz geht es mit Antonín Dvořák mitten hinein in ein lebhaftes Geschehen. Seine Konzertouvertüre Karneval ist voller Bewegung und Kontraste, drängend und tanzend, dann wieder ruhig und gesanglich, jedenfalls festlich im Ton.

Jiří Belohjavec am Pult der Tschechischen Philharmonie. Das war Antonín Dvořáks Karneval, die zweite von drei Konzertouvertüren seines Zyklus Natur, Leben und Liebe. Haben Sie es schon gehört? 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Schreiben Sie uns an tolletitel@orf.at und vermerken Sie bitte 1996 in der Betreffzeile. Unter allen Einsendungen verlosen wir pro Sendung einen Ö1-Rucksack mit allerlei Überraschungen aus der Ö1-Welt. Heute geht er an Irmgard Aigner in Graz. Herzlichen Glückwunsch. Sie wünscht sich eine Aufnahme mit der französischen Geigerin Esther Abrami, Jahrgang 1996 und damit ebenso alt wie der Ö1-Club.

0: In der zweiten Hälfte des 19. Jahrhunderts wurde sie als eine der bedeutendsten Pianistinnen ihrer Zeit gefeiert. Das Feuilleton nannte die venezolanische Künstlerin Kaiserin des Klaviers oder Walküre des Klaviers, Teresa Carreño. Aus ihrer Feder stammte der Walzer Mi Teresita, hier in einer Bearbeitung für Violine und Orchester. Die Solistin war Esther Abrami, begleitet vom ORF-Radiosymphonieorchester Wien. Ein Blick auf die Uhr in wenigen Sekunden, ist es 13.30 Uhr, halb zwei. Der Sommer ist wie keine andere Jahreszeit mit Sehnsucht verbunden. Nach Ruhe und Erholung, nach jenen unbeschwerten Kindheitstagen, die längst vergangen sind. Der Variationssatz aus Joseph Haydns sogenanntem Kaiserquartett lässt Ö1-Hörerin Brigitta dieser Zeit wieder nachspüren.
1: Ich finde es als eine der einfachsten und genialsten Melodien, die je erfunden worden sind. Ich habe in der Volksschule noch gesungen, sei gesegnet ohne Ende, Heimat, Erde, Wunderhold, zu dieser Melodie, und es war einfach göttlich. Ich danke Ihnen.

Josef Haydn. Zweiter Satz aus seinem Streichquartett in C-Dur, Opus 76, Nummer 3. Gespielt hat das Alban Berg Quartett. Heute vor 49 Jahren, am 16. August 1977, ist Elvis Presley in Memphis, Tennessee gestorben. Mit dem Song "And I Love You So" begleitet seine Stimme Ö1-Hörerin Barbara Frank durch ihren heutigen Geburtstag. Happy Birthday!

Elvis Presley. And I love you so. Ja, so wie die Liebe ist auch der Wind unsichtbar. César Franck macht ihn in den kommenden 10 Minuten hörbar, mal sanft schwebend, mal kraftvoll auffahrend. Leseolit, den Töchtern des griechischen Windgottes Aiolos, möchte Ö1-Hörerin Ines Stiller an dieser Stelle begegnen.

0: Das war der Bolero von Jacques Offenbach, gewünscht von Markus Schiritz, gespielt von Sol Gabetta. Und damit endet, tolle Titel, starke Stücke, Ausgabe 16. August, Gestaltung Gerhard Hafner.
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2: Mit Rosanna Zara am Mikrofon. In Südtirol in Friaul wütet seit Tagen ein Waldbrand. Der Rauch zieht bis nach Kärnten und in die Südsteiermark. Rund um Tolmezzo ist alles dicht verraucht. Es mussten schon erste Siedlungen evakuiert werden. Und die Brände sind durch den Wind sehr schwer unter Kontrolle zu bringen. Horst Sattlecker berichtet.
3: Der größte Brand wütet am Monte Amariana. Dort sind nach Informationen der Regionalregierung schon 400 Hektar betroffen. Es ist sehr trocken und auch der Wind wird stärker. Die Lage in Cania verschärft sich. Ein Dorf wurde evakuiert. Es handelt sich um Bissebus, einen Weiler in Tolmezzo. Der Grund? Die Flammen breiten sich immer weiter nach unten aus und sind vor den Toren von Siedlungen. Die Menschen sind in Notunterkünften untergebracht worden. Für 18 Gemeinden in der Region, auch um Cemona, gilt eine Warnung des Zivilschutzverbandes wegen Gesundheitsgefährdung. Überall ist dichter Rauch. Die Menschen sollten den Aufenthalt im Freien auf ein geringes reduzieren. Ersten Informationen zufolge sind Brandbeschleuniger gefunden worden. Das heißt, der verheerende Brand könnte gelegt worden sein. Diesen Verdacht gibt es auch bei einem jetzt in der Nähe ausgebrochenen weiteren Brand.
2: In Ungarn sind bei einem schweren Busunfall 12 Menschen ums Leben gekommen. Ein Reisebus aus Polen ist auf der Autobahn etwa 140 Kilometer östlich von Budapest von der Fahrbahn abgekommen und in den Straßengraben gestürzt. 10 weitere Personen wurden schwer, 37 leicht verletzt. Der Buslenker dürfte nach ersten Erkenntnissen am Steuer eingeschlafen sein. Die Drohne, die in der Nacht in den rumänischen Luftraum eingedrungen ist, war russisch. Das bestätigt jetzt ein Sprecher der NATO. Die Drohne ist von einem spanischen NATO-Kampfjet abgeschossen worden. Die Trümmer sollen in einem unbewohnten Gebiet niedergegangen sein. Laut rumänischer Regierung war es die bereits 4. Drohne, die heuer über Rumänien abgeschossen wurde. In Indonesien steigt die Zahl der Todesopfer nach dem schweren Erdbeben gestern. Mindestens 51 Menschen sind gestorben. Erste Hilfslieferungen aus der Hauptstadt Jakarta zur betroffenen Insel Flores sind mittlerweile angelaufen. In Österreich lassen sich immer mehr Frauen beim Bundesheer medizinisch untersuchen. Im vergangenen Jahr haben knapp 450 Frauen einen Gesundheitscheck im Rahmen der Eignungsprüfung absolviert. Das sind mehr als doppelt so viele wie noch im Jahr 2020. Das zeigt eine Anfragebeantwortung von Verteidigungsministerin Tanner. Die Kurzzeitvermietung von Wohnungen über Plattformen wie Airbnb wird in vielen Städten immer mehr zum Problem für die Bevölkerung. Zum einen, weil Wohnraum fehlt, zum anderen, weil Mieten immer mehr ansteigen. Christian Panni informiert.
4: Touristen geht nach Hause. Mit Slogans wie diesem machen Menschen weltweit immer wieder auf die Wohnungsnot durch Kurzzeitvermietungen aufmerksam. Als Reaktion darauf schränken viele Länder Plattformen wie Airbnb immer stärker ein. In Wien zum Beispiel dürfen seit 2024 Wohnungen nur noch insgesamt 90 Tage im Jahr für einen kurzen Zeitraum vermietet werden. Bei Neubauprojekten wird aber immer öfter auf die Kombination von Wohnungen und Ferienwohnungen geachtet. Diese gemeinsame Nutzung sei ein guter Ansatz, sagt Stadt- und Tourismusforscherin Cornelia Tlabaya.
5: Es gibt es auch übrigens in Venedig, da werden diese Erdgeschosszonen zum Teil zur Verfügung gestellt als Lernräume. Und in Wien haben wir die Urban Outs, die haben zum Beispiel Leerstände in der Erdgeschosszone, die sie in Mikrohotels transformieren.
4: Die Mischung macht es also, damit Städte nicht nur Reiseziele sind, sondern auch ein Zuhause bleiben.
2: Am Bahnhof Wien-Liesing ist gestern Nachmittag ein Pfandflaschensammler von einem Schnellzug erfasst und getötet worden. Für den 45-Jährigen kam jede Hilfe zu spät. Katharina Pawlowski berichtet.
6: Gegen 13.30 Uhr passiert der tödliche Unfall. Ein Schnellzug fährt durch den Bahnhof Liesing und erfasst den 45-Jährigen auf den Gleisen mit voller Wucht. Laut Zeugenaussagen hat der Mann nach Pfandflaschen gesucht und ist deshalb auf das Gleisbett gestiegen. Er hatte auch eine Tasche mit leeren Pfandflaschen dabei. Rettungskräfte können nichts mehr für ihn tun. Er stirbt noch an der Unfallstelle. Nach dem Unfall räumt die Polizei die Station und der Zugverkehr musste vorübergehend eingestellt werden.
2: Katharina Pawlowski hat berichtet. Das waren die Nachrichten. Und damit zum Wetter.
7: Die nächsten Stunden bringen eine heiße Mischung aus Sonne, dichten Wolken und einigen Regenschauern oder Gewittern. Die meisten und teils kräftige bilden sich im Bergland, erste Blitze jetzt etwa auf der Turach. Ganz im Osten und im Südosten bleibt es dagegen meist trocken. Hier ist es auch am heißesten, 36 Grad aktuell in Wien. In Brutz hat es dagegen mit einem Schauer auf 20 Grad abgekühlt. Morgen Montag bringt eine Kaltfront dichte Wolken und allmählich verbreitet kräftige Regenschauer und Gewitter. Dazu sehr lebhaften Wind und spürbar frischere Luft. So viel zum Wetter von Michael Mattern.

0: Ich bin Marie Lang und in der heutigen Sendung treffe ich zwei Frauen, die sich dadurch auszeichnen, dass sie neue Lösungen für alte Probleme suchen und diese auch finden. Lisi Wieser ist Architektin und hat sich vor 13 Jahren auf den Neu- und Umbau von Einfamilienhäusern spezialisiert. Dabei orientiert sie sich weder an aktuellen Markttrends noch an gängigen Vorstellungen davon, wie man heute wohnen sollte, sondern an Fragen des Alltags.
1: Es geht wirklich darum, ich stehe auf. Was machst du dann? Bist du lange im Badezimmer oder nicht? Willst du rausgucken? Gehst du in die Badewanne? Tust du Zähne putzen oder willst du am Balkon gehen? Ne? Also alleine da, in diesem kleinen Moment des Aufstehens, da ist so viel auf, ja, wo man sich einfach einen richtigen Luxus gönnen kann, der nichts kostet.
0: Und jetzt gleich erzählt Natascha Fürst, Juristin und Aktivistin für Klima- und Gleichberechtigungsfragen, warum sie lieber selbst Veränderung anstößt, als auf sie zu warten. Und wie ihr das gelingt. Name:
2: Natascha Fürst.
0: Alter:
2: 37.
0: Beruf:
2: CEO von Female Founders.
0: Berufung:
2: Gleichberechtigungsaktivistin.
0: Meine größte Angst:
2: wahrscheinlich früher nicht genug zu sein.
0: Wasser ist für mich
2: Freiheit.
0: Mein liebstes Gewässer:
2: Nordatlantik.
0: In den Nordatlantik hat sich Natascha Fürst vor 7 Jahren verliebt. Und das, obwohl sie dort vor allem Plastikmüll gesehen hat. Aber genau darum ging es ja auch auf der sogenannten X-Expedition, einer Segelreise, an der Fürst 2019 erstmals teilgenommen hat. Die Initiative X-Expedition wurde vor 12 Jahren von 2 Britinnen gegründet. Ihr Ziel: Plastikverschmutzung wissenschaftlich untersuchen und Frauen aus unterschiedlichsten Disziplinen zusammenbringen, damit diese zu Botschafterinnen für den Schutz der Ozeane werden. 3 Wochen lang segelte Natascha Fürst also, die studierte Juristin ist, gemeinsam mit einer ausschließlich weiblichen Crew von den Azoren nach Antigua in der Karibik.
2: Meine Fokusthemen waren oftmals, weil sie halt einfach sehr mit Frauen auch zusammenhängen, die Themen Ressourcenschonung und Nachhaltigkeit, also das Thema Natur an sich. Wie kann man sie sinnvoll schützen und wie können wir auch Rahmenbedingungen schaffen, die Frauen, die von einfach auch jetzt der Klimakatastrophe und Klimakrise exorbitant oder viel stärker betroffen sind als Männer, auch entsprechend sichtbar machen in dieser Debatte. Wobei es mir nicht nur um Sichtbarkeit geht, sondern auch tatsächlich darum, dass Frauen Impact haben können. Weil das eine ist, dass man sichtbar ist als Frau, das andere bedeutet auch, dass man die entsprechende Gestaltungsmacht bekommt, um Dinge auch tatsächlich strukturell zu verändern. Und ich habe eine andere Frau auf einer Bühne gesehen, die mich wahnsinnig inspiriert hat, nämlich die Gründerin von X-Expedition, also die 2X stehen für die weiblichen Chromosomen, Penn, die durch eine eigene Segelreise einfach auf dieses Thema Mikroplastik oder Plastikverschmutzung unserer Ozeane ja aufmerksam geworden ist und dann gesagt hat, sie kann das eben nicht so stehen lassen. Sie möchte neue Rahmenbedingungen für Frauen in diesem Forschungsgebiet schaffen, aber auch gleichzeitig Frauen in der Forschung sichtbar machen.
0: Und genau das tut Natascha Fürst seit dieser Expeditionsreise über den Nordatlantik im Grunde auch. Im großen und kleinen Stil, in den unterschiedlichsten Bereichen.
2: Die Reise 2019 war sicher einer dieser eye-opening Moments, würde ich sagen, wo ich gesagt habe, okay, was kann ich jetzt Positives verändern und wie kann ich meine Kraft und meine Energie so einsetzen, dass sich wirklich was tut. Und 2019 hat das definitiv öffentlich begonnen, dass ich dann unter Anführungszeichen Keynotes begonnen habe zu halten, Vorträge zu halten, auch an Schulen. Einfach dieses Thema Role Model sein auch für mich ja entdeckt habe, weil ich mir gedacht habe, wir können nicht früh genug beginnen, Mädchen und jungen Frauen zu sagen, you can do this, du bist gut genug und lass dir ja nichts anderes sagen. Und das ist dann wirklich fast wie ein Schneeball in einer Form ins Rollen gekommen. Da liegt auch enorm harte Arbeit dahinter. Also das ist mir jetzt nicht zugeflogen, sondern das war wirklich lange Abende, teilweise Nächte an Themen schreiben, überlegen, wo man dann wirklich strukturelle Hebel umsetzen kann, auch mit dem entsprechenden Netzwerk. Und jetzt bin ich ja vor allem oder ausschließlich mit dem Thema Frauen und Frauen im Technologie-Innovationsbereich einfach beschäftigt, als Geschäftsführerin von Female Founders, wir sind die größte Plattform für Frauen im Innovationsbereich, weil wir schon noch immer wieder hören, auch politisch, also Stichwort Rahmenbedingungen, hören wir ganz oft, dass Technologie uns unterstützen kann, wenn es um die Klimakrise geht. Nur Technologie kann uns sehr wohl unterstützen, aber nicht Technologie, die von Männern für Männern gebaut wurde. Und aus dem Grund ist unser Anliegen, dass wir Frauen, die ja die Mehrheit der europäischen Bevölkerung sind, was wir oft gerne vergessen, da entsprechend auch den Impact, nicht nur die Sichtbarkeit, sondern wirklich auch den Impact zu geben, dass sie die Technologien von morgen auch entsprechend mitgestalten und entwickeln können.
0: Neben ihrem Hauptberuf als Geschäftsführerin von Female Founders, einer Plattform für Gründerinnen, ist die 37-jährige Niederösterreicherin auch als Autorin und Aktivistin tätig. 2025 ist das juristische Buch Gender Bias im Recht erschienen, an dem Natascha Fürst mitgeschrieben hat. Darin werden geschlechtsspezifische Ungleichheiten und Ungerechtigkeiten in einzelnen Rechtsbereichen thematisiert, wie etwa im Sozialversicherungs- und Pensionsrecht. Und es werden praxisnahe Lösungen vorgeschlagen. Lösungen suchen, die Ärmel aufkrempeln und ins Tun kommen. Genau das zeichnet Fürst aus. Als im Frühling 2026 der Fall Colleen Fernandez die öffentliche Debatte über digitale Gewalt und Deepfakes angeheizt hat, wollte sie nicht länger zuschauen. Inspiriert von einem Forderungskatalog deutscher Aktivistinnen hat sie sich gemeinsam mit ihrer Freundin, der feministischen Autorin Gertraud Klemm, an die österreichische Frauen- und Justizministerin gewandt und sich für strengere Gesetze gegen Online-Gewalt stark gemacht.
2: Das sieht man ja wahnsinnig schnell, gerade wenn es um Frauenthemen geht, ist das oftmals so ein, ja, da gibt es jetzt einen sogenannten Anlassfall, dann gibt es ja, wie viele Widersacher in der Politik dann sagen, Anlassgesetzgebung. Und ich bin aber der Meinung, dass man genau diese Momente dann nutzen darf bzw. muss, um einfach auch das Bewusstsein in Österreich zu schärfen, weil wir wissen, dass es eben nicht nur die Colleen Fernandez dieser Welt gibt, die unglaublich beeindruckend ist, dass sie sich exponiert hat und so mutig war, das auch entsprechend anzusprechen, weil das ist nicht leicht. Bedeutet, ja, die Gertraud und ich haben dann eben auch mit Christina, die das ja in Deutschland gestartet hat, auch mit dieser Petition, die auch viele Österreicherinnen mit unterschrieben haben, gesagt, jetzt wäre der Moment, wo man quasi im Dachraum oder zumindest Deutschland, Österreich etwas weiterbringen kann, und haben dann diesen Forderungskatalog ein bisschen abgewandelt, auch für, dass es für das österreichische Recht in irgendeiner Form zugänglich ist oder leicht umsetzbar, und haben genau diesen Moment einfach genutzt.
3: Wenn du jetzt so auf dein Aufwachsen schaust, wo würdest du sagen, hat denn das begonnen oder wo ist da die Wurzel, wenn man so möchte, was so Gleichberechtigungsthemen betrifft, das Frausein betrifft, dass du dich eben heute so dafür einsetzt?
2: Ich wusste schon sehr früh, dass ich Jus studieren will. Da kann ich dir nicht sagen, woher das kam, aber ich war schon immer so eine enorme Fairness-Fanatikerin, ist jetzt wahrscheinlich, also fanatisch ist ja wieder negativ behaftet, aber du weißt, was ich ungefähr meine. Es war sicher schon auch mein Aufwachsen. Also ich habe eine Schwester, ich habe ja einfach eine Mutter, die immer sehr darauf geschaut hat, dass sie uns das Thema finanzielle Unabhängigkeit, dieses du bist auch ohne Mann oder ohne Partner, Partnerin genug, also das wurde uns von zu Hause mitgegeben, sowohl von Mama als auch von Papa. Und ich hatte einfach Rollenbilder und bin einfach auch mit Pippi Langstrumpf und Co. aufgewachsen. Also ich glaube auch Astrid Lindgren hat da sicher dazu beigetragen, die Nöstlinger mit ihren Geschichten, Enid Blyton. Also ich war sicher auch so von diesem, das, was mir vorgelesen wurde, das war irgendwie schon noch immer mit starken Frauen, und ich hasse das Narrativ der starken Frau, das waren einfach Frauenrollen, mit denen ich mich identifizieren wollte. Es war sicher die Literatur, die mich inspiriert hat, und dann immer dieses, wenn du mir sagst, das kann ich nicht, nur weil ich ein Mädchen bin, dann zeige ich dir jetzt aber genau, wie ich das kann. Also es war sicher auch mein enormer Ehrgeiz, den ich sicher auch von zu Hause mitbekommen habe.
3: Die Mainstream-Literatur schaut nichtsdestotrotz ein bisschen anders aus. Und auch wenn wir auf Hollywood-Filme der damaligen Zeit schauen, waren die Frauenfiguren ja oftmals nicht die sogenannten starken Frauen und die Kämpferinnen, sondern Prinzessinnen, die darauf warten, dass der Prinz endlich kommt und sie durchs Leben leitet. Wie hat dich denn das geprägt, beziehungsweise wie hast du es denn geschafft, das nicht zu sehr in dein System zu lassen und dich davon nicht zu sehr beeinflussen zu lassen?
2: Das ist eine extrem gute Frage. Ich glaube, das ist schon auch so 90er Jahre aufwachsen. Bei uns war zum Beispiel jetzt Fasching oder so, also die Figuren. Also ich war entweder Bibi Langstrumpf oder irgendein Planet, weil ich Geografie irgendwie cool fand. Und meine beste Freundin und ich haben uns dann mit diesen Kostümen, die teilweise irgendwie selbst zusammengeschustert wurden, abgewechselt. Also ich glaube, das wieder da auch strukturell geprägt, dass die Eltern gesagt haben, schauen wir mal, was wir da irgendwie zu Hause zusammennehmen können. Also ich glaube, es war wirklich schon auch dieses Vorleben im Haushalt, also bei uns zu Hause, dass man gewisse Dinge einfach nicht gekauft hat, weil es noch gar nicht so mainstreamig war, dass man jetzt Mädchen irgendwelche Plastikkleider aus pinken Tüll anzieht. Also ich weiß nicht, ob das allgemein so war oder ob das wirklich nur in meiner Welt so war. Das war sicher prägend.
0: Geprägt wurde Natascha Fürst, die im Süden von Wien aufgewachsen ist, vor allem von ihrer Mutter, einer ehemaligen Eventmanagerin. Sie hat ihr vorgelebt, neugierig zu bleiben, sich in unterschiedlichste Themen hineinzuwagen und kreativ zu sein, wenn Probleme aufkommen.
2: Die Mama ist einfach unglaublich kreativ und ja, wie sie Dinge tut, mit welcher Aufmerksamkeit, mit welcher Liebe, mit welcher Umsicht, also das hat mich ja sehr geprägt. Ich glaube, wir die ganze Familie, also Fürst, hat echt alle ein unglaublich großes Herz und auch sehr viel Platz für andere Menschen, die wir dann immer sehr gerne mitnehmen. Also das ist sicher etwas ganz Prägendes von zu Hause.
0: Auch ihre Leidenschaft dafür, Menschen zusammenzubringen und willkommen zu heißen, hat sich Natascha Fürst von ihrer Mutter abgeschaut.

0: Wow. Was hast du denn alles aufgetischt?
1: Ich treffe die gebürtige Niederösterreicherin in ihrem Haus in der Hinterbrühl in der Nähe von Wien, in dem sie seit einigen Jahren mit ihrem Partner lebt. Wir sitzen im Garten an einem reichhaltig gedeckten Tisch. Es gibt frisches Obst, Gebäck und regionale Leckereien in bunten Keramikschüsseln. In der Mitte steht ein Strauß aus farbenfrohen Sommerblumen. Und auch das Haus trägt Fürsts Handschrift. Das Bücherregal im Wohnzimmer ist dicht gefüllt mit feministischer Lektüre. In einer Ecke lehnt eine Yogamatte. An den Wänden hängen Bilder mit Walen, Muscheln und Wellen. Das Meer und Frauen. Neben Natascha Fürsts Herzensthemen wird aber noch etwas anderes sichtbar. Ihr Hang zu Ästhetik und Genuss.
2: Ja, also ich glaube, Genuss ist etwas, was ich vor allem auch als Frau versuche, anderen Frauen wieder mitzugeben und weiterzugeben. Ich zitiere da jetzt eine wundervolle Freundin, die Gertrud Klemm, die sagt, wir Frauen müssen uns wieder zusammentrinken und zusammenessen, weil uns das Genussthema oftmals abhanden gekommen ist und auch einfach abgesprochen wurde, weil wir ja schlank sein müssen, weil wir ja nicht Platz einnehmen dürfen, weil oftmals dieses ganze Thema, wo treffen sich Frauen, ja, einfach auch nicht dieses Öffentlichkeitsbewusste hatten. Und deswegen nehme ich da gerne wieder Raum ein und nehme auch immer wieder Frauen mit. Habe auch immer wieder so Abendveranstaltungen organisiert für so 20, 30 Frauen. Und ja, mache auch immer einmal im Jahr so eine Zusammenkunft, die wirklich unter dem Titel Sisterhood und Zusammenessen und Zusammentrinken steht. Da gibt es so viel aufzuholen und das ist so schön, weil das Thema Kochen und Dinge verarbeiten und dann auch vor allem Nourishing, also dieses Thema Genuss und auch sich selbst nähren, wenn man es nicht patriarchal sieht, ja so unglaublich erfüllend sein kann.
3: Dieses Vernetzen von Frauen, das ist ja auch eine große Leidenschaft von dir. Worin siehst du denn da die größten Qualitäten?
2: Ich glaube, es war Oprah Winfrey, die gesagt hat, wenn Frauen zusammenkommen, ist alles möglich. Ich habe das auch schon über die Segelreise so ein bisschen erzählt, dass das wirklich auch für mich spürbar war. Und etwas auf gesellschaftspolitischer Ebene oder was uns 4500 Jahre Patriarchat im Endeffekt angetan haben als Frauen, dieses Narrativ von, es kann nur eine geben, dieses, ja, die sind wieder zickig oder stutenbissig, das ist eine mehr, das wissen wir, aber das müssen wir auch aus dem System, aus unseren persönlichen Systemen wieder rausbekommen. Und ich glaube, das schaffen wir nur, wenn Frauen dieses Grundvertrauen wieder spüren. Es nicht nur kognitiv verstehen, dass dieses Grundvertrauen eh da ist, sondern es auch wirklich hautnah miterleben. Und das ist, glaube ich, der größte Hebel im Vernetzen oder der Art und Weise, wie ich Frauen tendenziell vernetze oder wie ich sie vernetze, nicht nur tendenziell.
3: Ich habe jetzt nicht mitgezählt, aber du hast in diesem Interview bestimmt schon mindestens 5 Frauen zitiert. Warum ist dir das so wichtig?
2: Ja, weil ja die Geschichte nicht das ist, was passiert ist, sondern das, was erzählt wurde. Und tendenziell waren ja immer die sogenannten Gewinner die Erzähler. Unsere Historie wurde eurozentrisch, aber also jetzt in Europa, aber vor allem von Männern erzählt. Und da darf es einfach ein neues Narrativ geben, wenn es um Geschichten geht. Und also ich glaube, es braucht da einen neuen oder darf einen neuen Zugang geben. Es braucht mehr weibliche Geschichtenerzählerinnen und dann findet man sich irgendwo in der Mitte und sagt, okay, irgendwo da liegt die Wahrheit und eben nicht nur in dem, was uns seit Jahrtausenden von Männern irgendwie eingetrichtert wird. Und das dürfen wir auch aus unserem System bekommen. Und deswegen zitiere ich so gerne Frauen, weil sie in der Geschichtsschreibung und in sehr, sehr vielen Büchern einfach nicht vorkommen.
1: Natascha Fürst ist eine, die an Veränderung glaubt und dafür auch losgeht. Denn sie hat bereits früh gelernt, dass Hürden und Hindernisse im Leben überwunden werden können und einen oft sogar noch stärker zurücklassen. Während ihrer Schulzeit war die heute 37-Jährige leidenschaftliche Siebenkämpferin und hat diesen Sport sogar auf Leistungssportniveau betrieben. Hartes Training, Verzicht und nervenaufreibende Wettkämpfe gehörten zu ihrem Alltag, bis eine schwere Knieverletzung sie zum Aufgeben brachte. Aber Aufgeben bedeutet für Fürst eben nicht Stillstand. Und so ist Sport bis heute ein wichtiger Teil ihres Lebens und ein Bereich, in dem sie auch Ruhe findet.
2: Ich weiß, das hört sich absurd an, aber Bewegung ist, also ich sage immer, man muss sich bewegen, um etwas zu bewegen. Und das ist vor allem Mindful Body, das ist ja jede Form, teilweise auch Kraftsport, wenn man da einfach so fokussiert ist, dass dieser Monkey Chatter im Kopf einfach oftmals aufhört. Und das ist definitiv beim Schwimmen oder beim Tauchen. Also grundsätzlich alles, was mit Wasser zu tun hat, gibt mir unglaublich viel Energie.
3: Du hast jetzt den Körper angesprochen. Als CEO von Female Founders veranstaltest du und ihr veranstaltet da auch internationale Konferenzen. Und da habe ich Fotos gesehen, wo Frauen mit geschlossenen Augen dastehen, eine Hand am Herzen. Und so werden, glaube ich, regelmäßig Konferenzen bei euch eröffnet. Was hat es denn damit auf sich?
2: Es ist sehr schön, dass du es fragst. Wir haben jetzt, also für mich, ich würde sagen, das ist so eine perfekte Mischung aus Soft Skills und Hard Skills. Also dieses Thema von, in welchem Rahmen bewegen wir uns, also wieder das Thema Rahmenbedingungen. Wie schaffe ich Räume, in denen Frauen, weil sie einander unter Anführungszeichen gespürt haben oder ein Grundvertrauen entwickelt haben aufgrund dieses eine Hand aufs Herz, die andere auf den Rücken der Frau neben. Ich glaube, dass das ganz viel verändert und dass das eben den Boden oder einen Nährboden schafft für eben dann ganz andere Gespräche. Und deswegen habe ich durch das Thema Mindful Body, das ich ja unterrichte.
3: Was ist das genau?
2: Mindful Body, würde ich sagen, ist ein Konzept, das in Wien entstanden ist. Ja, Moving Meditation bedeutet, dass du zwischen 50 und 75 Minuten zu unglaublich toller Musik dich bewegst, aber immer nur eine Bewegung oder einen Ablauf pro Song hast. Bedeutet, du kommst dann einfach wirklich zur Wurzel oftmals deiner Gedanken und so weiter. Und das wird dann abgerundet mit dem Aufbrechen von Glaubenssätzen und einfach mit anderen in einem Raum sein und teilweise einfach die Augen zu schließen, zu tanzen, einfach loszulassen. Weil wir Frauen haben ja selten Räume, wo wir einfach mal machen können. Und deswegen habe ich mir gedacht, okay, ich kann das A, ja, in dem Studio, wo ich auch unterrichte, den Frauen, die ohnehin schon da sind und die für das empfänglich sind, mitgeben und sie da noch bestärken. Aber ich kann auch einfach dieses Konzept auf die Bühnen, auf denen ich stehe, mitnehmen. Und das mache ich jetzt einfach, weil ich mir gedacht habe, was soll schon passieren? Entweder es funktioniert und es macht Klick oder es macht nicht Klick und es macht immer Klick. Und ja, deswegen nehme ich Mindful Body einfach auf diese großen Bühne mit und freue mich jedes Mal, wenn danach Menschen zu mir kommen und sagen, puh, das war anders.
1: Das war anders, hat Natascha Fürst vor kurzem auch lautstark gesagt. Und zwar, als sie von ihrer zweiten Segelreise mit X-Expedition zurückgekommen ist. Im Frühling diesen Jahres hat sie sich noch einmal mit einer ausschließlich weiblichen Segelcrew auf den Ozean gewagt, um die Plastikverschmutzung der Meere zu erforschen. Dieses Mal im Südpazifik. Und dabei kam alles anders als erwartet.
2: Wir hatten relativ schwierige Bedingungen, würde ich mal sagen, die sich zusammengesetzt haben aus, ja, sehr starkem Wind, was ja für Segeln an sich eine tolle Sache ist. Wenngleich wir ja vor allem versucht haben, auch Mikroplastikforschung zu betreiben. Das heißt, zu viel Wind ist dann auch nicht optimal, um die entsprechenden Versuche durchzuführen. Wind führt zu extrem hohen Wellen, was dazu führt, dass es natürlich die ganze Zeit enorm wackelt. Man ständig irgendwo dagegen fliegt, weil man einfach nicht gerade gehen kann. Und hat auch zu Seekrankheit geführt, auch bei unserer Skipperin. Also das heißt, es war wirklich sehr, sehr viel Übelkeit die ersten 8-9 Tage, die dazu geführt haben, dass wir einfach mental als auch einfach körperlich wirklich, wirklich angestrengt waren. Das muss man ganz ehrlich sagen.
3: Was war denn für dich so die größte Herausforderung am Schiff? Weil du hast jetzt von körperlichen Herausforderungen gesprochen, von mentalen Herausforderungen. Wie war das für dich persönlich? Womit hast du am meisten gekämpft?
2: Dieses letzte Jahr oder das letzte halbe Jahr war wahnsinnig arbeitsintensiv und ich habe mich einfach auch, weil ich ja schon diese Nordatlantik-Crossing-Geschichte in den Beinen oder wie auch immer man das sagen möchte habe, dachte ich mir, okay, gut, ich weiß ungefähr, wie es auf diesem Boot zugehen könnte oder wird. Es wird auch Momente geben, wo ich einfach mit meinem Buch, wenn ich gerade nicht on watch bin, wo ich mich einfach hinsetzen kann, ein bisschen entspannen kann, vielleicht sogar meditieren. Und das hat einfach alles gar nicht stattgefunden, einfach weil es nur geschüttet hat. Das heißt, es war managing expectations, während wir gesegelt sind. Und das war für mich besonders herausfordernd, weil ich so eine klare Vorstellung hatte. Und das war wahrscheinlich ein großes Learning für mich, zu sagen, okay, man muss sich einfach täglich oder darf sich täglich auf die Herausforderungen neu einstellen oder muss es im Endeffekt auch. Weil das Wetter ist nun mal das Wetter. Das können wir definitiv nicht beeinflussen. Wir sehen auch oder haben auch gesehen, dass wir trotz Top-Equipment im Endeffekt gewisse Predictions einfach nicht mehr, also die haben einfach nicht mehr gestimmt. Ja. Und das ist etwas, das wir auf jeden Fall lernen dürfen oder was ich lernen durfte. Und das andere war wirklich auch dieses Mentale, dass wenn man körperlich so erschöpft ist und einem ständig schlecht ist, dann ist diese Wechselwirkung zwischen mentaler Herausforderung, aber auch körperlich immer dieses nasse Gewand, immer dieses nicht gerade stehen können, weil wieder die nächste Welle, dieser schlechte Schlaf, wenn man ja 4 Stunden Schichten, also man hat 4 Stunden Schlaf, 4 Stunden Watch, 4 Stunden Schlaf, 4 Stunden Watch. Das ist einfach, ja, challenging.
1: Und dennoch bezeichnet Natascha Fürst auch diese Segelreise, wie schon jene, die sie im Jahr 2019 gemacht hat, als wertvolle Lernerfahrung für ihr Leben, die ihr vor allem viel über den Zusammenhalt unter Frauen gelehrt hat.

0: Das Glas halb voll sehen, anstatt als halb leer. Das ist das, was Natascha Fürst auszeichnet. Das Glück in den kleinen Dingen finden.
1: Das ist sicher auch eine meiner Erfolgsgeheimnisse, möchte ich jetzt gar nicht sagen, aber ich versuche wirklich, diese kleinen Wunder im täglichen Alltag, also kleine Rituale zu haben, ob das jetzt das Hauslüften ist in der Früh und die Tür aufmachen und auf einen Baum schauen oder ob es das Kaffee-Ritual ist oder Tee-Ritual oder was auch immer. Ich versuche mich wirklich an kleine Dinge zu erfreuen, weil alles andere, was dann noch on top kommt, macht es noch toller. Und deswegen versuche ich wirklich im Alltag immer wieder mir so kleine Glücksmomente einzubauen.
2: On top kriegst du jetzt von mir noch einen Glückskeks.
1: Nein, da ist, na gut, das ist jetzt aber ein Wahnsinn, weil wir haben bei Female Founders, wir haben ja ein Maskottchen, nämlich Winifred, das ist die Elefantin aus Dschungelbuch. Und wir sagen immer bei unseren Konferenzen, we address the elephant, the pink elephant in the room. Und für alle Zuhörerinnen und Zuhörer, ich habe jetzt gerade eine Verpackung in die Hand bekommen, die pink ist, wo ein pinker Elefant drauf ist. Das hast du aber nicht gewusst, oder?
2: Nein, ich schwöre, das ist totaler Zufall.
1: Ja, aber ich liebe solche Zufälle. So. Oh Gott. Oh Göttin, eigentlich. Okay. Jetzt bin ich sehr gespannt. Bohre den Brunnen, ehe du Durst hast.
2: Bist du eine, die sich immer gut vorbereitet?
1: Oh ja, ja. Ich glaube, das kann man generell über alle Frauen sagen. Wir sind einfach so overprepared und auf alles irgendwie vorbereitet. Ich habe so ein Bild in meinem, also das hast du noch nicht gesehen, glaube ich, aber das zeige ich dir dann noch. In meinem Stiegenhaus ist ein Bild, da steht drauf, carry yourself with the attitude of the mediocre white man. Habe die Attitüde eines durchschnittlichen weißen Mannes. Das meine ich jetzt gar nicht garstig den weißen Männern gegenüber, sondern einfach als Slogan für mich, dass ich, wenn ich auf Bühnen gehe oder vor Dingen einfach großen Respekt habe, mir denke, Natascha, durchschnittlicher weißer Mann, Attitüde on, weil tendenziell ist man dann eh noch besser.
0: Das war Teil 1 der heutigen Menschenbilder mittendrin Sendung. 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Name:
3: Lisi Wieser.
0: Alter:
3: 44.
0: Beruf:
3: Architektin.
0: Berufung:
3: Einfamilienhäuser.
0: Ein schönes Einfamilienhaus braucht
3: ein Panoramafenster in den Garten.
0: Architektur ist für mich
3: Der Mensch, der drinnen ist.
0: Mein wichtigster Preis:
3: Ich glaube, ich habe bisher einen bekommen und das war der Frauenpreis der TU Wien.
0: Mein liebster Arbeitsplatz:
3: Der Garten unterm Obstbaum oder das Kaffeehaus.
0: Und genau dort treffe ich Lisi Wieser auch. Im Schanigarten eines Cafés im 7. Bezirk in Wien, das die Architektin aus einem ganz bestimmten Grund ausgesucht hat.
3: Also in Wien gibt es so 1,5-2 Stunden für jedes Kaffeehaus, wo die Sonne reinscheint, so wegen der Struktur sozusagen. Und ich weiß ziemlich genau, wo, wann welche Sonne hinscheint und da bewege ich mich dann da entlang.
0: Die gebürtige Oberösterreicherin sitzt mit ihrem Laptop und einer Tasse Kaffee in der Sonne, bearbeitet E-Mails von KundInnen und erstellt Pläne für den Bau und Umbau von Einfamilienhäusern. Für eine Architektin ist das ein eher ungewöhnliches Terrain, denn damit lässt sich weder das große Geld verdienen, noch gewinnt man namhafte Architekturpreise. Doch Lisi Wieser geht es in ihrer Arbeit um etwas anderes. Sie will, wie schon der Name ihres Büros verrät, leistbare Architektur für alle machen.
3: Ich habe immer davon geträumt, auf der Mehlhofer Straße Architektur zu verkaufen, wie wenn man Kleider kauft. So, man geht so rein und shoppt sie mal durch und dann geht man mit so einer Architektur für alle Sackerl wieder raus. Das fände ich irgendwie lässig, wenn Architektur so nahbar wird, dass man das wirklich wie so eine Unterhosen oder ein schönes Kleid sich gönnt, ne? Und nicht so große Grenze hat. Und das wirklich groß zu haben. Ich glaube, meine Vision wäre wirklich, wenn wir was anbieten können, was diesen 97% das gibt, was sie gerade brauchen, damit sie super einen coolen Plan haben, mit dem sie dann bauen können.
0: Laut Wieser wird die Mehrheit der Einfamilienhäuser in Österreich ohne die Hilfe von Architektinnen und Architekten geplant. Das hat die 44-Jährige im Rahmen ihrer Dissertation an der Technischen Universität Berlin herausgefunden. Und genau diese Lücke versucht sie seit 13 Jahren mit großer Leidenschaft zu schließen. Rund 250 Einfamilienhäuser hat Wieser seither bereits neu oder umgeplant. Und nun geht sie noch einen Schritt weiter. Mit dem Online-Kurs Dein Umbauplan unterstützt sie Menschen dabei, ihr Traumhaus am Computer selbst zu planen. Was genau das jeweilige Traumhaus übrigens auszeichnet, bestimmen immer die Alltagsgewohnheiten der Menschen, die darin wohnen sollen.
3: Da muss man natürlich, wenn man mit so Leitbau oder mit Häuselbau, die ihren eigenen Grundriss, also ihre eigene Wohnung für sich planen wollen, muss man natürlich irgendwie das aufgeben, diesen Gestaltungswillen aufgeben. Ne? Weil das geht einfach nicht, weil am Ende, wenn ich mich für Kunststofffenster entscheide, weil ich 50.000 Euro spare und sie gefallen mir als Architektin aber nicht, dann werden es trotzdem die Kunststofffenster sein. Weil es einfach dann nicht mehr Sinn macht. Und da muss man sozusagen ein bisschen loslassen. Das heißt, der ästhetische Faktor spielt eine Rolle. Und mir geht es dann eigentlich um, wie leben die Leute, wo kommt die Sonne rein, wie können sie draußen feiern, während die Kinder drinnen schlafen, haben sie einen geilen Spot für einen Kaffee. Also da gibt es eben so ganz viele verschiedene Punkte, die das Leben betreffen. Aber auf das schauen wir Architekten eigentlich oft nicht. Das lernen wir gar nicht. Ne? Wie viel Stauraum brauchst du?
1: Du hast jetzt gesagt, ArchitektInnen wollen sich gern selbst verwirklichen und eben es gibt diverse Preise, die man abstauben kann und es geht um Prestige und Status. Wo kannst du dich denn in deiner Architektur für alle selbst verwirklichen?
3: Eigentlich finde ich das wahnsinnig spannende, mit den Leuten zu arbeiten. Ich merke, wenn wir auch als meine Menschen anfragen, die Vermietungen machen für Wohnungen und sagen, ob ich das einen Umplan, sage ich mittlerweile meistens nein, weil ich das Gegenüber so brauche. Und das ist mein Ding, dass ich sage, hey, es gibt nichts Cooleres, wenn man sagt, hey, ich habe ganz wenig Geld und wir setzen uns dann dran und dann merken wir, okay, krass, du musst gar nicht viel machen. Also zum Beispiel vergiss den Dachgeschossausbau, mach 20 Quadratmeter Umbau und die kriegen viel mehr von dem, was sie wollen und zahlen die Hälfte. Also das ist so der Key, dass ich die Leute so glücklich mache. Darum geht es mir eigentlich.
1: Das klingt jetzt ein bisschen so, als wärst du neben Architektin auch sowas wie Soziologin, Psychologin, Beraterin. Was hast du denn in all deiner Arbeit über Menschen an sich gelernt?
3: Ich glaube, ich habe eigentlich gelernt, nichts ist fix. Also jedes Mal wieder muss so offen in diese Gespräche reingehen und jedes Mal wieder wird man überrascht, wie Leute ihr wohnen wollen. Es geht von, irgendwann bin ich davon ausgegangen, okay, jeder will Garten. Dann hatte ich so eine Familie, die war so, du Lisi, wir wollen keinen Garten. Wir betonieren alles zu, wenn es geht. Wir wollen hauptsächlich alles für unsere Freunde haben. Und dann habe ich gedacht, krass, dass mir das passiert, dass ich davon ausgehe, dass jeder einen Garten will. Also nein, und da war jemand anderer, wo ich immer gedacht habe, okay, jeder will Sonne. Und da war eine, die war so ganz Hauttyp Null, ne, so rothaarige Dame, die war so, hey, ich will keine Sonne. Und das finde ich so interessant, dass ich sage, okay, es ist, wir gehen so viel Parameter aus, wie wer ist, aber eigentlich weiß man nie, wo wer anders ist. Und das finde ich auch so eine Challenge, das rauszufinden in den Grundrissen. Ist wer so anders und wenn ja, wie und wie kann man das sozusagen in ihren Grundriss gießen? Weil das ist ja das Ding und das, dazu brauchst du Zeit, um das rauszufinden.

0: Wenn Lisi Wieser einen Auftrag annimmt, trifft sie sich mit ihren Kundinnen und Kunden zuallererst auf ein längeres Gespräch. Danach besucht sie die Menschen am Ort des künftigen Wohngeschehens und stellt erneut Fragen. Viele Fragen.
1: Es geht wirklich darum, ich stehe auf. Was machst du dann? Bist du lange im Badezimmer oder nicht? Willst du rausgucken? Gehst du in die Badewanne? Oder tust du Zähne putzen oder wirst du am Balkon gehen? Ne? Also alleine da, in diesem kleinen Moment des Aufstehens, dort ist so viel auf, ja, wo man sich einfach einen richtigen Luxus gönnen kann, den nichts kostet. Und also eben zum Beispiel, jetzt habe ich gerade einen Blogartikel geschrieben über bei der Badewanne beim Fenster rausschauen. Und ich denke, okay, das ist halt so ein Luxusmoment, den ich kostenfrei haben kann.
2: So was Neues zu beginnen, wie du das gemacht hast mit Architektur für alle. Wann hast du denn gemerkt, das geht sich aus? Also ich kann davon leben und ich will davon leben.
1: Eigentlich von Anfang an, also weil es ist einfach eine Milchmädchenrechnung, was man quasi, wie viel Zeit man braucht und wie viel Geld man verdienen muss. Es war so ein Punkt, wo ich gedacht habe, okay, interessant, die Kunden wollen gar keine Einreichpläne mehr haben, weil die machen sie mit dem Baumeister oder mit dem GU. Ja? Und meistens der Baumeister verlangt jetzt 1.800 Euro Einreichplan und wir müssen aufgrund von den Haftungen mindestens 7 verlangen. Ja? Und das war so ein Moment, wo man sagt, ach krass, ich muss das lassen, ich muss quasi ganz am Anfang bleiben und ihnen sozusagen die Grundlage für ihr Leben geben und dann sie weitergeben. Und in dem Moment habe ich gemerkt, dass es sich so richtig auszahlt, weil sozusagen der Fokus dann am Anfang geblieben ist und das andere dann dorthin geschoben wird, was hingehört. Das ist dann zum Generalunternehmer und dadurch fällt da ganz viel Arbeit weg. Und ich weiß nur, wie ich zum ersten Kunden gesagt habe, ja, also ich mache ihm den Plan, aber ich mache keinen Einreichplan. Und ich habe mir gedacht, der brüllt durchs Telefon und brüllt mich an und sagt, Sie sind keine Architektin, was erlauben Sie sich? Also da waren auch von meiner Profession so krasse Grenzen. Und er sagt dann, ja, das ist genau das, was ich suche. Und ich konnte es nicht glauben. Das war eigentlich so der Moment, was sie dann richtig rausgeschält hat, dass diese Art von Arbeit das Richtige ist sozusagen.

0: Lisi Wieser ist als zweitältestes von 4 Kindern in Steyr in Oberösterreich aufgewachsen. Ihre Eltern hatten ein Autohaus, das direkt unter der Wohnung lag und den Alltag der Familie mitgeprägt hat. Unten Werkstatt, Schauraum und Büro, oben das Familienleben. Zwei Welten, die wie selbstverständlich miteinander verschwommen sind.
1: Also das Coole war, meine Eltern haben beide voll gearbeitet. Die waren aber immer da und wir konnten da alles benutzen. Wir konnten immer überall rumlaufen. Wir haben relativ schnell gelernt, wo man hingreifen darf und wo nicht. Wir durften auch die Hebebühnen bedienen, wenn keine Werkstatt war. Das war richtig lässig. Wir haben sogar Autodrom gehabt. Das hat mein Papa irgendwann mal von seinem Jahrmarkt ersteigert. Und dann haben wir die ganzen Autobatterien von den Autos 8 Stück in diese Dinger reinmontiert. Und dann kann man zwar schon mit diesen Dingen rumfahren zu zweit. Das war so eine Garde. Genau, und da bin ich eigentlich sehr behütet und selbstständig aufgewachsen gleichzeitig. Aber ich bin schon absolut dem aufgewachsen mit einer Unternehmerfamilie. Ne? Also ich war das gewohnt, man kann immer arbeiten, wenn man will, aber man muss auch arbeiten, wenn man muss. Und sehr weg von dieser Zeiteinteilung, die man so als Angestellter vermeintlich hat. Ne?
0: Das Verschmelzen von Arbeit und Freizeit. Nicht nur in ihrem Zugang zur Arbeit an sich ist Lisi Wieser stark von ihrem Elternhaus geprägt worden. Ihre Eltern hatten auch auf ihren Berufswunsch erheblichen Einfluss, wenn auch nur indirekt.
1: Wie ich so 15 war, sind meine 2 Geschwister nachgekommen. Und da ist dann der Platz so wenig geworden. Und da haben wir dann begonnen, Haus umzubauen. Und das war so mein erster Kontakt mit Architektur. Und da habe ich dem Architekten zugeschaut, wie der plant. Und das Lustige war wirklich, dass das Faszinierendste für mich war, dass in diesem Plan nur eine Couch drinnen war. Und sonst war es leer, halt Fläche und es stand eine Küche und es stand ein Wohnzimmer, aber sonst war nichts drin. Und diese Couch hat mich so fasziniert. Und das war so der erste Punkt, wo ich mir gedacht habe, na okay, entweder ich werde Architektin oder Tierärztin.
2: Aber was war es, weißt du es noch, was dich da so interessiert hat dran?
1: Es war irgendwie dieses Bild von der Couch, dass man das so ummodeln kann. Und es war natürlich auch, ich habe wahnsinnig gern gezeichnet, ich war sehr kreativ und ich habe das Gefühl gehabt, der Architektur schlagt so ein bisschen die Brücke zwischen Kunst und Business. Also wenn ich jetzt gesagt hätte, ich werde jetzt nur Maler, das wäre mir ein bisschen zu riskant gewesen für meine Ausbildung. Und da war so, habe ich das Gefühl gehabt, okay, ich kann kreativ sein, aber ich kann auch, wenn es hart davor kommt, Geld verdienen. Das war so ein Punkt, aber es war diese Couch, es war das so faszinierend, wie sich ein Raum verändert. Ne? Das war, wir haben ein Haus gehabt, das war früher Gasthaus und das ist dann quasi so ein Wohnraum geworden. Das Tiefkühllager mit so 50 cm Wärmedämmung, ne, ist dann rausgeschlagen worden und irgendwann zum Büro von meinem Papa geworden. Und das hat mich eigentlich fasziniert.
2: Das heißt, du warst bei diesem Umbau schon auch live dabei und hast viele Dinge mitgekriegt, weil es dich interessiert hat.
1: Ja, total. Ich würde jetzt nicht unbedingt sagen, dass ich so viel zum Entscheiden gehabt habe, aber ich habe schon richtig viel begleitet. Ja. Da habe ich richtig gesehen, wie immer mein Umbau funktioniert.
2: Und dieses Unternehmertum, was du angesprochen hast, was du ja eigentlich mitbekommen hast von klein auf, inwiefern hat dich das denn geprägt?
1: Ich glaube, ich wusste immer, dass ich irgendwann selbstständig sein werde. Und ich glaube, ich wusste immer, dass ich die Freiheit sehr zu schätzen weiß, die das Unternehmersein mit sich bringt und dass ich wirklich kein Problem damit habe, wenn es halt sein muss, dann muss es. Das ist mir viel lieber, um dann mal dazwischen große Pausen zu machen, als dieses Konstante. Das habe ich auch gemerkt, wie ich dann so Jobs angenommen habe oder für Architekten gearbeitet habe, das ist mir gar nicht gelegen. Also dieses 9 im Büro sein und dann 8 Stunden arbeiten, ich war auch immer so schnell. Ich war immer fertig, bevor meine Arbeitszeit fertig war. Und dann bin ich einfach oft immer nach Hause gegangen. Ne? Und teilweise bin ich pro Stunde bezahlt worden und habe voll viel geliefert, und, aber voll wenig Geld bekommen, weil ich halt so schnell war. Und dann habe ich gelernt, dass andere Menschen langsamer machen, was natürlich auch clever ist, aber dazu hatte ich einfach keinen Bock. Ja, und ich habe dann schon gemerkt, dass diese Zeit, diese freie Einteilung, dass sie um sich drum kümmern, auch mit den Kunden reden, dass mich das nicht stresst, sondern mich befreit. Dann mache ich Stress das Jahr. Ne? Und das Tollste war, wie an dem Tag, wo ich mich selbstständig gemacht habe, ab dem Tag habe ich mich ausgeschlafen.
2: Wie beginnt dein Tag jetzt, so dein normaler Arbeitstag?
1: Also ich schlafe normalerweise schon richtig lange, so um 10. Aber ich arbeite in der Nacht. Ich merke, also ich arbeite viel in der Nacht und wenn ich weiß, ich kann mich ausschlafen, dann kann ich mich besser konzentrieren. Und na, dann stehe ich auf, mache meistens Yoga und meditiere. Und dann gibt es einen Kaffee, aber dann steige ich auch meistens sofort ein. Also meistens beim Kaffee fange ich dann an mit E-Mails checken und sonst irgendwas. Dann überlege ich mir oft, wo gehe ich jetzt hin, wo arbeite ich am besten, in irgendein Kaffeehaus. Genau, und dann beginne ich so meinen Tag zu arbeiten und mache meistens so 1,5-Stunden-Slots. Kurz noch konzentrieren und dann wechsle ich das Kaffeehaus oder wo immer.
0: Und genau das machen wir nach etwa 1,5 Stunden Gespräch jetzt auch.
1: Oh, wow.
0: Lisi Wieser und ich spazieren vom 7. Bezirk stadtauswärts über den dicht befahrenen Gürtel in Richtung 15. Bezirk. Dort, in einem Gründerzeithaus, ist der Sitz ihres Büros Architektur für alle.
1: Ich Ja, klassisches Büro, glaube ich, wäre eher so vollgestopft. Da hätten wir wahrscheinlich schon mindestens 12 Tische drinnen und mindestens 20 Laptops bzw. Screens. Das ist es hier nicht. Aber wenn wir gerade ein bisschen im Wechsel sind, weil vielleicht eine andere Sache, die Tourbüro einer kommt, haben wir keine Screens eigentlich, weil ich eigentlich immer nur am Laptop arbeite und eigentlich ganz viel draußen bin und nur zu Besprechungen und so andere Sachen irgendwie im Büro bin.
0: Wir betreten einen großen, länglichen Raum, der ziemlich leer wirkt. In der Mitte steht ein langer Tisch mit Papierunterlagen, kleine Holznachbauten von Häusern und einem bunten Blumenstrauß. An einer Wand ist ein Regal mit Aktenordnern und einigen Architekturbüchern. Kann man von diesem Ort eigentlich auch auf Lisi Wiesers Wohnung schließen? Was ist denn ihr beim Wohnen persönlich wichtig?
1: Spannende Frage. Mir ist wichtig bei meinem Wohnen, dass eigentlich die Sonne reinscheint. Das will ich. Ich habe es sehr gern gemütlich. Ich habe gern eine große Bücherwand, gern Perserteppiche. Ich habe es aber auch gern aufgeräumt. Klare Regale, klare Strukturen, aber mein Partner wird sagen, in der Küche sicher nicht.
2: Also in der Küche bist du eher chaotisch.
1: Ja. Und ich habe gern Raum. Ich mag es, wenn ein Teppich frei liegt und man irgendwie drauf rumlaufen kann und drauf sitzen kann und was auslegen kann.
2: Höre ich daraus, dass deine Wohnung besonders groß ist?
1: Nee, gar nicht. Aber eher so, dass in der Mitte immer schön viel Freiraum ist.
2: Machst du dann auf dem Teppich irgendwas Bestimmtes?
1: Wenn Freunde kommen, sitzen wir oft am Teppich und am liebsten lege ich Bücher aus. Ja, wenn ich irgendwas recherchiere, dann habe ich so 10 verschiedene Bücher und dann kann ich es irgendwie besser vorarbeiten, wenn die so nebeneinander liegen, also am Tisch.
2: Lass du dich beim Arbeiten eigentlich auch inspirieren, jetzt so von, weil du jetzt Bücher angesprochen hast?
1: Ich habe früher tatsächlich viel auf Pinterest geguckt und mich auch von diesen Bildern inspirieren lassen. In letzter Zeit gehe ich wieder in Bibliotheken bzw. in so Architektur-Büchershops, weil ich nicht mehr unterscheiden kann, was KI ist und was nicht. Und das finde ich nicht okay, weil ich will mich nicht von einer KI inspirieren lassen, weil einfach so viele Fehler oft drinnen sind, die man gar nicht kennt und die vielleicht in die falsche Richtung locken, sondern ich brauche schon die echten gebauten Projekte von Architekten oder von wem auch immer. Aber ich schaue gerne mir das an, was so produziert wird, was Einfamilienhäuser oder Villen betrifft.
2: Gibt es eigentlich ein Einfamilienhaus, das man so kennt, wo du sagst, das wäre genau das, wo ich einziehen wollen würde? Also wie schaut das perfekte Haus für dich aus?
1: Ich glaube, das gibt es tatsächlich nicht. Weil es so unterschiedlich ist. Ich glaube, mein perfektes Haus hat einfach ein paar Dinge. Und zwar ein Panoramafenster aus Holz Richtung Feld, ein Kamin mit Feuer, eine sehr große, aber extrem gemütliche Küche, wo man direkt neben dem Kochen sitzen kann. Das finde ich am allerlustigsten. Wir haben zu Hause auch so eine Küche, wo so eine Vierer-Sitzbank direkt neben dem Herd ist. Und das ist das Allerbeste, weil selbst wenn 6 Freunde kommen, quetschen sie die da rein und man kocht und man isst quasi beim Kochen und beim Essen immer so zusammen.
0: Es sind die Menschen an sich, die Lisi Wieser privat sowie beruflich interessieren. Als Architektin will sie wissen, was Menschen bewegt, wie sie leben, was sie brauchen und wie sie eigentlich wohnen möchten. Architektur beginnt für die 44-Jährige erst dann, wenn sie darauf Antworten gefunden hat. Es geht ihr weniger darum, die eigene Handschrift zu verwirklichen, als die Bedürfnisse anderer in Räume zu übersetzen.

0: Neu ist dieser Zugang in der Architektur nicht. Bemerkenswert ist aber, wie konsequent Wieser ihn verfolgt. Gerade in einer Branche, in der lange ein ganz anderes Bild vorgeherrscht hat. Das des Architekten als Star und alleinigen Autor. Bis heute ist die österreichische Architekturszene deutlich männlich geprägt. Der Frauenanteil liegt bei rund 30%. Eine Schieflage, die Lisi Wieser im Laufe ihrer Karriere immer wieder auch persönlich zu spüren bekommen hat.
1: Ja, es ist das totale Thema. Also ich war eigentlich gewöhnt, wie ich da bei Querdorf gearbeitet habe. Wir waren ja 10 Leute und ich war die einzige Frau am Tisch. Wenn du dann im besprechenden Business kommen, dann die Bauträger und die Statiker und das ganze Technikteam, dann bist du fast immer alleine. Und du merkst natürlich auf einer Baustelle, es war immer grauenhaft, es hört dir niemand zu. Ja, es war schon interessant. Da sitzt du halt mit 10 Leuten am Tisch. Alle müssen sie zuerst einmal ausmachen, wer so das Alpha-Männchen ist. Das hat mir immer verrückt gemacht, bis ich irgendwann auf den Tisch gehauen habe und gesagt habe, so, wir fangen jetzt an. Es war gar nicht so ein uncleverer Move, weil da waren alle sehr irritiert und man konnte man einfach einmal richtig besprechen. Aber es hat mich auch genervt. Also, weil es ist einfach so, da musst du wieder das extra reinbringen, wieder extra gut performen und wieder extra alles. Ne? Und dann hier können wir nicht einfach über das reden, um was geht.
2: Du hast ja letztes Jahr den TU Frauenpreis bekommen, eine große Auszeichnung. Und ich weiß noch, bei der Verleihung, da war ich nämlich auch dabei und deine Schwester war auch dabei, die hat dir dann einen anderen Preis verliehen, nämlich, magst du das erzählen?
1: Ja, das war wirklich sehr lustig, weil wie ich erfahren habe, dass ich diesen Frauenpreis bekomme, waren wir alle gemeinsam mit meinen Freunden auf einer Hütte Skifahren. Und ich lese das so vor und sage, hey, ich krieg den Frauenpreis. Und da waren einfach einige Berliner dabei und die Berliner waren so dermaßen irritiert. Ich sagte, wieso Frauenpreis? Was ist das für ein absurder Titel, ja? Und dann haben wir so herumgescherzt und ich gesagt, ja, okay, dann wahrscheinlich kriege ich jetzt die goldene Gebärmutter verliehen, weil es auch wieder um die Frau geht, ne, und nicht um dieses Business. Und meine Schwester hat sich das dann, die war dabei, hat sich das dann zu Herzen genommen und hat dann auf dem 3D-Drucker tatsächlich eine Gebärmutter stilisiert, ausgedruckt und mir dann in einen schönen Betonpodest das gegossen und mir ist tatsächlich die goldene Gebärmutter verliehen, so quasi als ein bisschen ironischen Witz zu diesem Frauenpreis. Ne.
2: Hat der Frauenpreis irgendwelche Folgen für dich gehabt?
1: Ja, es war schon eine gute PR, es sind ein paar Kunden gekommen und eigentlich ist es am Ende schon ein Preis, der dir irgendwie Reputation gibt. Also das hätte ich mir so nicht gedacht, dass das dann doch schon so praktisch ist.

0: Laut der Jury des TU-Frauenpreises macht Lisi Wieser ökologisch verträgliche und leistbare Architektur und trägt damit zur sozialen Transformation bei. Ihr selbst geht es mit ihrer Arbeit auch darum, Menschen glücklich zu machen. So steht auf ihrer Webseite Architektur für alle, groß und präsent der Satz: Plan dich ins Glück. Was macht denn eigentlich die 44-Jährige so richtig glücklich?
1: Ich glaube, wenn ich mich hinsetze und einfach ein gutes Gefühl habe, dass ich irgendwie bei mir bin und frei bin und geliebte Menschen um mich habe und nicht das Gefühl habe, ich zwinge mich zu was.
2: Das heißt Freiheit, Menschen, die du gern hast und die dich gern haben.
1: Ja, und auch schon das füreinander Dasein. Also das für mich Dasein, aber auch gleichzeitig auch für die anderen Dasein. Ne? Und das mit Liebe und ohne Druck.
2: Was hilft dir denn im Leben? Weil wenn ich dir so zuhöre, habe ich auch das Gefühl, du brauchst auch Mut dazu, einfach deinen Weg zu gehen. Was hilft dir denn da, auf deinem Kurs zu bleiben und dich jetzt vielleicht auch nicht zu verlieren? Weil man wieder von so vielen Dingen beeinflusst und es gibt so viel, wie Dinge sein sollen. Und bei dir habe ich das Gefühl beim Zuhören, du gehst dann trotzdem immer einen Schritt auf die Seite und sagst, na, ich gehe den Weg, auch wenn der noch nicht vorgegangen wurde.
1: Also wieder eine schwierige Frage, ich muss mir kurz reindenken. Ja. Also ich glaube, das ist ein Test, ich glaube, das entspricht schon mir, dieses steig auf die Seite und schau dir das mal von einem anderen Blickwinkel an. Das ist ja auch das, was ich in der Architektur mache. Das ist immer, ist denn diese Lösung wirklich die richtige? Ja, da gibt es so diesen dummen Test, also da gibt es so Punkte, in denen wo man ein Haus in einen Strich nachzeichnen muss. Kennst du den Test? Und man darf nur 5 Striche verwenden. Das ist so ganz ein typischer Test. Und mir hat das so fasziniert, dass quasi die Lösung nicht die ist, sondern dass man diese Punkte miteinander verbindet, sondern sich quasi zusätzlich noch Punkte denkt. Wenn man das googelt, findet man das sofort. Ja. Und das ist so das, wo man denkt, ja, du musst immer außen mitdenken, weil oft ist das ganz andere viel leichter, mit viel weniger Aufwand verbunden und macht viel mehr Spaß und bringt allen mehr Freude. Aber es ist damit verbunden, dass du über deinen eigenen inneren Schweinehund drüber gehen musst. Und das, glaube ich, habe ich, warum man immer irgendwie bald gelernt und mit der Zeit das so wie ein Sport betrieben. Dieses, okay, geh über deinen inneren Schweinehund drüber. Muss es ja dann nicht einmal wirklich machen, aber nur das mal zu denken und zu versuchen. Und dann kommen ganz andere Dinge raus. Ne? Warum habe ich diesen PhD gemacht? Also ich brauche ihn nicht. Niemand stellt mich an, gibt mir mehr Geld, weil ich einen Doktor habe. Und gerade bei Häusern, das ist schon der Punkt, dass man sagt, okay, muss es wirklich der Dachgeschoss sein? Na, oder ist es nicht ganz anders besser? Ja? Oder muss es wirklich der Einrichtplan sein? Oder ist es nicht ganz anders besser? In 1000 verschiedenen Varianten. Und ich habe das Gefühl, ich habe irgendwann einmal gerochen, dass diese Freiheit hinter dem eigenen Schweinehund liegt.
2: Wofür in deinem Leben hast du den größten Schweinehund bis jetzt gebraucht?
1: Ich glaube, für diese ganzen kleinen Entscheidungen. Also jeder Schritt für sich, der Schritt, den PhD zu machen, der Schritt, mich selbstständig zu machen, der Schritt, nur das zu machen, was ich mache, der Schritt, nur die Einrichtplanung zu machen. Ich glaube, alle diese Entscheidungen waren am Ende so ganz kleine Schritte. Ich glaube, es gibt für mich nicht den einen großen, sondern ich glaube, es ist eher so, wie wenn man für einen Marathon trainiert. Man trainiert auch nicht einmal und dann rennt man, sondern man macht es schon langsam sukzessive und baut sie auf. Und ich würde eher sagen, es sind die kleinen Schritte, wo ich über den Schweinehund drüber gegangen bin, die dann das in Summe das ausmachen.
2: Du hast gesagt, Glück ist sowas Temporäres, das geht so schnell vorbei, das stimmt. Ich habe jetzt einen Glückskeks für dich.
1: Oh ja.
2: Der geht, wenn man

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1: Im Studio begrüßt sie Barbara Schieder. Die Ukraine hat einen massiven Drohnenangriff gegen Moskau geflogen. Russland greift seinerseits Kiew mit Raketen an. Ein Waldbrand von historischem Ausmaß im Osten Belgiens steuert weiter auf die deutsche Grenze zu. Die Lage hat sich zuletzt aber etwas entspannt. Auch im Friaul brennt es. Der Rauch zieht bis nach Kärnten und in die Südsteiermark. Ein missglücktes iPhone-Werbespot

0: Budget lässt in Italien die Wogen hochgehen. Apple hat die Kampagne zurückgezogen. In Liechtenstein darf es künftig auch Fürstinnen geben, auch wenn das de facto noch lange dauern dürfte. Und das Wetter bringt zumindest vorübergehend Abkühlung. Russland und die Ukraine haben einander in der Nacht auf heute gegenseitig mit schweren Luftangriffen überzogen. In Russland wurden dabei laut Behördenangaben 7 Menschen getötet, in der Ukraine 5. Dutzende weitere sind auf beiden Seiten verletzt worden, Christian Lininger berichtet.
1: Feuerwehreinsatz auf dem größten Buchmarkt der ukrainischen Hauptstadt Kiew. Nichts ist mehr übrig, klagt eine Händlerin. Ganz gewöhnliche Menschen hat es getroffen, so ein anderer Verkäufer. Russische Raketen haben den Markt in der Nacht zerstört. Und Treffer gab es auch in den ukrainischen Regionen Odessa, Sumy, Saporische und Dnipropetrovsk. Und in Kryvyi Rih wurde das größte Stahlwerk der Ukraine schwer beschädigt. Doch nicht nur Russland, auch die Ukraine hat in der Nacht angegriffen. Mit laut russischen Angaben 822 Drohnen war es einer der größten ukrainischen Schläge überhaupt. Knapp außerhalb von Moskau bekämpfen Löschhubschrauber einen Großbrand in einer Lagerhalle des Online-Händlers Wildberries. Viele von uns haben jetzt ihren Job verloren, so ein Wildberries-Mitarbeiter, der sich gerade noch aus der brennenden Halle retten konnte.
0: In einem Naturschutzgebiet in Belgien tobt seit Freitag der größte Waldbrand in der Geschichte des Landes. Hunderte Einwohner wurden aufgefordert, ihre Häuser zu verlassen. Verstärkung bekommen die belgischen Feuerwehrleute aus Deutschland, denn im benachbarten Nordrhein-Westfalen konnte der jüngste Brand gerade erst unter Kontrolle gebracht werden. Johannes Perterer berichtet.
2: 3000 Hektar Fläche hat der Brand im ostbelgischen Naturschutzgebiet Hohes Venn seit Freitag zerstört. Damit ist es der größte registrierte Waldbrand in der Geschichte Belgiens. Mittlerweile sind die 1,5 Kilometer von der deutschen Grenze entfernten Flammen unter Kontrolle. Das schreibt der belgische Innenminister Bernard Cantin auf der Plattform X. Auch die deutschen Behörden auf der anderen Seite der Grenze sprechen von vorsichtiger Entspannung und gehen nicht davon aus, dass es die Brände bis auf deutsches Territorium schaffen werden. Mit 250 Einsatzkräften kämpft die belgische Feuerwehr gegen die Flammen, mit Hilfe unter anderem aus Deutschland, den Niederlanden und Tschechien.
0: Auch im Friaul brennt es, der Rauch zieht bis nach Kärnten und in die Südsteiermark. Rund um Tolmezzo ist alles dicht verraucht, es mussten schon erste Siedlungen evakuiert werden, Horst Sattlecker berichtet.
3: Der größte Brand wütet am Monte Amariana. Dort sind nach Informationen der Regionalregierung schon 400 Hektar betroffen. Es ist sehr trocken und auch der Wind wird stärker. Die Lage in Carnia verschärft sich. Ein Dorf wurde evakuiert. Es handelt sich um Bissebus, einen Weiler in Tolmezzo. Der Grund? Die Flammen breiten sich immer weiter nach unten aus und sind vor den Toren von Siedlungen. Die Menschen sind in Notunterkünften untergebracht worden. Für 18 Gemeinden in der Region, auch um Cemona, gilt eine Warnung des Zivilschutzverbandes wegen Gesundheitsgefährdung. Überall ist dichter Rauch. Die Menschen sollten den Aufenthalt im Freien auf ein geringes reduzieren. Ersten Informationen zufolge sind Brandbeschleuniger gefunden worden. Das heißt, der verheerende Brand könnte gelegt worden sein. Diesen Verdacht gibt es auch bei einem jetzt in der Nähe ausgebrochenen weiteren Brand.
0: Ein Werbeplakat für das neue iPhone in Mailand hat zu einer heftigen Kontroverse geführt. Auf dem Sujet war ein Kind zu sehen, das mit seinen brei verschmierten Händen ein iPhone hält. Daneben zu lesen, alles okay, es ist ein iPhone. So sollte laut Apple die Robustheit des Geräts verdeutlicht werden. In Zeiten, in denen allerorts an Social Media Verboten für Kinder gearbeitet wird, kein besonders geglückter Werbeschachzug. Kritiker werfen dem Konzern vor, das Handy als digitalen Babysitter zu verharmlosen. Nun wurde das Plakat entfernt, Rosanna Zara berichtet.
4: Apple hat das Plakat zurückgezogen, die Empörung war wohl zu groß. Gegenwind kam von Kinderrechtsorganisationen, Pädagogen, Ärzten und Schriftstellern. Dass Eltern ihren Kindern Smartphones in die Hände drücken, um diese zu beschäftigen, sei ein gefährlicher Trend und dürfe nicht normalisiert werden, so der Tenor. Viele Reize, schnelle Bilder, das könne die kindliche Entwicklung beeinträchtigen. Während weltweit eigentlich gerade darüber diskutiert wird, wie man Kinder und Jugendliche davon abhält, zu früh zu viel Zeit mit digitalen Geräten zu verbringen, gehe diese Werbung in die völlig andere Richtung, so eine italienische Kinderrechtsorganisation, die das Plakat auch bei der italienischen Kommunikationsaufsicht und der nationalen Wettbewerbsbehörde gemeldet hatte.
0: Das E-Auto setzt sich in Österreich immer mehr durch. Obwohl es mittlerweile keine Kaufprämie mehr gibt, steigt die Zahl der E-Fahrzeuge stetig an. Im Juli waren mehr als ein Viertel der neu zugelassenen Pkw elektrisch betrieben. Andreas Jörli berichtet.
5: Der Großteil der Autos in Österreich fährt noch immer mit Benzin oder Diesel, aber der Anteil der Elektrofahrzeuge nimmt beständig zu. Innerhalb des letzten Jahres ist die Zahl der elektrischen Neuanmeldungen von 20% auf 27% gestiegen. Dazu kommen noch mehr als 40% Hybridfahrzeuge, also mit einem Mischantrieb aus Strom und Kraftstoff. Christoph Dollner-Gruber von der österreichischen Energieagentur spricht von einem bemerkenswerten Anstieg.
6: Die Anteile bei den Neuzulassungen sind sprunghaft angestiegen. Mit diesen Anteilen, denke ich mal, ist auch ein Zug in Bewegung gesetzt, der nur schwer aufzuhalten ist.
5: Elektroautos werden immer beliebter. Mittlerweile seien schon 300.000 in Österreich unterwegs. Und das, obwohl es keine Kaufprämie mehr gibt, weder für Privat- noch Firmenautos, weil das Geld fehlt. Die Regierung setzt jetzt bei der E-Mobilität auf den Ausbau der Ladeinfrastruktur. Derzeit gibt es in Österreich 40.000 öffentliche Ladestationen, dazu noch etliche private.
0: Auch Radfahren kommt bekanntlich der Umwelt zugute. Allerdings gilt da genau wie beim Autofahren Don't Drink and Drive, ein Motto, das leider viele Radfahrer nicht beherzigen, mit schwerwiegenden Folgen. Die Unfallzahlen sind diesen Sommer jedenfalls hoch, berichtet Peter Obermüller.
7: 59-jähriger Radfahrer in Golling mit dem E-Bike gestürzt, 1,76 Promille. 39-jähriger in der Stadt Salzburg mit dem Rad am Franz-Josefs-Käfer unfallt, 1,72 Promille. 38-jähriger in Neumarkt am Wallersee gestürzt, 2,5 Promille. 3 Unfälle in Salzburg aus den vergangenen Tagen. Alkoholisiert mit dem Fahrrad unterwegs, das bedeutet, wenn der Alkomat 0,8 Promille nachweist, kostet das bereits zwischen 800 und 3.700 Euro. Hans-Wolf Gruber von der Landespolizeidirektion Salzburg.
8: Die Problematik liegt im Irrglauben, dass man mit Fahrrädern alkoholisiert unterwegs sein kann.
7: Die Höchststrafe liegt bei 5.900 Euro. In bestimmten Fällen ist auch der Führerschein in Gefahr.
8: Weil wenn die Verkehrszuverlässigkeit nicht gegeben ist, dann steht der Führerscheinentzug im Raum.
7: Seit 1. Mai gelten auch beim Lenken von E-Scootern neue Alkoholgrenzen. Strafen gibt es ab 0,5 Promille.
0: Gut Ding braucht oft Weile, gerade wenn es um die Gleichstellung von Mann und Frau geht. Im Fürstentum Liechtenstein dürfen in Zukunft auch Frauen auf den Thron. Nach Angaben des Fürstenhauses soll das Gesetz entsprechend geändert werden. Moritz Strobel berichtet.
9: Künftig wird das erstgeborene Kind des Fürsten oder der Fürstin von Liechtenstein unabhängig vom Geschlecht zur Thronfolgerin oder zum Thronfolger. Bis tatsächlich eine Frau am Thron sitzt, könnte es aber noch lange dauern. Die Regelung gilt erst für noch nicht geborene Kinder der Familie, also die möglichen Urenkel des amtierenden Fürsten. Spanien und Monaco sind damit die letzten Erbmonarchien in Europa, in denen männliche Erben bevorzugt werden. Dort können Prinzessinnen aber den Thron besteigen, wenn sie keine Brüder haben.
0: Das Wetter hat Michael Mattern im Blick.
10: Der Sonntag geht teils sonnig, teils gewittrig und heiß zu Ende. In Bad Deutsch-Altenburg wurden heute zum 20. Mal 35 Grad oder mehr gemessen. So viele extrem heiße Tage gab es in Österreich in einem Sommer seit Messbeginn noch nie. Morgen Montag geht die Hitzewelle aber zu Ende, eine Kaltfront zieht auf. Damit breiten sich Wolken, Regenschauer und teils kräftige Gewitter im Laufe des Tages auf weite Teile Österreichs aus. Es wird windig und die Temperaturen gehen spürbar zurück. Höchstwerte nur mehr 18 bis 26 im Osten noch bis zu 30 Grad.
0: Auf Wiederhören beim Abendjournal in knapp einer Stunde, sagt Barbara Schieder.
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1: Nach dem Blick auf die musikalische Welt von Bertolt Brecht in der gestrigen Spielräume-Spezialausgabe geht es heute um die Spuren, die seine Stücke bis in die Gegenwart hinterlassen haben. Denn quer über alle Genregrenzen hinweg haben KünstlerInnen immer wieder die Sprache und Texte von Bertolt Brecht aufgegriffen und verarbeitet. Lukas Handle begrüßt Sie zum zweiten Teil der Spielräume-Spezial-Doppelausgabe über Bertolt Brecht anlässlich seines 70. Todestags am 14. August 2026 mit niemand Geringeren als der Rockband The Doors. Diese haben nämlich in den 1960er Jahren die Oper Aufstieg und Fall der Stadt Mahagoni für sich entdeckt und den Alabama-Song mit ihrer Interpretation weltweit bekannt gemacht.

The Doors mit ihrer legendären Version des Alabama Song. Auch David Bowie beschäftigte sich intensiv mit Bertolt Brecht und dem europäischen Theater ganz allgemein. So nahm er 1978 seine eigene Version des Alabama Song auf und übernahm 1981 die Hauptrolle in einer BBC-Produktion von Brechts Baal. Dabei setzte sich David Bowie auch intensiv mit den Liedern von Brecht auseinander und nahm in weiterer Folge 5 Lieder aus dem Theaterstück auf. Die daraus entstandene Baal-EP erschien 1982 parallel zur Fernsehausstrahlung und erreichte sogar die britischen Charts. David Bowie machte aus diesen frühen Brecht-Weihliedern seine ganz eigene Version, ganz im Spannungsfeld zwischen Theater und Popmusik der 1980er Jahre, Baals Hymn.

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1: David Bowie mit Baals Hymn. Eine besondere Begegnung zwischen Brechts Theaterwelt und der Popmusik entstand 1994 mit dem Projekt September Songs, The Music of Kurt Weill. Der kanadische Regisseur Larry Weinstein versammelte dafür MusikerInnen unterschiedlichster Genres, um die zeitlose Wirkung der Brecht-Weill-Lieder zu unterstreichen. PJ Harvey, eine britische Singer-Songwriterin und Lyrikerin, war Teil dieses Projekts. Ihre eigene Musik beschäftigt sich immer wieder mit Krieg, Gewalt und politischen Ereignissen, Themen, die auch bei Bertolt Brecht ständig präsent waren. Da passt die folgende Ballade, Ballad of the Soldier's Wife, interpretiert von PJ Harvey besonders gut. Das Antikriegslied erzählt von einer Soldatenfrau, die sich zunächst über die Beute freut und damit bereichert, die ihr Mann aus den besetzten Ländern nach Hause schickt. Am Ende bleibt ihr jedoch nur der Witwenschleier. Im Krieg gibt es eben keine wirklichen GewinnerInnen. Ballad of the Soldier's Wife.

0: Ballad of the Soldier's Wife, interpretiert von P.J. Harvey. Eine ganz andere Annäherung als P.J. Harvey an Bertolt Brecht zeigt das amerikanische A Cappella Quintett The Persuasions. Auch sie waren Teil des Projekts von Larry Weinstein und singen auf dem Album September Songs O Heavenly Salvation aus der Oper Aufstieg und Fall der Stadt Mahagoni.
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O Heavenly Salvation aus der Brecht-Oper Aufstieg und Fall der Stadt Mahagoni, gesungen vom A Cappella Quintett The Persuasions. PJ Harvey und The Persuasions zeigen, wie unterschiedlich der musikalische Zugang zu Brecht sein kann. Einen weiteren Blickwinkel eröffnet Nick Cave. Der australische Musiker und auch Dichter lebte in den 1980er Jahren in West-Berlin und kam dort unweigerlich mit der brechtschen Theatertradition in Berührung. Mit Mac the Knife widmet er sich auf September Songs, dem berühmtesten Lied aus der Dreigroschenoper. Aus dem teils zuckersüß gesungenen Jazzstandard wird die Moritat von Mackie Messer bei Nick Cave wieder zu einer düsteren, mit rauchiger Stimme vorgetragenen Ballade. Mac the Knife.

Nick Cave mit seiner großartigen Interpretation von Mac the Knife. Sie hören die Spielräume Spezial über Bertolt Brecht anlässlich seines 70. Todestags am 14. August 2026. Ganz in einer brechtschen Tradition steht die deutsche Rockband rund um den Sänger Sven Regener, Elements of Crime. Als die Berliner Band nämlich Anfang der 1990er Jahre Surabaya Johnny aufnahm, war es noch eine Besonderheit. Es war nämlich ihr einziges Lied mit einem deutschsprachigen Text. Später wechselte die Band völlig ins Deutsche und nahm für das Album Fremde Federn noch das Lied von der Unzulänglichkeit des menschlichen Strebens auf. Element of Crime, irgendwo zwischen Chanson, Rock und der Kunst des Erzählens mit Surabaya Johnny, live in Berlin 1990.

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0: Element of Crime live mit Surabaya Johnny. Eine besonders eigenwillige Auseinandersetzung mit Brecht und seinen Liedern schaffte das Duo Goebbels Hart. Der Komponist Heiner Goebbels und der Saxophonist Alfred 23 Hart verbanden in den 1970er und 80er Jahren freie Improvisation mit Elementen aus Jazz, zeitgenössischer Musik und politischem Lied. Gemeinsam mit dem deutschen Musikproduzenten und Musikjournalisten Joachim Ernst Behrendt produzierte das Duo 1981 die Jazz- und Lyrikplatte »Zeit wird knapp« mit Texten von Bertolt Brecht. Mit den Stimmen von Dagmar Krause und Ernst Stötzner begegnen Brechts Texte hier einer ganz neuen Ebene, die irgendwo zwischen Jazz, Improvisation und experimentellen Klängen angesiedelt ist. Apfelböck oder die Lilie auf dem Felde.
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0: 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Was er nicht trinkt, das schüttet Jakob aus, denn Jakob Apfelböck trinkt nicht mehr viel. Es bringt der Zeitungsmann die Zeitung noch mit schwerem Tritt ins Haus beim Abendlicht und wirft sie scheppernd in das Kastenloch. Doch Jakob Apfelböck, der liest sie nicht. Und als die Leichen rochen durch das Haus, da weinte Jakob und ward krank davon. Und Jakob Apfelböck zog weinend aus und schlief von nun an nur auf dem Balkon.
1: Was macht der Zeitungsmann? Der täglich kam? Was riechst hier so? Ich rieche doch Gestank!
0: In mildem Licht sprach Jakob Apfelböck, es ist die Wäsche in dem Wäscheschrank.
1: Er sprach die Milchfrau eins, die täglich kam. Was riecht ihr so? Es riecht, als wenn man stirbt.
0: In mildem Licht sprach Jakob Apfelböck, es ist das Kalbfleisch, das im Schrank verdirbt.

0: Jakob Apfelböck in Gillenlicht. Und als sie fragten, warum er es getan, sprach Jakob Apfelböck: Ich weiß es nicht. Die Milchfrau aber sprach am Tag danach, ob wohl das Kind einmal früh oder spät, ob Jakob Apfelböck wohl einmal noch zum Grabe seiner armen Eltern geht.
1: Das Duo Goebbels Hart mit Apfelböck oder die Lilie auf dem Felde. Eine weitere Klangdimension eröffnet das Trio Peter Prötzmann, Fred van Hove und Han Bennig. Das belgisch-deutsch-niederländische Trio zählt zu den wichtigsten Formationen des europäischen Free Jazz der 1970er Jahre. In ihrer Interpretation aus dem Jahr 1973 bekommt das Einheitsfrontlied ein völlig neues musikalisches Gewand. Das politische Gemeinschaftslied dient lediglich als Startpunkt für eine freie und energiegeladene Free-Jazz-Performance. Die ursprüngliche Melodie des Lieds bleibt lediglich am Anfang erhalten, bevor die drei Herren so richtig Fahrt aufnehmen und die freien Improvisationen beginnen. Hören Sie einen Ausschnitt aus dem Einheitsfrontlied des Trios Prötzmann, Van Hove, Bennig.

0: Peter Brötzmann, Saxophon, Fred van Hove, Piano und Han Bennig, Schlagzeug, mit einem Ausschnitt aus dem Einheitsfrontlied. Mariana Faithfull hat sich über Jahre immer wieder mit Bertolt Brecht auseinandergesetzt. So verkörperte sie 1991 im Dubliner Gate Theatre die Spelunken Jenny auf der Bühne und sang dort unter anderem den legendären Song der Sir Robert Jenny. Weniger Jahre später kehrte sie zu diesem Lied zurück und nahm es gemeinsam mit dem RSO Wien unter der Leitung von Dennis Russell Davis auf.
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Marianne Faithfull mit dem Song Pirate Jenny. Zum Abschluss der Sendung hören Sie den Meister selbst. Bertolt Brecht hat einige seiner Lieder auf Platte aufgenommen, darunter das Lied von der Unzulänglichkeit menschlichen Strebens. In dieser historischen Aufnahme aus dem Jahr 1930 hören Sie Brecht mit der Louis Ruth Band unter der Leitung von Theo McKibben. Ein sehr seltenes, einzigartiges Tondokument, das einen sehr unmittelbaren und intimen Einblick in das Schaffen von Bertolt Brecht gibt.

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0: Das Lied von der Unzulänglichkeit menschlichen Strebens, gesungen von Bertolt Brecht selbst 1930. Brechts Lieder haben ihren Weg in immer neue Stimmen und Generationen gefunden und am Ende steht der Urheber selbst und so schließt sich der Kreis. Das war der zweite Teil der Spielräume-Spezial-Doppelausgabe über Bertolt Brecht anlässlich seines 70. Todestags am 14. August 2026. Technik Christian Gortz. Lukas Handle bedankt sich fürs Zuhören und wünscht einen angenehmen Abend mit dem weiteren Programm von Österreich 1.
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0: Abendjournal. Im Studio begrüßt sie Barbara Schieder. Der größte Waldbrand in der Geschichte Belgiens ist mittlerweile unter Kontrolle. Mehr als 50 Todesopfer sind nach dem gestrigen schweren Beben in Indonesien zu beklagen und es ist zu befürchten, dass diese Zahl noch steigen wird. Immer mehr Österreicher steigen aufs E-Auto um. Apple muss eine missglückte iPhone-Werbekampagne in Italien nach öffentlichem Druck zurückziehen. Auch wenn es de facto noch dauern dürfte, bis es soweit ist, zumindest dem Gesetzesbuchstaben nach, wird der Thron im Fürstentum Liechtenstein künftig auch Frauen offenstehen und morgen beendet eine Kaltfront die große Hitze. In einem Naturschutzgebiet in Belgien tobt seit Freitag der größte Waldbrand in der Geschichte des Landes. Hunderte Einwohner wurden aufgefordert, ihre Häuser zu verlassen. Verstärkung bekommen die belgischen Feuerwehrleute und das Militär auch aus Deutschland, denn im benachbarten Bundesland Nordrhein-Westfalen konnte der jüngste Brand gerade erst unter Kontrolle gebracht werden. Und auch in Belgien ist jetzt Entspannung in Sicht. Johannes Perterer berichtet.
1: 3000 Hektar Fläche hat der Brand im ostbelgischen Naturschutzgebiet Hohes Venn seit Freitag.

0: zerstört. Damit ist es der größte registrierte Waldbrand in der Geschichte Belgiens. Dazu der regionale Polizeidirektor Harry Meyer.
1: Yesterday we evacuated about 600 people here.
0: Gestern haben wir hier rund 600 Menschen evakuiert. 50 davon sind in sicheren Räumen untergebracht, die die Bürgermeister zur Verfügung gestellt haben. Noch dürfen die Menschen allerdings nicht in ihre Häuser zurückkehren. Das gesamte Grenzgebiet ist in gelblichem Rauch gehüllt. Mittlerweile sind die 1,5 Kilometer von der deutschen Grenze entfernten Flammen jedoch unter Kontrolle. Das schreibt der belgische Innenminister Bernard Cantin auf der Plattform X. Auch die deutschen Behörden auf der anderen Seite der Grenze sprechen von vorsichtiger Entspannung. Ein Brand auf deutscher Seite konnte ebenfalls unter Kontrolle gebracht werden. Und aktuell gehen die deutschen Behörden nicht davon aus, dass es die belgischen Brände bis über die Grenze schaffen werden. Mit hunderten Einsatzkräften kämpft die belgische Feuerwehr unter anderem mit Löschflugzeugen gegen die Flammen, mit Hilfe unter anderem aus Deutschland, den Niederlanden und Schweden.
2: Russland und die Ukraine haben einander in der Nacht gegenseitig mit schweren Luftangriffen überzogen. In Russland wurden dabei laut Behördenangaben 7 Menschen getötet, in der Ukraine 5. Dutzende weitere sind auf beiden Seiten verletzt worden. Getroffen wurden nämlich neben rein militärischen auch wieder rein zivile Ziele. Christian Lininger berichtet.
3: Feuerwehreinsatz auf dem größten Buchmarkt der ukrainischen Hauptstadt Kiew. Nichts ist mehr übrig, klagt eine Händlerin. Ganz gewöhnliche Menschen hat es getroffen, so ein anderer Verkäufer. Russische Raketen haben den Markt in der Nacht zerstört. Und Treffer gab es auch in den ukrainischen Regionen Odessa, Sumy, Saporische und Dnipropetrovsk. Und in Kryvyi Rih wurde das größte Stahlwerk der Ukraine schwer beschädigt. Doch nicht nur Russland, auch die Ukraine hat in der Nacht angegriffen. Mit laut russischen Angaben 822 Drohnen war es einer der größten ukrainischen Schläge überhaupt. Knapp außerhalb von Moskau bekämpfen Löschhubschrauber einen Großbrand in einer Lagerhalle des Online-Händlers Wildberries. Viele von uns haben jetzt ihren Job verloren, so ein Wildberries-Mitarbeiter, der sich gerade noch aus der brennenden Halle retten konnte.
2: Der befürchtete neuerliche Ansturm von Migranten auf die spanische Nordafrika-Exklave Ceuta ist ausgeblieben. Trotz Aufrufen in Online-Netzwerken, wie schon Ende Juli in Massen die Grenze zu überwinden, ist die Lage am Wochenende ruhig geblieben. Wohl auch, weil sowohl Spanien als auch Marokko ihre Sicherheitsvorkehrungen im Vorfeld deutlich verstärkt haben. In Ungarn ist es in der Nacht zu einem schweren Busunglück gekommen. Ein Reisebus aus Polen ist von der Fahrbahn abgekommen und in einen Graben gestürzt. 12 Menschen sind tot. Alexandra von Mercy berichtet.
4: Der Unfall hat sich gegen 1 Uhr früh auf einer geraden Strecke auf der Autobahn östlich von Budapest ereignet. Laut ersten Ermittlungen ist der Fahrer während der Fahrt eingeschlafen und hat die Kontrolle über den Reisebus verloren. 12 Menschen sind gestorben, 11 von ihnen noch an der Unfallstelle. 10 weitere wurden verletzt. Eine Person, so Regierungschef Madja, schwebt noch in Lebensgefahr. Er sprach den Familien und allen Angehörigen sein Beileid aus. Bei der Reisegruppe handelt es sich angeblich um eine Pilgergruppe, die auf der Heimreise von Bosnien-Herzegowina war. Es ist der schwerste Busunfall in Ungarn seit dem Jahr 2003, als ein Zug an einem Bahnübergang in einen deutschen Reisebus krachte.
2: Übermüdete Fahrer auf Autobahnen, da steigt so mancher für längere Reisen vielleicht gerne auf den Nachtzug um. Tatsächlich entwickeln sich die Passagierzahlen gerade da aber nicht wie erhofft. Einzelne Strecken wurden zuletzt deshalb wieder gestrichen. Nicht so Wien, denn Österreichs Hauptstadt liegt im Ranking an der Spitze, berichtet Paul Sihosch.
5: Von Wien aus gibt es 15 Nachtzugverbindungen, fast alle davon verkehren täglich. Das zeigt eine Erhebung des Verkehrsclub Österreich VCÖ. Wien ist damit an der Spitze der Nachtzughauptstädte innerhalb der EU. Top sind zum Beispiel auch Budapest mit 12 oder Prag mit 10 Verbindungen. Einige Metropolen haben keine Nachtzugverbindung, etwa Athen, Lissabon oder Madrid. Es ist noch Luft nach oben innerhalb der EU, heißt es vom VCÖ. Die Union habe es verabsäumt, den internationalen Bahnverkehr zu forcieren. So gibt es etwa in den Norden Europas wenige Nachtzüge. Zuletzt wurden Strecken eingestellt, zum Beispiel Wien-Paris. Ticketbuchungen sind oft schwierig. Die Preise sind im Vergleich zum Flugzeug auch hoch. Stichwort fehlende Kerosinsteuer. Altes Wagenmaterial und Verspätungen machen den Nachtzugverkehr teilweise zusätzlich unattraktiv.
2: Und dann gibt es da auch noch das Auto. Das ist zwar weniger umweltfreundlich, doch auch in Österreich setzen sich die E-Autos immer mehr durch. Obwohl es mittlerweile keine Kaufprämie mehr gibt, steigt die Zahl der Elektrofahrzeuge stetig an. Im Juli waren mehr als ein Viertel der neu zugelassenen Pkw elektrisch angetrieben. Dazu kommen noch Hybrid- oder Plug-in-Hybrid-Fahrzeuge. Andreas Jölli mit den Einzelheiten.
6: Der Großteil der Autos in Österreich fährt noch immer mit Benzin oder Diesel, aber der Anteil der Elektrofahrzeuge nimmt beständig zu. Innerhalb des letzten Jahres ist die Zahl der elektrischen Neuanmeldungen von 20% auf 27% gestiegen. Dazu kommen noch mehr als 40% Hybridfahrzeuge, also mit einem Mischantrieb aus Strom und Kraftstoff. Christoph Dollner-Gruber von der österreichischen Energieagentur spricht von einem bemerkenswerten Anstieg.
7: Elektroautos werden immer beliebter. Die Anteile bei den Neuzulassungen sind jetzt in den letzten Monaten sprunghaft angestiegen. Mit diesen Anteilen, denke ich, mal ist auch ein Zug in Bewegung gesetzt, der nur mehr schwer aufzuhalten ist und der so weitergehen wird.
6: Mittlerweile seien schon 300.000 Elektroautos in Österreich unterwegs.
7: Zum einen werden die Autos selbst immer besser und billiger. Die Reichweite steigt, das heißt die Batteriekapazität und wie weit man dann mit einer Batterieladung fahren kann. Auch Vorbehalte gegenüber der Elektromobilität werden weniger.
6: Und das, obwohl es keine Kaufprämie mehr gibt, weder für Privat- noch Firmenautos, weil das Geld fehlt.
7: Die Kaufprämien sind definitiv gestrichen. Steuerliche Begünstigungen gibt es noch, Zuschüsse gibt es nicht mehr.
6: Die Regierung setzt jetzt bei der E-Mobilität auf den Ausbau der Ladeinfrastruktur. Derzeit gibt es in Österreich 40.000 öffentliche Ladestationen, dazu noch etliche private.
2: Nach dem gestrigen schweren Erdbeben auf der indonesischen Insel Flores sind noch immer ganze Dörfer durch Muren von der Außenwelt abgeschnitten. Erst nach und nach können Rettungsteams zu den Verschütteten vordringen. Bisher wurden 53 Tote geborgen, weitere Opfer sind zu befürchten. Die Erdstöße der Stärke 7,7 haben die 1500 Kilometer von der indonesischen Hauptstadt Jakarta entfernte Insel gestern früh erschüttert. Seither hat es schon um die 1000 Nachbeben gegeben. Christian Lininger berichtet.
3: Hilfsteams versuchen, in ein zum Teil eingestürztes Haus vorzudringen. Doch die Soldaten, Polizistinnen und Sanitäterinnen, die die indonesische Regierung zum Teil aus der 1500 Kilometer entfernten Hauptstadt Jakarta auf die Insel Flores schickt, haben bei weitem noch nicht alle, die Hilfe brauchen, schon erreicht. Schauen Sie selbst, wir schlafen unter einem Baum, wir brauchen Zeltplanen, Trinkwasser, Lebensmittel, etwas für die Kinder, klagt ein Mann, dessen Haus schwer beschädigt ist. Auch vor einem zum Teil eingestürzten Spital stehen manche Krankenbetten jetzt im Freien, andere in einem großen Zelt. Eine Patientin erzählt, dass sie unter Trümmern eingeklemmt war, sich aber selbst befreien konnte. Laut Angaben der Behörden sind 900 Häuser zerstört und 450 weitere schwer beschädigt. Und immer noch sind einige Dörfer durch Muren von der Außenwelt abgeschnitten.
2: Vom größten Waldbrand in der Geschichte Belgiens war vorhin schon die Rede. Auch in anderen Teilen Europas brennt es. Und in Griechenland sind bei einem Waldbrand heute 2 Menschen ums Leben gekommen. Auch in Städten wie Wien darf die Brandgefahr nach der lange anhaltenden Hitze nicht unterschätzt werden, warnt die Wiener Berufsfeuerwehr. Katharina Pawlowski berichtet.
8: Ausgetrocknete Wiesen und Wälder, die Hitzewellen der vergangenen Wochen haben auch der Vegetation in Wien stark zugesetzt. Feuerwehrsprecher Christian Feiler warnt.
9: Wir haben akut eine Waldbrandentstehungsgefahr. Wald ist immer brennbar, Holz ist immer brennbar. Wie leicht entsteht der Brand, wie leicht ist es entzündlich? Und das ist bei dieser Trockenheit jetzt besonders hoch.
8: Die schnelle Ausbreitung von Bränden ist von mehreren Faktoren wie Trockenheit, Windstärke und Bodenbeschaffenheit abhängig. Das Hauptproblem sei aber, dass ein Brand oft erst spät entdeckt wird.
9: Wird er dann entdeckt, dann hat er bereits eine Eigendynamik, dass es bei dieser Trockenheit besonders schnell geht.
8: Feiler appelliert an die Bevölkerung, sich der Brandgefahr bewusst zu sein. Immer noch sei zu 90% der Mensch der Auslöser für einen Waldbrand.
2: Ein Werbeplakat für das neue iPhone mitten in Mailand hat zu einer heftigen Kontroverse geführt. Auf dem Sujet war ein Kind zu sehen, das mit seinen breiverschmierten Händen ein iPhone hält. Daneben zu lesen, alles okay, es ist ein iPhone. So sollte laut Apple die Robustheit des Geräts verdeutlicht werden. In Zeiten, in denen allerorts an Social-Media-Verboten für Kinder gearbeitet wird, kein besonders geglückter Werbeschachzug. Kritiker werfen dem Konzern vor, das Handy als digitalen Babysitter zu verharmlosen. Nun wurde das Plakat entfernt. Rosanna Azzara berichtet.
10: Apple hat das Plakat zurückgezogen. Die Empörung war wohl zu groß. Gegenwind kam von Kinderrechtsorganisationen, Pädagogen, Ärzten und Schriftstellern. Dass Eltern ihren Kindern Smartphones in die Hände drücken, um diese zu beschäftigen, sei ein gefährlicher Trend und dürfe nicht normalisiert werden, so der Tenor. Viele Reize, schnelle Bilder, das könne die kindliche Entwicklung beeinträchtigen. Während weltweit eigentlich gerade darüber diskutiert wird, wie man Kinder und Jugendliche davon abhält, zu früh zu viel Zeit mit digitalen Geräten zu verbringen, gehe diese Werbung in die völlig andere Richtung, so eine italienische Kinderrechtsorganisation, die das Plakat auch bei der italienischen Kommunikationsaufsicht und der nationalen Wettbewerbsbehörde gemeldet hatte.
2: Wir bleiben in Italien, kommen aber nach Venedig. In der Lagune prallen einmal mehr die Interessen von Unternehmern und Umweltschützern aufeinander. Neben einem Vogelschutzgebiet soll auf der Insel Pellestrina eine neue Tourismusanlage entstehen. 40.000 Unterschriften wurden bereits gegen das Bauprojekt gesammelt. Aus Italien berichtet Cornelia Vospanik.
11: Es geht um die lange Insel Pellestrina. Sie liegt neben dem Lido und reicht fast bis nach Chioggia. Der Teil, um den es geht, ist von Chioggia aus zu sehen, das Dörfchen Caroman. Hier haben Landentwickler bereits vor bald 20 Jahren Nonnenland abgekauft. Nun wollen sie 77 Villen bauen und dazu zwei Strandanlagen. Die Behördenwege seien erledigt. Die Gemeinde habe schon für den Bau gestimmt, sagt Entwickler Carlo Albertini. Sie müsse das nur noch formalisieren. Doch das sehen nicht alle so. Seit kurzem hat Venedig einen neuen Bürgermeister, der sich alles noch einmal genauer ansehen will. Denn im Gemeinderat regt sich Widerstand der Opposition. Sie fragt sich, wie das Projekt eine Umweltverträglichkeitsprüfung bestanden hat. Caromane ist auch ein Vogelschutzgebiet. Vogelschützer Alessandro Polinori sagt, die EU schreibe vor, die Natur zu schützen. Daher müsse das Projekt überdacht werden. Die Gegner haben im Netz 40.000 Unterschriften gesammelt und sagen, dass das letzte Wort noch nicht gesprochen sei.
2: Gut Ding braucht oft Weile, gerade wenn es um die Gleichstellung von Mann und Frau geht, aber immerhin geht es in kleinen Schritten voran. Im Fürstentum Liechtenstein dürfen in Zukunft auch Frauen auf den Thron. Nach Angaben des Fürstenhauses soll das Gesetz entsprechend geändert werden, Moritz Strobel berichtet.
12: Künftig wird das erstgeborene Kind des Fürsten oder der Fürstin von Liechtenstein unabhängig vom Geschlecht zur Thronfolgerin oder zum Thronfolger. Bis tatsächlich eine Frau am Thron sitzt, könnte es aber noch lange dauern. Die Regelung gilt erst für noch nicht geborene Kinder der Familie, also die möglichen Urenkel des amtierenden Fürsten. Spanien und Monaco sind damit die letzten Erbmonarchien in Europa, in denen männliche Erben bevorzugt werden. Dort können Prinzessinnen aber den Thron besteigen, wenn sie keine Brüder haben.
2: Mit der Hitze scheint es fürs Erste vorbei zu sein. Das Wetter hat Nathalie Auer im Blick.
13: Mit einigen Wolken geht es durch den Abend und die bringen auch in den nächsten Stunden im Bergland einige teils kräftige Schauer und Gewitter. Nur einzelne gewittrige Schauer erreichen dagegen das Flachland. Das ändert sich aber morgen, denn von Nordwesten her bringt eine Kaltfront in den meisten Regionen Schauer und Gewitter. Länger anhaltend regnen kann es vor allem an der Alpen-Nordseite. Noch zu den Temperaturen, die liegen im Moment vielerorts um und über 30 Grad. Morgen beendet die Kaltfront dann die große Hitze.
2: Im Namen des gesamten Teams, Paul Schiefer, Regie und Matthias Korb, Technik, verabschiedet sich Barbara Schieder. Wir wünschen einen schönen Abend, vielleicht ja auch mit dem Programm von Ö1. Auf Wiederhören.

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1: Wenn die Kunst in den öffentlichen Raum ausstrahlt, wird sie nicht selten zum Stein des Anstoßes. So geschehen im Sommer 2026. Im Juli verbeugte sich der deutsche Künstler Ottmar Hörl vor Salzburgs Genius Loci und installierte rund 230 goldene Mozart-Statuen im barocken Ensemble des Mirabellgarten. Wer davon spricht, Kunst niederschwellig erlebbar zu machen, meint Projekte wie jene von Ottmar Hörl. Die sozialen Medien wurden mit Fotos von Mini-Mozarts geflutet. Die Markenbotschaft stieß im globalen Dorf auf die gewünschte Resonanz. Allein bereits Mitte August wurde die Aktion vorzeitig beendet. Souvenirjäger hatten so viele Statuen entwendet, dass von Hörls Kunstwerk nach einigen Wochen nicht mehr viel übrig war. Im Kärntner Renaissance-Schloss Meißelberg kuratierte derweil die einstige Direktorin der Heidi Horten Collection Agnes Huslein eine Ausstellung mit hochkarätiger Gegenwartskunst. Wer erleben wollte, wie Hans Kuppelwieser Skulpturen in einem Swimmingpool treiben und die Arbeiten des anarchischen Kunstkollektivs Gelatin im feudalherrschaftlichen Setting wirken, war eingeladen, Kunst in einem Ambiente außerhalb des White Cube zu erleben. Die Kunst der Sommerfrische. Was kann sie? Wer braucht sie? Darüber diskutieren wir heute.

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1: Und mit folgenden Gästen. In Salzburg schreibt Almut Spiegler, Kritikerin der Tageszeitung Die Presse, braucht es Wochen, bis die Vergartenzwergung der Kunstgeschichte sich auflöst. Was sie damit genau meint, wird sie heute erklären. Herzlich willkommen, Almut Spiegler.
2: Hallo, danke für die Einladung.
1: Artification lautet das Zauberwort, das sagt die Kunstkritikerin Sabine B. Vogel, wie zeitgenössische Kunst zum Vehikel des Marketings wird sie uns heute erklären. Herzlich willkommen, Sabine B. Vogel.
3: Servus, danke.
1: Zeitgenössische Kunst eignet sich in der Festivalsaison öffentliche Räume an, das schreibt Michael Huber. Er ist Kunstkritiker des Kurier. Herzlich willkommen.
4: Danke für die Einladung.

0: Die 270 Jahre waren jetzt ein idealer Anlass, ein Kompliment sozusagen an Mozart und für die Stadt Salzburg zu entwickeln. Sie sind nicht diebstahlsicher. Im öffentlichen Raum ist überhaupt nichts diebstahlsicher. Das heißt, ich gehe davon aus, dass sehr viele gestohlen werden.
1: Ja, mit dieser Vermutung sollte der deutsche Künstler Ottmar Hörl Recht behalten. Zum 270. Geburtstag von Wolfgang Amadeus Mozart installierte er im Salzburger Mirabellgarten rund 230 Mini-Mozarts aus Plastik. Diese hätten eigentlich den ganzen Sommer dort bleiben sollen. Doch am vergangenen Mittwoch wurde diese Kunstaktion vorzeitig abgeblasen, weil 210 dieser Figuren im Laufe der vergangenen Wochen verschwunden sind. Der Künstler ist empört, seine Aktion macht Schlagzeilen. Spielt da jemand gekonnt auf der Klaviatur der Aufmerksamkeitsökonomie? Almut Spiegler.
2: Ich glaube schon, dass die Empörung echt ist. Es ist natürlich im Konzept einberechnet, dass einige Skulpturen verschwinden, hat er auch immer gesagt. Aber dass sozusagen so geklaut wird wie in Salzburg, das ist ihm, glaube ich, noch nie passiert. Also das war schon, glaube ich, wirklich ein ernstzunehmender Schock für den Künstler. Ich habe das so interessant gefunden, weil vor 3 Jahren in Bayreuth hat er das auch schon gemacht. Also er macht immer dasselbe, das meine ich mit Vergartenzwergung. Es ist einfach extrem langweilig und öde, das Ganze. Und es wird immer kleiner und immer kitschiger und irgendwie sinnlos einfach. Aber er hat es vor 3 Jahren in Bayreuth gemacht mit Wagner Statuettchen. Und dort, das habe ich total super gefunden, wurde über Nacht einfach alles abgeräumt. Also das war ein Statement von irgendeinem, der das einfach nicht ertragen hat, diese Vergartenzwergung, und hat das einfach weggeräumt. In Salzburg allerdings ist so ein langsamer Schwund passiert. Also die Hitze hat das Schlechteste aus den Menschen herausgebracht, den moralischen Verfall, und jeder hat dort einfach sich bedient, einfach genommen. Und ich war dort in der Mitte, ungefähr in der Hälfte, und da hat er schon sehr spärlich ausgeschaut und es hat irrsinnig mickrig ausgeschaut und sehr verwahrlost. Es war auf so einem Acker irgendwo im Mirabellgarten, das musste man ziemlich suchen. Und das Lustigste war aber nicht das Wegnehmen, sondern dass die Leute etwas hinzugefügt haben. Das war wirklich komisch. Die haben dann angefangen, einen vergoldeten Rollator zum Beispiel haben sie hineingestellt in das Feld, oder ein Verkehrsschild, ein Vorrangzeichen, ein vergoldetes, und haben den Mozarts Figuren Dinge in die Hände gelegt. Das habe ich eigentlich als wahren kreativen Akt empfunden bei der ganzen Aktion.
1: Ja, Ottmar Hörl selbst spricht vom organisierten Diebstahl. Er hat auch Anzeige erstattet, Sabine B. Vogel. Almut Spiegler hat es gesagt, in Bayreuth ist ihm eigentlich dasselbe passiert. Er hatte auch im öffentlichen Raum Richard Wagner Statuen platziert und diese sind in einer Nacht- und Nebelaktion verschwunden. Offenbar hat er aus diesem Vorfall aber keine Lehren gezogen. Warum?
3: Ein Schelm, wer Böses dabei denkt, aber über Diebstähle wird natürlich mehrmals berichtet, über so ein paar Gartenzwerge in den Gartenstellen ein einziges Mal. Und wenn ich nicht will, dass sie gestohlen werden, dann muss ich sie befestigen. Das ist sehr, sehr einfach. Und ich würde sagen, im Unterschied zu Bayreuth, in Salzburg sind so viele Touris, die sich einfach denken, das ist doch ein nettes Souvenir. Ich glaube auch gar nicht, dass sie es böse meinen. Die sahen ja jetzt nicht wirklich so aus wie hohe Kunst. Also die sahen aus wie, vor allem wenn es so viele sind.
2: Ja, aber es stand ein Schild dort.
3: In vielen Sprachen?
2: Ja, auf jeden Fall in Englisch auch, ja. Um 90 Euro konnte man die kaufen nach Ende der Aktion. Und das haben die Leute halt nicht abgewartet oder haben vielleicht auch das Schild nicht so gefunden gleich. Hm?
1: Gut, die Installation Mozart, das unbezähmbare Genie, das ist der Titel der Arbeit, er erinnert vielleicht ein bisschen an ein Musical, könnte man sagen, ist dieser Tage also nicht mehr im Mirabellgarten zu sehen. Michael Huber, Sie waren, glaube ich, erst diese Woche in Salzburg, um sich den Ausstellungsparcours in der Festivalstadt anzuschauen. Die Mozart-Statuen haben Sie dann nicht mehr gesehen, folgerichtig. Welche Ausstellungen sind Ihnen denn aufgefallen in diesem Jahr?
4: Ja, also ich bin tatsächlich durch den Mirabellgarten geirrt auf der Suche nach diesen Figuren, habe dann alle möglichen anderen grotesken Figuren in diesem barocken Ensemble kennengelernt, was auch durchaus eine wertvolle Erfahrung war, aber die Mozarts eben nicht mehr. Was diesen Ausstellungsparcours angeht, habe ich meinen Fokus versucht, auf zeitgenössische Themen zu legen. Was mich sehr beeindruckt hat, muss ich sagen, war die Ausstellung von Ryan Gander im Salzburger Kunstverein, die einen gewissen Witz hatte. Man geht da rein, denkt sich zuerst, wo ist da eigentlich die Kunst? Und das ist ein Ensemble aus verschiedensten Requisiten. Die Wände sind mit Plakaten vergangener Ausstellungen aus aller Welt tapeziert. Es ist dann eigentlich so ein Suchspiel in dieser Ausstellung mit dem Witz, dass es alles doppelt gibt. Also es heißt 100 Things Twice. Also es geht also um diese Verdoppelung, wo ist ein Werk vielleicht nur gedacht vorhanden. Das hat mich ein bisschen an den Prozess des Memory-Spiels erinnert, wo man dann Karten aufdeckt und irgendwie denkt, aha, okay, nein, falsch. Aber es entspinnen sich in diesem Spiel interessante Assoziationen. Das hat durchaus ein Echo hinterlassen, das nachhallt.
1: Im Museum der Moderne in Salzburg ist derzeit natürlich auch eine Ausstellung zu sehen, vielmehr einige. Gezeigt werden Arbeiten von Georg Baselitz. Er ist ja am 30. April diesen Jahres verstorben. Man muss dazu sagen, vielleicht auch noch eine allgemeine Frage, bevor wir auf konkrete Ausstellungen eingehen, dass die zeitgenössische Kunst im Laufe der vergangenen Jahrzehnte als Begleitprogramm, ich sage es jetzt despektierlich, dieses Salzburger Schaulaufens zunehmend eine größere Rolle spielt. Warum, Almut Spiegler?
2: Ich würde jetzt das gar nicht so unterschreiben können, dass es zunehmend eine größere Rolle spielt, in Salzburg zumindest. Also es sind so Wellenbewegungen. Also ich kann mich erinnern, vor 20 Jahren oder 25 Jahren, wie ich angefangen habe, waren wahnsinnig viele Galeristen aus Wien in Salzburg und haben dort ihre Sommerdependancen gehabt. Das hat sich dann mittlerweile völlig aufgehört. Jetzt geht es seit ein paar Jahren wieder ein bisschen los. Dann hat dieser Art Walk begonnen, das war auch schon, ich weiß nicht, 15 Jahre her, diese großen Skulpturen, die aufgestellt worden sind von der Salzburg Foundation in der Stadt. Das ist eigentlich immer gewesen, also jedenfalls sehr lange schon so gewesen. Und jetzt fand ich allerdings, dass heuer am Museum der Moderne am Mönchsberg besonders gute Ausstellungen waren. Dafür fand ich die öffentliche Kunst, die Kunst im öffentlichen Raum heuer in Salzburg sehr schwach. Aber dass sozusagen das begleitet wird, die Festspiele von bildender Kunst und auch natürlich von Marktinteressen, von Galerien und Galeristen, das ist schon eine lange wechselhafte Geschichte.
1: Ja, Salzburg, Sabine B. Vogel, ist ja natürlich auch ein Schaulaufen von Reich und Schön. Wir haben der Presse entnommen, dass die schwedischen Royals sogar nach Salzburg gekommen sind. Und Almut Spiegler hat es erwähnt, da gibt es natürlich auch Marktinteressen, das heißt ein kaufkräftiges Publikum, das potenziell Kunst kaufen könnte. Welche Rolle spielt denn sowohl die Kunst im öffentlichen Raum als auch die Kunst in den Galerien in diesen Sommermonaten in Salzburg?
3: Die Kunst ist sicher ein Anreiz, sich dann abseits der Theater- und Operaufführungen noch mit anderen schönen Dingen zu beschäftigen. Was Almut gerade erwähnt hat, die Galerien, das hat nicht funktioniert, die haben nicht verkauft. Die dachten sich, wir erreichen ein kaufkräftiges Publikum, damit haben sie auch recht, aber sie haben nicht gekauft. Gerne in Kauf genommen haben die Besucher der Festspiele die ganzen Veranstaltungen, die damit zusammenhängen. Und ich glaube, das ist das Missverständnis. Das Publikum ist veranstaltungsorientiert, aber keineswegs so angereist, dass sie jetzt mit Kunst in der Tasche wieder abreisen wollen.
1: Ist das das, was Sie als Artification auch bezeichnet haben? Dass also das Ausstellen von Kunst vielleicht auch mit einer Art Eventcharakter einhergeht?
3: Das ist, würde ich sagen, ein Parallelphänomen. Also die Kunst ist in meiner Wahrnehmung mittlerweile nach über 40 Jahren, die ich jetzt in diesem Beruf bin, eigentlich nur noch ein Gefäß. Es ist völlig egal, was man reintut. Das heißt, was man ausstellt in Salzburg zum Beispiel, es wird eh nicht groß diskutiert. Und man kann verschiedene Sachen draufschreiben, also zum Beispiel Sommertourismus in Bad Gastein oder Gumunden-Porzellan, machen wir eine Keramikausstellung mit Künstlern natürlich. Es geht nicht unbedingt um Qualität, es geht oft um darum, wen man kennt. Das Niveau ist auch nicht unbedingt von großer Relevanz, weder für die Besucher noch für die Veranstalter. Es geht hauptsächlich um Eventcharakter.
1: Michael Huber?
4: Ich wollte Ich frage mich zunehmend in den Jahren, wo ich das jetzt auch schon verfolge, ob die Wiener Kunstbubble da nicht ein bisschen zu sehr festspielzentriert ist, weil Salzburg ja natürlich auch abseits der Festspiele existiert. Dieses Interesse, oder gibt es eine Ballung an einem kaufkräftigen Publikum, da müssen wir dran mitnaschen, die ist so sehr stark auch von Wiener Händlern und Galeristen, Galeristinnen forciert worden. Ich habe aber auch das Gefühl, dass sich da Salzburg als Standort von dem schon wegentwickelt hat, und zwar schon seit einiger Zeit. Es gibt sehr gute Galerien, die das ganze Jahr über Programm machen, die nicht unwesentlich natürlich auch vom Einzugsbereich München, Süddeutschland leben. Das heißt, dass immer nur auf dieses Zeitfenster Festspiele zu reduzieren, erscheint mir eigentlich zu verkürzt, und auch der Eventcharakter, der zweifellos da ist, ist, glaube ich, nur eine Facette des Ganzen.
1: Michael Huber, Almut Spiegler und Sabine B. Vogel heute zu Gast im Ö1 Kulturtalk. Wir sprechen über die Kunst der Sommerfrische. Ja, und bevor wir Salzburg verlassen, schlage ich vor, wir schauen noch einmal, Almut Spiegler hat die Ausstellung bereits erwähnt, ins Museum der Moderne. Dort ist dem großen Malerfürsten Georg Baselitz eine Ausstellung gewidmet, erst ja am 30. April 2026 im Alter von 88 Jahren verstorben. Charakteristisch für Baselitz' Schaffen sind seine Wände, Bilder, das heißt Bäume wachsen quasi aus dem Himmel, Menschen schweben kopfüber im Bild. Baselitz stellt die Welt auf den Kopf und damit sozusagen unsere Sehgewohnheiten. Jetzt ist eine neue Serie zu sehen im Museum der Moderne, ein Alterswerk. Und was der Direktor des Museums der Moderne in Salzburg, Harald Kretschi, über diese Werkserie zu sagen hat, das hören wir jetzt gleich. Eröffnet wurde die Ausstellung Anfang April und das war wohl die letzte Ausstellungseröffnung, der Georg Baselitz persönlich beigewohnt hat.
5: Ein ganz interessantes Motiv sind diese Strümpfe, die er verwendet, die er kollagiert. Er beginnt plötzlich zu kollagieren, auch in seinem Spätwerk. Und diese Strümpfe wirken wie Prothesen an den Figuren. Und man weiß auch, dass er mittlerweile mit einem Rollator malt. Also er benutzt Hilfsmittel. Wir kennen das in der Kunstgeschichte. Das sind neue Malmittel, die da zum Einsatz kommen. Das sind gefühlvolle, ausdrucksstarke Bilder. Und vielleicht steckt das Gefühl im Vordergrund. Und nicht mehr das Rebellische, wenn man so will.
1: Das war der Direktor des Museums der Moderne Salzburg, Harald Kretschi, über die Schau Baselitz jetzt. Sie ist noch bis 18. Oktober 2026 zu sehen. Georg Baselitz war bei der Eröffnung, wie gesagt, noch anwesend. Harald Kretschi, Michael Huber, ist der Meinung, dass man in dieser Ausstellung neue Facetten im Werk dieses großen und auch sehr dominierenden, das 20. Jahrhundert dominierenden Malerfürsten entdecken kann. Würden Sie diesen Befund teilen?
4: Vielleicht schon, weil es ja tatsächlich die ganz späten Werke sind, die da am Mönchswerk hängen, die auch eine gewisse Morbidität erkennen lassen, die sich Baselitz lange Zeit, glaube ich, nicht zu zeigen getraut hat. Er hat sich ja dann sehr oft wiederholt. Es gab diese endlosen Remixes seiner eigenen Arbeit. Und das war manchmal auch für mich ermüdend, muss ich ganz ehrlich sagen. Ich finde die aktuellen Bilder manchmal zweifelhaft, weil sie auch vielleicht schon wirklich auch nicht mehr diese Kraft haben, die sein früheres Werk hatte. Gleichzeitig habe ich mich fast ein bisschen mit ihm versöhnt, dass er da eine gewisse Schwäche und Brüchigkeit auch zur Schau stellt, als dieser alte weise Mann. Vielleicht zur Ergänzung möchte ich noch darauf hinweisen, dass es jetzt im Museum Rubertinum eigentlich das andere Ende des Spektrums zu sehen gibt, nämlich die ganz frühen Werke. Das ist eine relativ kleine Schau, die mich aber sehr beeindruckt hat. Da geht es eben um diese, also sie heißt Baselitz Manifeste, um diesen jungen Wilden, der da in den frühen 60er Jahren gegen alles rebelliert hat. Kaum Großformate, kaum Gemälde, eigentlich hauptsächlich Tusche auf Papier. Und da versteht man dann vielleicht ein bisschen besser, wo er herkommt. Und das ist halt doch sehr, sehr weit weg von dem, wo er zuletzt angesiedelt war.
1: Almut Spiegler.
2: Aber bleiben wir doch ganz kurz bei dem Museum. der Moderne am Mönchsberg. Das ist schon interessant, also wie ich dort war, das war irgendwann, es war nicht zur Eröffnung, nicht zur Pressekonferenz, sondern wie es ausgegangen ist bei mir, bin ich durch die Baselitz-Ausstellung gegangen und wer war dort? Der Herr Robert mit einer Gruppe Sammler. Und ist es dann immer so irritierend, wenn man dann so steht und das so beobachtet, wie sozusagen ein Museum und dieses Galeriewesen, vor allem in Salzburg, nicht nur in Salzburg, also Thaddäus Robert ist unglaublich geschickt, seine Künste zu platzieren, weltweit in Museen, also vom Louvre, also in Paris angefangen und ist wirklich geschickt und ist überhaupt kein Null-Vorwurf zu machen, weil das ist his Job, ja, also ich meine, er ist ja dafür da, seine Künste zu platzieren und es sind ja Gott sei Dank die meisten sehr gute Künstler. Aber es ist immer diese Verquickung. Dann steht am Residenzplatz Balkenhohlheuer, im Festspielhaus nochmal Baselitz. Und man geht da manchmal durch und dann irgendwann ist es einem dann zu viel und denkt sich, jetzt ist zu viel Galerieschaufenster. Also das ist so eine Gratwanderung, die irgendwie für mich heuer einfach irgendwie überschritten worden ist.
1: Ja, Sabine B. Vogel, Almut Spiegler hat es angesprochen, die Präsentation der zeitgenössischen Kunst während der Salzburger Festspiele ist wesentlich geprägt vom lokalen Platzhirschen, nämlich von der Galerie Thaddäus Ropatsch. Der gebürtige Kärntner Thaddäus Ropatsch hat, ja, man kann sagen, von Salzburg aus ein globales Imperium aufgebaut. Mittlerweile betreibt die Galerie Niederlassungen nicht nur in Salzburg, sondern in Paris, in London, in Seoul. Zuletzt wurde eine Dependance in Mailand eröffnet. Auch diese Festivalausgabe der Salzburger Festspiele trägt die Handschrift dieser Galerie. Almut Spiegler hat es erwähnt. In der Galerie selbst ist der Erneuerer der abstrakten Malerei zu sehen, nämlich Jean Scully, auch ein Superstar der zeitgenössischen Kunst. Sehr, sehr hochpreisige Kunst natürlich. Welche Rolle spielt denn diese Galerie Sabine B. Vogel für das Salzburger Kunstgeschehen, vor allem während dieser sehr wichtigen Sommermonate, in denen ja die ganze Welt nach Salzburg kommt?
3: Das ist eine interessante Frage. Für die Salzburger wahrscheinlich nicht so rasend viel, für die Touristen wahrscheinlich auch nicht so rasend viel. Aber für das Festspielpublikum ganz sicher. Ich kann mir vorstellen, dass es ein ähnlicher Effekt ist wie in Venedig. Da stellt ein Künstler aus, der Galerist, oft von den Galerien auch als parallel oder ein zeitgleiches Event gemacht, schickt dann Einladung an all seine Sammler oder Käufer und die denken sich, ja, ich war doch noch nie oder ich liebe Venedig, da fahre ich doch hin, dann kaufe ich mir doch eine goldene Karte für 500 Euro. Die werden sich freuen, dass sie einen Grund haben, nach Salzburg zu fahren oder umgekehrt, er zeigt seinen Käufern, schaut mal, wie wichtig der ist, den ihr gekauft habt, der ist sogar während der Festspiele und wird von allen gesehen. Ich finde das auch in Ordnung, das passt, das macht der Ropatsch großartig. Interessiert mich jetzt nicht so rasend als Thema und ich denke, das war auf eine Art auch immer so. In Frankreich ist das noch viel stärker. Da mieten sich dann Künstler in Versailles ein, zum Beispiel im Schloss Versailles, müssen die komplett selber zahlen. Kostet, sogar wenn was beschädigt wird, das ist dem Anish Kapoor passiert, muss er jede Renovierung zahlen. Stehen natürlich auch Galeristen hinter. Oder ich war gerade im Palast der Päpste in Avignon, herrlich. Da macht das die Stadt Avignon als Marketing, lädt Li Ufan ein. Das sind sehr schöne Möglichkeiten, die Galerien oder die Museen zu verlassen und Menschen anzusprechen, die peripher vielleicht mit Kunst zusammenkommen. Und auch die, die ihre gekauften Schätze sehr wertgeschätzt sehen.
1: Also die angesprochene Golden Card, nur zum Verständnis, kann man erwerben, ich glaube um 500 Euro circa, um bei den Preview-Tagen der Venedig-Biennale dabei zu sein, auch wenn man weder Journalist noch Teilnehmerin ist. Almut Spiegler wollte noch etwas hinzufügen.
2: Ich finde, problematisch wird es dann, wenn es um Kunst im öffentlichen Raum geht, die bleibt. Dieser Art Walk, der ist ja abgeschlossen, da sind ganz große Künstlernamen dabei und jetzt wird das am Residenzplatz wieder aufgegriffen und am Residenzplatz sind jetzt wechselnde Großinstallationen das zweite Jahr. Und dieser Residenzplatzbespielung macht Walter Smerling, ein deutscher Kurator, der zuvor schon einen Art Walk kuratiert hat, mit genau denselben Künstlern anscheinend. Also ich meine, irgendwie finde das einfach, es ist zu viel, es ist zu langweilig und weil du vorhin ermüdend gesagt hast, Es ist ermüdend. Also man hat jetzt Balkenhol, der ist auch vertreten in einem Artwalk im Nebenplatz in Salzburg mit diesem Mann auf der goldenen Kugel. Dem ersten Jahr war Jaume Plenzer ebenfalls vertreten, schon am Artwalk. Und ich meine, ich kann jetzt irgendwie 1, 2, 3 rechne ich mir aus. Nächstes Jahr wird es Anselm Kiefer sein wahrscheinlich. Ja, also das ist jetzt eine Vermutung von mir. Und alle werden das irgendwie beklatschen. Und das finde ich einfach, das langweilt mich langsam ein bisschen an Salzburg. Also ich finde, es könnte einfach ein bisschen ein frischer Wind reinkommen, einfach künstlerisch und personell. Die haben alle tolle Verdienste und haben irgendwie eine gute Arbeit gemacht. Aber jetzt ein bisschen frisches Blut würde dem nicht schlecht anstehen.
1: Ja, welche Kunst die sogenannte Next Generation in den öffentlichen Raum bringt, das werden wir sehen. Derzeit in Salzburg unter anderem große Namen wie Jean Scali oder Georg Baselitz. Das sind Künstler, die am Kunstmarkt hoch gehandelt werden. Sogenannte Blue Chip Artists, also Künstler, Künstlerinnen, die am Kunstmarkt als sichere Wertanlage gelten. Es gibt aber unweit von Salzburg eine Kunstmesse mitten in den Bergen, bei der Kunst erworben werden kann, die auch für kleinere Budgets geeignet ist und möglicherweise für Sammler, Sammlerinnen der Next Generation. Die Rede ist von der Art Gastein. Diese findet im ehemaligen Weltkurort Bad Gastein statt. Und der Ort, in dem diese Messe sich aufgestellt hat, der ist besonders interessant. Es handelt sich nämlich um ein ehemaliges Kurhaus, also eine Art Lost Place. Das macht natürlich einen besonderen Reiz aus. Ähnlich wie beim Sommertheater kann man vielleicht sagen, Sabine B. Vogel, leben auch die Ausstellungen des Sommers davon, dass sie außerhalb des White Cube stattfinden, dass man neue Orte kennenlernt, sei es der öffentliche Raum oder eben ein Kurhaus, das seit vielen Jahrzehnten eigentlich sich in einem Dornröschenschlaf befunden hat.
3: Ganz sicher leben die von dem Ort und deswegen sind die ja auch am Attersee in Bad Gastein und ähnlichen Locations und nicht in irgendeinem scheußlichen Vorort von Wien oder ähnliches. Diese Kunstmesse ist natürlich ein interessantes Beispiel, denn die Galerien, die da teilnehmen, zahlen relativ wenig, haben sehr niedrige Erwartungen. Wäre auch vermessen zu erwarten, dass sie was verkaufen. Verkaufen wirklich auch sehr wenig. Ich habe immer wieder mit denen gesprochen. Die Antwort ist unisono. Es kostet uns nicht viel. Es ist wie Urlaub. Wir fahren hier hin. Wir haben eine schöne Zeit und das ist uns wichtig. Deswegen würde ich es auch kaum noch eine Kunstmesse nennen, sondern es ist ein Ausflug mit Verkaufsoption.
1: Kunst und Wandern lautet der Claim, der auch vom lokalen Tourismusverband werbewirksam propagiert wird. Bevor wir noch ein bisschen über diesen Ort Bad Gastein sprechen, aber auch allgemein über die Bedeutung von Kunst- und Kulturinitiativen als Standortfaktor in den Regionen, hören wir einen kurzen Einspieler zu diesem ehemaligen Weltkurort. Und ich schlage vor, wir schauen zurück in die Vergangenheit und hören uns einen Lokalaugenschein an, den ich selbst im Jahr 2017 unternommen habe. Damals habe ich das verwaiste Bad Gasteiner Ortszentrum besucht.
6: Wir stehen am alten Kraftwerk am Wasserfall in Bad Gastein. Dieses Haus wird in den Sommermonaten als Ort für junge Künstler genutzt.
1: Eine Gruppe beherzter Bad Gastein-Fans hat sich seit Jahren für den Ort begeistert. Allen voran die Hamburger Kunstmäzenin und Sammlerin Andrea von Götz, Schwanenfließ.
6: Wir sind ganz normal hier in Ferien hingefahren mit der Familie und haben uns gleich in diesen Ort verguckt.
1: Gemeinsam mit den Gasteiner Hoteliers Eik Ikrat und Olaf Krone hat Andrea von Götz und Schwanenfließ eine Künstlerresidenz auf die Beine gestellt und das Sommerfrische Kunstfestival ins Leben gerufen. Jedes Jahr lädt das Residenzprogramm Künstler und Künstlerinnen ein, 3 bis 4 Wochen in Gastein Quartier zu beziehen. Die Künstler arbeiten in Ateliers in einem denkmalgeschützten Kraftwerk am Fuße des Wasserfalls und wohnen in den lokalen Hotels.
6: Ich arbeite ja schon relativ lange mit jungen Künstlern und mir lag es schon länger auf der Seele, dass ich mal einen Ort schaffe, wo sie 4 Wochen Zeit haben zum Arbeiten.
1: Im Fall von Bad Gastein, das einst als Monte Carlo der Alpen apostrophiert wurde, ist das Ambiente, in dem Kunst gezeigt wird, spektakulär. Das ist ein Ort mit Patina. Die Architektur der Belle Époque zeugt vom Glanz lange vergangener Tage. Ein Erbe, das natürlich auch für die zeitgenössische Kunst interessant ist. Viele Jahre war der gesamte denkmalgeschützte Ortskern in der Hand eines Investors, der diesen Ortskern über 20 Jahre lang verfallen hat lassen. Dann kam die Kunst. Mittlerweile haben sich Investoren gefunden, die diesen denkmalgeschützten Ortskern revitalisiert haben mit neuen Hotelprojekten. In Bad Gastein findet seit nunmehr 16 Jahren die sommerfrische Kunst statt. Es gibt auch ein Residency-Programm vor Ort, nicht nur diese Kunstmesse, das heißt Künstler, Künstlerinnen werden eingeladen, im Ort einen Monat zu verbringen oder 3 Wochen. Sie arbeiten dort und was dort entsteht an Arbeiten, übrigens am Fuße dieses Wasserfalls, des berühmten Gasteiner Wasserfalls, das ist dann den ganzen Sommer über zu sehen in einem denkmalgeschützten Kraftwerk aus dem 19. Jahrhundert. Ja, Michael Huber, wir haben es bereits ein bisschen angesprochen, bei diesen Initiativen spielen auch die Tourismusverbände als großer Partner eine Rolle. Kunst als Standortfaktor, gerade von Regionen, die vielleicht ein bisschen abgelegen sind oder wie im Fall von Bad Gastein vielleicht den großen Höhepunkt hinter sich haben, Kunst als eine Art Katalysator, um neue Besuchergruppen anzusprechen, ist eigentlich ein probates Mittel. Warum?
4: Ich glaube, dass das Erleben vielleicht durch Kunst geschärft wird von, also im Idealfall würde ich sagen, ist es einfach eine Aufforderung zu einem bewussten Wahrnehmen. Das ist, würde ich meinen, auch dass der Impetus für viele, die gern Kunst schauen. Und die Hoffnung ist natürlich die, dass dann auch diese geschärfte Wahrnehmung vielleicht ein wenig auf die Umgebung abfärbt, Dinge in anderem Licht wahrzunehmen, vielleicht auch gewisse Schönheiten wieder zu entdecken. Ich finde es manchmal schwierig, wenn das an Orten passiert, wo es schon so viel zu schauen gibt. Also es ist heute fast nicht mehr vorstellbar, dass die Venedig-Biennale ursprünglich eigentlich auch zur Ankurbelung des Tourismus in Venedig ins Leben gerufen wurde, wo man sich heute denkt, naja, aber Entschuldigung, also und sehr viele Leute, die nach Venedig touristisch kommen, lassen die Biennale natürlich links liegen. Aber ich glaube, dass diese Nachschärfung natürlich eine gutes und auch probates Mittel ist für Tourismusregionen. Die Frage ist eben immer, wie langfristig und wie respektvoll gegenüber den Eigengesetzlichkeiten der Kunst wird das gedacht. Ja, ich habe schon einige dieser Initiativen gesehen, also kommen und wieder gehen gesehen, wo das sozusagen als bisschen kurze Spritze für einen Standort gesehen wurde und das funktioniert dann halt nicht. Also ich glaube schon, dass da ein wirkliches Commitment und Verständnis auch notwendig ist, damit sowas funktioniert.
1: Sabine B. Vogel, Sie sprechen von der sogenannten Artification. Das bezieht sich natürlich auf den bekannten Begriff Gentrification. Gentrification meint, also man hat ein heruntergekommenes Viertel, meist ein postindustrielles Viertel. Man kennt diesen Begriff eigentlich aus dem urbanen Raum. Man setzt dann Menschen, also Künstler eigentlich in diese Räume. Vielleicht die Blaupause dieser Gentrification war Soho in New York. Und die machen dann in diesen Räumen Kunst, damals in Soho, in ehemaligen Textilbetrieben. Und plötzlich wird dieses Viertel aufgewertet und die Immobilienpreise gehen durch die Decke. Das haben Developer in den Großstädten dieser Welt hundertfach kopiert, dieses Erfolgsmodell. Was meinen Sie denn genau, wenn Sie von Artification sprechen? Und hat das etwas damit zu tun, dass Kunst in den Regionen sozusagen Teil des Tourismuskonzepts wird?
3: Artification bedeutet natürlich eine Marketingstrategie, die enorm erfolgreich ist, denn man muss sich gerade in Bad Gastein vorstellen, die machen ein Snowboard-Event, das ist richtig teuer. Da geht der Parcours durch die ganze, richtig teuer. Dann machen die ein Event mit Eisskulpturen, das kostet auch richtig eine Stange Geld. Und dann kommt dieses, wie heißt das, Sommerfrische, das kostet die nahezu nichts. Der Unterschied ist, dass diese Kunstveranstaltungen, wenn sie von der Kulturabteilung und vom Marketingbudget der Stadt kommen, relativ günstig sind. Und noch besser, wenn sie selbst organisiert sind, so wie Hochsommer zum Beispiel in der Steiermark. Das kostet nahezu nichts. Dieser Kunstbereich ist paradiesisch für Marketing. Umgekehrt kriegen die aber so viele Besprechungen, wie ein Eisskulpturen-Event in Bad Gastein nie kriegen würde. Unbezahlte Werbung ohne Ende in unseren schönen Feuilletons.
1: Seit nunmehr 16 Jahren findet in Bad Gastein die Sommerfrische Kunst statt. Ein Festival, das zeitgenössische Kunst in eine Bergregion bringt. Sabine B. Vogel, Sie waren diesen Sommer auch in Kärnten unterwegs. Und zwar haben Sie den Salon Meißelberg besucht. Das ist ein Renaissance-Schloss in der Nähe von Mariasaal, also in Kärnten. Und dort hat die ehemalige Direktorin des Belvedere und die ehemalige Direktorin der Heidi Horten Collection eine Ausstellung kuratiert mit zeitgenössischen KünstlerInnen. Man konnte da zum Beispiel Skulpturen von Hans Kuppelwieser sehen im Swimmingpool, Arbeiten des Künstlerkollektivs Gelatin oder auch Arbeiten von Konstantin Luser, der für seine fragilen Skulpturen bekannt ist. Auch hier geht es darum, Kunst in einem zeitgenössische Kunst, nämlich wohlgemerkt in einem ungewöhnlichen Setting zu zeigen. Sie haben aber darüber hinaus die These formuliert, dass in Zeiten, in denen der Kunstmarkt kriselt, und die erleben wir ja gerade, neue Formate wie eben Salons in Schlössern oder selbstorganisierte offene Künstlerateliers boomen. Warum?
3: Künstler haben immer gerne ein Open Studio gemacht, würde ich mal sagen, weil es sich anbietet. Aber im Moment ist es nur eine Notwendigkeit. Ich rede mit so vielen Künstlern, die sagen, wenn das so weitergeht, wissen sie nicht, wie es im nächsten Jahr aussehen wird, weil die Verkäufe so gering sind. Die, die Kunst gerne kaufen, sind den Künstlern aber gerne nahe. Und da bieten sich diese Formate an. Da steht ja doch meistens im Hintergrund ein Galerist, der natürlich auch seine Prozente kriegt, aber in ein Open Studio zu gehen oder in diesen absolut exklusiven Rahmen vom Salon Meißelberg von der Familie von Hanau, das ist natürlich ein Erlebnis auf einer ganz anderen Ebene und zwar entschieden individueller, als wenn ich als Festdings da in Salzburg auf dem Weg dahin eine Skulptur im öffentlichen Raum rumstehen sehe. Also da kommen auch ganz andere Gespräche zustande. Da sind auch ganz andere Auseinandersetzungen, denn die Künstler führen natürlich durch ihre Open Studios jeden, der will, und reden über ihre Arbeit. Das ist eine nicht zu vergleichende Auseinandersetzung. Die kann auch kaum eine Galerie leisten. Und im Salon Meißelberg hat die Agnes Huslein ganz dezidiert gerne zeigen wollen, wie sehr gut sich zeitgenössische Kunst in historischen Gebäuden integrieren lässt. Dieses Schloss ist natürlich immens groß und hat genügend Räume, zum Beispiel in der Kapelle. Der Hans Kuppelwieser war einfach fantastisch. Sie hatten auch das richtige Publikum, das ist eine sehr exklusive Geschichte da, dieser Salon Meißelberg, nicht zu vergleichen mit Bad Gastein zum Beispiel. Läuft auch relativ kurz nur, weil die natürlich in dem Schloss auch leben. Und kommt auch zu so ungewöhnlichen Ergebnissen, wie Sie haben es gesagt, die Arbeit von Hans Kuppelwieser, das sind diese großen Metall, die sehen aus wie Kissen, das im Swimmingpool, in diesem knallblauen Swimmingpool schwimmt. Es ist eine außergewöhnliche Präsentation gewesen, die auch eine außergewöhnliche Atmosphäre erzeugt. Etwas, was Museen nicht leisten können. Und es offenbar auch funktioniert, dass die Leute dann kaufen möchten.
1: Ja, was Agnes Huslein selbst über das Ausstellungskonzept des Salon Meißelberg zu sagen hat, das hören wir jetzt gleich.
7: Ja, das ist ein wunderbarer Ort, das ist ein ganz besonders bezauberndes Schloss, das der Hausherr Heinrich von Hanau wirklich mit immenser Liebe und zum Detail, aber auch wirklich kunsthistorisch restauriert hat. Das ist ein richtiges Juwel und die Lage ist auch so wunderschön. Es liegt so auf einem Anhügel, das ist gleich neben Mariasaal, also sehr nahe von Klagenfurt, und man schaut direkt auf die Karawanken.
1: Man schaut auf die Karawanken. Das sind für alle geografiefernen Personen die Berge, die Österreich und Slowenien voneinander trennen, und kann zeitgenössische Kunst erleben. Almut Spiegler, Sabine Bevogel hat den Befund geäußert, neue Ausstellungsformate boomen. Wir lesen seit einigen Jahren, dass sich der Kunstmarkt in einer Krise befindet. Die Auktionshäuser haben in den vergangenen Jahren starke Einbußen verbucht. Galerien kämpfen. Und es steht zu befürchten, dass immer mehr Galerien auch schließen werden. Das heißt, die Situation ist vor allem auch für KünstlerInnen eigentlich schwierig. Würden Sie dem Befund zustimmen, dass in dieser Zeit, in der ja vielleicht vieles auch im Umbruch sich befindet, diese neuen Formate neue Perspektiven öffnen?
2: Dass aus der Krise hier in dem Fall gerade beim Kunstmarkt irgendwelche Wunderdinge erwachsen, bezweifle ich. Also es sind auch nicht unbedingt neue Formate, also Atelierbesuche, das gibt es ja seit es Künstler gibt. Vielleicht tut das dem hochgetunten Markt, sagt man dann immer so nett, gar nicht so schlecht, ja, weiß ich auch nicht. Also es ist einfach, wie es ist, die Wirtschaft, es folgt der Wirtschaftslage und die Künstler werden leiden und überleben gleichzeitig. Ja, die Kunstmessen, an denen merkt man es, finde ich, immer am stärksten, und bei den Auktionshäusern natürlich, weil da sozusagen einfach geballte Kraft zusammenkommen muss, um damit sie funktionieren. In Wien hat sich ja jetzt da einiges getan und kommt eben jetzt auch ein sogenanntes neues Format an Kunstmesse von den Wiener Galeristen und Galeristinnen selbst organisiert, diesen Herbst in der Astoria-Garage zustande. Ob die dann bleibt, ob die sich dann weiterentwickelt, das wird man alles sehen. Ja, also ich meine, es ist natürlich immer irgendwie als Berichterstatter oder Beobachter der Szene dann immer interessant zu sehen, wie damit umgegangen wird von den verschiedenen Akteuren. Aber die neuen Formate sehe ich jetzt einfach nicht bis jetzt. Aber vielleicht kommen sie ja noch.
1: Gut, Kunst in der Garage oder auch im Schloss. Michael Huber, wird auch der Kunstmarkt bzw. die Künstler, Künstlerinnen in, wie man so schön sagt, wirtschaftlich herausfordernden Zeiten erfindungsreich?
4: Ich glaube, Not macht erfinderisch, das sagt man ja, das ist sicher der Fall. Ich glaube ja auch, eben der Kunstmarkt ist ja ein sehr komplexes und vielschichtiges Ding, mit ganz vielen Etagen, wo es mal in der Top-Etage oft sehr gut zugeht. Das hat man ja zuletzt bei den Auktionen auch wieder gesehen. Anderswo bricht eben gerade der Mittelbau eigentlich weg. In den anderen Etagen ist oft sehr viel Selbstausbeutung die Regel. Also ich glaube, aus diesem Strauß an Formaten wird man immer wieder mal Dinge pflücken, die dann funktionieren oder auch nicht funktionieren. Es ist, glaube ich, auch ein großes Experimentieren im Gange. Das Kunstsalonfeld im Schloss verfolge ich mit einer gewissen Skepsis, weil eben natürlich kann man sagen, Kunst war immer elitär, aber es ist schon manchmal merkbar, dass dann sowas, also der verstorbene Sammler Harald Falkenberg hat mal diesen Begriff geprägt von der Refeudalisierung der Kunst, dass das sozusagen so ein barockes Neo-

0: eben nicht. Was bedeutet das für das Verhältnis der Menschen zur Kunst? Ja, und da sehe ich schon ein starkes Fluktuieren, möglicherweise hin zu einer stärkeren Elitenkultur wieder, wobei da auch das Thema der Generationen wieder sich stellt, weil es gibt gewisse Nachfolgegenerationen, die damit gar nichts anfangen.
1: Ich spitze polemisch zu, Sabine B. Vogel. Michael Huber spricht von einer Art Home Story Deluxe, die hier praktiziert wird. Ich zeige nebenbei, wie schön mein Schloss ist. Es gibt auch im ORF übrigens ein TV-Format, das Ähnliches macht und sehr, sehr erfolgreich ist. Ein Quotenhit, wie man so schön sagt. Aber Sie wollten, glaube ich, widersprechen.
2: Ich finde es ein sehr interessantes Gedankenexperiment, das mich oft bewegt davon höre, dass die Museen immer ein Haus für alle sein sollen. Und auch was der Michael jetzt sagt, was passiert, wenn die Kunst tatsächlich nicht mehr elitär ist? Und sie ist es nach wie vor. Sie ist einfach eine sehr elitäre Angelegenheit. Da hilft auch ein Yogakurs im Museum nichts, um andere Besucher zu kriegen. Oder wir spazieren zusammen durch den Park, wie es das Belvedere macht. Und vielleicht reden wir mal über Kunst. Es ist elitär. Es war immer elitär. Was ist, wenn sie nicht mehr elitär ist? Funktioniert dann überhaupt noch der Kunstmarkt ohne jegliche elitäre Struktur dahinter? Denn was viele ja auch da in Salzburg natürlich, gerade bei Ropaschs Modell, das ist ja deswegen erfolgreich, viele wollen genau das, sich privilegiert fühlen. Privilegiert fühlen sich auch die Leute bei dem Hochsommerfestival in der Südsteiermark, obwohl da jeder hingehen kann und das sehr volksnah mittlerweile ist. Aber auf eine Art bilden sie eine temporäre Gemeinschaft. Das sind Sachen, wenn die wegfallen, sehe ich nicht, dass das Modell Kunst in der Weise, wie wir sie kennen, noch funktioniert.
1: Ja, also Kunst ist auch ein Motor der Distinktion. Das war der Ö1 Kulturtalk zum Festivalsommer. Wir haben heute über die Kunst der Sommerfrische gesprochen. Ich bedanke mich sehr herzlich bei meinen Gästen, bei Almut Spiegler, Kritikerin der Tageszeitung Die Presse, bei Sabine B. Vogel, sie schreibt unter anderem für die Neue Zürcher Zeitung, und bei Michael Huber vom Kurier. Nächste Woche begrüßt sie an diesem Sendeplatz Andreas Felber aus Saalfelden. Er beschäftigt sich natürlich mit der Welt des Jazz. Die heutige Produktion hat Lela Thun betreut. Für den guten Ton war Gerald Domian verantwortlich und am Mikrofon verabschiedet sich Christine Scheucher.
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4: Am Mikrofon begrüßt sie Cornelia Krebs. In einem Naturschutzgebiet in Belgien tobt seit Freitag der größte Waldbrand in der Geschichte des Landes. Hunderte Einwohner wurden aufgefordert, ihre Häuser zu verlassen. Nun scheint sich die Lage aber zu entspannen. Aus Belgien, Johannes Berterer.
5: 3000 Hektar Fläche hat der Brand im ostbelgischen Naturschutzgebiet Hohes Venn seit Freitag zerstört. Damit ist es der größte registrierte Waldbrand in der Geschichte Belgiens. Mittlerweile sind die 1,5 Kilometer von der deutschen Grenze entfernten Flammen unter Kontrolle. Das schreibt der belgische Innenminister Bernard Cantin auf der Plattform X. Auch die deutschen Behörden auf der anderen Seite der Grenze sprechen von vorsichtiger Entspannung und gehen nicht davon aus, dass es die Brände bis auf deutsches Territorium schaffen werden. Mit 250 Einsatzkräften kämpft die belgische Feuerwehr gegen die Flammen, mit Hilfe unter anderem aus Deutschland, den Niederlanden und Tschechien.
4: Ein Werbeplakat für das neue iPhone mitten in Mailand hat zu einer heftigen Kontroverse geführt. Auf dem Sujet war ein Kind zu sehen, das mit seinen brei-verschmierten Händen ein iPhone hält. Es sollte die Robustheit des Geräts zeigen. Für Kritiker wurde das Handy damit aber als digitaler Babysitter verharmlost. Nun wurde das Plakat entfernt. Rosanna Azzara berichtet.
6: Apple hat das Plakat zurückgezogen. Die Empörung war wohl zu groß. Gegenwind kam von Kinderrechtsorganisationen, Pädagogen, Ärzten und Schriftstellern. Dass Eltern ihren Kindern Smartphones in die Hände drücken, um diese zu beschäftigen, sei ein gefährlicher Trend und dürfe nicht normalisiert werden, so der Tenor. Viele Reize, schnelle Bilder, das könne die kindliche Entwicklung beeinträchtigen. Während weltweit eigentlich gerade darüber diskutiert wird, wie man Kinder und Jugendliche davon abhält, zu früh zu viel Zeit mit digitalen Geräten zu verbringen, gehe diese Werbung in die völlig andere Richtung, so ein italienischer

0: Kinderrechtsorganisation, die das Plakat auch bei der italienischen Kommunikationsaufsicht und der nationalen Wettbewerbsbehörde gemeldet hatte.
1: Noch eine Meldung zum Sport. Austria Wien und Salzburg gewinnen jeweils auswärts in der Fußball-Bundesliga. Patrick Meierhofer.
2: Der Salzburg lässt gegen die WSG Tirol nichts anbrennen. Die Bullen gewinnen verdient mit 3:0 am Tivoli. In der ersten Halbzeit gehen die Gäste durch einen Doppelschlag von Konaté und Krätzig innerhalb von nur 2 Minuten in Führung. Die WSG vergibt am Ende der ersten Halbzeit einen Elfmeter und in Minute 70 ist es dann der eingewechselte Kitano, der für Salzburg zum 3:0 Endstand trifft. Und die Wiener Austria, die holt sich mit einem Sieg bei Hartberg aus dem Tabellenkeller. Die Wiener schreiben erstmals in der Saison an, gewinnen bei Hartberg verdient mit 2:0. Nodim und Hetwa treffen für die Austria. Hartberg nach 3 Runden weiter ohne Torerfolg, punktelos letzter.
1: Das waren die Nachrichten mit Cornelia Krebs. Und jetzt zum Wetter.
3: Große Unterschiede gibt es heute bei den Temperaturen. Heiße 34 Grad messen wir derzeit in Bad Radkersburg. In Silien in Tirol hat es dagegen mit einem Schauer auf nur 17 Grad abgekühlt. Und auch in den kommenden Stunden sind noch besonders im Bergland einige Schauer und Gewitter unterwegs. Morgen erreicht uns von der Schweiz und von Deutschland her dann eine Kaltfront. Und die bringt im Großteil des Landes Schauer und Gewitter. Außerdem wird es windig und die Temperaturen gehen spürbar zurück auf meist 19 bis 27 Grad. So viel zum Wetter von Nathalie Auer.

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1: Das war schnell ermittelt, wo ich den Mann im Rollstuhl gegeben habe. Das fand ich sehr lustig. Möchten Sie den Mann im Rollstuhl spielen? Muss ich da viel spielen? Ja, mein Hauptmotiv ist, dass ich Geschichten erzählen will, dass man immer wieder in andere Figuren einsteigen kann. Oder wie es die Prochot Montane gesagt hat in ihrem Buchtitel, wir können Leben spielen. Was ich sehr treffend finde, weil du halt wirklich jede Figur durchleben musst und zum Leben erwecken musst. Und zu einem gewissen Grad ist es auch eine Entfernung vom eigenen Leben. Und je länger ich es mache, desto mehr denke ich mir, ich lerne auch viel von meinen Figuren.
2: Herzlich willkommen bei Freecasters, sagt Sandra Knopp. In unserem Podcast geht es um Menschen, Geschichten, Leidenschaften und Inklusion. Heute vereinen wir mal wieder beides, die Liebe zum Radiomachen und die Liebe zum Schauspiel. Bei einem inklusiven Radio-Workshop vermitteln mein Kollege Christoph Dirnbach und ich das Rüstzeug, um eine Radiosendung bzw. einen Podcast aufzunehmen. Unsere Teilnehmerinnen und Teilnehmer gestalten mit uns zusammen eine Sendung. Dafür haben wir einen Gast eingeladen. Vielen Dank an Florian Jung, der uns einen Einblick in seinen künstlerisch darstellenden Traumberuf gegeben hat. Welcher das ist, das erzählen wir gleich. Wir haben als Team recherchiert und dieses Gespräch vorbereitet. Wir haben einen Fragenkatalog geschrieben, das Interview geführt, die spannendsten Originaltöne herausgesucht und daraus eine Sendung gebastelt. Wir, das sind in alphabetischer Reihenfolge Erwin Buchberger, Christoph Dernbacher, Sandra Knopp, Katharina Reiner, Udo Seelhofer, David Tritscher und Alexander Zeitelhofer. Katharina Reiner hat die Moderationen eingesprochen. Wir wünschen viel Vergnügen beim Hören.
3: Unser Gast heute ist vielseitig begabt. Er ist auf Theater- und Kabarettbühnen, aber auch im Fernsehen zu sehen. Florian Jung ist Schauspieler und sitzt im Rollstuhl. Ein Blick auf seinen filmischen Werdegang zeigt, dass er unter anderem in Folgen der TV-Serien Vorstadtweiber, Vienna Blatt und 2023 bei Schnell ermittelt mitgewirkt hat. Dabei hat er mit prominenten Schauspielern und Schauspielerinnen zusammengearbeitet.
1: Die Ursula Strauss ist eine grenzgeniale Partnerin, von der man sehr gut abnehmen kann. Abnehmen heißt, wenn du eine Partnerszene hast, dann reagierst du immer auf das, was der Partner dir gibt an Spielmöglichkeit. Und es gibt Partner, wo man das Gefühl hat, da kommt überhaupt nichts. Da muss ich dann quasi mehr arbeiten, dass da was draus wird. Die Uschi ist eine, wo es ganz geschmeidig geht, wo man einfach das nehmen kann, was von ihr kommt. Es ist sehr angenehm.
3: Seine Rolle in dieser Episode beschreibt er selbst als unüblich.
1: Wir haben eine Szene gespielt, wo ich im gleichen Haus gewohnt habe, wie eine Verdächtige. Und es war insofern spannend, als ich genervt war, dass ich angesprochen bin. Und das ist insofern sehr spannend, als man halt, wenn man sich gut kennt und viel miteinander gemacht hat. Vielleicht kommt auch dazu, dass die Uschi Strauss halt die Uschi Strauss ist. Aber ich habe dann eine Zeit gebraucht, bis ich gesagt habe, okay, das ist trotzdem eine Szenenpartnerin. Und vor allem das, was spannend war, ist, dass es mal eine behinderte Figur war, die aggressiv hat sein dürfen. Das war mal anders gezeichnet. Das kommt in den letzten Jahren schon vermehrt vor, dass Geschichten mit Behinderung erzählt werden, aber das sind sie in vielen Fällen meistens lieb gezeichnet.

0: Florian Jung hat sich in seiner Film- und Theaterlaufbahn immer wieder darauf eingelassen, ganz verschiedene Charaktere zu verkörpern. Eine seiner herausforderndsten Rollen war jene eines Drogendealers.
1: Und zwar im sogenannten mehr oder weniger unsichtbaren Theater, weil im Park gespielt. Da ging es hauptsächlich auch darum, das Böse in mir selber zu finden. Und normalerweise bin ich, glaube ich, wenn wir sagen es zu können, einigermaßen lieb und nett und komme auch entsprechend auf die Leute zu. Jetzt war es spannend, irgendwie das Böse in mir zu finden.
0: Um einen Bösewicht akkurat darstellen zu können, braucht es negative Situationen. Was ärgert ihn?
1: Wenn ich mich unfair behandelt fühle, wenn ich nicht nachvollziehen kann, warum ich Rollen nicht kriege, warum ich von manchen Menschen so behandelt werde, wie ich behandelt werde. Ja.
0: Besonders in Erinnerung geblieben ist ihm auch das Filmprojekt Love Science. Der Film kam 2011 in die Kinos. Darin geht es um einen Frauenschwarm, der im Rollstuhl landet und in seine Heimatstadt zurückkehrt. Eine Hauptrolle, die für ihn geschrieben wurde.
1: Ja, der beste Unterschied oder der eindeutigste Unterschied ist, dass du so eine Rolle schwer ablehnen kannst. Abgesehen davon, dass ich sie nicht abgelehnt hätte, weil sie einfach gut geschrieben war. Was dann sehr anstrengend war, ist, dass wir quasi für 90 Minuten 12 Drehtage hatten. Aber andererseits war es auch gut, weil wir in einen Flow reingekommen sind und quasi für nicht viel anderes Zeit hatten. Das heißt, du bist nicht aus der Geschichte rausgefallen, was sehr spannend ist. Aber es ist natürlich eine Ehre, wenn du quasi einen Film geschrieben kriegst, der dann auch noch funktioniert.
0: Seine 4-jährige Schauspielausbildung absolvierte er am Breiner Konservatorium für Musik und dramatische Kunst. Diese Wiener Schauspielschule existiert mittlerweile nicht mehr. Die Zeit dort blieb Florian Jung als herausfordernd in Erinnerung.
1: Ich habe es mir aus dem Telefonbuch gesucht, ich habe mir eine Schauspielschule rausgesucht und habe dort angerufen und gesagt, grüß Gott, ich bin behindert, ich würde gern Schauspieler werden. Dann musste ich mal die Schule überzeugen, dass ich das trotzdem kann und dann die Aufnahmeprüfung bestehen und dann habe ich mich halt durch 4 Jahre Schauspielausbildung gequält, sage ich immer, weil ich halt auch meine Fachlehrer hatte, die lange nicht geglaubt haben, dass ich überhaupt eine Chance habe in dem Beruf.
0: Heute steht er auf der anderen Seite, denn Florian Jung unterrichtet im Schauspiellehrgang Yes We Act des inklusiven Wiener Theaters Delphin. Er lehrt unter anderem Sprechtechnik.
1: Jetzt, seit ich unterrichte, ist ein Hauptcredo, dass ich es genau andersrum machen will. Dass ich einfach sage, zeig mir, was du machen möchtest und wir schauen uns gemeinsam an, was davon geht. Und wenn du wohin willst, was gerade nicht geht, dann überlegen wir uns, was ist so der Mittelding, wo trifft sich das, wo du hin willst, mit dem, was möglich ist. Damals, kann ich mich erinnern, habe ich mit meiner Lehrerin diskutiert, weil die gefühlt monatelang nichts gesagt hat zu mir. Und ich habe gesagt, kannst du mir irgendwas sagen? Ist das schlecht? Ist das gut? Was kann ich verbessern? Und sie sagt, ich weiß nicht, was du kannst. Und daraufhin habe ich gesagt, können wir uns bitte darauf einigen, dass du mir sagst, was du brauchst und ich sag dir, was geht. Also quasi damals noch umgedreht. Was mühsam ist, wenn du gerade selber Techniken lernst. Wie soll ich meiner Lehrerin beibringen, wie sie mir Techniken vermittelt, die ich nicht kann, die ich nicht habe. Das ist eine spannende Herausforderung.
0: Florian Jung wurde im April 1978 in Wien geboren. Er erzählt, dass er eines der ersten Kinder in einer Inklusionsklasse war. Im Rückblick beschreibt er das schulische Zusammenleben so.
1: Ich war oft auch entweder der Exot, der interessant war, weil Rollstuhl den anderen nicht hatten, oder der Typ, der genervt hat, weil er ständig Hilfe gebraucht hat. Oft halt hin und her gependelt zwischen dem einen Extrem ins andere. Aber sonst so Stoff erfassen oder so, gab es schon auch. Also was mir in Erinnerung ist, ich konnte zum Beispiel nie unterscheiden, welcher Stoff jetzt wirklich wichtig ist, was der Hauptstoff ist und was quasi Fleißaufgabe ist, weil ich auf der grünen Tafel nicht gesehen habe. Die Lehrerin hat irgendwann dann angefangen, blau und rot einzukasteln quasi und ich habe aber nie gesehen, was ist jetzt blau und was ist vor allem blau, habe ich nicht gesehen, auf der grünen Tafel. Und dann, ja, das war einmal lang gedauert, bis ich das klar gemacht habe, dass ich da eine andere Farbe brauche.
0: Über das Verhältnis zu seinen Schulkameraden und Schulkameradinnen sagt er.
1: Es kommt darauf an, in welcher Phase ich gerade war. Also wenn ich gerade nicht genervt habe, dann ist es ganz gut, hat es ganz gut funktioniert. Wenn sie gerade das Gefühl gehabt haben, sie müssen mir entgegenkommen, Sie müssen mir helfen, dann ist natürlich das Klassische, jetzt warum muss ich das schon wieder helfen, so? Was sie natürlich fast nie ausgesprochen haben. Aber du spürst es dann und dann damit umzugehen ist dann halt schwierig.
0: Gefragt, ob ihm die Feinfühligkeit solcher Erlebnisse heute im Job helfen, sagt er, dass er sich eher an Erlebnissen aus jüngerer Vergangenheit orientiert. Für einen Schauspieler sei der Umgang mit Emotionen, positiven wie negativen, unabdingbar.
1: Erstens mal glaube ich nicht, dass es, oder selten, dass es Abneigung gegen mich war, sondern eher gegen die Notwendigkeit, mir zu helfen. Das ist ein Unterschied. Und vor allem glaube ich, die Schulzeit ist mittlerweile so lang her, bin ja ein alter Sack im Vergleich zu euch, dass ich so anders hernehme. Ich habe schon in anderen Bereichen schön oft Ablehnung und quasi Kritik erlebt, dass ich eher daraus ziehe, was nie ist, weil das auch einfacher ist, dass du auf jüngere Erfahrungen zurückgreifst, als auf Erfahrungen, die Jahre zurückliegen.

0: Die Liebe zum Schauspiel packt ihn schon im Kindesalter.
1: Ich wollte Geschichten erzählen. Ich bin in ganz frühen Jahren, habe ich eine Therapie in Graz gemacht, bin in einer Grazer Oper gesessen, habe mir ein Kinderstück angeschaut und war relativ schnell hinter der Bühne. Das heißt, ich habe das, was ich gesehen habe, schon spannend gefunden. Aber ich habe mir immer gedacht, das kann es nicht sein, dass sich die ein paar Mal treffen, ein paar Mal herumspringen und das war's dann. Dann muss mehr dahinter stecken.
0: Professioneller Schauspieler im Rollstuhl werden. Wie sah seine Familie diesen Traum?
1: Ja, bis ich die ersten Erfolge hatte, waren sie natürlich immer sehr reserviert und haben mir abgeraten. Wie ich dann das erste Mal im Kino oder eben im Theater war, hat es ihnen Gott sei Dank meistens gefallen. Aber sie haben halt schon noch das Sicherheitsdenken sich bis jetzt aufrechterhalten, ob ich nicht auch was anderes machen sollte, bis ich dann kurz vor Corona wirklich einen Sicherheitsjob auch noch angenommen habe und das halt jetzt quasi zwei Jobs parallel mache.
0: Egal ob als Schauspieler, in seinem zweiten Job oder im Privatleben, braucht Jung die Unterstützung von persönlicher Assistenz. Persönliche Assistenz erledigt Handgriffe, die er behinderungsbedingt nicht machen kann. Er nennt ein Beispiel dafür.
1: Ja, es ist das Klassische, was ich immer, die klassische Art, wie ich Assistenz einsetze, weil ich es immer brauche. Eben dadurch, dass ich keine oder sehr schlechtes Orientierungsvermögen habe, so sage ich ihm, wo ich hin muss, sage ihm die Adresse und sein Job ist dann quasi, dass er mich dorthin bringt, dass ich jemanden habe, der mir ins Kostüm hilft, der mir aus dem Kostüm raushilft, der mir die Hülle hilft, die Bühnenposition einzunehmen, die ich brauche, so.
0: Es gibt zwar eine Berliner Agentur, die Schauspielerinnen und Schauspieler mit Behinderung vermittelt und mehr Angebote als früher. Dennoch sei das Rollenangebot relativ beschränkt.
1: Generell finde ich es ganz gut, dass es eben auch immer mehr Geschichten gibt, wobei es die letzten Jahre sogar so ist, dass es sogar so weit kommt, dass junge Filmstudenten auch schon Geschichten mit behinderten Figuren schreiben. Da bin ich dann irgendwann dazu übergegangen, dass ich auch Dinge spiel, gute Geschichten spiel, wo ich nicht unbedingt Geld krieg, einfach nur um die gute Geschichte zu erzählen, aber auch um den jungen Regisseuren zu zeigen, du kannst solche Geschichten durchaus schreiben, weil es gibt Leute, die das spielen.
0: Was Schauspieler mit und ohne Behinderung gleichermaßen betrifft, ist das Konkurrenzdenken.
1: Das Konkurrenzdenken unter Schauspielern kann man nicht wirklich abstellen. Weil es natürlich so ist, wenn ich eine Rolle kriege, kriegt es ein anderer nicht. Das gehört aber dazu, dass man sich da ärgert. Ich ärgere mich auch, wenn jemand anderen eine Rolle kriegt, die ich gern gehabt hätte. Da gibt es unterschiedliche Gründe, warum man das nicht kriegt. Weil halt gerade ein anderer Typ gefragt ist. Weil man halt, ich weiß nicht, zu blaue Augen hat, eine zu schiefe Nase hat, keine Ahnung. Aber das hat fast nie was mit einem persönlich zu tun. Und selbst wenn du es nicht kriegst, weil dich die Verantwortlichen schlecht finden, dann ist es doch immer kein persönliches Versagen, sondern hast einfach einen schlechten Tag gehabt. Was blöd ist, weil du die Rolle dann immer noch nicht kriegst. Aber das ist ein Selbstschutz, damit du nicht an dir selber anfängst zu zweifeln und sagst, ich habe halt einfach einen schlechten Tag gehabt.
0: Bei seinem Theaterengagement muss er auf den Spielort und auf die Art der Bühne achten.
1: Ich kann zum Beispiel in keinen Häusern spielen, wo es Guckkastenbühnen gibt. Das hat was mit Behinderung zu tun, mit der Behinderung zu tun, weil ich kein räumliches Vorstellungsvermögen habe und daher nicht einschätzen kann, wie hoch es ist. Das heißt, ich habe bis jetzt hauptsächlich an Theatern gespielt, die auf einer Ebene waren.
2: Also Guckkasten heißt, dass die Bühne erhöht ist.
1: Genau. Was fürs Publikum leichter ist, weil sie dann besser sehen. Aber für mich als Spieler mit Behinderung und ohne räumliches Vorstellungsvermögen geht das eben nicht, weil ich sonst eben nicht einschätzen kann, wie viel Spielraum ich habe und dass ich nicht runterfalle.
0: Er legt Wert darauf, mindestens 2 Stunden vor Beginn am Aufführungsort zu sein. In der Rollenvorbereitung liest er durchaus Literatur. Gibt es Verfilmungen, schaut er sich diese bewusst nicht an, um sicherzugehen, keine Rollen nachzuspielen. Sein neuestes Projekt ist ein Monolog mit dem Titel Zeit, mit musikalischer Untermalung der Akkordeonspielerin Angelina Akkordeon. Im Stück erlebt ein Mann einen unerwarteten Schicksalsschlag und muss sich mit einer neuen Situation auseinandersetzen. In einer erzwungenen Ruhepause kann er über sich und das Leben nachdenken.
3: nehmen wir uns genügend Zeit, um auch nur annähernd das Leben zu leben, das wir leben wollen? Ich sicher nicht. Ich bin immer darauf bedacht, das Richtige zu tun. Nur dann. Dann kam der Aufprall im Krankenbett. Der war deutlich weniger geil als der Flug. Und das alles nicht mehr. Weil der falsche nicht aufgegangen ist.

Du liegst da, reduziert aufs Nichtstun, weil du genau gar nichts mehr bewegen kannst. Du bist angewiesen auf Hilfe von Leuten und bei Dingen, die du nicht wolltest. Und dann zieht vor deinem geistigen Auge ein Film vorbei, der dir zeigt, was du alles vorgehabt hättest im Leben. Geschichten erzählen, singen, tanzen, springen, Menschen helfen. Das alles hätte ich vorgehabt. Ich hätte Ziele gehabt, aber das alles konnte ich jetzt vergessen. Ich bin der, der ich bin. Mit all den Möglichkeiten, die ich hatte, die ich verloren habe, mit all den Möglichkeiten, die ich jetzt noch habe, auch wenn sie weniger sind.

Simon ist jetzt nach wie vor bei mir, hilft mir bei all dem, was ich nicht tun kann. Er sagt mir aber auch, dass ich das, was ich tun kann, auch alleine tun muss. Warum nicht die ganze Geschichte einfach umdrehen und die Geschichte von zwei Leuten erzählen, die sich kennen, die füreinander da sind, wo es aber keine Pflegebeziehung gibt, wo man einfach nur miteinander lebt, weil man es möchte. Die Betreuer haben uns gesagt, wir sollen die anderen Kinder als unsere Geschwister sehen. Die Betreuer als unsere Eltern. Damit der Schmerz über den Verlust nicht so groß ist. Aber wen hätte ich denn vermissen sollen? Da war doch niemand. Ich wusste doch, dass die alle hier nicht meine Eltern sind. Und jetzt stehst du da und redest mir ein, dass du mein verlorener Vater bist. Wie stellst du dir das vor? Das Leben als Theaterstück. Vielleicht bekommt man dann eine andere Sicht auf das Leben. Sieht mehr. Vielleicht öffnen sich andere Blickwinkel. Vielleicht hat man dann die Chance auf ein glückliches Leben.

0: Das aktuelle Projekt ist eben das Projekt, wo es geht um die Zeit. Wie kann ich die Zeit nützen? Warum muss ich immer genau wissen, was ich vorhabe? Warum kann ich nicht genau eigentlich auch in die Zeit hineinleben, in den Tag hineinleben? Das läuft jetzt seit Jänner, das läuft hoffentlich noch ein, zwei Jahre weiter und ist wird regelmäßig zu sehen sein. Wir haben jetzt das nächste Mal Mitte Oktober in Salzburg und dann kommt wahrscheinlich entweder im Dezember oder im Jänner wieder, kommt auch wieder nach Wien.
1: Der zu sein, der ich bin, gefragt nach Rollen, die er gerne spielen würde, kommt eine Idee ganz spontan.
0: Sage ich immer, wenn ich nicht Rollstuhlfahrer wäre, wenn ich keine Behinderung hätte, bin ich verkappter Musical-Darsteller. Das heißt, die absolute Traumrolle wäre auf jeden Fall der Tod in Elisabeth, aber dann bitte mit der Pia gemeinsam.

0: Zum Schluss haben wir Florian Jung noch zu einem Wordrap eingeladen.
1: Okay, dann Pizza oder Burger?
2: Pizza.
1: Süß oder salzig?
2: Beides, aber wenn ich mich entscheiden müsste, dann salzig.
1: Was ist deine Lieblingsmusik?
2: Auch sehr unterschiedlich, aber in letzter Zeit hauptsächlich in Regen und Musical.
1: Was ist dein Traumurlaub? Wo geht's hin?
2: Urlaub ist bei mir so ein Thema. Das sind meistens Städte, wo es gerade was Interessantes zum Schauen gibt oder wo es potenziell interessante Arbeit gibt. Also Berlin zum Beispiel.
3: Was ist für dich Glück?
2: Eben, halbwegs zufrieden zu sein mit dem, was ich gerade mache. Interessante Menschen zu treffen, mich mit interessanten Menschen zu unterhalten und interessante Geschichten zu erleben und zu erzählen.
4: Welchen Schauspieler findest du gut? Helmut Qualtinger oder Oskar Werner?
2: Sind beide gut. Ich habe mich mehr mit Helmut Qualtinger beschäftigt. Daher ist mir Helmut Qualtinger näher. Wobei, wenn wir schon dabei sind, wäre Borek ist überhaupt die Nummer schlechthin.
4: Findest du Hans Moser auch gut?
2: Ja, aber der ist mir nicht so nah.
3: Abschließend stellt sich nur noch die Frage, welche Zukunftsträume hat Florian Jung?
2: Dass ich wieder eine größere Spielwiese habe, dass ich wieder mehr regelmäßiger ins Spielen komme und dass ich so glücklich werde, wie ich jetzt bin, beziehungsweise dass ich noch mehr Punkte habe und Momente habe, wo ich sage, es läuft eigentlich ganz gut.
3: Das war Freecasters für heute mit einer Folge, die der inklusive Radio-Workshop Ende September gestaltet hat. Unseren Podcast könnt ihr auf allen gängigen Podcast-Plattformen hören. Wenn euch diese Folge gefallen hat, dann empfehlt doch unseren Podcast bitte weiter an Freunde und Bekannte, denen Inklusion am Herzen liegt. Auf Wiederhören und bis zum nächsten Mal, sagt Sandra Knopp.

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1: Herzlich willkommen bei News and Information in Between, der Sendung, die dazwischen funkt und dich mit Neuigkeiten und Informationen rund um Diversität, Integration und Verständigung versorgt. Hier spricht Isabel und im heutigen Beitrag geht es um den Umgang mit dem Genozid durch die deutsche Kolonialmacht an den Herero, Nama und San in Namibia Anfang des 20. Jahrhunderts und den Reparationszahlungen, die die Nachkommen der Opfer nun von Deutschland fordern. Nach eher bescheidenen Anfängen in den vorangegangenen Jahrhunderten stieg das Deutsche Reich relativ spät, erst in den 1880er Jahren, in den Wettlauf um Kolonien, besonders in Afrika, dem damals sogenannten schwarzen Kontinent, ein. Entsprechend kurz dauerte die deutsche Kolonialgeschichte. 1918, mit dem Ende des Ersten Weltkriegs, brach nicht nur das Deutsche Reich zusammen, es musste, so wurde es im Vertrag von Versailles festgelegt, unter anderem auch seine Kolonien abtreten. Der Völkermord, den die deutschen Truppen an den Herero, Nama und San von 1904 bis 1908 im damaligen Deutsch-Südwestafrika als Reaktion auf den Aufstand der einheimischen Bevölkerung verübt hatten, geriet nahezu in Vergessenheit. Nicht nur wurden damals zahlreiche Menschen ermordet oder starben auf der Flucht, viele kamen auch in dem berüchtigten deutschen Konzentrationslager auf der Haifischinsel um, auf der sich heute ein Campingplatz befindet. Laut www.nationalgeographic.de begann eine Auseinandersetzung mit dieser Tragödie erst in den 1990ern, als nach dem Mauerfall die Archive Namibias unter DDR zugänglich wurden. Es sollte allerdings noch bis 2021 dauern, bis die BRD diesen Genozid auch als solchen anerkannte und zu Reparationszahlungen bereit war. Doch die Nachkommen der Opfer kritisieren diese Vereinbarung zwischen der deutschen und der namibischen Regierung unter anderem deshalb, weil sie in die Verhandlungen nicht eingebunden worden waren. Am 29.09.2025 traf ich mich mit Herrn Walter Sauer von der Organisation SADOC, schreibt sich SADOCC, und Herrn Werner Hillebrecht, einem Deutschen, der seit den frühen 1990ern in Namibia lebt und einer der besten Kenner der namibischen Geschichte ist, zu einem Interview über den Genozid, seine Folgen bis in die Gegenwart und eine mögliche Wiedergutmachung dieses Verbrechens. Das Interview kannst du hier in voller Länge hören. Vielen Dank an Herrn Sauer und Herrn Hillebrecht für dieses Gespräch und an Herrn Alexis Neuberg für die technische Unterstützung. Hier spricht Isabel Lustig von Radio Afrika TV und ich darf unser geschätztes Publikum daheim vor den Geräten begrüßen. Ich freue mich auch sehr, unsere zwei Gäste heute im Studio begrüßen zu dürfen. Zum einen Herrn Werner Hillebrecht aus Namibia, der uns heute ein Interview über dieses wunderschöne Land geben wird, aber auch über den Genozid, der dort stattgefunden hat. Zum anderen darf ich auch Walter Sauer begrüßen von der Organisation SADOC, der dieses Interview hauptsächlich heute führen wird, mit meiner Unterstützung möglicherweise. Walter, ich darf gleich an dich übergeben. Bitte sehr.
2: Ja, danke schön, Isabel, für die freundlichen Worte der Begrüßung.

0: Du hast gesagt, Namibia ist ein wunderschönes Land. Dem kann ich natürlich zustimmen. Aber Namibia ist auch ein Land, das in der heutigen politischen Diskussion und in der Diskussion über Vergangenheit, Vergangenheitsbewältigung eine große Rolle spielt. 1904 bis 8 hat dort die deutsche Kolonialmacht Krieg gegen die Bevölkerung geführt. Und das hat resultiert in dem Völkermord an den Herero und Nama. Und vielleicht könnte Werner Hillebrecht, einer der besten Kenner dieser Materie, kurz zusammenfassen, worin dieser Völkermord bestanden hat und warum es wichtig ist, dass wir heute uns damit auseinandersetzen.
1: Ja, danke auch für die Gelegenheit. Vielleicht sollte ich zu Beginn noch sagen, dass Namibia formell von 1884 bis 1915 eine deutsche Kolonie war, wobei in den ersten 10 Jahren der deutschen Kolonialherrschaft nicht allzu viel passiert ist. Krieg von 1904 bis 1908, der genozidale Krieg gegen Herero und Lama, war nicht der erste Krieg. Das hat schon 1893 angefangen und es ist eigentlich kein Jahr seitdem ohne einen Krieg der Deutschen gegen die einheimische Bevölkerung vergangen. Aber das waren begrenzte Kriege und begrenzte Auseinandersetzungen. Und 1904 ist mit einem Aufstand der Oberherero gegen die deutsche Kolonialherrschaft ein wirklich großer Krieg ausgebrochen. Denn die deutsche Regierung mit immer neuen Truppenverstärkung beantwortet hat und mit einer Kriegführung, die man als Genozid bezeichnen kann und muss. Und ebenso gegen den etwas später ausgebrochenen Krieg gegen die Nama im Oktober 1904, der dann noch wesentlich länger gedauert hat und sich bis 1908 hingezogen hat, weil die Deutschen das nicht in den Griff kriegten. Und dann, ja, danach war erstmal, es wurde auch als Stille des Friedhofs bezeichnet, was so nicht stimmt, aber weil dann die einheimische Bevölkerung komplett enteignet wurde, also ihr Land und ihre sonstigen Besitztümer. Und mit den eingeborenen Verordnungen, sogenannten eingeborenen Verordnungen, eine totale Herrschaft etabliert wurde, dass die Afrikaner komplett entrechtet wurden und nur noch als Bedienstete der Weißen weiter existieren konnten. Und das dauerte bis in den Ersten Weltkrieg hinein, der aber in Namibia nur relativ kurz dauerte und Mitte 1915 hatten die südafrikanischen Truppen auf Seiten der britischen Regierung gesiegt und seitdem ist das Land unter südafrikanischer Herrschaft gewesen bis zur Unabhängigkeit 1990. Das nur mal so als kurzen Hintergrund.
0: Es gibt ja sehr viel Forschung dazu, sehr viele Quellen sind aufbereitet worden über den Genozid, den in der deutschen Kolonialzeit. Siehst du als einer der besten Kenner der Forschung Lücken, also Forschungsbedarf für verschiedene Themen? Oder können wir davon ausgehen, dass eigentlich jetzt die Sachlage genügend erforscht ist?
1: Genügend erforscht würde ich nicht sagen. Es gibt immer noch Einzelbereiche, wo mehr Forschung nötig ist und insbesondere auch anhand der namibischen Quellen, weil Quellen gibt es nicht nur in Deutschland über diesen Krieg, vor allen Dingen in den Akten des Reichskolonialamts, die heute im Bundesarchiv Berlin-Lichterfelde liegen, sondern auch in Namibia selbst. Und diese Unterlagen sind im Grunde erst mit der Unabhängigkeit 1990 besser zugänglich geworden und bis heute nicht umfassend eigentlich in der Forschung zur Kenntnis genommen. Insbesondere die Akten zur Kriegsgefangenschaft, zu den Konzentrationslagern, da gibt es noch viel mehr zu tun, um das im Einzelnen zu etablieren, was da eigentlich vor sich gegangen ist.
2: Mhm. Weil du mich da gerade so anschaust, wir haben der Walter Sauer und ich, wir haben das ja wie gesagt vorige Woche auch am Telefon schon besprochen, weil Sie das jetzt sagen, Quellenlage, Forschung, Aufarbeitung und so weiter. Was mir aufgefallen ist in der kurzen Zeit, in der ich jetzt die Möglichkeit gehabt habe, selber zu Namibia zu recherchieren, dass offenbar selbst unter den Nachkommen der Opfer, also unter der schwarzen Bevölkerung, dieses Thema gar nicht so bekannt ist, wie man vielleicht vermuten möchte, beziehungsweise dass das gar nicht so sehr besprochen wurde, dass in den Schulen eigentlich das überhaupt nicht thematisiert wird und dass auch die Gedenkkultur meinem Empfinden nach, ja, so wie ich das verstanden habe, eher vernachlässigt worden ist. Ich habe da was gelesen in der Zeitschrift Indaba von SADC, dass da jetzt einen Gedenkstein gibt auf der Haifischinsel, wo das berüchtigte Konzentrationslager war. Wie wird damit umgegangen? Wie wird das behandelt, wie wird das thematisiert in Namibia, dieses Thema des Genozids?
1: Es wird durchaus thematisiert. Es ist ein Thema in den Zeitungen, aber vor allen Dingen im Zusammenhang mit den Reparationsverhandlungen mit der Bundesrepublik Deutschland, wobei es zwei Linien gibt. Also zum einen Verhandlungen von Regierung, von der namibischen Regierung mit der deutschen Regierung und andererseits Verhandlungen mit Teilen der Nachkommen der Opfer dieses Genozids, die meinen, dass die Regierung dabei eigentlich nichts zu suchen hätte und direkte Verhandlungen zwischen Deutschland und den Nachkommen der Opfergruppen fordern. Mhm. Und das ist das ist bis heute nicht gelöst. Es gibt diese beiden konträren Standpunkte. Die Verhandlungen haben sich über mehr als ein Jahrzehnt hingezogen zwischen den Regierungen und sie sind bis heute nicht zu einem vollständigen Abschluss gekommen. Also zum einen wegen der Summe an Reparationen, die von der deutschen Regierung zu zahlen wären. Da gibt es inzwischen ein Übereinkommen, wo es nur noch um einzige Einzelheiten geht. Und es geht um die Entschuldigung der deutschen Regierung, wobei die deutsche Regierung bis heute nur eine qualifizierte Standpunkt vertritt, dass sie nicht von einem Völkermord redet und auch nicht von Reparationen als solchen, sondern dass sie spezifiziert, dies war ein Völkermord nach heutiger Definition, aber damals gab es kein internationales Übereinkommen über den Völkermord Von daher ist immer bei auch bei der Entschuldigung, die eventuell nun in naher Zukunft kommt, ist bisher nicht von einem Völkermord die Rede, sondern nur von einem Völkermord im heutigen Sinne. Was viele Leute in Namibia eigentlich für unzureichend halten.
0: Mhm. Weil das relativiert ja eigentlich das, was wirklich passiert ist, 1904 bis 1908.
1: Wobei man auch sehen muss, dass die Völkermordkonvention der UNO ja auch erst nach dem Zweiten Weltkrieg entstanden ist, aufgrund des Völkermords an den Juden, an den Sinti und Roma. Von daher, dass nach dieser Definition man eigentlich auch von einem qualifizierten Völkermord reden müsste, und was aber in dem Fall nicht angewendet wird.
0: So als Außenstehender hat man den Eindruck, dass es so verschiedene Ebenen in dem Problem gibt oder verschiedene Konflikte. Einer ist zwischen der deutschen Bundesregierung und der namibischen Regierung. Dann ist innerhalb Namibias zwischen der Regierung und den Vertretern der Opfer oder Nachkommen der Opfer. Und dann ist ja auch unter den Nachkommen der Opfer die Frage, wer kann uns vertreten? Also es ist eigentlich ein sehr kompliziertes Bündel von Konflikten, das bis jetzt offenbar nicht aufgelöst wurde.
1: Ja, das ist richtig. Das ist bis heute nicht aufgelöst. Es gibt Teile der Nachkommen der Opfer, die nach wie vor der Meinung sind, nur sie alleine seien zu Verhandlungen berechtigt und dass die Regierung sich da rauszuhalten hatte. Es gibt auch andere Nachkommen der Opfer, die an den Regierungsverhandlungen teilnehmen und das anerkennen, dass es einerseits die Regierung ein Partner ist und andererseits auch, dass wenn man von Opfern oder Opfergruppen redet, nicht nur die Ovahero und Nama die Opfer sind, sondern dass es andere Opfer gibt, die einfach dabei nicht berücksichtigt werden, aber durch das Ergebnis des Krieges und die folgende Enteignung und völlige Entrechtung sämtlicher Schwarzen ebenso betroffen sind und als Opfer anzusehen sind.
2: Der Walter und ich, wir haben eben vorige Woche auch telefoniert und ich habe da natürlich auch wieder was erfahren, weil für mich das Thema natürlich, wie gesagt, ein sehr neues ist. Und was der Walter mir erzählt hat, war, dass die betroffenen Bevölkerungsteile bzw. die Nachkommen sind die Herero, die Nama und die San, wenn ich das richtig verstanden habe. Beziehungsweise haben Sie jetzt ergänzt, dass andere Teile der Bevölkerung bzw. der Nachkommen in irgendeiner Weise auch Opfer sind. Und ich habe erfahren von Walter, dass auch das Problem ist, dass offenbar die Kommunikation untereinander hakt, dass man sich da, wenn ich dich richtig verstanden habe, dass sich die Menschen da auch nicht ganz so einig sind, was sie gerne möchten als Reparation, als Ausgleich, wenn ich das richtig verstanden habe. Was ist denn das Problem?
1: Das Problem ist, dass bei den Reparationen, die die Regierung anstrebt, dass es sich im Wesentlichen um Maßnahmen handelt, die jetzt von anderer Seite als bloße Entwicklungshilfe angesehen werden. Mhm. Also Infrastrukturmaßnahmen, Straßenbau, Wassererschließung, die beiden vor allen Dingen. Und auf keinen Fall also individuelle Zahlungen an Nachkommen. Was ich persönlich für völlig korrekt halte, weil nach über 100 Jahren und mehreren Generationen wäre eine Festlegung, wer ist jetzt Hero, wer ist Nama, Das lässt sich nicht mehr machen. Es sei denn, man bezieht sich auf eine Festlegung von Bevölkerungsgruppen im Sinne der südafrikanischen Apartheid, wo es eine Gruppe Herero, eine Gruppe Nama, eine Gruppe Damara gab, die jeweils in ihre sogenannten
0: Homelands.
1: Ja, Homelands abgeschoben wurden. Und was einfach heute auch nicht mehr akzeptabel ist. Was auch damals nicht akzeptabel war und von der Befreiungsbewegung eigentlich einheitlich verurteilt wurde.
2: Ja, und wenn ich da vielleicht gleich eine Anschlussfrage stellen darf, was mich interessiert hätte, auch das haben wir vorige Woche besprochen, mich würde interessieren, wie müsste denn dieses Abkommen ausschauen zwischen Deutschland und Namibia, dass die Nachkommen der Opfer sagen, okay, und das ist jetzt ein Ausgleich, wo wir uns voll akzeptiert und anerkannt fühlen, wo wir das Gefühl haben, es wird auch anerkannt, was Menschen damals gemacht haben, was anderen Menschen angetan worden ist. Und das sind auch die Mittel, die wir brauchen, um den Lebensstandard der schwarzen Bevölkerung heben zu können. Wie müsste so ein Abkommen ausschauen, dass ein Ausgleich stattfindet, sofern man das überhaupt erreichen kann bei so einer Tragödie?
1: Wie das im Einzelnen ausschauen kann, das ist, das könnte man, was man ziemlich eindeutig sagen kann eigentlich, ist das Angebot der deutschen Regierung, das inzwischen erreicht ist, über die Summe dieser Zahlungen, dass das sehr gering ist im Vergleich mit dem Unrecht, was geschehen ist. Und das also eine volle materielle ein voller materieller Ausgleich ist damit auf keinen Fall gegeben. Es ist eine Einschränkung bei den vorgesehenen Zahlungen, nämlich dass nur diejenigen, Namibia ist in 13 Regionen aufgeteilt, dass nur diejenigen Regionen für solche Infrastrukturmaßnahmen in Frage kommen, die damals von diesen Bevölkerungsgruppen besiedelt waren. Das heißt, der gesamte Norden, das sogenannte Ovamboland, Kavango und Caprivi sind ausgenommen und werden nicht von diesen Maßnahmen profitieren.
0: Die andere Frage ist, du hast jetzt betont, es wird Infrastrukturmaßnahmen geben, was ja auch sinnvoll ist. Aber eine der maßgeblichen Auswirkungen des Genozids war ja auch diese Entrechtung der Bevölkerung und der Verlust des Landes. Sollte nicht so ein Vertrag oder ein Ausgleich irgendwie auch Maßnahmen zur Landreform beinhalten?
1: Maßnahmen zur Landreform sind nicht ausgeschlossen, aber es ist klar, dass die bereitgestellten Summen nicht dafür ausreichen würden, das gesamte Land wieder zu kaufen. Und was notwendig wäre, weil nach der namibischen Verfassung, die 1990 verabschiedet wurde, also eine Entschädigung, eine Enteignung ohne Entschädigung nicht möglich ist. Das hieße also, man müsste eine Verfassungsänderung machen, die, glaube ich, auch in diesem Fall ausgeschlossen ist. Ich bin mir nicht sicher, ob das zu den Grundvereinbarungen in der Verfassung gehört. Ich denke aber ja. Das Also es gibt keine Enteignung ohne Entschädigung. Diese Entschädigung hat sich im Wesentlichen an dem Marktwert zu orientieren. Und es gibt ja auch Landreformmaßnahmen der Regierung, wo Land aufgekauft wird dann nach, ich würde sagen, nicht immer durchsichtigen Verfahren an schwarze Eigentümer vergeben wird. Nur gilt dafür in der Vergangenheit immer das Prinzip Willing Buyer, Willing Seller. Also es muss die Bereitschaft da sein, Land zu verkaufen und auf der anderen Seite die Bereitschaft, dieses Land dann anzukaufen beziehungsweise also von der Regierung einkaufen zu lassen und für Neusiedlung.
0: Das heißt, dass materielle Maßnahmen allein wahrscheinlich nie ausreichen werden, um sozusagen diese Vergangenheit zu bewältigen. Das führt mich zu der Frage, die Isabel schon angesprochen hat. Was kann Namibia selber tun, um diese Traumata zu überwinden? Ein Punkt ist die Gedenkkultur. Wie weit ist die ausreichend schon gegeben? Oder welche anderen Maßnahmen in Richtung Versöhnung, Nation Building, hat man früher gesagt, war ein wichtiges Ziel der Unabhängigkeit Namibias. Also was könnte man da machen, um sozusagen aus der Traumatisierung herauszukommen?
1: Zweifellos muss es auch Bemühungen geben, die Gedenkkultur im Erziehungswesen, also der Inhalt von Schulbüchern zu überarbeiten. Es ist nicht so, dass der Genozid da nicht erwähnt wird in heutigen Schulbüchern, aber es ist bei weitem nicht ausreichend, würde ich sagen. Und es sind Maßnahmen angedacht worden, wie zum Beispiel eine deutsch-namibische Schulbuchkommission, so wie es sie zum Beispiel mit Polen gegeben hat oder auch noch gibt. Da ist aber bisher meines Wissens nichts Konkretes passiert.
0: Und das müsste ja auch die deutschen Schulbücher betreffen.
1: Ja, zweifellos.
0: Ja, also beidseitig.
1: Ja, das ist, der Genozid kommt auch in deutschen Schulbüchern im Grunde noch nicht vor. Wenn ich an meine eigene Schulzeit zurückdenke, das war in den 1950ern, 60ern, ich komme ja aus Deutschland, da war, ja, in den, kann ich mich erinnern, im Geografie-Schulbuch war Namibia erwähnt, im Schulbuch über Afrika und das wurde illustriert mit deutschen Karakulfarmern in Namibia. Da ist es nicht mehr so schlimm, aber da ist sicherlich einiges nachzuholen.
2: Ja, ich kann es nur sagen von einem österreichischen Schulbuch, das ich jetzt kenne, noch vom letzten Schuljahr. Also wie ich noch unterrichtet habe, bevor ich aufgehört habe, dass das schon stärker thematisiert wird, dieser Kolonialismus, nämlich auch im Sinne von, was für Verbrechen begangen worden sind. Ja? Also nicht im Sinne von, okay, da waren die Engländer, die Portugiesen, die Spanier und die haben das halt erobert und was weiß ich, welche Schätze sie da gehoben haben und Handel und so, sondern dass da schon weitaus mehr war, also von dem her, behaupte ich jetzt einmal, auch wenn ich Ihnen natürlich recht gebe, dass man da wahrscheinlich nie genug drüber reden kann, ja, und dass da Aufholbedarf ist, glaube ich schon, dass den Menschen das schon langsam bewusst wird, was das für Folgen nämlich auch noch hat. Dass das ja nicht nur auf ein Jahrhundert beschränkt ist und das ist jetzt vorbei, sondern dass da wirklich bis heute für die einheimische Bevölkerung gravierende Folgen bestehen.
1: Ja, es ist immer die Rede von dem Vergessen des Kolonialismus, dass es praktisch komplett vergessen war in Deutschland oder zumindest in Westdeutschland, dass es sowas wie deutschen Kolonialismus gegeben hat und was da eigentlich passiert ist. Und dieses Vergessen ist auch bis heute nicht überwunden. Ich habe bei meinem kürzlichen Besuch in Deutschland habe ich also Gespräche gehabt mit Bekannten aus meiner Schulzeit, aus meiner Studienzeit, die durchaus politisch interessiert sind und die Zeitungen verfolgen, denen aber Einzelheiten überhaupt nicht bewusst sind.
0: Vielleicht noch abschließend etwas zum Thema museale Aufarbeitung des deutschen Kolonialismus.
1: Ja, museale Aufarbeitung gibt es im Grunde nicht. Es gibt ein Nationalmuseum, das gibt es schon seit langem und was den Kolonialismus praktisch ausgeklammert hat, was so weit ging, dass im Moment sind praktisch alle staatlichen Ausstellungen geschlossen, mit Ausnahme eines Museums, was speziell dem jüngeren Befreiungskampf gewidmet ist. Es gab in der Kolonialzeit, also der südafrikanischen Kolonialzeit, gab es praktisch zwei Museen in Windhoek. Eines, was Geschichte behandelte und darunter nur Kolonialgeschichte verstand, in der sogenannten Alten Feste, also der Festung, die 1892 von den Deutschen errichtet wurde. Und ein zweites Museum, das Ovela-Museum. Ja, der Begriff Ovela stammt auch erst nach der Unabhängigkeit. Das gab es noch eine Zeit lang, wo afrikanische Geschichte nicht als Geschichte dargestellt wird, sondern als zeitlose Ethnologie. Mhm. Also wo sogenannte Bevölkerungsgruppen dann in Dioramen vorgestellt wurden, wie sie angeblich lebten. Und das war's dann. Also Kolonialgeschichte kam da überhaupt nicht vor. Und dieses Museum ist zurzeit geschlossen, auch das andere in der Alten Feste. Und es ist zu hoffen, dass es sind auch Bestrebungen dazu, diese beiden Museen wieder zu eröffnen mit vollkommen anderen Ausstellungen. Aber die konkreten Planungen dazu sind noch nicht sehr weit gediehen.
0: Aber das Unabhängigkeitsmuseum hat einen Teil auch zum Völkermord.
1: Oh ja, den hat es, ja. Okay. Also dazu muss man sagen, dass dieses Unabhängigkeitsmuseum unter praktisch nicht von Namibiern konzipiert wurde, sondern einer nordkoreanischen Firma übergeben wurde, die sich zwar Fotos und Erzählungen und so weiter, aber im Grunde ist das kein Unabhängigkeitsmuseum, das ist ein koreanisches Museum des Unabhängigkeitskampfes. Das ist ziemlich embarrassing.
0: Beunruhigend.
2: Peinlich, beschämend.
1: Und da ist auch etwas zu dem zum Völkermord drin. Eine kurze Passage, eine Art Gruselkammer, wo einerseits Fesseln und Ketten, die tatsächlich für Kriegsgefangene benutzt wurden, vorgestellt wird, und in einer Durchgang, also inzwischen, ja, inzwischen funktioniert das zum Glück nicht mehr, aber praktisch so ein das Stöhnen von Gefangenen zu hören ist.
0: Das ist ja auch keine Aufarbeitung.
1: Nein, das ist keinerlei Aufarbeitung.
2: Das,
0: okay, also ja. Von mir aus.
2: Von mir aus, ja. Vielleicht darf ich noch eine kleine Frage stellen.
1: Ja, gerne.
2: Mich würde noch interessieren, inwiefern aber doch trotz allem ein friedliches Zusammenleben von Schwarzen und Weißen angestrebt wird.
1: Das wird, also mit der Unabhängigkeit ist eine Politik verkündigt worden, der National Reconciliation, der nationalen Versöhnung. Was auch bis heute im Grunde noch funktioniert. Also es gibt wenig direkte Ressentiments, die gegeneinander aufgebracht werden. Aber die Tatsache, dass ein Großteil des Landes noch in weißem Besitz ist, ist natürlich da, wird auch wahrgenommen. Auch, dass ein Großteil der Wirtschaft weiterhin in weißem Besitz ist und teilweise da nur eine schwarze Beteiligung vorgetäuscht wird durch Einstellung von schwarzen Managern. Das ist also, das wird durchaus wahrgenommen. Es ist aber nicht so wie teilweise in Südafrika, dass es erhebliche Ressentiments im täglichen Leben gibt. Das ist mir bisher überhaupt noch nicht vorgekommen. Mhm. Zumindest, okay, muss man auch qualifizieren, zumindest in der Hauptstadt Windhoek nicht. Es gab und es gibt vermutlich auch weiterhin auf dem platten Lande noch sehr, sagen wir mal, patriarchalische Verhältnisse zwischen Arbeitgebern, zwischen Farmern und deren Farmarbeitern. Da hat sich nur teilweise noch was geändert, und auch die relativ fortschrittliche namibische Arbeitsgesetzgebung wird da im Grunde nicht befolgt.
2: Vielen Dank, ich habe definitiv viel gelernt und vieles zum Nachdenken. Vielen Dank. Das war ein Beitrag über den Genozid in Namibia von 1904 bis 1908, dessen bis heute nachwirkende Folgen vor allem für die schwarze Bevölkerung sowie einer Entschuldigung und Wiedergutmachung seitens der heutigen Bundesrepublik Deutschland. Sehr gerne wieder dabei, wenn es wieder heißt News and Information in Between, die Sendung, die dazwischen funkt. Alles Liebe, eine schöne Zeit und vielen Dank fürs Zuhören. Deine Isabel.
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Meine liebe Damen und Herren, willkommen wieder bei Radio Afrika International und wir befinden uns fast am Ende des Jahres 2022. In diesem Jahr, Radio Afrika TV hat sein 25. Jubiläum zelebriert, also wir zelebrieren immer noch bis Ende des Jahres. Nun, wir machen einen Rückblick in der Vergangenheit und versuchen wir zu schauen, was wir oder worüber haben wir damals berichtet. Einige Themen schauen, als ob sie noch aktuell sind, ob die Zeit stehen geblieben ist. Nach 25 Jahren, einige Dinge sind fast gleich geblieben. Deswegen heute wollen wir einige Initiativen vorstellen und die einige von den besten Sendungen von uns nochmal spielen. 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

0: Afrika bekommen. Es gibt zahlreiche Aktivitäten und Ereignisse in der afrikanischen Community, die der österreichischen Gesellschaft unbekannt sind, beziehungsweise im alltäglichen Geschehen untergehen. Diese gehören veröffentlicht, um wiederum Vorurteile zu mindern und den interkulturellen Austausch und ein friedvolleres Zusammenleben zu fördern.
1: Success Story, wir erinnern uns 2014. In unserem Studio war eine liebe Dame Adela. Adela hat etwas Besonderes damals gemacht, ein medizinisches Wörterbuch geschrieben, war in der Zeit unglaublich denkbar.

0: Was verbindet Menschen? Sehr oft Kommunikation ist eine wunderschöne Sache. Aber jetzt gerade, ich bin gelandet in einem Buch. Das Buch ist für mich ein Wunder. Ein Wörterbuch, aber dieses Mal nicht irgendwelches. Das ist das Buch, das wir euch präsentieren wollen heute. Und das ist frisch neu. Wir freuen uns, dass es wir die Ersten, die das Buch bekommen haben. Und die Autorin ist neben mir. Hallo Adele.
1: Hallo Alexis.
0: Hallo Adele. Erzähl uns zuerst, wer bist du denn?
1: Wer bin ich? Ich bin eine Frau, die von vielen verschiedenen Teilen der Welt kommt irgendwie. Von Eltern, die zum Großteil aus Afrika, aber auch zum Teil aus Südamerika kommt. Ich habe mein Leben lang in viele unterschiedliche Länder gelebt, habe Unterschiedliches auch im Beruf jetzt gemacht, bis jetzt. Ich bin Agronomist.
0: Agronomist?
1: Ich habe Lebensmitteltechnologie als Spezialisierung gemacht.
0: Oh ja, habe ich nicht gewusst.
1: Ich habe fast überall in der Welt gearbeitet, in Afrika, unterschiedliche Länder, in Zentralamerika und in Asien und in Europa auch.
0: Aber du schaust nicht so jung aus, wenn ich das sagen kann.
1: Das täuscht ja nur.
0: Aber wir kennen uns auch als Übersetzerin. Du kennst gute Sprachen, Englisch, Französisch, du übersetzt.
1: Das stimmt, ja. Dadurch, dass ich schon als Kind immer mehrere Sprachen zu sprechen gehabt, mit meinen Eltern haben wir schon immer 4 Sprachen zu Hause gesprochen. Und überall, wo wir gelebt, mussten wir immer auch die Sprache des Landes lernen, weil meine Eltern wollten nicht, dass wir irgendwelche komisches Englisch oder Französisch, also überall, wo wir gelebt haben, wir auch die Sprachen gelernt. Also das heißt, in meinem ganzen Leben habe ich bis jetzt sicher mehr als 20 Sprachen irgendwann mehr oder wenig gesprochen.
0: 20, ich kann nur
1: sicher.
0: 10.
1: Ja, aber es war nicht immer gleichzeitig. Es war nie gleichzeitig.
0: Aber, Adele, meine liebe Damen und Herren, jetzt faszinierend ist Grundwortschatz Englisch für Pflege- und Gesundheitsberufe. Und das ist ein Bereich, die wir, die ganz neu, denn ganz neu ist. Und warum so ein Wörterbuch, meine Liebe?
1: Warum sowas? Erstens ist es nicht wirklich ein Wörterbuch.
0: Aha.
1: Es ist viel, viel mehr als ein Wörterbuch. Wir haben einen ersten Teil, das ein Glossar ist, beinhaltet, stimmt. Ja, Deutsch, Englisch, Englisch, Deutsch und dann in die andere Richtung auch. Aber wir haben viel mehr dazu. Später reden wir mal vielleicht dann drüber. Warum zu diesem Buch? Ich unterrichte seit vielen Jahren und organisiere Workshops für Leute von diesem Beruf. Ich unterrichte Krankenschwester, allgemein die Durchschnitt 4 Jahre Ausbildung haben. Aber ich organisiere auch Workshops für Leute, die eigentlich Akademiker werden im Pflegebereich.
0: Erzähl mal, was unterrichtest du?
1: Ich habe Forschung in der Pflegebereich unterrichtet an der Universität, 7 Semester lang im Institut für Pflegewissenschaft.
0: Okay.
1: Und habe ich auch Workshops fürs AKH organisiert, 2 Jahre lang, und unterrichte an der UMIT. Das ist eine Privatuni, wo dort die Leute, die im Pflegebereich studieren sind, bis zum Masters kommen werden. Sonst unterstütze ich auch Kollegen, die an ihren Masters arbeiten.
0: Aber jetzt, warum so ein Buch?
1: Warum dieses Buch?
0: Hätte man dann

0: Romane schreiben oder irgendeine andere Essay, aber
1: Das stimmt.
0: wie kommen wir zu so eine Großstadt, wie du das gerade
1: Ja.
0: definierst?
1: Wir leben in einer Welt, die jetzt vollkommen offen ist. Die Leute reisen, die Leute leben woanders, kurze Zeit oder lange Zeit. Sie werden krank, sie gehen ins Krankenhaus. Und sie können sich vielleicht nicht verständigen oder die Krankenpersonal, das Krankenpersonal kann nicht mit denen reden. Und das ist sehr gefährlich, weil dann können sie keine Diagnose machen und können die Person nicht unterstützen. Und das ist wirklich die lebenswichtige Sache
0: Wie
1: hier.
0: meine große
1: Warum?
0: Mutter sagt, ich habe eine Schlange im Bauch.
1: Das zum Beispiel muss sie es übersetzen können, müsste sie sagen, damit die Leute es verstehen, was sie damit meint. Ja? Und es gibt überhaupt in dem Bereich kein einziges Buch in der Sorte, wo die professionellen Leute eine Hilfe haben können, um zu kommunizieren mit ihren Patienten, aber auch, dass sie sehr schnell Informationen bekommen, sei es über Anatomie oder über Strukturen, um mit den Leuten zu reden. Deswegen dieses Buch.
0: Und was war der Auslöser? Warum hast du gesagt, ich muss das so ein Buch schreiben? Im Leben, alles ist nicht zufällig, irgendetwas ist
1: Ja,
0: gekommen, so
1: wenn
0: dazu.
1: man anfängt zu unterrichten und dass man versucht, Bücher zu finden, um seinen Unterricht zu gestalten, und dass man sehr schnell darauf kommt, dass es überhaupt nichts gibt und dass ich jede einzelne Unterricht selbst organisieren muss, mir die Sachen denken muss, aus tausende Bücher und das alles selbst schreiben, dann ist der Bedarf da einfach. Und wie ich Forschung unterrichtet habe, habe ich sehr schnell bemerkt auch, dass die meisten Studenten, die in meinen Kursen dann saßen an der Uni, ein allgemein Schulenglisch gelernt hatten, aber mit dem sie nicht unbedingt zurechtkommen da drin.
0: Und wieso in Englisch und Deutsch?
1: Englisch ist die Sprache, die am meisten verbreitet, mit der es leicht ist, mit den unterschiedlichen Leuten einfach zu kommunizieren, wenn sie hier als Ausländer im Lande sind. Ja? Und zusammen mit Deutsch, weil wir einfach in Österreich sind.
0: Also,
1: Und
0: kannst du
1: das
0: uns kurz
1: Ziel ist.
0: das Buch präsentieren? Was ist denn die wichtigen Teile von des Buches überhaupt?
1: Ja, das Buch hat zwei Hauptteile. Das erste Teil ist mehr so ein Glossar. Darf ich? Ja. Hat mehr so ein Glossar, gebe ich dir das, dadurch,
0: Ja.
1: dass ich hier mal die markierte Seite haben. Ja. Wir haben. Und diesen ersten Teil ist in zwei. Wir haben zuerst dann die Worte von Deutsch ins Englisch angegeben und dann sind sie gegeben von Englisch ins Deutsch alphabetisch. Beispiel, wenn du Lust, du willst wissen zum Beispiel, wie man sagt zwicken. In Englisch zu pinch. Ja,
0: To pink.
1: zu pinch. Ne? Wie sagt man Zunge? Weil als Krankenschwester möchtest, dass du mir meine Zunge zeigst, muss ich ja sagen können Zunge. Zunge in Englisch ist
0: Tong.
1: Tongue. Und du hast wieder hier im Englisch, dein Patient sagt, oh, I have pains, you know, there's something wrong with my jaw. The jaw? Was soll denn das sein? Die Person versucht und sagt, Maxilla, und du verstehst immer noch nicht, du nimmst es, schlägst es und du hast,
0: Kiefer.
1: das ist es. Und das ist das erste Teil. Das zweite Teil beinhaltet kurze Konversationen in den unterschiedlichen Situationen, die ein Patient einfach mal durchleben oder durchgehen kann. Ja? Hier, Konversation, das in Englisch. Von Aufnahme im Krankenhaus
0: Okay.
1: bis zu Behandlungen
0: Okay.
1: oder Beobachtungen verschiedener Behandlungen, tägliche Aktivitäten des Tages, zum Beispiel der Patient unterstützen beim Essen, beim Aufwachen, beim Waschen, etc., bis zu Entlastung.
0: Okay.
1: Und gleich danach sind diese Konversationen in Deutsch auch angegeben, die wir etwas kleiner gemacht haben, um das Buch doch nicht zu umfangreich zu machen. Dritter Teil sind es kurze Anweisungen, sehr, sehr wichtig auch. Was kannst du es mir
0: Kurz
1: hier anschauen?
0: Anweisungen.
1: Anweisungen. Zum Beispiel, du willst deinen Patienten so, ja, sagen, atmen Sie ganz normal ein und aus. Breathe in and out as usual, please. Oder du willst ihm sagen hier, beim Beschwerden informieren Sie bitte den Arzt. Inform your
0: Informiert.
1: doctor about any discomfort. Na so, einfach ganz präzise und konkret solche
0: Aber da ist für Analphabeten, Leute, oder? Gibt es Krankenschwester oder Pflegeberufe, die nicht einmal...
1: Das ist nicht Analphabet. Sie wissen das alles sehr gut, entweder in Englisch oder in Deutsch. In der anderen Sprache kommt es vielleicht nicht so leicht.
0: Aha.
1: Das ist es. Weil in Österreich, wir haben sehr gute Krankenpflege und sie machen sehr gut ihre Arbeit. Und das alles kennen sie sehr gut, viel besser als ich. Aber im Englisch das zu sagen, das ist die Schwierigkeit.
0: Also
1: und da bekommen sie die Hilfe.
0: Aber das ist eine Hilfe für Krankenschwester, wenn sie nicht wissen ganz genau, wie sie machen, da kann sie schummeln.
1: Sozusagen. Sozusagen.
0: Das ist eine Schummelzettel.
1: Das ist ein bisschen ein Schummelzettel. Aber ein sehr intelligenter und hilfreicher Schummelzettel.
0: Also das haben, also das für Krankenschwester oder Ärzte und diese Leute, die in diesem Beruf tätig sind, gemacht.
1: Die in dem Beruf tätig sind. Hier hast du auch mal ein paar Basic Structures, Strukturen, die Unterteil unter Orientierung und allgemein, wo die Leute dann Hilfe bekommen für die Struktur. Weil von einer Sprache zu einer anderen, manchmal glauben wir oder glauben viele Leute, sie brauchen nur ein Wort zu nehmen und die Worte hintereinander einzureihen, so ja, wie in ihrer Sprache, und sind sie sofort in der anderen Sprache. Aber es funktioniert nicht so. Und das ist ein bisschen eine Hilfe. Siehst du hier alles, was einfach fett gedruckt? What department are you looking for? Looking for ist fett. Und dabei habe ich, weiß
0: suchen.
1: Ich... Dass sie suchen. Ich brauche es nur nehmen und kann ich diese Struktur, kann ich dieses Wort und diese Struktur woanders dann genauso anwenden.
0: Okay. Und das Buch da wird verkauft oder wird,
1: es wird verkauft.
0: Willst du das schenken?
1: Das Buch wird verkauft und es wird schon sehr viel verkauft, soweit ich gehört habe vom Verlag. Ja, es kann bestellt werden. Fast überall online und viele Buchhandlungen, viele von denen bestellen es oder haben es direkt auf Lager. Und das Buch kostet um die 17 Euro.
0: 17 nur?
1: Ja, es ist nicht teuer, überhaupt nicht.
0: Wie lange hat das gedauert, da zu schreiben überhaupt?
1: Fast ein Jahr.
0: Die ganze Worte zusammen und alleine? Oder?
1: Dadurch, dass ich schon unterrichte, viele Jahre da drin, habe ich ja schon Unterlagen gehabt zu Hause. Kurse, die ich organisiert habe. Ja, da musste ich die Sachen irgendwie zusammensammeln und zusammenstellen. Das hat ja fast ein Jahr gedauert.
0: Also das Buch schon da, aber ich habe gehört, dass du auch auf deine Ernährungs-Background her auch das willst du einmal ausprobieren oder hast du noch nicht getestet, zu schauen, ob es funktioniert?
1: Was funktioniert?
0: Diese Nutzung von dem Buch mit deiner paar Krankenschwester.
1: Es funktioniert ja schon. Sie haben ja schon vieles schon verwendet.
0: Ich habe schon gesehen, zum Beispiel etwas Interessantes, vielleicht für die Kinder in der Schule interessant, diese Konversation, wo ist das?
1: Ja, die kurzen Konversationen, ja, die sind da hier.
0: Good morning, Mr. Winter, right? Und sagt, good morning, Frau, thank you. Und mein Name ist Claudia. Das heißt, da kann man schon auch in die Schule für die neue Junge, die Englisch lernen.
1: Ja, aber es ist mehr geeignet doch für die berufliche. Es ist wirklich für Professionelle, es ist wirklich für die Arbeit und in der Arbeit.
0: Ja? Gut, und was willst du alles deine Zufriedenheit erreichen, wenn du sagst, huff, ich habe mein Ziel erreicht?
1: Mit dem Buch.
0: Aha. Geld? Oder was ist denn?
1: Ich wünsche, dass das Buch sich sehr schnell verkauft, nicht nur in Österreich, sondern auch in Deutschland, in der Schweiz und in Luxemburg, weil in diesen Ländern werden auch Deutsch gesprochen und Englisch. Und das ist sehr schnell verkauft und dass wir eine zweite Auflage rausgeben.
0: Und denkst du auch an andere Sprachen, Französisch oder
1: die
0: Arabisch
1: Idee,
0: oder
1: die
0: Türkisch?
1: Idee ist da, dass dieses Buch in der Form eigentlich übersetzt wird in anderen Sprachen, die sehr häufig in Österreich notwendig sind. Ja? Türkisch, Serbo-Kroatisch. Und ja, und anderen Sprachen auch möglicherweise.
0: Kontakte? Wo kriegt man das? Verlag?
1: Das Verlag ist Fakultas, das ist eine Uni Verlag.
0: Also Fakultas.at.
1: Ja. Ja. Fakultas oder Maudrich, ja, wie sie zusammen sind.
0: So, ich hoffe, wir wünschen dir eine überraschende Erfolg. Ist das dein erstes Buch?
1: Das ist mein erstes Buch, ja.
0: Ah, ja, ja, ja, ja, ja. Da wir wünschen alles Gute. Das ist unsere Premiere. Und das ist wirklich eine Premiere. Und wir freuen uns auf, dass wir das Buch in unserer Buchlage, das jetzt gerade ein neues Buch haben. Und für Sie, meine liebe Damen und Herren, nicht mein Buch nehmen. Ja, wenn Sie das wollen, die Dame ist da.
1: Das Buch können Sie überall kaufen, sowohl online als auch in den unterschiedlichen Buchhandlungen in Wien. Das Buchhandlung von Fakultas haben Sie einen im ersten Bezirk und es einen auch nicht weit vom Schottentor, wo Sie das Buch kaufen können.
0: Vielen Dank und es war da nett, Sie, meine liebe Damen und Herren, es war nett, Sie als unsere Zuschauer, Zuschauerinnen zu haben und auch für diejenigen, die das da an diesem Buch interessiert, da vielleicht kriegen Sie Lust, auch ein anderes Buch irgendwann zu schreiben. Ja, ich habe mal Lust, wieder mal vielleicht ein anderes Buch über Journalismus, aber vielen Dank, dass du da bei uns gewesen bist und viel Erfolg und toi toi.
1: Danke, danke. Sehr gern. Ich bin sehr gern da gekommen und danke, dass ich eingeladen wurde, um das Buch zu zeigen.
0: Also bis gleich.
1: Danke, bis
0: Ciao,
1: gleich.
0: Baba. Ciao. Ciao, Mann!

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2: Réunion, Insel der kulturellen Vielfalt.

Die Vulkaninsel Réunion erschien erstmals 1502 auf einer Karte. Sie liegt 800 Kilometer östlich von Madagaskar im Indischen Ozean. Seit 1946 ist die ehemalige französische Kolonie ein sogenanntes Département d'Outre-mer, ein Überseedepartement Frankreichs, das mit den anderen Verwaltungsbezirken der Republik gleichgestellt ist. Die Insel Réunion ist schon allein aufgrund ihrer vulkanischen Entstehung eine Besonderheit. Der noch aktive Vulkan, Piton de la Fournaise, bringt die Insel regelmäßig in die internationale Presse. Doch das ist bei weitem nicht alles, was Réunion zu bieten hat. Die Insel zeichnet sich durch eine Vielfalt an Kulturen, Religionen und Hautfarben aus, die sich im Laufe der Jahrhunderte in allen Abstufungen vermischt haben. Europäische Siedler, afrikanische Sklaven, indische und chinesische Vertragsarbeiter, sie alle haben sich miteinander vermengt. Bis jetzt hat wohl niemand diese außergewöhnliche Insel so treffend beschrieben wie Jacqueline Farirol. Mit Monil, meine Insel, zieht die Sängerin vor ihrer Heimat den Hut.

Die mischfreudigsten Bevölkerungsgruppen auf Réunion waren die Schwarzen und die Weißen. Die Vermischung oder le métissage, wie man auf Französisch dazu sagt, setzte mit der Befreiung der Sklaven 1848 ein und ist heute das Ideal jedes überzeugten Réunionesen. Die Insel dient oft als Vorbild, denn Rassismus ist in dieser bunt gemischten Gesellschaft tabu. Auf Réunion leben verschiedene ethnische Gruppen vollkommen harmonisch miteinander. Die Weißen, Nachfahren der europäischen Siedler, werden auf 18% der Bevölkerung geschätzt und stellen eine verschwindende Minderheit dar. Die schwarzen Kreolen machen hingegen ungefähr 36% der Bevölkerung aus. Sie sind Nachfahren der Sklaven, die 150 Jahre lang aus Madagaskar und Ostafrika verschleppt wurden. Sie werden als Malgasch oder Kafre bzw. Kafrin bezeichnet, wobei die genaue Herkunft natürlich immer schwieriger zu ermitteln ist.

Außerdem gibt es auf Réunion noch die sogenannten Malabar. Sie stellen ein Viertel der Inselbevölkerung dar und sind Nachfahren der Inder, die nach 1848 jährlich zu Tausenden auf die neu entstandenen Zuckerrohrplantagen kamen. Ihr Name erinnert an die Herkunft dieser Vertragsarbeiter, die größtenteils von der Malabarküste im Südwesten Indiens stammten. Daneben gibt es eine zweite, wesentlich hellhäutigere und kleinere Gruppe indischen Ursprungs, die Sarab. Sie stammen aus dem Gujarat im Nordwesten Indiens und ließen sich nach 1870 als Schneider und Händler in den Städten nieder. Ihren Namen erhielten sie wegen ihrer islamischen Religionszugehörigkeit. Die kleinste Gruppe mit nur 4% des Bevölkerungsanteils bilden jedoch die Chinesen. Ihre Vorfahren kamen ab 1860 aus der konfliktreichen Provinz Guangdong in Südchina und machten auf Réunion ihr Glück als Kleinunternehmer. Schließlich gibt es noch jene Gruppe, die die Réunionesen scherzhaft als Soreille, die Ohren, bezeichnen. Dabei handelt es sich um Festlandfranzosen, die berufsbedingt auf der Insel leben oder diese als Touristen entdecken. Woher die Bezeichnung wirklich kommt, ist nicht ganz klar. Die Inselbewohner haben dafür mehrere Erklärungen. Sie nennen die Franzosen aus dem Mutterland Soreille, weil diese unter der tropischen Sonne rote Ohren bekommen. Aber auch, weil sie die Hand hinter das Ohr legen, um zu zeigen, dass sie das Kreolische nicht verstehen.

Die Mehrheit der Reunionesen sind Katholiken. Das liegt daran, dass die afrikanischen Sklaven die christliche Religion der französischen Siedler annehmen mussten. Nichtsdestotrotz sind aber auch animistische Vorstellungen und magische Praktiken aus Afrika in den christlichen Glauben eingeflossen. So gibt es auf der ganzen Insel knallrote Opferstöcke für Saint Expedit, der mehr praktische Hilfe verspricht als jeder andere Heilige. Außerdem behielten die Inder, falls sie nicht konvertierten, ihre hinduistischen Bräuche. Die bunten, kunstvoll gestalteten Tempel, die überall auf der Insel zu finden sind, belegen das. Auch die Inder verehren Saint Expedit und verbinden die traditionellen Tieropfer mit modernem Aberglauben. Und obwohl auch die Chinesen meist christianisiert sind, sind in der religiösen Landschaft der Insel auch Relikte aus der konfuzianisch-taoistisch-buddhistischen Volksreligion vorhanden. Der Geburtstag des Kriegergottes Guan Di ist für die Chinesen ein großer Feiertag, an dem sie alljährlich Feste organisieren, zu denen die anderen Bevölkerungsgruppen natürlich herzlich eingeladen sind.

0: Neben dem Französischen, der offiziellen Landessprache, hat sich auch das Kreolische durchgesetzt, das vor allem auf dem Land und in traditionsbewussten Familien gesprochen wird. Das Kreolische entstand zu Beginn der Kolonialzeit, als die Sklaven die französischen Befehle und Anweisungen der Siedler als Kommunikationsmittel aufgriffen und mit ihrem Wortschatz anreicherten. Das reunionesische Kreolisch setzt sich somit aus afrikanischen, madagassischen, tamilischen und Hindi-Elementen zusammen. Es enthält darüber hinaus auch portugiesische, persische und englische Idiome, die auf die verschiedenen Seefahrerkontakte zurückzuführen sind. Außerdem ermöglicht das Kreolische den Reunionesen mit den Bewohnern der Nachbarinseln, also mit den Einwohnern von Mauritius oder den Seychellen, zu kommunizieren. Da die Grammatik des Kreolischen sehr einfach ist, es wird weder zwischen Maskulin und Feminin unterschieden, noch gibt es konjugierte Verben, wurde die Sprache lange Zeit als Dialekt abgetan und als verdorbenes Französisch angesehen. Erst in den letzten Jahren haben Forscher auf den Reichtum der Bilder und Redewendungen dieser Sprachen hingewiesen. Das Kreolische strotzt nämlich geradezu vor Kreativität. Die komischen Umschreibungen, die zahlreichen Sexualmetaphern sowie die Flüche und Drohungen machen aus ihr eine durchaus wertvolle Sprache.
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1: Es ist Montag, der 17. August. Am Mikrofon begrüßt Sie Cornelia Krebs. Im belgischen Naturschutzgebiet Hohes Venn kämpfen Feuerwehrleute, Löschflugzeuge und Landwirte weiter gegen den größten Waldbrand in der jüngeren Geschichte Belgiens. Seit Freitag wurden fast 3000 Hektar Vegetation vernichtet. Das Feuer ist nur noch 2,5 Kilometer von der deutschen Grenze entfernt. Es ist entgegen vorheriger Meldungen doch nicht unter Kontrolle. In der grenznahen deutschen Stadt

0: falschen Seite der Autobahn sei, vor allem wenn es, wie in manchen Fällen, nur um Likes in sozialen Medien gehe. Papst Leo XIV. Hat ein Ende der wiederholten Gewalt gegen die palästinensische Zivilbevölkerung im Westjordanland gefordert. Beim Angelusgebet in Castel Gandolfo rief er die internationale Gemeinschaft zugleich dringend dazu auf, eine Zwei-Staaten-Lösung für einen gerechten und dauerhaften Frieden voranzubringen. Das sommerliche Wetter lockt immer mehr Menschen in die Berge. Doch die hohen Temperaturen können das Herz-Kreislauf-System stark belasten, warnen Mediziner. Immer häufiger muss deswegen ein Notruf abgesetzt werden. Einzelheiten von Caroline Ploberger.
1: Es geht steil bergauf, die Temperaturen steigen, die Flüssigkeitsvorräte schwinden. Genau in diesen Situationen wird der Herzmuskel besonders belastet. Mediziner weisen darauf hin, dass Warnsignale oft zu spät erkannt werden. Ungewöhnlicher Druck im Brustbereich, Atemnot, Schwindel, Übelkeit oder kalter Schweiß können ein ernstes Alarmsignal sein. Denn diese Symptome können auf ernsthafte Herzprobleme hinweisen, besonders bei Menschen mit Vorerkrankungen wie Bluthochdruck oder Diabetes. Ärztinnen und Ärzte raten dazu, die Bergtour je nach körperlicher Verfassung zu wählen. Ausreichend Flüssigkeit, regelmäßige Pausen und ein gedrosseltes Tempo können Belastungen vorbeugen. Kommt es dennoch zu Beschwerden, so ist rasches Handeln gefragt. Die betroffene Person sollte sofort ruhig gelagert und der Notruf unter 144 verständigt werden.
0: In der Fußball-Bundesliga übernimmt Rapid nach 3 Runden die Tabellenführung. Die Hütteldorfer besiegen den GAK mit 8:0 und liefern einen fulminanten Saisonstart. Martin Lang.
2: Es ist der 8. Saisonsieg im 8. Spiel mit dem 8:0 für Rapid gegen den GAK. Vierfacher Torschütze ist der Däne Adamsen. Einmal trifft Demir, einmal Svetkovic, zweimal Erçankara.
3: Man hat gesehen von der ersten Minute, dass wir hungrig waren, dass wir super gespielt haben. Und ich glaube, wir glauben daran, dass wir auf dem richtigen Weg sind.
2: Die Hütteldorfer sind Tabellenführer, Punkte gleich mit dem LASK. Beim GAK ringt man nach dem 0:8 um Fassung Torhüter Stankovic.
4: Im ersten Moment fehlen mir einfach die Worte, also das tut einfach richtig weh.
2: 2 Punkte hinter dem Spitzenduo, Rapid und LASK, sind ungeschlagen mit 2 Punkten Abstand. Sturm und Salzburg, die Salzburger gewinnen 3:0 in Tirol. Und für die Wiener Austria gibt es den ersten Ligasaisonsieg mit 2:0 bei den Hartbergern, die jetzt weiter punktelos Tabellenletzte sind.
0: Das waren die Nachrichten zum Wetter.
5: Gestern war es im Osten und Süden noch extrem heiß mit bis zu 38 Grad in Wien-Stammersdorf. Heute beendet eine Kaltfront die Hitze. Damit erwarten uns meist nur noch 19 bis 27 Grad. Außerdem breiten sich von Nordwesten her auf den Großteil des Landes Schauer und Gewitter aus. Länger anhaltend regnen kann es von Vorarlberg über Salzburg bis ins Mostviertel. Die Sonne, die zeigt sich am ehesten noch im Osten oder Süden. Und es wird windig, in Gewitternähe können auch Sturmböen dabei sein. So viel zum Wetter von Nathalie Auer.

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1: Nummer 7 unserer sommerlichen Stimmengalerie ist Roland Koch gewidmet. Sie hören eine Aufnahme aus dem Jahr 2018. Roland Kochs Stimme hat etwas Rufendes, mitunter Anrufendes, klingt dabei aber nie exaltiert. Das seltene Exemplar einer bühnenhaften Stimme, die vor dem Mikrofon bestehen kann. Und eben weil sie keine Intimität verbreitet, destilliert sie die Liebesgedichte des Octavio

Spaß, bei aller ihnen innewohnenden Leidenschaft, zu dem, was sie sind, brillante sprachliche Äußerungen. Der Surrealismus und Aufenthalte in Asien formten Octavio Paz' Erotikbegriff. Unter Erotik verstand er in Fantasie verwandelte Sexualität. In seiner Lyrik ist diese Verwandlung meist als Zwiesprache mit einem Du gestaltet. Zu hören sind Gedichte aus mehreren Jahrzehnten, darunter einige aus dem dritten Lyrikband des mexikanischen Literaturnobelpreisträgers A la Orilla del Mundo, am Ufer der Welt, aus dem Jahr 1942, aber auch einige aus seinem Spätwerk. Dazu spielen wir Musik von Manuel Maria Ponce, Heitor Villa-Lobos, Robert Schumann, Claude Debussy und Leos Janáček.

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Rückkehr. Unter meinen Augen lagst du hingebreitet, Land der Dünen, ockerfarben und hell. Der Wind auf der Suche nach Wasser hielt inne, Land der Quellen und pochenden Herzen. Weit wie die Nacht hattest du Platz tief in der Mulde meiner Hand. Und dann der reglose Sturz in uns hinein, aus uns hinaus. Finsternis aß ich mit den Augen, trank das Wasser der Zeit, trank Nacht. Leis betastete ich den Körper einer Musik, die ich hörte mit den Fingerkuppen. Nebeneinander, dunkle Barken im Schatten verteut unsere ruhenden Körper. Die Seelen ungebunden, treibende Lampen auf nächtlichem Wasser. Schließlich schlugst du die Augen auf. Du sahst dich, gesehen von meinen Augen. Und mit meinem Blick sahst du dich. Wie die Frucht ins Gras, wie der Stein in den Teich, fielst du in dich selbst. In mir stieg an eine Flut und ihre unfühlbare Faust schlug an die Tür deiner Lieder. Mein Tod wollte dich erkennen. Mein Tod wollte sich erkennen. Ich begrub mich in deinem Blick. Durch die Weite der Nacht treiben unsere Körper. Sie sind Zeit, die endet, Gegenwart, verflüchtigt in einer Umarmung. Doch unendlich sind sie. Bei ihrer Berührung baden wir in Strömen pochenden Lebens, kehren zurück zum ewigen Neubeginn.

Ein Käfig voller Laute. Geöffnet. Am hellen Morgen. Heller als deine Schenkel. Tief in der Nacht. Dein Lachen. Oder auch dein Laubwerk. Dein Hemd aus Mondlicht. Beim Sprung aus dem Bett.

Mit dir. Böen von Türkis. In Paaren vorbeischießende Papageien. Ungestüm. Die Welt lodert. Ein Baum, brodelnd von Raben, brennt ohne zu verbrennen. Ruhig zwischen den hohen Sonnenblumen bist du, eine Pause des Lichts. Der Tag ist ein großes, helles Wort.

wie man es regnen hört. Hör mich, wie man es regnen hört, weder aufmerksam noch abwesend. Die leichten Schritte des Rieselregens, Wasser, das Luft ist, Luft, die Zeit ist, noch ist der Tag nicht gegangen, noch ist die Nacht nicht gekommen. Schemen des Nebels, die um die Ecke biegen, Schemen der Zeit in der Bucht dieser Pause. Hör mich, wie man es regnen hört. Ohne mich zu hören, hör, was ich sage. Die Augen nach innen geöffnet, ein Schlafen mit wachen Sinnen. Regen, leichte Schritte, Gemurmel von Silben, Luft und Wasser, schwerelose Worte. Was wir waren, was wir sind, die Tage und die Jahre, dieser Augenblick, gewichtlose Zeit, gewaltige Bürde. Hör mich, wie man es regnen hört. Es glänzt der nasse Asphalt. Der Dampf steigt auf und zieht dahin. Die Nacht öffnet sich, blickt mich an. Du bist's und deine Dunstgestalt. Du und dein Nachtgesicht. Du und dein Haar. Ein langsamer Blitz. Du überquerst die Straße, findest Einlass in meiner Stirn. Schritte aus Wasser auf meinen Lidern. Hör mich, wie man es regnen hört. Der Asphalt glänzt, du kommst über die Straße. Es ist der schweifende Nebel der Nacht, die schlummernde Nacht in deinem Bett. Es ist die Dünung deines Atems. Deine Finger aus Wasser netzen meine Stirn. Deine Finger aus Feuer versengen meine Augen. Deine Finger aus Luft öffnen die Lider der Zeit. Ein Quell von Visionen und neuem Leben. Hör mich, wie man es regnen hört. Die Jahre vergehen, die Augenblicke kehren wieder. Hörst du deine Schritte im Nebenzimmer? Weder hier noch dort. Du hörst sie in einer anderen Zeit, eben jetzt. Hör die Schritte der Zeit, Erfinderin schwebender Orte. Hör, wie der Regen über die Terrasse läuft. Schon ist die Nacht mehr Nacht in der Allee. Im Laubwerk hat der Blitz genistet. Ein schemenhafter Garten treibt dahin. Komm herein. Dein Schatten bedeckt dieses Blatt.

Quartett. Landschaft, so vertraut, doch immer fremd, das Rätsel des Handinneren. Beharrlich meißelt das Meer in jeder Welle das Denkmal ihres Zusammensturzes. Gegen das Meer rennt an versteinerter Wille der Fels ohne Gesichtszüge. Wolken, sie erfinden jähe Buchten, ein Flugzeug ist dort ein zerfließendes Boot. Es vergeht, luftiges Alphabet, die geschwinde Schrift der Vögel. Ich gehe dahin zwischen Schaum und Sand, auf meinem Kopf lässt die Sonne sich nieder. Zwischen Reglosigkeit und Bewegung bin ich die Bühne der Elemente. Es gibt Touristen auch an diesem Strand. Es gibt den juwelengeschmückten Tod im Bikini. Hintern, Bäuche, Dörrfleisch, Lende, Lunge. Das Füllhorn schwammiger Abscheulichkeiten. Verschwenderische Fülle, die vorwegnimmt den Wurm und seinen Leichenschmaus. Strandnachbarn, getrennt durch Grenzen, nicht ausdrücklich, doch streng und stillschweigend. Fliegende Händler gibt's und Frittenbuden, Zuhälter, Parasiten und Parias. Knochen, Essensreste, Unrat, Fäulnis. Unter der gerechten Sonne Reiche und Arme. Ihr Gott liebt sie nicht und sie lieben auch nicht. Sie hassen ihren Nächsten wie sich selbst. Der Wind reißt sich los und treibt die Bäume zusammen. Das Volk der Wolken schwärmt auseinander. Zerbrechlich ist das Wirkliche und nicht beständig. Und unermüdlich der Wandel, sein Gesetz. Das Rad der Erscheinungen dreht sich um die Achse der Zeit, seine Starrheit. Das Licht zeigt alles, entflammt alles, stößt Dolche ins Meer, die Fackeln sind. Es wird die Welt ein Scheiterhaufen von Reflexen. Wir selbst sind nur Gekräusel und Geflimmer. Nicht das Licht Plotin ist's, sondern irdisches Licht. Licht von hier ist's, aber verständig. Es versöhnt mich mit meinem Exil. Heimat ist seine Lehre, unstetes Asyl. In Erwartung der Nacht habe ich mich ausgestreckt, im Schatten eines Baums, in dem es pulst. Der Baum ist Frau. In seinem Laubwerk höre ich das Wogen des Meeres unter dem Abend. Ich esse seine Früchte, sie schmecken nach Zeit, Früchte des Vergessens und der Erkenntnis. Unter diesem Baum betrachten und betasten sich Bilder, Gedanken und Worte. Durch den Körper kehren wir zurück zum Anfang, eine Spirale der Ruhe und Bewegung. Wohlgeschmack, sterbliches Wissen, endliche Pause hat Anfang und Ende und ist maßlos. Die Nacht bricht herein, ihre Flut deckt uns zu. Das Meer skandiert seine nun schwarzen Silben.

Madrigal. Transparenter als der Wassertropfen zwischen den Fingern der Kletterpflanze, diese Brücke, die mein Denken spannt, von dir selbst zu dir selbst. Betrachte dich wirklicher als der Körper, den du bewohnst, stetig in der Mitte meines Sinnens. Du bist geboren, auf einer Insel zu leben.

Vor dem Anfang. Wirre Geräusche, ungewisse Helle. Ein weiterer Tag beginnt. Im Halbdunkel ein Zimmer und zwei ruhende Körper. Hinter der Stirne irre ich durch eine menschenleere Weite. Da schärfen die Stunden schon ihre Messer. Du neben mir aber atmest. Mir sehr nah und doch so fern fließt du dahin und rührst dich nicht. Unerreichbar, wenn ich dich denke, mit den Augen dich betaste, mit den Händen dich betrachte. Es trennen uns die Träume, doch das Blut vereint uns. Wir sind ein pulsierender Fluss. Unter deinen Lidern reift der Sonne Saat. Die Welt ist noch nicht wirklich. Die Zeit, sie zaudert. Untrüglich ist allein die Wärme deiner Haut. In deinem Atem höre ich das Wogen des Seins, die vergessene Silbe des Anfangs.

Weit wie die Nacht hattest du Platz. Roland Koch las Liebesgedichte des mexikanischen Literaturnobelpreisträgers Octavio Paz. Aus dem Spanischen übersetzt haben sie Lothar Klüner, Susanne Lange, Fritz Vogelsang und Rudolf Wittkopf. Dazu spielten wir Musik von Manuel Maria Ponce, Heitor Villa-Lobos, Robert Schumann, Claude Debussy und Leos Janacek. Gestaltung der Sendung Gudrun Hamböck und Stefanie Madertaner. 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Im Mittelpunkt der nächsten Ausgabe unserer Stimmengalerie steht Irina Wanka. Bis zu den Nachrichten um 1 Uhr hören Sie Jorge Federico Osorio mit der Rapsodia Cubana Nummer 1 für Klavier von Manuel Maria Ponce.

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1: Am Mikrofon ist Rainer Horns, es ist 1 Uhr. Der Lehrkräftemangel bleibt auch im kommenden Schuljahr noch ein Thema. Knapp einen Monat vor Schulstart sind zwar rund 2/3 der offenen Stunden besetzt. Von einem Ende des Lehrer- und Lehrerinnenmangels könne dennoch keine Rede sein, kritisiert die Pflichtschullehrergewerkschaft. Niklas Lercher berichtet.
2: Lehrerin oder Lehrer dringend gesucht. Das Problem des Lehrermangels dürfte sich zum Start des kommenden Schuljahres ein wenig entspannen. Und 18.400 Interessierte haben sich für 9.000 offene Stellen beworben. Bildungsminister Christoph Wiederkehr von den NEOS ist zuversichtlich.
3: Wir sind hier auf einem guten Weg, sodass mit dem ersten Schultag auch wirklich jede Unterrichtsstunde in Österreich gehalten werden wird.
2: Dennoch kritisiert der Chef der Pflichtschullehrergewerkschaft Paul Kimberger.
4: Der Lehrermangel ist aus unserer Sicht noch lange nicht vorbei.
2: Denn die Bewerbungen sind ungleich verteilt, je nach Bundesland, Schultyp und Fach. Mit vielen offenen Stellen hat etwa Vorarlberg zu kämpfen. Und ohne Lehramtsstudierende und Quereinsteiger geht es aktuell sowieso nicht.
3: Das wird die nächsten Jahre wieder besser werden, weil wir mehr Studierende haben.
2: Zeigt sich der Bildungsminister optimistisch.
1: US-Präsident Donald Trump hat das Verteidigungsministerium angewiesen, die gemeinsamen Militärmanöver mit Südkorea

0: bald Werbung schaltet. Ende August soll es soweit sein, berichtet Daniel Theisel.
1: Betroffen sind die Gratis-Version von ChatGPT und das Einsteiger-Abo Go, das 7,99 Euro im Monat kostet. Die Werbung taucht dort dann in einem abgetrennten Feld am Ende einer Chat-Antwort auf und wird auch als solche gekennzeichnet. Die anderen Abo-Modelle bleiben werbefrei. Vorerst sollen Werbeanzeigen nicht personalisiert werden, so OpenAI. Allerdings ganz ohne persönliche Daten wird das nicht ablaufen. Mit einbezogen werden schon in einer ersten Testphase Infos über das Gerät, auf dem ChatGPT läuft, der ungefähre Standort und auch das Thema der aktuellen Unterhaltung. Wenn man sich dann für personalisierte Werbung entscheidet, werden auch Infos aus früheren Chats herangezogen. Es gibt allerdings auch Ausnahmen. Sensible Themen wie körperliche oder mentale Gesundheit sowie Politik sind für die Werbung tabu.
0: Und jetzt zum Wetter und zu Nathalie Auer.
2: Die Trockenheit wird heute im Großteil des Landes zumindest etwas gelindert, denn von Nordwesten her erreicht uns eine Kaltfront und die bringt zahlreiche Schauer und Gewitter. Die meisten Schauer und Gewitter gibt's von Vorarlberg über Salzburg bis ins Mostviertel. Weit im Osten und Süden haben wir es bis Mittag zwar noch meist trocken, am Nachmittag tauchen dann auch hier verbreitet Schauer und Gewitter auf. Außerdem wird's windig, in Gewitternähe sind sogar Sturmböen möglich. Die Sonne, die zeigt sich am ehesten im Osten und Süden und meist erwarten uns heute 19 bis 27 Grad.

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1: Am Mikrofon begrüßt Sie Klaus Wienerreuther. Die kommenden 5 Stunden Musik sind ein bunter Querschnitt durch die Musik- und Konzertproduktion unterschiedlichster Kulturradiosender in Europa, in den USA, in Kanada, Australien und im Fernen Osten. Alle Angaben zu den Stücken und den Interpretinnen und Interpreten finden Sie auch auf der Ö1-Webseite. Auskünfte gibt es ebenso telefonisch beim Ö1-Service unter der Wiener Nummer 501 70 371. Wir starten im ersten Teil dieser Ö1-Nachtmusik mit dem ersten und zweiten Kontrapunkt aus Die Kunst der Fuge von Johann Sebastian Bach. Es spielt das Young Danish String Quartet.

Das Young Danish String Quartet spielte den ersten und zweiten Kontrapunkt aus Johann Sebastian Bachs Die Kunst der Fuge. Die BBC Philharmoniker unter Jean-Pascal Tortelier interpretieren nun Lemminkainens Rückkehr aus der Lemminkainen-Suite von Jean Sibelius.

Auf dem Programm steht nun Fratres von Arvo Pärt. Petr Nojcovský, Cello, Yuki Ichimura, Klavier.

Sie hörten Fratres von Arvo Pärt. Petr Nosowski spielte Cello, am Klavier saß Yuki Ichimura. Der 1774 verstorbene Florian Leopold Gassmann ist der Komponist der Stabat Mater. Otto Kargl dirigiert die Capella Nova Graz.

Die Capella Nova Graz unter Otto Kargl spielte die Stabat Mater von Florian Leopold Gassmann. Das Konzert für Fagott in F-Dur stammt aus der Feder von Karl Maria von Weber. Solist ist Juhani Tapaninen. Jukka-Pekka Saraste dirigiert das finnische Radio-Sinfonieorchester.

Sie hörten ein Konzert für Fagott von Karl Maria von Weber. Juhani Tapaninen, Fagott, das finnische Radiosinfonieorchester unter der Leitung von Jukka-Pekka Saraste. Felix Mendelssohn Bartholdy ist der Komponist des Streichquartetts Nummer 2 in A-Moll, Opus 13. Es spielt das Pacific Quartet Vienna.